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1: Ich bin David Riemer. Nach dem Hauseinsturz im sächsischen Görlitz ist in den Trümmern die Leiche einer Frau gefunden worden. Laut Polizei handelt es sich um die vermisste 25-jährige rumänische Touristin. Nach zwei weiteren Vermissten wird weiter gesucht. Das Wohn- und Ferienhaus war Montagabend aus bislang ungeklärter Ursache eingestürzt. Die Ermittler vermuten eine Gasexplosion, ein Gasleck wurde kurz nach dem Unglück entdeckt. Einsatzkräfte arbeiten weiter unter schwierigen Bedingungen in dem meterhohen Trümmerberg. Der Bundestag will heute über eine Änderung des Luftverkehrssteuergesetzes entscheiden. Ab Juli soll die Ticketsteuer gesenkt werden, aber die Branche fordert weitere Entlastungen.
2: Es gibt drei Ticketsteuerkategorien je nach Fluglänge. Im vergangenen Jahr gingen die allermeisten besteuerten Tickets, 80%, für Flüge in Europa raus. Hier soll die Steuer um 2,50 Euro sinken. Entsprechend mehr Reduzierung gibt's bei Mittelstrecken- und bei Langstreckenflügen. Die Absenkung soll bei den Passagieren ankommen, könnte aber durch andere Preiselemente wieder schrumpfen. So hat die Branche Zuschläge und Gebühren etwa für Kerosin oder Umbuchungen seit dem Beginn des Iran-Kriegs stark erhöht. Sie glaubt, auch mit der Steuersenkung bleibt ein Wettbewerbsnachteil gegenüber anderen europäischen Ländern. Ursula Winkler, Nachrichtenredaktion.
1: Die Regierungspläne für ein Recht auf Reparatur stoßen bei der Opposition auf Kritik. Die AfD warnte bei der ersten Lesung im Bundestag vor überzogenen Haftungsrisiken zulasten kleiner Händler. Grünen und Linken geht der Gesetzentwurf von Bundesjustizministerin Hubich hingegen nicht weit genug. Sie fordern unter anderem klarere Regelungen und Fristen sowie einen staatlichen Reparaturbonus. Zum Fußball. Der Traum vom ersten Europapokaltitel ist für den SC Freiburg geplatzt. Im Europa-League-Finale verlor der Außenseiter gegen Aston Villa in Istanbul klar mit 0:3. Freiburg-Trainer Julian Schuster war nach dem Spiel im RTL-Interview entsprechend enttäuscht.
3: Ja, für den Moment spüre ich keine Zufriedenheit. Wir haben im Finale verloren. Das ist das, was für den Moment natürlich überwiegt und natürlich sehr schmerzt.
1: Trotz der Niederlage bleibt die Europareise der Breisgauer historisch. Zum ersten Mal stand Freiburg in einem internationalen Endspiel und spielt kommende Saison in der Conference League.
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1: Ich bin David Riemer. Nach dem Hauseinsturz im sächsischen Görlitz ist in den Trümmern die Leiche einer Frau gefunden worden. Laut Polizei handelt es sich um die vermisste 25-jährige rumänische Touristin. Nach zwei weiteren Vermissten wird weiter gesucht. Das Wohn- und Ferienhaus war Montagabend aus bislang ungeklärter Ursache eingestürzt. Die Ermittler vermuten eine Gasexplosion. Ein Gasleck wurde kurz nach dem Unglück entdeckt. Ein Ehepaar aus München soll für einen chinesischen Geheimdienst Kontakte an deutschen Hochschulen geknüpft und Wissenschaftler nach China gelockt haben. Jetzt sind die Beschuldigten in Untersuchungshaft, teilte die Bundesanwaltschaft mit.
2: Die Vorwürfe gegen die deutschen Eheleute chinesischer Herkunft wiegen schwer. Um an wissenschaftliche Informationen zu Spitzentechnologie zu gelangen, die auch militärisch nutzbar ist, sollen sie Kontakte zu Wissenschaftlern an deutschen Hochschulen und Forschungseinrichtungen aufgebaut haben. Das Bundesamt für Verfassungsschutz warnt schon länger davor, dass auch die Wissenschaft Ziel von Spionage ist. So werden etwa chinesische Gastwissenschaftler, die zu Besuch an Unis im Ausland sind, ganz gezielt mit Ausforschungs- und Beschaffungsaufträgen betraut. Tine Klimach, Nachrichtenredaktion.
1: Der Bundestag stimmt heute über eine Senkung der Ticketsteuer im Flugverkehr zum 1. Juli ab. Damit sollen Luftverkehrsunternehmen entlastet werden. Branchenverbände fordern weitere Schritte bei Standortkosten, um Wettbewerbsnachteile gegenüber anderen europäischen Ländern auszugleichen. Die Luftverkehrssteuer wird auf jeden Abflug mit einem Passagierflugzeug von einem deutschen Flughafen erhoben. Zum Fußball. Der SC Freiburg hat vom Titel in der Europa League geträumt. Der Bundesligist aus dem Breisgau ist im Finale von Istanbul dann doch ziemlich chancenlos gewesen. Gegen Aston Villa aus der englischen Premier League gab es am Abend eine 0:3 Niederlage.
3: Rund 40 Minuten lang hat Freiburg gut mitgehalten in diesem Finale um Europas zweithöchsten Vereinspokal. Aber kurz vor der Pause Aston Villa mit dem Doppelschlag. Thielemans traf traumhaft zum ersten, Buendia noch schöner zum zweiten. Nach einer knappen Stunde Rodgers mit dem 3:0, das ging dann viel zu einfach. Aston Villa holt erstmals seit 1982 wieder einen Europapokal nach Birmingham. Trainer Unai Emery feiert schon den 5. Europa-League-Sieg mit dem 3. Verein. Und in Freiburg wird trotz Finalpleite bald der Stolz überwiegen, so weit gekommen zu sein. Moritz Einzel, Sportredaktion.
1: Freiburg spielt kommende Saison in der Conference League.
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0: ich ehrlich sein. Bon Jovi und Runaway.
1: Ist mir gerade ein bisschen zu laut. Also, ich bin heute früh echt müde.
2: Du musst, ich habe einen Profi-Tipp. Du musst den Koffer ein bisschen leiser drehen.
1: Ach so. Oder die Musik leiser machen. Nee, dann wirklich im Moment, weil ich so ein bisschen müde bin, dachte ich mir, lieber was Entspanntes. So, danach fühle ich mich gerade. Könnt ihr das verstehen? Die Fugees. Killing Me Softly, ein Song unseres Lebens. Den gibt's gleich um kurz nach fünf für euch.
2: Und?
1: Schon wieder laut.
2: Ja, wer sagt, nee, ich komme morgens sonst wirklich nicht aus dem Bett. Bebe Rexha und Faithless, ein Hit von heute mit New Religion.
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1: Einen wunderschönen Donnerstag. Azubine Solin, ab wann wird das Wetter wieder...
2: Sehr, sehr schön.
5: Eigentlich schon ab heute. Also heute früh kann es noch etwas bewölkt und trüb sein, aber später wartet richtig viel Sonne auf uns. Es bleibt trocken und wir kriegen bis zu 26 Grad.
1: Das ist der Hammer.
5: Der Hammer. Aktuell in Koblenz 12, in Dahn, der Südwestpfalz auch 12 und in Hillesheim, der Vulkaneifel 9 Grad.
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6: Ich bin David Riemer. Der Bundestag will heute über eine Änderung des Luftverkehrssteuergesetzes entscheiden. Ab Juli soll die Ticketsteuer gesenkt werden, aber die Branche fordert weitere Entlastungen.
7: Es gibt drei Ticketsteuerkategorien je nach Fluglänge. Im vergangenen Jahr gingen die allermeisten besteuerten Tickets, 80%, für Flüge in Europa raus. Hier soll die Steuer um 2,50 Euro sinken. Entsprechend mehr Reduzierung gibt's bei Mittelstrecken- und bei Langstreckenflügen. Die Absenkung soll bei den Passagieren ankommen, könnte aber durch andere Preiselemente wieder schrumpfen. So hat die Branche Zuschläge und Gebühren etwa für Kerosin oder Umbuchungen seit dem Beginn des Iran-Kriegs stark erhöht. Sie glaubt, auch mit der Steuersenkung bleibt ein Wettbewerbsnachteil gegenüber anderen europäischen Ländern. Ursula Winkler, Nachrichtenredaktion.
6: Die Bundesregierung will beim deutsch-französischen Rüstungskonzern KNDS einsteigen. Zunächst soll der Staat 40% an dem Panzerbauer übernehmen, später soll der Anteil innerhalb von 2 bis 3 Jahren auf 30% sinken. KNDS stellt unter anderem den Kampfpanzer Leopard 2 her und will bald an die Börse gehen. Verteidigungsminister Pistorius fordert generell mehr staatliche Beteiligungen an der deutschen Rüstungsindustrie. Nach dem Hauseinsturz im sächsischen Görlitz ist in den Trümmern die Leiche einer Frau gefunden worden. Laut Polizei handelt es sich um die vermisste 25-jährige rumänische Touristin. Nach zwei weiteren Vermissten wird weiter gesucht. Das Wohn- und Ferienhaus war am Montagabend aus bislang ungeklärter Ursache eingestürzt. Die Ermittler gehen von einer Gasexplosion aus, bestätigt ist das aber noch nicht. Heute Mittag ist die Zeit der Spekulation endlich vorbei. Dann gibt Bundestrainer Nagelsmann bekannt, welche 26 Spieler er mit zur Fußball-WM nimmt. Vor allem um das vermeintliche Comeback von Weltmeister-Torhüter Manuel Neuer gibt es seit Tagen Diskussionen.
8: Für das Neuer-Comeback fehlt eigentlich nur noch die offizielle Bestätigung und die Begründung, warum der Bundestrainer sich nun offenbar umentschieden hat und nicht mehr auf Oliver Baumann im Tor setzt, der ja eigentlich nicht enttäuscht hat. Bayerns Karl und auch Kölns Elmaller im Kader wären keine großen Überraschungen nach ihren starken Leistungen in der Liga. Die Plätze vorne dürften sicher an Havertz und Woltemade gehen. Ein kleines Fragezeichen würde ich noch bei Sané sehen. Füllkrug ist dagegen wohl raus. Thomas Thonfeld, Sportredaktion.
6: Und der SC Freiburg hat das Europa-League-Finale gegen Aston Villa deutlich mit 0:3 verloren und damit den Gewinn des ersten Europapokaltitels der Vereinsgeschichte verpasst.
1: Ja, das war schade mit dem SC Freiburg. Muss man sagen, aber irgendwie auch zu erwarten. Und wenn du halt noch vor der Halbzeit, wie ihr beide das seht, ja, noch so zwei Traumgegentore bekommst, was willst du da noch machen, oder?
2: Ist halt
9: die waren wirklich echt Hammer.
5: Ich habe es auch verfolgt und es war ein sehr spannendes Spiel.
1: Mhm. Ja. Spannend übrigens auch der Blick auf die Straßen. Wir haben es gleich 4:05. Guten Morgen. Achtung, nicht blitzen lassen. Blitzer stehen heute Morgen auf der A6 Kaiserslautern-Saarbrücken bei Rammstein-Miesenbach und auf der A650 Ludwigshafen-Bad-Dürkheim direkt bei der Abfahrt Buchwiesenstraße. Fahrt hier bitte nicht schneller als 70. Die aktuellen Staus und Gefahrenmeldungen. Nichts ist los, keine Staus, keine Gefahrenmeldung. Also wunderbar, ihr könnt es laufen lassen.
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2: Warum wir es übrigens wirklich geguckt haben, Prinz William war da.
1: Der war da.
2: Ja, das stimmt. Und die haben sie selten auf den geschwenkt.
1: Ist ja Aston Villa-Fan.
2: Ach so, deswegen, ich dachte Freiburg.
1: Ja, nee. Finde er bestimmt auch sympathisch, aber ich glaube, er hat eher Aston Villa die Daumen.
2: Oh. Robin.

0: gerade. Das ist nicht zu anstrengend. Die Fugees, Killing Me Softly. Ich hoffe, ihr fühlt das auch gerade. Einfach so ein bisschen aufwachen.
1: Wir haben in der Schule früher gesungen, im Musikunterricht.
0: Und erstmal nichts machen. Mhm. Weißt du, danach ist mir heute irgendwie. Ist heute kleine Freitag.
2: Aber du musst halt arbeiten, ne?
0: Das muss man schon im Leben. 12:05. Guten Morgen, Rheinland-Pfalz. Wir sind Nora Novak, Ben Salz und Azubine. Ja, manche haben einen Balkon, manche haben einen Garten. Wir von RPA1 haben einen ganzen Wald. Und zwar gemeinsam mit euch.
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1: Ja, rund 20.000 Bäume haben wir bereits mit euch gepflanzt. In Darmfluss, in Weidenthal, in Mörsbach. Da ist zum Beispiel einer von Jan aus Herschbach. Da ist einer von Lilly aus Hasloch. RPA1-Reporter Dirk Köster im RPA1-Wald in Mörsbach. Wer hat denn eigentlich inzwischen so den größten?
4: Rita hat den größten. Ja, meine Herren, kurz das Kopfkino ausschalten. Ich kann es euch nicht ersparen, aber die Buche von Rita aus Montabaur hat in den letzten Wochen richtig Gas gegeben und ist jetzt schon 45 Zentimeter hoch. Ich habe es gerade mit Matthias Gürke vom Forstamt Hachenburg nachgemessen. Aber die gute Nachricht, gesund sind sie alle, die RPA1-Bäumchen.
5: Ja, ich bin sehr zufrieden. Die Bäume sind alle angewachsen. Das zeigt, dass die Hörerinnen und Hörer eine hervorragende Arbeit damals bei der Pflanzaktion geleistet haben. Die haben sehr sorgfältig gepflanzt, sonst wären die Bäume jetzt nicht angewachsen.
4: Das sind ja über 1000 hier, alle natürlich noch ganz klein. Ein paar stehen frei herum, andere sind in so kleinen Holzkäfigen versteckt, vor allem die Weißtannen. Was hat das zu bedeuten?
5: Ja, diese jungen Triebe schmecken auch besonders gerne den Rehen. Und deswegen haben sie hier so einen kleinen Holzschutz, damit die Rehe nicht an die frischen Knospen drankommen.
4: Baum für Baum in die Zukunft. Die Aktion geht ja weiter. Aus Sicht des Experten, warum ist es so wichtig, dass wir beim Wald nicht nachlassen?
5: Ja, gerade wir hier im Westerwald haben es ja besonders erlebt, wie der Wald die letzten 5 Jahre gelitten hat. Wir hatten sehr viele Fichten, die vom Borkenkäfer aufgefressen wurden. Und es ist wichtig, diesen Wald auch wieder aufzubauen, wieder herzustellen, weil wir im Endeffekt auch davon leben.
4: Also, wer sich noch nicht an der Aktion beteiligt hat, hier in Mörsbach zum Beispiel, ist noch viel Platz für ein paar weitere Bäumchen. Zum Beispiel direkt neben Ritas Riesenbuche.
0: Ja. Ritas Riesenbuche. Geil, Dirk. Da hat er Spaß gehabt, das auf jeden Fall. Also ihr merkt, es geht weiter und jeder von uns kann mithelfen, ein Stück Natur zu schaffen. 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

0: Wer fährt mit zur Fußball-Weltmeisterschaft und welcher Star guckt wie wir zu Hause Weltmeisterschaft vom Fernseher? Bundestrainer Jubelsmann,
1: ja.
0: Ist doch wenig hier mein, ne? Der Nagelsmann Profi. Halt. Heute 13 Uhr gibt es ja die PK und da stellt er den vorläufigen WM-Kader vor.
1: Ja,
0: sind wir alle gespannt drauf.
1: Ihr wieder alle vorm Handy, vorm Smartphone. Hier in der Redaktion bildet sich wieder eine Schlange vorm Fernseher. Aber auch privat. Ich weiß nicht, ihr Männer, ihr sammelt euch da immer vorm Smartphone, egal wo ihr gerade seid und guckt.
0: Das ist ja auch wirklich ein Ding, wenn so der WM-Kader bekannt gegeben wird, oder?
1: Ja, aber weiß man das nicht schon?
0: Ja gut, es ist ein bisschen was durchgesickert, man hat Vermutungen, hat Hoffnungen und Wünsche.
1: Was vermutet denn? Fragen wir doch mal den Torwart des glorreichen SV Weisenheim am Sand.
0: Ja. Du meinst mich damit?
1: Nee, den anderen.
0: Ja gut, was vermute ich? Also was wohl durchgesickert ist, wir fangen mal im Tor an.
1: Neuer.
0: Gut, Neuer als Nummer 1 haben wir ja schon geklärt diese Woche, aber Jonas Urbich, der Ersatztorhüter von Manuel Neuer beim FC Bayern München, geht wohl als Nummer 4 mit als Trainingstorhüter. Und da muss ich sagen, ich finde, Urbich hat Neuer so gut vertreten und ich war gar nicht begeistert von dem. Mittlerweile schon nach der Saison, wo ich sage, okay.
1: Der Vierte wird doch nicht spielen, oder?
0: Den musst du aber eigentlich, finde ich, mitnehmen, auch auf lange Sicht, dass du den aufbauen kannst. Also das ist für mich die zukünftige Nummer 1. Wenn Neuer jetzt aufhört, wirklich stell den Urbich ins Tor. Da bin ich wirklich Fan von. Der wird noch Fehler machen, aber ich glaube, dass der so viel Talent hat, das kann was werden. Also okay. Stell Urbich ins Tor, nachdem der Neue da raus ist, und ich würde Urbich fest mitnehmen. Dann, wofür ich auch noch bin, Said Elmaler. Spielt beim FC in Köln. Junger Typ, hat so ein bisschen so ein Straßenkicker-Attitude. Geiler Dribbler. Und so Leute brauchst du. Lennart Kahl vom FC Bayern München geht ja schon mit. Und ich sage, bitte auch Elmaler mitnehmen. Und dafür aber Leroy Sané bitte zu Hause lassen.
2: Nee.
0: Doch.
2: Sieht so gut aus.
0: Ist ein cuter Typ.
2: Ja.
0: Okay, verstehe ich. Aber er hat es halt irgendwie nicht so. Es geht rein und nur um die Leistung. Ja? Er hat es halt nicht so gebracht. Deswegen Said Elmaler ist für mich auch dabei. Mhm. Definitiv. Und jetzt kommt eine ganz, ganz steile These.
1: Okay.
0: Ich mag ihn nicht. Okay. Aber ich sage, er sollte dabei sein. Und vielleicht werde ich jetzt von einigen gehatet. Aber Karim Adeyemi vom BVB.
1: Warum magst du den nicht? Der ist doch mit Loredana zusammen.
0: Ja, da gibt es ja so ein paar Dinge, die da vorgefallen sind mit irgendwelchen komischen Bestellungen und irgendeine Box aus dem Internet, aus dem Darknet, wo Waffen drin waren. Da stimmt ja irgendwas nicht. Ne? Aber
1: ja,
0: er hat ein bisschen was von David Odonkor beim Sommermärchen 2006. Der Typ ist schnell.
1: Glücksbärchen.
0: Der hat Energie, der geht einfach ab auf den Platz. Und ich glaube, als Konterspieler, wenn du mal so jemanden brauchst, Karim Adeyemi einwechseln zu können, kann schon ein Vorteil sein. Also Urbich, ja. Elmaler, Adeyemi. Danke, Julian Nagelsmann.

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1: Buongiorno, es ist der kleine Freitag. Hier ist der RPR 1. Und das Wetter? So langsam nähern wir uns diesem geilen Pfingstwochenende, ne?
2: Es ist wirklich richtig Baba heute. Kein Regen, es bleibt den ganzen Tag trocken und es wartet richtig viel Sonne auf uns bei bis zu 26 Grad.
1: Aber hallo.
2: Das ist crazy. Aktuell in Kaiserslautern 10, in Hagenbach in der Südwestpfalz 11 und in Rennerod im Westerwald auch 10 Grad.
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4: Schönen guten Morgen, ich bin Tanja Ludwig und das sind die Themen um 5:30. Bei einem schweren Unfall auf der A61 bei Laudert im Rhein-Hunsrück-Kreis sind in der Nacht 5 Menschen verletzt worden, 3 von ihnen schwer. 2 Lastwagen, ein Transporter und ein weiteres Auto waren beteiligt. Zur genauen Unfallursache gibt es noch keine Angaben. Die Vollsperrung der Strecke Richtung Koblenz ist inzwischen aufgehoben. Der Aktionsrat Bildung hat sich für eine gesetzliche Altersbegrenzung für Social-Media-Plattformen ausgesprochen. Im neuesten Gutachten des Expertengremiums heißt es, alle Kinder, Jugendliche und junge Erwachsene dürften nur jeweils altersgerechte Inhalte konsumieren, die qualitativ hochwertig sind und die Entwicklung und soziale Teilhabe fördern. Die Nutzung müsse auf eine altersentsprechend moderate Dauer beschränkt werden. Der SC Freiburg hat das Finale der Fußball-Europa League verloren. Die Breisgauer mussten sich am Abend in Istanbul dem britischen Club Aston Villa mit 0:3 geschlagen geben. Eine Niederlage gab es auch für die deutsche Eishockey-Nationalmannschaft. Bei der WM verlor das DEB-Team auch gegen die USA mit 3:4, allerdings erst nach Penaltyschießen. 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
1: Wir schauen auf die Straßen, haben es 5.31 Uhr. Achtung, es wird geblitzt. Auf der B40 in Mainz am Pariser Tor, Fahrt Richtung Alzey. B50, Morbach Richtung Wittlich bei Longkamp, da sind 80 erlaubt. Und auf der 61 Koblenz-Ludwigshafen zwischen dem Kreuz Frankenthal und dem Kreuz Ludwigshafen beim Parkplatz auf dem Hirschen, da sind 130 erlaubt. Die aktuellen Staus und Gefahrenmeldungen, da schauen wir einmal auf die A3 Frankfurt-Köln zwischen dem Dreieck Dernbach und Ransbach-Baumbach. Hier ein Reifen auf der Fahrbahn, kurz vor der Anschlussstelle Ransbach-Baumbach und auch gerade in den Nachrichten gehört, auf der 61 Ludwigshafen-Koblenz gab es ja heute Nacht bei Laudert einen schweren Verkehrsunfall. Fahrbahn war gesperrt, ist es nicht mehr. Trotzdem laufen da hier und da noch Reinigungsarbeiten. Also da bitte aufpassen. Eine gute und sichere Fahrt euch.
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6: Hola.
2: Bonjour.
1: Que tal? Spanisches Wetter. Auch bei uns in Rheinland-Pfalz heute bis zu wie viel Grad nochmal?
2: 26.
1: Das ist der Hammer.
2: 26.

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1: Ich bin Uwe Burkert von der katholischen Kirche. Guten Morgen. Dreimal werden wir noch wach. Heißer dann ist, ja, was denn? Heiliggeisttag, Pfingstsonntag. Und dann macht euch auf was gefasst. Denn wenn Pfingsten der Heilige Geist erstmal loswirbelt, bleibt kein Stein auf dem anderen. Wird aus Schwarz weiß. Was bisher oben liegt auf einmal unten. Was unten ist plötzlich oben auf. Wie die Jünger, der engste Freundeskreis Jesu. Gerade noch in tiefster Depression, die Hosen gestrichen voll, geht's uns auch jetzt ans Leder. Wir hatten doch alles auf diese eine Karte gesetzt, auf Jesus, der Messias, der uns herausführen sollte ins gelobte Land der großen Freiheit zu Gott. Und dann das, am Kreuz hingerichtet wie ein Schwerstverbrecher, hat sich nicht mal gewehrt, aus und vorbei. Doch plötzlich steht Jesus da. Wie er reingekommen ist, alle Türen zu, keine Ahnung. Friede sei mit euch und empfangt den Heiligen Geist. Viel mehr sagt er nicht. Und die Jünger reißen Fenster und Türen auf und posaunen nach draußen. Er lebt, er lebt. Gott hat ihn aus dem Grab geholt. So viel Begeisterung steckt an, damals in Jerusalem. Tausende. Und heute auch euch.
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0: Das könnte jetzt unterhaltsam werden. 5:45 haben wir es. Einen wunderschönen guten Morgen. Ihr müsst jetzt erraten, welcher Prominente wird hier von unseren beiden Grazien nachgemacht? Wer möchte beginnen? Laura oder Azuline Solin?
1: Laura, du. Ja, okay.
0: Nee, lass Solin, weil sie hat, glaube ich, gar keine Ahnung. Solin beginnt.
2: Guten Morgen, hier ist RP1.
0: Okay, schöne Interpretation. Laura, jetzt du.
2: Was?
3: 5:46.
0: Okay, habt ihr schon eine Ahnung, wer es sein könnte? Jetzt würde ich es mal nachmachen.
3: Ein Promi.
0: Genau, jetzt würde ich mal...
4: Ja, einen schönen guten Morgen, 5:45, hier ist RP1, keine Panik.
3: Jetzt, Solin, sag du nochmal.
2: Ja, schönen guten Morgen, hier ist RP1.
0: Genau, es geht um ihn hier.
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5: Udo Lindenberg ist am Sonntag 80 geworden. 80, ey, so alt wird Kaku. Überleg mal, der ist 80 und springt immer noch auf der Bühne rum. Gut, springen ist vielleicht das falsche Wort, aber er ist noch auf der Bühne und singt. Früher konnten Männer mit 80 gar nicht mehr laufen.

0: haben sich mit dem Rollator durch der Aldi gequält und heute stehen sie auf Bühnen rum und singen. Ich meine, Udo ist ja jetzt nicht mit der Lehre des Herrn Köhnlechner groß geworden. Ja, der hat sich ja alles reingepfiffen, was nur geht. Und ich kenne ein paar Leute, die seit Jahren mit ihm zusammenarbeiten und die schwärmen alle, der wäre so nett. Also erfolgreich und nett. Das geht leider vieler seiner KollegInnen ja total ab. Ich war jetzt nie der große Lindenberg-Fan, aber habe immerhin mal mit meiner Band The Boomchucks im Vorprogramm von ihm spielen dürfen. Hat ja auch was. Und musste dann, wie ein Groupie, mich in seine Umkleidekabine schleichen, vorbei an seinen Bodyguard, nur weil mein Schwager unbedingt ein Autogramm von ihm wollte. Und Udo hat mich gefragt, wie ist denn dein Name? Und so, ich so, ist nicht für mich, ist für meinen Schwager. Super Situation. Der ich auch sagen könnte, ach du Udo, ich finde der Musik leider kacke. Ja, habe ich natürlich nicht. Ist sie ja auch nicht. Also ich habe sogar das Album Alles klar auf der Andrea Doria und Mädchen aus Ost-Berlin oder Cello waren schon geile Nummern, ja. Sich so lange im Business zu halten und sich nicht zu verbiegen, das ist schon bewundernswert. Udo, mach weiter, du alter Rock-Dinosaurier. Ich will auch mit 80 auch noch auf der Bühne stehen. Also ich mit 80. Obwohl ich glaube, das will niemand sehen. Naja. 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Weine.
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0: Einen wunderschönen Donnerstag. Der kleine Freitag. Hier ist RPR 1 und gleich für euch. Neue Musik von Kamrad. Hug Yourself.
1: Und Kelly Clarkson, einmal alles rauslassen, die Haarspray-Dose als Mikro nehmen, My Life Would Suck Without You, ein Song unseres Lebens. 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
0: Wir schauen aufs Wetter, jawohl, so langsam sind wir bereit für dieses heiße Pfingstwochenende.
2: Ja, ab heute gehen wir nur noch im Sommerkleid raus, ja, da wartet richtig viel Sonne auf uns, kein Regen, kaum noch Wolken und bis zu 26 Grad. Aktuell in Mainz 12, in Frankenthal in der Pfalz auch 12 und in Münster-Maifeld im Kreis Main-Koblenz 10 Grad.
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4: Das sind die Themen um 6 Uhr. Freiburg verliert historisches Finale der Europa League. Und mehrere Schwerverletzte bei Unfall auf der A61 im Rhein-Hunsrück-Kreis.
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4: Ich bin Tanja Ludwig, guten Morgen. Der Traum ist geplatzt, der SC Freiburg hat das Finale der Europa League verloren. Die Breisgauer mussten sich in Istanbul dem Favoriten Aston Villa mit 0:3 geschlagen geben. Für die Freiburger war es das erste Mal, dass sie ein Finale im internationalen Wettbewerb erreicht haben. RPA1-Reporter David Riemer.
5: Lange hielt Freiburg gut mit, doch ein Doppelschlag kurz vor der Pause schockte die Breisgauer. Spätestens nach dem 0:3 in der zweiten Halbzeit war die Partie dann entschieden. Statt Champions League spielen die Freiburger in der kommenden Saison in der Conference League. Aston Villa-Coach Emery wurde seinem Ruf als Europa-League-Spezialist gerecht. Mit dem jüngsten Erfolg gewann der Spanier den Wettbewerb bereits zum 5. Mal.
4: Bundespräsident Steinmeier hat Zweifel daran, dass der neue freiwillige Wehrdienst ausreicht, um die Bundeswehr wie gewünscht personell aufzustocken. Er sagte in einem Podcast von T-Online, sollte die notwendige Zahl der Soldatinnen und Soldaten nicht erreicht werden, werde die Debatte über die Wehrpflicht wieder aktuell. Zugleich machte er sich erneut für eine soziale Pflichtzeit für alle Bürger stark und forderte von der Bundesregierung ein umfassendes Reformpaket. Dabei betonte Steinmeier, es fehle nicht am Willen oder der Erkenntnis, aber es sei bislang nicht gelungen, das in einem wirklich großen Wurf zusammenzuführen und die Öffentlichkeit zu überzeugen. Die USA verschärfen den Druck auf Kuba. Justizminister Blanche hat eine Anklage gegen Ex-Staatschef Raúl Castro vorgestellt. Darin wird dem 94-Jährigen vorgeworfen, vor 30 Jahren maßgeblich in den Abschuss mehrerer Kleinflugzeuge und damit den Tod von 3 US-Amerikanern verwickelt gewesen zu sein. Die Regierung in Havanna verurteilte die Klage als illegale Aktion mit dem Ziel, militärisch gegen Kuba vorzugehen. US-Präsident Trump hatte zuletzt gedroht, den Inselstaat zu übernehmen.
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6: Bei einem Unfall auf der A61 im Hunsrück sind in der Nacht 5 Menschen verletzt worden, 3 davon schwer. Die Autobahn war Richtung Koblenz stundenlang gesperrt. Ein Auto krachte bei Laudert auf einen Transporter, schob diesen auf einen Sattelzug. Ein weiterer Lastwagen krachte in die Unfallstelle. Inzwischen sind alle Fahrzeuge geborgen, nur eine Fahrspur ist wegen Reinigungsarbeiten noch gesperrt. Dirk Köster, Laudert.
7: Es ist eines der Aufregerthemen an der Nahe. Jetzt könnte zumindest etwas Ruhe in die Sache kommen. Der Bad Kreuznacher Stadtrat berät über die Parkgebühren im Kurgebiet. Dort müssen Anwohnende bisher teure Tagestickets kaufen. Nach monatelangen Debatten soll es bald Jahrestickets für 180 Euro geben. Wenn der Stadtrat die Pläne absegnet, könnten die schon zum 1. Juni in Kraft treten. Marcel Hemmer, Bad Kreuznach.
4: Und die gute Nachricht kommt von der Mosel. 5 Betriebe aus Hotellerie und Gastronomie dürfen sich in diesem Jahr beste Weingastgeber Mosel nennen. Sie sind jetzt in Trier als Sieger des Wettbewerbs gekürt worden. Ausgezeichnet wurden Betriebe aus Detzem, Brauneberg, Bernkastel, Cochem und Winningen. Sie zeichnen sich durch besondere Konzepte und die hervorragende Präsentation der Moselweine aus, so der Moselwein e.V. Das waren die APR1-Nachrichten um 6 Uhr. Mehr Themen aus der Region gibt es wieder um halb.
0: Ja, jetzt so ein Moselweinchen. 6:03.
8: Naja, also eigentlich sagt man ja tatsächlich Moselwein erst ab 6:04.
0: Auch gut, dann 45 Sekunden kriegen wir noch hin. Guten Morgen in die Autos. Achtung, es wird geblitzt auch heute früh auf der A1 Koblenz-Trier bei Mähren, auf der A3 Köln-Frankfurt zwischen Bad Camberg und Itzstein und ein weiterer Blitzer auf der A61 Koblenz-Köln vorm Kreuz Meckenheim. Die aktuellen Staus und Gefahrenmeldungen, da schauen wir auf die A3 Frankfurt-Köln zwischen dem Dreieck Dernbach und Ransbach-Baumbach, hier ein Reifen auf der Fahrbahn. A60 Mainz-Rüsselsheim zwischen Bischofsheim und Rüsselsheim-Königstetten 2 Kilometer stockend, plant 10 Minuten mehr Zeit ein und aufpassen auf der A61. Gerade auch in den Nachrichten gehört Ludwigshafen-Koblenz, da gab es ja heute Nacht einen Unfall, da laufen noch bei Laudert Aufräumarbeiten, also auch da vorsichtig bitte ranfahren. Euch allen eine gute und sichere Fahrt.
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1: Guten Morgen.
2: Hello.
0: Einen wunderschönen Donnerstag. Wir starten rein mit Kamrad.

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0: 10 Minuten nach 6. Ihr hört RPR 1 und Ben, es sind gerade Glückwünsche zur Verlobung für dich reingekommen.
1: Noch mehr, da kam ja eh schon viel. Also erstmal ganz kurz noch, ne, muss ich mal anstandshalber auch mal sagen, vielen, vielen Dank für all die Nachrichten, die über Instagram, über Facebook reinkamen. Das hört ja gar nicht mehr auf und es ist so süß. Ich hätte nie gedacht, dass sich da jeder so mitfreut, wenn man sagt, dass man verlobt ist. Also wirklich von Herzen, vielen, vielen Dank. Mich hat jede einzelne Nachricht sehr, sehr gefreut und tut es auch immer noch.
0: Und jetzt Achtung! Ein bestimmtes Dorf darf doch da nicht fehlen. Es liegt im Landkreis Mayen-Koblenz.
1: Stimmt, das Dorf.
0: Im Prinzip ist es dein Dorf.
2: Ich bin der Jonas.
3: Ich bin der Max.
2: Ja, wir sind in Bendorf auf der Schule. Oh. Und ja, wir wünschen dem Ben
3: alles Gute zu seiner Verlobung.
4: Ja. Also das Schloss ist schon vorbereitet. Du kannst gerne jederzeit zur Hochzeit vorbeikommen.
5: Okay. Wir sind über 55 Jahre verheiratet und möchten dir ja mindestens die Hälfte wünschen oder auch das Doppelte.
6: Falls sie das will.
7: Hallo Ben und Jana, ich wünsche euch alles Gute und die Einladungen schickt ihr dann nach Bendorf. Ne?
8: Verlobt sein ist nicht das Letzte. Es gibt auch noch andere schöne Frauen. Tschüss.
0: Oh,
1: bitte.
0: Oh mein Gott.

0: Na hör mal, so langsam werden im Supermarkt die Freibad-Pommes fürs Wochenende gekauft.
1: Ah, hier schön
2: 10 Kilo Pommes von der Metro.
0: Ja, übers lange Pfingstwochenende 30 Grad bei uns in Rheinland-Pfalz. Da können wir uns drauf freuen. Wir haben es jetzt 18 Minuten nach 6, einen schönen Donnerstag. Und es passt hier alles, nicht nur das Wetter. Ich meine, Freibad Oberwerth, Monstaborbad öffnen alle morgen. Das ist super.
2: Ja, Werner vom Naturerlebnisbad Bingen, das war jetzt alles recht spontan, ne?
3: Ja, es ist ein bisschen plötzlich. Wir reden ja von fast 30 Grad, die kommen sollen. Aber wir freuen uns, dass endlich Badebetrieb losgeht, dass wir auch mit der Sonne eine Wassertemperatur bekommen, in die man gut reingehen kann. Und die Gäste freuen sich sowieso.
2: Guck mal! Mach doch mal hier nochmal, leg doch nochmal aufs Band, nochmal 10 Kilo Pommes. Und komm!
0: Mama rot-weiß draus? Oder?
2: Nee, nur Mayo. Aber eine Waffel.

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10: Einen schönen Donnerstag und da ist ein Hauch von Sommer in der Luft.
11: Ja, Leute, kleiner Tipp, vor der Arbeit noch die Eiswürfel vorbereiten. Die brauchen wir heute, dass wir direkt, wenn wir nach Hause kommen, einen Drink machen können. Bis zu 26 Grad heute, richtig viel Sonne und es bleibt trocken. Aktuell in Cochem an der Mosel 10, in Meisenheim auch 10 und in Grünstadt in der Pfalz 12 Grad.
10: Welchen Drink empfiehlst du?
11: Einen alkoholfreien Aperol.
10: Ach, auch mal
12: morgens.
10: Alkoholfrei.
12: Ja. Morgens.
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14: Guten Morgen, ich bin Tanja Ludwig und das sind die Themen um 6:30. Der Aktionsrat Bildung hat sich für eine gesetzliche Altersbegrenzung für Social-Media-Plattformen ausgesprochen. Im neuesten Gutachten des Expertengremiums heißt es, alle Kinder, Jugendliche und junge Erwachsene dürften nur jeweils altersgerechte Inhalte konsumieren, die qualitativ hochwertig sind und die Entwicklung und soziale Teilhabe fördern. Die Nutzung müsse auf eine altersentsprechend moderate Dauer beschränkt werden. Das Raumfahrtunternehmen SpaceX von Tech-Milliardär Elon Musk hat jetzt Unterlagen zu seinem geplanten Börsengang eingereicht. Demnach könnte der rund 75 Milliarden Dollar bringen. Es wäre der größte Börsengang der Geschichte und Musk der erste Billionär der Welt. Laut dem Unternehmen soll das Geld in Projekte fließen, um Menschen auf den Mond und möglicherweise auf den Mars zu bringen. Der SC Freiburg hat das Finale der Fußball-Europa League verloren. Die Breisgauer mussten sich am Abend in Istanbul dem britischen Club Aston Villa mit 0:3 geschlagen geben.
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15: Mit Sebastian Hoffmann, guten Morgen. Es gibt kein juristisches Nachspiel für die bewaffneten Weihnachtsmänner auf dem Zweibrücker Weihnachtsmarkt. Im Dezember hatten zwei Bundeswehrsoldaten mit Maschinengewehren dafür Aufsehen gesorgt. RPA 1-Reporterin Lea Wegerle.
12: Die Staatsanwaltschaft ermittelt aber nicht, denn da sich die beiden Soldaten am Stand der Bundeswehr aufgehalten hatten, bestand ein hinreichender Bezug zu deren dienstlichen Tätigkeiten. Ein strafbares Verfahren, wie beispielsweise ein Verstoß gegen das Waffengesetz, sei also nicht gegeben gewesen. Der zuständige Kommandeur der Niederauerbach-Kaserne in Zweibrücken hatte sich bei den verunsicherten Weihnachtsmarktbesuchern entschuldigt.
15: Nach einem schweren Unfall zwischen einem Linienbus und einem E-Scooter-Fahrer gestern in Hillesheim in Rheinhessen laufen jetzt die Ermittlungen. Die Polizei will rausfinden, wie das passieren konnte. Dazu sucht sie auch Zeugen. Der 14-jährige E-Scooter-Fahrer hatte sich bei dem Zusammenprall schwere Kopfverletzungen zugezogen. Der Busfahrer erlitt einen Schock. Gute Nachrichten gibt's für alle Luxemburg-Pendlerinnen und Pendler. Morgen wird die Verkehrssicherung der ehemaligen festen Grenzkontrollstelle an der A64 zurückgebaut. Ab Samstag gibt's dann wirklich wieder Freifahrt zwischen Luxemburg und der Eifel-Mosel-Region. Dieser Schritt sei auch für die regionale Wirtschaft wichtig, hat uns die Hauptgeschäftsführerin der IHK Trier gesagt.
10: Immer um halb die RPR1 Regionalnachrichten. Gleich 6.32 Uhr. Guten Morgen in die Autos. Wir schauen auf die Straßen. Lasst euch nicht blitzen. Die Blitzer stehen auf der 61 Koblenz-Ludwigshafen bei Gundersheim. Da sind 130 erlaubt. Dann auf der 61 Koblenz-Ludwigshafen im weiteren Verlauf zwischen Rheinböllen und Stromberg in der Baustelle ebenfalls. Nee, nicht ebenfalls. Bei Tempo 100, das andere waren 130. Und nochmal Fuß vom Gas auf der A3. Frankfurt,
8: Problem,
10: Köln,
8: denn?
10: Bei Montabaur. Deswegen
8: werde ich
10: immer
8: da 130.
10: Ja, Mensch, und ich dachte mir schon, woran liegt's denn, um Gottes Willen? Die aktuellen Staus und Gefahrenmeldungen. Wir schauen auf die A60 Mainz-Rüsselsheim zwischen dem Main-Spitzdreieck und Bischofsheim. Hier hat's gekracht. Rechte Spur ist dicht. Pascal aus Moorbach ist auch noch dran. Du hast was für uns?
16: Ich wollte nur kurz Bescheid sagen, dass die A61 in Richtung Koblenz immer noch ab der Abfahrt Laudert weiter gesperrt ist. Mhm. Da ist noch keine Autobahn freigegeben. Man wird immer noch abgeleitet. Auf der Autobahn staut sich ein kleines bisschen zurück an der Abfahrt.
10: Okay, Pascal, danke für den Hinweis. Da gab es ja heute Nacht einen Unfall mit mehreren Autos. Und der Blick auf die A63 Mainz-Kaiserslautern zwischen Saulheim und Wörstadt. Hier Fahrzeugteile auf der Fahrbahn.
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8: Guten Morgen.
10: Hallo, hallo. Kommt gut rein in diesen sonnigen Donnerstag, jetzt mit neuer Musik von Joe.

0: wem? Wer singt den Refrain?
1: Michael Justin Jackson.
0: Timberlake.
1: Ach so.
0: Nee, Michael Jackson, ja.
2: Der sang.
0: Damals hätte er noch singen können.
2: Ja,
0: sagen wir es mal so. 6.39 Uhr, wir wünschen euch einen wundervollen Donnerstagmorgen.
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1: Das Einzige, was sie quackt, sind die Bällchen. Was geht?
4: Morgen, schönen Donnerstag.
1: Ich bin die Azubine Shirin. Ja. Hier, mein nicer Button. Ich lerne noch.
4: Ja.
1: Was willst du snacken, Cutie?
4: Ich hätte gerne ein Latte Macchiato und ein Fleischkäsebrötchen, bitte.
1: Mach ich dir. Ja.
5: Das sehen Sie ja
4: endlich. Ja.
5: Also, da können wir ja direkt anfangen und planen für den Junggesellenabschied von Ihrem Kollegen, dem Ben.
4: Ja, ach, das ist wirklich so lieb, dass Sie mir helfen. Ja,
5: also erstmal ist ja klar, das muss ein ganz wilder Abend.
4: Ah, wegen
5: Werte.
4: Ben.
5: Ja, ja, dass ihn alle Ben Heide.
4: Nein.
5: Ein richtiges Ben teuer.
1: Also ich bin für Benzos und fetten Benz.
4: Naja, also er sollte den Abend ja schon überleben. Ben, oder? Ich denke, das mit dem Plan, das üben wir vielleicht morgen nochmal.
1: So, dann auf den Becher.
4: Laura.
1: Dann hier dein Latte.
4: Danke.
1: Ich küsse dein Herz und folge uns auch gerne auf TikTok.
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0: Ratten beim Tanken.
1: Ja, crazy Geschichte wirklich aus Wirges im Westerwald. Wir haben es 6.47 Uhr, ihr hört RPR1, einen schönen Donnerstagmorgen. Und wir wissen ja inzwischen alle, um 12 Uhr werden die Benzinpreise immer erhöht.
0: Ja.
1: Und deshalb haben sich, wie überall anders auch oft, in Wirges vor 12 immer noch ganz viele Autos angestellt. Und zwar so viele, dass der Gehweg behindert war. Voll mit Autos. Und weil das eben wiederum eine Behinderung für die Fußgänger darstellt, verteilt das Ordnungsamt in Wirges jetzt in der Warteschlange Knöllchen. Also Wahnsinn, oder?
0: Übertrieben vielleicht, ne?
1: Ja, Azubine Solin, sag du es bitte.
2: Ey, what the hell, geht euch löschen. Wirklich, wirklich.
0: Ja, also in Wirges gerade keine Liebe unterwegs.
1: Nee.
0: Dafür Liebe aus dem Radio.
1: Ach.
0: Hier ist der beste Musikmix für Rheinland-Pfalz.
1: Ja.
0: Ein Song unseres Lebens.
1: Ja.
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1: frisch. Einen wunderschönen Donnerstag. Hier ist Apr 1 gleich für euch. In großen Schritten geht's in Richtung Wochenende. Taylor Swift darf da nicht fehlen. Opelites.
2: So, und? Queen. Ein Legendensong, ein Song unseres Lebens. 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
2: Ja, der kleine Freitag. Es ist Donnerstag und wir arbeiten hier am Sommerwetter so.
3: Alter, das geht richtig ab. Wir starten etwas bewölkt und trüb, aber das wird noch richtig nice heute. Richtig viel Sonne bei bis zu 26 Grad. Es ist einfach brutal. Es ist brutal. Aktuell in Bad Kreuznach 12, in Altenkirchen im Westerwald 11 und in Hermeskeil im Kreis Trier-Saarburg auch 11 Grad.
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5: Das sind die Themen um 7 Uhr. Empfehlung für Social-Altersbeschränkung vom Expertenrat. Und Maskenmann sorgt in Trier für Aufregung.
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5: Ich bin Tanja Ludwig, guten Morgen. In der Debatte über Beschränkungen für Kinder und Jugendliche bei der Social-Media-Nutzung hat sich der Aktionsrat Bildung jetzt klar positioniert. Das Expertengremium empfiehlt in seinem aktuellen Gutachten, diese Altersgruppe dürfe nur altersgerechte Inhalte konsumieren, die qualitativ hochwertig seien und Entwicklung und Teilhabe fördern. Deshalb müsse die Nutzung auf eine moderate Dauer beschränkt werden. Parallel dazu hat die Internationale Hochschule Erfurt eine Umfrage veröffentlicht, nach der 81% mindestens einmal pro Stunde auf ihr Handy, Tablet und Co. schauen, auch wenn sie keine Benachrichtigung erhalten. Mehr dazu von RPR1-Reporterin Ursula Winkler.
6: Die jungen Leute sind die auffälligsten Online-Junkies. Bei den unter 30-Jährigen prüfen sogar 90% mindestens einmal stündlich ihre Geräte und fast die Hälfte gibt zu, ich habe Angst, etwas zu verpassen, wenn ich offline bin. Von allen Befragten, auch den Älteren, fühlt mehr als die Hälfte einen Druck des Gegenübers, dass auf SMS- oder WhatsApp-Nachrichten schnelle Antworten erwartet werden und ein Drittel fühlt sich verpflichtet, auch nach Feierabend noch für Berufliches erreichbar zu sein. Der empfundene Erwartungsdruck ist also groß, denn eigentlich wünscht sich mehr als jede oder jeder Zweite öfters mal eine Online-Pause.
5: Bundeskanzler Merz hat einen neuen Sonderstatus für die Ukraine vorgeschlagen, die einen schnellen Beitritt zur EU fordert. Er schreibt in einem Brief an die EU-Spitzen, die Ukraine könnte ein außerordentliches Mitglied werden und damit enger in die Institutionen eingebunden werden. Das wäre ein starkes Signal für die Menschen im anhaltenden Kampf gegen Russland und könne auch die von US-Präsident Trump initiierten Friedensgespräche erleichtern, so Merz. Grund, es könnte dann eine politische Zusage der Mitgliedstaaten geben, die EU-Beistandsklausel auch auf die Ukraine anzuwenden. Zum Sport. Der SC Freiburg hat das historische Finale der Europa League verloren. Die Breisgauer mussten sich in Istanbul dem Favoriten Aston Villa mit 0-3 geschlagen geben. Für die Freiburger war es das erste Mal, dass sie ein Finale im internationalen Wettbewerb erreicht haben. Eine Niederlage gab es auch für die deutsche Eishockey-Nationalmannschaft. Bei der WM verlor das Team von Bundestrainer Kreis auch gegen die USA, allerdings erst nach Penaltyschießen mit 3-4.
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7: Grundsätzlich kann ja eigentlich jeder tragen, was er will, aber eine Totenkopfmaske und eine täuschend echt aussehende Spielzeugpistole, das sind vielleicht nicht gerade die besten Accessoires für einen Abendspaziergang durch Trier. Das hat nämlich viele Menschen irritiert und die Polizei auf den Plan gerufen. Der betroffene Mann hat am Ende auch zugegeben, war nicht die beste Idee. Maske und Waffe wurden sichergestellt. Sebastian Hoffmann, Trier.
8: Bei einem Unfall mit einer Pferdekutsche in Gemünden im Westerwald sind am Nachmittag 3 Menschen verletzt worden, zum Glück aber nur leicht. Das Pferd war aus noch ungeklärter Ursache plötzlich durchgegangen, die Kutsche prallte schließlich gegen eine Steinmauer. Dabei wurden 2 Frauen vom Kutschbock geschleudert, ein 17-Jähriger war kurz vor dem Aufprall abgesprungen. Alle 3 konnten das Krankenhaus nach ambulanter Behandlung wieder verlassen. Dirk Köster, Gemünden.
5: Und die gute Nachricht kommt aus Rheinhessen. Die Stadt Bingen geht in Sachen künstliche Intelligenz weiter voran. Laut Verwaltung wird der Chatbot BinKI von den Bürgerinnen und Bürgern sehr gut angenommen. Das Tool werde kontinuierlich weiterentwickelt, heißt es. Die KI entlaste die Verwaltung und unterstütze gleichzeitig die Menschen in Bingen. Das waren die RPR1 Nachrichten um 7 Uhr. Mehr Themen aus der Region gibt es wieder um 13:30.
2: Hallöchen und guten Morgen in die Autos. 7:03. Lasst euch nicht blitzen. Die Blitzer stehen in Gommersheim, in den Kreuzeckern, in Wershofen im Kreis Ahrweiler, in der Hauptstraße und in Neuwied, in der Irlicher Straße. Auch da bitte Fuß vom Gas. Die aktuellen Staus und Gefahrenmeldungen: A60 Mainz-Rüsselsheim zwischen dem Mainz-Spitzdreieck und Bischofsheim. Hier gab es einen Unfall, rechte Spur blockiert. Die 61 Ludwigshafen-Koblenz zwischen Rheinböllen und Pfalzfeld ist die Fahrbahn stellenweise immer mal wieder gesperrt. Grund der Unfall mit mehreren Autos heute Nacht, also auch da bitte mehr Zeit einplanen. A63 Mainz-Kaiserslautern zwischen Saulheim und Wörstadt, hier Fahrzeugteile auf der Fahrbahn. Und die A602 Fahrtrichtung Trier zwischen dem Dreieck Moseltal und Kenn, auch hier Gegenstände. Eine gute Fahrt euch.
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3: Guten Morgen.
9: Hallo.
2: Grüßt euch an diesem sonnigen Donnerstag. Wenn das noch nicht ist, dann wird das. Azubine Solin hat versprochen.
3: Ja.
2: Bis zu 26 Grad.
3: Ja, richtig.
2: Der Sommer kommt. Genauso wie Taylor Swift. Mit Opalite.

0: Wir wachen auf am spannendsten Tag der Woche. Donnerstag, der 21. Mai 2026. Hier ist RPR1 und heute Mittag, 13 Uhr, wird's richtig spannend, denn Bundestrainer Julian Nagelsmann verkündet den vorläufigen WM-Kader. Dann erfahren wir, wer dabei ist bei der WM und wer nicht. Oder?
1: Das ist geil. Ja, werden wieder alle Männer vorm Smartphone oder vorm Fernseher stehen, sitzen. Jeder wird da drauf gucken und den Livestream verfolgen. Das hat also
0: natürlich,
1: das hat so eine
0: Dynamik. Weil im Sommer auch wieder sich jeder für Fußball interessiert. Ist einfach so.
1: Ja, wir fragen mal, wer dabei sein soll. Wir haben nämlich gerade eine Sprachnachricht von Joshua aus Gau-Algesheim bekommen.
2: Ich würde mich sehr über Lennart Karl freuen, auch wenn er sehr jung ist. Aber ich finde, er hat gute Ansätze gezeigt in der Bundesliga. Und ich finde, er könnte mal einen frischen Wind reinbringen, den die Nationalmannschaft vielleicht einfach mal wieder braucht.
1: Ja, dann fragen wir mal, wer denn dabei sein wird. Und ich dachte mir, wir fragen hier den kompetentesten, bestaussehendsten Fußball-Experten, den wir im Land haben. Der hatte keine Zeit und deswegen fragen wir Ben.
0: So, ja. Also Lennart Karl, Joshua, ist ja schon durchgesickert, ist wohl safe mit dabei. Und ich habe mir auch mal drei Spieler rausgepickt, auf die ich mal eingehen würde. Jonas Urbich, Ersatztorwart bei Bayern München von Manuel Neuer. Ganz junger Typ, hat mich brutal begeistert in der Saison. Besser als gedacht, muss ich sagen. Und ich finde, der geht ja als Nummer 4 mit, als Trainingstorhüter. Der muss safe dabei sein. Und ich würde auch voll auf Jonas Urbich setzen für die Zukunft und sagen, wenn Neuer dann wirklich mal weg ist nach der WM, muss Urbich die Nummer 1 sein. Der ist jung, den kann man
1: von
0: da noch formen.
1: Von 4 auf 1? Das ist aber
0: ja, doch. Ich glaube an Jonas Urbich. Ich finde, der sollte wirklich safe mit dabei sein, nicht nur als Trainingstorhüter.
1: Was ist mit Müller?
0: Müller ist ganz raus.
1: Ach so.
0: Der spielt in Kanada, das ist jetzt erstmal wurscht. Dann, nächste Personalie, Said Elmala vom FC. Anstatt Leroy Sané.
3: Nee, das ist so schade.
0: Weil du einen Sané sexy findest.
3: Er ist richtig hot hier.
0: Aber Elmala ist jung, der macht sich keinen Kopf. Das ist ein Dribbler, der gibt einfach Vollgas. Und bei Sané hat halt einfach die Leistung nie so wirklich gestimmt. Deswegen
3: aber
0: bin ich auch
3: Aussehen
0: dafür, Said Elmala mitzunehmen. Und jetzt kommt mein Hot Take. Ich mag ihn nicht.
1: Okay.
0: Aber ich glaube, er könnte uns helfen.
1: Unser Chef.
0: Er könnte uns nicht helfen. Nein, vom BVB. Karim Adeyemi.
1: Oh, der mit Loredana zusammen.
0: Richtig,
1: ist.
0: Der ist schnell, das ist ein Konterspieler, erinnert mich so ein bisschen an David Odonkor 2006 beim Sommermärchen. Mhm. Und ich glaube, auch wenn ich ihn persönlich nicht mag, so, wenn es im Spiel mal nicht läuft, so letzten 20 Minuten, du bringst Adeyemi, der Mann gibt Feuer, der ist brutal schnell, der läuft allen davon. Adeyemi bitte auch mitnehmen. Das sind so meine drei Personalien, wo ich sage, Urbich, Elmala, Adeyemi, könnte ich mir wirklich vorstellen, dass das uns helfen würde.
1: Sind wir gespannt. Es ist tatsächlich gerade auch eine Social-Media-Kampagne gestartet beim DFB. Wir erinnern uns, EM vor 2 Jahren, da gab es ja diese verrückten Verkündungsvideos, die plötzlich überall aufgetaucht sind. Da durfte mal eine Omi im Pflegeheim einen Namen bekannt geben, da durfte eine Dachdeckerin einen Namen bekannt geben. Und bis jetzt sehen wir ein Video mit Rudi Völler. Rudi für Deutschland. Wir sind gespannt, was da heute im Laufe des Tages passieren wird.
0: Also immer mal DFB hier, den Kanal, ein bisschen im Auge
1: behalten. Ja, oder alles.
0: Machen wir für euch.

0: Ach ja, es gibt Leute, die haben Balkon.
1: Manche haben Garten. Wir von RPA1, wir haben einen ganzen Wald. Und zwar gemeinsam mit euch.
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3: Ja, rund 20.000 Bäume haben wir bereits mit euch bei uns in Rheinland-Pfalz pflanzen können. In Dampflos, in Weidenthal, in Mörsbach. Da ist zum Beispiel einer von Jan aus Herschbach, da ist einer von Lilly aus Hasloch. RPA1-Reporter Dick Köster im RPA1-Wald in Mörsbach. Wer hat denn da inzwischen so den größten, sag mal?
4: Rita hat den größten. Ja, meine Herren, kurz das Kopfkino ausschalten. Ich kann es euch nicht ersparen, aber die Buche von Rita aus Montabaur hat in den letzten Wochen richtig Gas gegeben und ist jetzt schon 45 cm hoch. Ich habe es gerade mit Matthias Gürke vom Forstamt Hachenburg nachgemessen. Aber die gute Nachricht, gesund sind sie alle, die RPA1-Bäumchen.
5: Ja, ich bin sehr zufrieden. Die Bäume sind alle angewachsen. Das zeigt, dass die Hörerinnen und Hörer eine hervorragende Arbeit damals bei der Pflanzaktion geleistet haben. Die haben sehr sorgfältig gepflanzt, sonst wären die Bäume jetzt nicht angewachsen.
4: Das sind ja über 1000 hier, alle natürlich noch ganz klein. Ein paar stehen frei herum, andere sind in so kleinen Holzkäfigen versteckt, vor allem die Weißtannen. Was hat das zu bedeuten?
5: Ja, diese jungen Triebe schmecken auch besonders gerne den Rehen. Und deswegen haben sie hier so einen kleinen Holzschutz, damit die Rehe nicht an die frischen Knospen drankommen.
4: Baum für Baum in die Zukunft. Die Aktion geht ja weiter. Aus Sicht des Experten, warum ist es so wichtig, dass wir beim Wald nicht nachlassen?
5: Ja, gerade wir hier im Westerwald haben es ja besonders erlebt, wie der Wald die letzten 5 Jahre gelitten hat. Wir hatten sehr viele Fichten, die vom Borkenkäfer aufgefressen wurden. Und es ist wichtig, diesen Wald auch wieder aufzubauen, wieder herzustellen, weil wir im Endeffekt auch davon leben.
4: Also, wer sich noch nicht an der Aktion beteiligt hat, hier in Mörsbach zum Beispiel, ist noch viel Platz für ein paar weitere Bäumchen. Zum Beispiel direkt neben Ritas Riesenbuche.
1: Ritas Riesenbuche.
3: Da hatte Kneipe.
1: Dirk seinen Spaß. Also, macht mit, wir können alle gemeinsam Gutes tun für die Natur hier bei uns in Rheinland-Pfalz. Ihr könnt Baumpate werden, euch euren eigenen Baum besorgen. Ein Baum, 5 Euro, macht da gerne mit. Und vor allen Dingen, liebe Unternehmen, auch das ist eine gute Möglichkeit für euch, da ein bisschen, ja, gute Taten sprechen
3: ja,
1: zu lassen.
3: Ja, Spendenquittung kann man ja auch bei der Steuer einreichen.
1: So, einfach reinklicken, rpa1.de.
2: Baum für Baum in die Zukunft. Unsere Initiative für den Wald in Rheinland-Pfalz. 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

0: einen schönen Donnerstag und das Wetter, es nähert sich dem Sommer, ne?
1: Ey, das ist so Baba, ne? Kein Regen, richtig viel Sonne und bis zu 26 Grad. Und die nächsten Tage werden ja genauso gut und genauso sommerlich.
0: Und noch wärmer.
1: Ja, aktuell in Speyer in der Pfalz, 14 in Oberwesel am Mittelrhein, 12 und in Seck im Westerwald, 11 Grad.
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3: Guten Morgen, ich bin Tanja Ludwig und das sind die Themen um 7:30. Der Bundestag will heute grünes Licht für die Senkung der Ticketsteuer im Flugverkehr geben. Ab dem 1. Juli sollen Luftverkehrsunternehmen entlastet werden. Branchenverbände sehen sich trotzdem im europäischen Wettbewerb benachteiligt und fordern deshalb weitere Schritte. In der Debatte über Beschränkungen für Kinder und Jugendliche bei der Social-Media-Nutzung hat sich der Aktionsrat Bildung jetzt klar positioniert. Das Expertengremium empfiehlt in seinem aktuellen Gutachten, diese Altersgruppe dürfe nur altersgerechte Inhalte konsumieren, die qualitativ hochwertig seien und Entwicklung und Teilhabe fördern. Deshalb müsse die Nutzung auf eine moderate Dauer beschränkt werden. Mit Spannung wird heute um 13 Uhr die offizielle Bekanntgabe des Kaders für die Fußball-Weltmeisterschaft erwartet. Bundestrainer Nagelsmann wird die Liste mit 26 Spielern verkünden, mit denen er in den USA, Mexiko und Kanada zum Titelangriff starten will. Im Mittelpunkt dürfte seine Erklärung zum bevorstehenden Comeback von Torwart Manuel Neuer stehen.
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4: Mit Sebastian Hoffmann, guten Morgen. Es gibt kein juristisches Nachspiel für die bewaffneten Weihnachtsmänner auf dem Zweibrücker Weihnachtsmarkt. Im Dezember hatten zwei Bundeswehrsoldaten mit Maschinengewehren dafür Aufsehen gesorgt. RPA 1-Reporterin Lea Wegerle.
5: Die Staatsanwaltschaft ermittelt aber nicht, denn da sich die beiden Soldaten am Stand der Bundeswehr aufgehalten hatten, bestand ein hinreichender Bezug zu deren dienstlichen Tätigkeiten. Ein strafbares Verfahren, wie beispielsweise ein Verstoß gegen das Waffengesetz, sei also nicht gegeben gewesen. Der zuständige Kommandeur der Niederauerbach-Kaserne in Zweibrücken hatte sich bei den verunsicherten Weihnachtsmarktbesuchern entschuldigt.
4: Nach einem schweren Unfall zwischen einem Linienbus und einem E-Scooter-Fahrer gestern in Hillesheim in Rheinhessen laufen jetzt die Ermittlungen. Die Polizei will rausfinden, wie das passieren konnte. Dazu sucht sie auch Zeugen. Der 14-jährige E-Scooter-Fahrer hatte sich bei dem Zusammenprall schwere Kopfverletzungen zugezogen. Der Busfahrer erlitt einen Schock. Gute Nachrichten gibt's für alle Luxemburg-Pendlerinnen und Pendler. Morgen wird die Verkehrssicherung der ehemaligen festen Grenzkontrollstelle an der A64 zurückgebaut. Ab Samstag gibt's dann wirklich wieder Freifahrt zwischen Luxemburg und der Eifel-Mosel-Region. Dieser Schritt sei auch für die regionale Wirtschaft wichtig, hat uns die Hauptgeschäftsführerin der IHK Trier gesagt.
0: Immer um 7:30 die APR1 Regionalnachrichten. Wir haben es gleich 7:32. Schau mal auf euren Weg zur Arbeit. Da ist die Silke dran. Du hast was für uns. Guten Morgen.
6: Guten Morgen. Mobiler Blitzer Rieschweiler Mühlbach Richtung Gelfeld wird gerade aufgebaut. 50 erlaubt. Aufpassen.
0: Mache mal, Silke. Vielen Dank fürs Bescheid geben. Und Alex aus Neuwied. Du hast auch noch einen?
7: In der Ehrlicher Straße in Neuwied-Feldkirchen unterhalb der Kreuzung Keltenstraße. Da stehen sie wieder in der aktuell provisorisch eingerichteten 30er-Zone.
0: Super. Alex, auch dir danke fürs Bescheid geben. Des Weiteren wird geblitzt in Wershofen, in der Hauptstraße und in Gommersheim, in den Kreuzeckern. Die aktuellen Staus und Gefahrenmeldungen. A3 Köln-Frankfurt zwischen Neustadt-Wied und Neuwied. Hier ein Müllsack auf der linken Spur. Davon bitte nicht irritieren lassen. A60 Mainz-Rüsselsheim. Zwischen Mainz-Laubenheim und dem Rüsselsheimer Dreieck 9 Kilometer stockend, dauert 20 Minuten länger. Die 61 Ludwigshafen-Koblenz. Zwischen Laudert und Pfalzfeld ist die Fahrbahn gesperrt. Umleitung ist eingerichtet. Da gab es ja heute Nacht einen Unfall. A602 Fahrt Richtung Trier zwischen dem Dreieck Moseltal und Kenn. Hier Gegenstände auf der Fahrbahn. Und die A643 Mainz-Wiesbaden zwischen dem Dreieck Mainz und der Schiersteiner Straße hier 5 Kilometer stockend. Plant da bitte 20 Minuten mehr Zeit ein. Eine gute und sichere Fahrt euch.
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1: Einen schönen Donnerstag.
0: Was geht auf? Hallöchen und guten Morgen jetzt David Geller, Teddy Swims und Tones and I.

0: Es wird das schwerste Quiz der Welt. Welchen Promi suchen wir? Hier ist RPR 1, 20 Minuten vor 8. Azubine Solin beginnt mit ihrer Imitation.
1: Guten Morgen, hier ist RPR 1.
0: Okay. Laura, jetzt bist du dran. Deine Imitation.
2: Ja, guten Morgen. Ja, hier ist RPR 1.
0: Ja. Welcher Promi ist das?
1: Ich finde es ziemlich gut von
2: uns. Ich glaube auch, dass einige drauf
0: sind. Ihr wart sehr, sehr nah dran.
2: Derselbe gemeint.
3: Schnappen, düten, düten, da 20 Minuten vor 8. Keine Panik, Leute. Hier ist RPR 1.
2: Ja, Udo Lindenberg, haben wir ja gesagt.
0: Ja, haben wir doch erkannt.
4: Keine kennen dich, Beine.
5: Sven Hieronymus ist der Rocker vom Hocker.
4: Udo Lindenberg ist am Sonntag 80 geworden. 80, ey, so alt wird Kaku. Überleg mal, der ist 80 und springt immer noch auf der Bühne rum. Gut, springen ist vielleicht das falsche Wort, aber er ist noch auf der Bühne und singt. Früher konnten Männer mit 80 gar nicht mehr laufen. Die haben sich mit dem Rollator durch der Aldi gequält. Und heute stehen sie auf Bühnen rum und singen. Ich meine, Udo ist ja jetzt nicht mit der Lehre des Herrn Köhnlechner groß geworden. Ja, der hat sich ja alles reingepfiffen, was nur geht. Und ich kenne ein paar Leute, die seit Jahren mit ihm zusammenarbeiten und die schwärmen alle, der wäre so nett. Also erfolgreich und nett. Das geht leider vieler seiner KollegInnen ja total ab. Ich war jetzt nie der große Lindenberg-Fan, aber hab immerhin mal mit meiner Benze Bumchucks im Vorprogramm von ihm spielen dürfen. Hat ja auch was. Und musste dann, wie ein Groupie, mich in seine Umkleidekabine schleiche, vorbei an seinen Bodyguard, nur weil mein Schwager unbedingt ein Autogramm von ihm wollte. Und Udo hat mich gefragt, wie ist denn dein Name? Und so, ich so, ist nicht für mich, ist für meinen Schwager. Super Situation. Der ich auch sagen könnte, ach du Udo, ich finde der Musik leider kacke. Ja, hab ich natürlich nicht. Ist sie ja auch nicht. Also ich habe sogar das Album Alles klar auf der Andrea Doria und Mädchen aus Ost-Berlin oder Cello waren schon geile Nummern, ja. Sich so lange im Business zu halten und sich nicht zu verbiegen, das ist schon bewundernswert. Udo, mach weiter, du alter Rockdinosaurier. Ich will auch mit 80 auch noch auf der Bühne stehen. Also ich mit 80. Obwohl, ich glaube, das will niemand sehen. Alles klar auf der Andrea Doria und Mädchen aus Ost-Berlin oder Cello waren schon geile Nummern, ja. Sich so lange im Business zu halten und sich nicht zu verbiegen, das ist schon bewundernswert. Udo, mach weiter, du alter Rockdinosaurier.

0: Also, das glaubt dir doch keiner. Gerade hat's Laura noch gesagt.
1: Ja.
0: Und als hätte der DFB dich gehört, zack, geht's hier los.
1: RPR1 Fußballexpertin Laura Nowak.
0: Wir haben es 12:08. Hier ist RPR1 und der DFB teilt gerade auf Instagram mit, wer im vorläufigen WM-Kader steht. Mhm. Die PK, ja eigentlich erst um 13 Uhr, aber auf Instagram mit der Social-Media-Kampagne geht's jetzt schon los. Und das geschieht mit ganz persönlichen Videos für die Stars. Der erste Spieler, der eben gerade bekannt gegeben wurde, Joshua Kimmich, wir hören mal ganz kurz in sein Video rein.
2: Lieber Joshua, alle wissen, dass du ein super Fußballer bist, aber für uns bist du noch viel mehr als das. Du bist mein bester Freund, ein fantastischer Ehemann und ein noch besserer Vater.
0: Seine Frau.
1: Hast du das Kind noch gehört?
0: Ja.
1: Also wirklich süße Idee, geht direkt ans Herz. Da werden alte Kinderbilder gezeigt, Freunde sind zu hören. Bei Joshua war es jetzt eben seine Frau Lina, die dann ganz süße Worte sagt. Haben sie sich was Schönes wieder
0: ausgedacht? Ja, ich muss auch sagen, die Kampagne catcht mich, da haben sie wirklich gute Arbeit geleistet. Und in diesem Moment kommt schon die nächste Nominierung raus. Das nächste Video wird gepostet mit der Überschrift Dennis. Gemeint ist wer?
3: Dennis Undav.
0: Hey, sehr gut. Vom VfB Stuttgart. Also Joshua Kimmich und Dennis Undav safe mit dabei.

0: Einen schönen Donnerstag und das könnt ihr euch schon mal merken. Wir kriegen morgen hier nämlich prominenten Besuch im RPR1-Studio. Roten Teppich besorgen wir heute noch. Bisschen Sekt, ne? Champagner, ein paar Häppchen.
1: Weiß nicht, steht ja auf Sekt. Ich würde da eher, oder?
2: Bier? Ja, Bier, ja.
0: Ja, der wohnt in Hamburg. Michael Schulte kommt.
1: Dann kriegt er hier, wie, was trinkt man da?
0: Astra.
1: Ja, genau.
0: Astra-Urtyp. Michael Schulte, gleich im Radio und morgen dann wirklich live hier zu Gast von 7 bis 8. Afterlife hört ihr gleich.
1: Und wunderschöne Nummer, Time After Time, Cyndi Lauper, ein Song unseres Lebens. 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
0: Kommt gut rein in diesen Donnerstag und das Wetter, das wird wieder
1: sehr, sehr schön.
0: Azubine, Solin.
2: Ab heute gehen wir nur noch mit einem Sommerkleid aus dem Haus. Da ist heute richtig viel Sonne am Start. Kein Regen, kaum noch Wolken und bis zu 26 Grad. Es ist einfach nice. Aktuell in Bitburg in der Eifel, 12 in Rölsheim in der Pfalz, 15 und in Dachsweiler im Kreis Bad Kreuznach, 13 Grad.
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9: Das sind die Themen um 8 Uhr. Bundestag entscheidet über Senkung der Ticketsteuer. Und Sorgen bei den Anilinern wegen neuer Sparpläne bei der BASF.
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9: Ich bin Tanja Ludwig, guten Morgen. Pünktlich zum Beginn der Sommerferien soll die Ticketsteuer im Flugverkehr zum 1. Juli sinken. Der Bundestag will das heute abnicken. Das soll Luftverkehrsunternehmen im europäischen Vergleich wettbewerbsfähiger machen und auch bei den Reisenden ankommen. Trotzdem fordern Branchenvertreter noch weitere Schritte. RPA 1 Reporterin Ursula Winkler.
10: Es gibt 3 Ticketsteuerkategorien je nach Fluglänge. Im vergangenen Jahr gingen die allermeisten besteuerten Tickets, 80%, für Flüge in Europa raus. Hier soll die Steuer um 2,50 Euro sinken. Entsprechend mehr Reduzierung gibt's bei Mittelstrecken- und bei Langstreckenflügen. Die Absenkung soll bei den Passagieren ankommen, könnte aber durch andere Preiselemente wieder schrumpfen. So hat die Branche Zuschläge und Gebühren etwa für Kerosin oder Umbuchungen seit dem Beginn des Iran-Kriegs stark erhöht. Sie glaubt, auch mit der Steuersenkung bleibt ein Wettbewerbsnachteil gegenüber anderen europäischen Ländern.
9: Mehr als die Hälfte der Deutschen wünscht sich, öfter offline zu sein. Das zeigt eine Umfrage der Internationalen Hochschule Erfurt. Darin gaben 81% an, dass sie mindestens einmal pro Stunde auf Handy, Tablet und Co. schauen, auch wenn sie keine Benachrichtigungen haben. In der Altersgruppe der 16- bis 30-Jährigen sind es sogar über 90%. Mehr als 48% haben das Gefühl, etwas zu verpassen und mehr als 56% sagen, dass ihr Umfeld zeitnah Antworten erwarte. Unterdessen fordert der Aktionsgruppe Redaktionsrat Bildung, die Social-Media-Nutzung für Kinder und Jugendliche zu beschränken. Im aktuellen Gutachten des Expertengremiums heißt es, diese Altersgruppe dürfe nur altersgerechte Inhalte konsumieren, die qualitativ hochwertig seien und Entwicklung und Teilhabe fördern. Der Deutsche Tierschutzbund verklagt die Bundesrepublik Deutschland. Grund sei die unzureichende Unterstützung von Tierheimen. Denn diese würden trotz entsprechender Zusagen im Koalitionsvertrag auch im Bundeshaushalt für dieses Jahr erneut nicht berücksichtigt, heißt das in einer Mitteilung. Der praktische Tierschutz stehe mit dem Rücken zur Wand, während der Bund die Verantwortung auf die Kommunen abschiebe.
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11: Die neuen Sparpläne der BASF schüren erneut die Sorge um Jobs im Stammwerk in Ludwigshafen. Im Kerngeschäft des Unternehmens sollen bis 2029 rund 20% der Fixkosten eingespart werden. Vereinfachte Prozesse und der Einsatz von KI sollen laut BASF dabei helfen. Das Unternehmen plant aber auch, weitere Stellen abzubauen. In welchem Umfang und wie stark dabei der Stammsitz betroffen sein könnte, ist noch nicht klar. Sascha Stein, Ludwigshafen.
12: Nach dem tödlichen Unfall auf der B140 bei Rockesgül laufen jetzt die Ermittlungen. Ein Auto war gestern Vormittag gegen einen Baum gekracht. Der 76-jährige Fahrer starb noch an der Unfallstelle. Die 75-jährige Beifahrerin wurde schwer verletzt. Neben Rettungsdienst und Feuerwehr war auch ein Hubschrauber im Einsatz. Wie es dazu kommen konnte, ist noch unklar. Die Polizei sucht weiter nach Zeugen. Nele Kremer, Rockesgül.
9: Und die gute Nachricht kommt aus Rheinhessen und der Pfalz. Fans von Mainz 05 können sich ab sofort mit Dauerkarten für die kommende Bundesliga-Saison eindecken. Um 10 Uhr startet der Vorverkauf für Vereinsmitglieder. Ab Juni gehen die restlichen Tickets dann in den freien Verkauf. Und auch bei den Zweitliga-Handballern der Eulen Ludwigshafen startet heute der Dauerkartenverkauf. Das waren die RPR1-Nachrichten um 8 Uhr. Mehr Themen aus der Region gibt es wieder um halb.
0: Ei Gude, in die Autos. 3 Minuten nach 8. Wir schauen mal auf euren Weg zur Arbeit. Geben direkt einmal ab. Bei uns ist nämlich der Marc aus Nickenich dran. Was hast du?
13: Ich wollte euch einen Blitzer melden. Und zwar in der Ortseinfahrt in Gruft, Nickenicher Straße, vor Nickenich kommend, gegenüber RWZ. Wie immer, ab 50 erlaubt. Und ich wünsche euch jetzt schon ein geiles Pfingstwochenende.
0: Ah, selber geil, Marc. Danke für die Wünsche. Andreas aus Zornheim, du hast auch noch einen.
14: Und zwar in Niederolm, im Maler-Mettenweg.
0: Super, auch danke an dich. Außerdem wird geblitzt im Kreis Ahrweiler, in Wershofen, in der Hauptstraße, in Gommersheim, südliche Weinstraße, in den Kreuzeckern. Auch da bitte Fuß vom Gas, genauso wie Koblenz-Ehrenbreitstein in der Hofstraße. Die aktuellen Staus und Gefahrenmeldungen. A60 Mainz-Rüsselsheim zwischen Mainz-Laubenheim und Rüsselsheim-Königstetten 7 Kilometer stockend, dauert 20 Minuten länger. A65 Ludwigshafen-Landau zwischen Deidesheim und Neustadt an der Weinstraße Nord 2 Kilometer stockend, plant 10 Minuten mehr Zeit ein. A643 Mainz-Wiesbaden zwischen dem Dreieck Mainz und der Schiersteiner Straße, 5 Kilometer stockender Verkehr. Hier dauert es 20 Minuten länger. Und ihr denkt dran, heute Nacht gab es ja einen schweren Unfall auf der 61 Ludwigshafen-Koblenz zwischen Laudert und Pfalzfeld. Deswegen zeitweise die Strecke oder Abschnitte gesperrt aufgrund von Reinigungsarbeiten. Eine gute Fahrt euch.
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16: Einen schönen Donnerstag.
0: Hallo. Kommt gut rein jetzt mit Michael Schulte.

0: Die nächste Nominierung für den vorläufigen WM-Kader ist vollbracht. 8:10. Hier ist RPR1 auf der DFB-Instagram-Seite. Werden ja immer wieder Videos gepostet gerade, wo zu sehen ist, wer alles mit dem Kader ist. Jo Kimmich hatten wir schon, Dennis Undaff und jetzt 3. Nico Schlotterbeck, Verteidiger vom
1: BVB.
0: Sehr gut.
1: Ich bin so krass heute.
0: Drei Leute haben wir schon mal.
2: So, wir wollen aber eine Sache nicht vergessen. Es sind gerade neue Glückwünsche zu deiner Verlobung reingekommen.
0: Darf ich auch mal sagen, ich kriege so viele Nachrichten, das überrascht mich voll, wie viele Leute sich da mit einem freuen, wenn man verlobt ist. Also
2: uns
0: wirklich
2: auch.
0: Von Herzen. Wirklich vielen, vielen Dank für all die Nachrichten.
2: So, und jetzt pass aber mal auf, wo die herkommen.
3: Ich bin der Jonas.
4: Ich bin der Max.
3: Ja, wir sind in Bendorf auf der Schule und ja, wir wünschen dem Ben
4: alles Gute zu seiner Verlobung.
3: Ja.
5: Also das Schloss ist schon vorbereitet, du kannst gerne jederzeit zur Hochzeit vorbeikommen.
6: Wir sind über 55 Jahre verheiratet und möchten dir ja mindestens die Hälfte wünschen oder auch das Doppelte.
7: Falls sie das will.
8: Hallo Ben und Jana, ich wünsche euch alles Gute.
9: Und die Einladungen schickt ihr dann nach Bendorf, ne?
10: Verlobt sein ist nicht das Letzte. Es gibt auch noch andere schöne Frauen. Tschüss.
0: Hä, bitte was? Und es gibt doch noch andere
2: das
0: schöne
2: ist verrückt.
0: Frauen.
2: Pass auf, da möchte ich dir ein konkretes Angebot auch nicht vorenthalten. Okay. Und das kommt von Guido aus Kirchwald.
11: Meine Tante, die Tante Christel aus Mayen, wird jetzt 90 und sie ist großer Fan. Sie ist jetzt schon zweifache Witwe. Und ich dachte, vielleicht könnte ich ja da irgendwie was, also großer Fan von Ben, irgendwie ein bisschen kuppeln oder sowas. Aber das fällt ja dann jetzt ins Wasser, ne? Da muss sie sich mit abfinden. Kann sie nichts dran machen.
2: Ich weiß nicht, ob das ins Wasser
0: fällt. Also zur Auswahl steht jetzt meine Verlobte Jana oder Tante Christel, 90 Jahre voller Lebenserfahrung.
2: Ja. Richtig.
0: Na, lass mich kurz überlegen.
2: Ja.
0: Wisst ihr was? Christel, halt mich! Ich komme!

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1: Ja, so langsam werden in der Metro die Freibad-Pommes fürs Wochenende gekauft. Ne, hier
2: für
1: schön.
2: Die 10-Kilo-Säcke.
1: Mindestens. 18 Minuten nach 8. Hier ist RBR1. Einen wunderschönen Donnerstag. Und ja, übers lange Pfingstwochenende bis zu 30, vielleicht sogar 31 Grad bei uns in Rheinland-Pfalz. Wie passend. Freibad Oberwerth, Monstaborbad öffnen. Heute
2: ja.
1: Richtig, richtig schön.
2: Werner vom Naturerlebnisbad Bingen, das war jetzt auch bei euch recht spontan, ne?
3: Ja, es ist ein bisschen plötzlich. Wir reden ja von fast 30 Grad, die kommen sollen. Aber wir freuen uns, dass endlich Badebetrieb losgeht, dass wir auch mit der Sonne eine Wassertemperatur bekommen, in die man gut reingehen kann. Und die Gäste freuen sich sowieso.
1: Ja, das wird gut.
2: Da würde ich doch sagen, hier komm, zieh mal nochmal einen 10-Kilo-Sack Pommes drüber.
1: Lecker. Mayo und Ketchup nicht vergessen.

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13: Wir wünschen euch einen schönen Donnerstag. Und der Donnerstag, der wird auch schön. Azubine Solin.
14: Ja, das wäre ein richtiges Summer-Vibes heute. Es wird ein sonniger Tag, bis zu 26 Grad. Und die nächsten Tage werden sogar noch sommerlicher. Aktuell in Zweibrücken 13, in Oppenheim, Rheinhessen 15 und in Gerolstein, in der Vulkaneifel 12 Grad.
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16: Guten Morgen, ich bin Tanja Ludwig und das sind die Themen um 8:30. Die Expertenkommission zur Rentenreform will empfehlen, das Renteneintrittsalter schrittweise auf 70 Jahre anzuheben. Das berichtet die Bild und beruft sich auf Kommissionskreise. Demnach beinhaltet der Vorschlag auch, das Rentenniveau von jetzt 48% auf 46% zu senken, um die Rentenkasse finanziell zu stabilisieren. Die Bundesregierung hat sich offenbar dafür entschieden, beim deutsch-französischen Panzerbauer KNDS einzusteigen. Nach Medienberichten sollen beim geplanten Börsengang zunächst 40% erworben werden. Künftig will der Konzern in Görlitz den Kampfpanzer Leopard 2 und den Schützenpanzer Puma bauen. Ein Erdbeben der Stärke 4,4 hat heute Morgen die Großstadt Neapel im Süden Italiens erschüttert. Viele Menschen wurden aus dem Schlaf gerissen und liefen in Panik auf die Straßen. Größere Schäden oder Verletzte wurden bislang nicht gemeldet. Das Epizentrum lag in einem Supervulkan, der sich über den Westen der Stadt bis aufs Mittelmeer erstreckt.
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17: Mit Maike Fuhrmann, guten Morgen. Die Ludwigshafener BASF führt ihren Sparkurs weiter fort, auch auf Kosten der Beschäftigten. Im Kerngeschäft des Unternehmens sollen bis 2029 rund 20% der Fixkosten gespart werden. RPA 1 Reporterin Lea Wegerle.
18: Dabei setzt die BASF auf die weitere Vereinfachung von Prozessen und den verstärkten Einsatz von künstlicher Intelligenz. So soll die Wettbewerbsfähigkeit sichergestellt werden, heißt es. Vor allem am Stammwerk Ludwigshafen kämpft der Chemieriese mit einer zu geringen Auslastung. Ein Großteil der Einsparungen sollen aber Personalkosten ausmachen. Die BASF plant also auch, weitere Jobs zu streichen. In welchem Umfang ist noch nicht klar.
17: Bei einem Unfall mit einer Pferdekutsche in Gemünden im Westerwald sind am Nachmittag 3 Menschen verletzt worden. Das Pferd war aus noch ungeklärter Ursache plötzlich durchgegangen. Die Kutsche prallte gegen eine Steinmauer. Dabei wurden 2 Frauen vom Bock geschleudert. Ein 17-Jähriger war kurz vor dem Aufprall noch abgesprungen. Und die gute Nachricht kommt aus Rheinhessen. In Mainz haben aufmerksame Nachbarn einen Menschen vor Schlimmerem gerettet. Ihnen war aufgefallen, dass aus einem Fenster der Altstadtwohnung dichter Rauch kam. Die Feuerwehr fand drinnen dann den schlafenden Bewohner. Auf seinem Herd war Essen angebrannt.
13: Immer um 12:30 die RPR1 Regionalnachrichten. Wir haben es 8:31. Guten Morgen in die Autos. Wir schauen auf die Straßen. Die Christa hat was für uns.
19: Guten Morgen, hier ist Christa. Ich wollte nur einen Blitzer melden in Lettweiler in der Hauptstraße in der 30er-Zone.
13: Super, danke fürs Bescheid geben. Jasmin aus Ruchheim, du hast auch noch einen.
20: In Ruchheim in der Ockersheimer Straße Richtung Ortsmitte. Viel Glück und nicht erwischen lassen.
13: Viel Glück auch dir. Danke Jasmin fürs Bescheid geben. Die aktuellen Staus und Gefahrenmeldungen. Los geht's auf der A60 Mainz Rüsselsheim zwischen Mainz-Laubenheim und Rüsselsheim-Königstetten 6 Kilometer Stau, dauert 20 Minuten länger. Die 61 Koblenz-Ludwigshafen zwischen dem Kreuz Frankenthal und dem Kreuz Ludwigshafen 2 Kilometer stockend, plant hier mal 5 bis 10 Minuten mehr Zeit ein. Wir bleiben auf der 61 Ludwigshafen-Koblenz zwischen Laudert und Pfalzfeld. Gab es ja heute Nacht einen schweren Unfall mit mehreren Autos, deswegen die Strecke zeitweise und teilweise immer mal wieder gesperrt. Da laufen noch die Reinigungsarbeiten. A602 Longich-Trier zwischen Trier-Erang und dem Verteilerkreis 3 Kilometer Stau. A643 Mainz-Wiesbaden zwischen dem Dreieck Mainz und der Schiersteiner Straße 5 Kilometer stockend, dauert 20 Minuten länger. Euch allen eine gute und sichere Fahrt.
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22: Morgen.
13: Hallöchen. Ja, alle warten auf die PK des Bundestrainers um 13 Uhr zur Nominierung des vorläufigen WM-Kaders. Aber online, auf Instagram, postet der DFB schon die ganze Zeit Nominierungen. Wir haben Dennis Undaff dabei, Joshua Kimmich, Nico Schlotterbeck und jetzt offiziell bestätigt auch Kai Havertz, frisch gebackener englischer Meister vom FC Arsenal London.

0: mit Robbie Williams geht in Richtung langes Pfingstwochenende.
1: Naja, du musst noch morgen zur Arbeit kommen, Ben, nicht, dass du das...
2: Ja, das eine Mal noch arbeiten. Heute ist ja Donnerstag, das ist der kleine Freitag, das ist wie Freitag. Also im Prinzip fängt heute schon das Wochenende an.
1: Komm bitte trotzdem.
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4: Das Einzige, was sie quackt, sind die Bällchen. Was geht?
1: Morgen, schönen Donnerstag.
4: Ich bin die Azubine Shirin. Ja. Hier, mein nicer Button. Ja. Ich lerne noch. Ja. Was willst du snacken, Cutie?
1: Ich hätte gerne ein Latte Macchiato und ein Fleischkäsebrötchen, bitte.
4: Mach ich dir. Ja.
2: Das sehen Sie ja
1: eigentlich. Ja.
2: Also, da können wir ja direkt anfangen und planen für den Junggesellenabschied von Ihrem Kollegen, dem Ben.
1: Ja, ach, das ist wirklich so lieb, dass Sie mir helfen. Ja,
2: also erstmal ist ja klar, das muss ein ganz wilder Abend.
1: Ah, wegen
2: Werte.
1: Ben.
2: Ja, ja. Dass ihn alle Ben Eide.
1: Nein.
2: Ein richtiges Ben teuer.
4: Also ich bin für Benzos und fetten Benz.
1: Naja, also er sollte den Abend ja schon überleben. Ben, oder? Ich denke, das mit dem Plan, das üben wir vielleicht morgen nochmal.
4: So, dann auf den Becher.
1: Laura.
4: Dann hier dein Latte.
1: Danke.
4: Ich küsse dein Herz und folge uns auch gerne auf TikTok.
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0: Jetzt kommen hier aber wilde Ideen rein, du. 8.47 Uhr, guten Morgen Rheinland-Pfalz, ihr hört RPR1 und wir lieben euch dafür. Also.
1: Das ist wirklich nicht mehr normal.
0: Ben, ja eigentlich weg vom Markt, ja, ist jetzt verlobt. Trotzdem hatte Guido aus Kirchwald in der Eifel aber ein attraktives Angebot vorhin für ihn.
2: Meine Tante, die Tante Christel aus Mayen, wird jetzt 90 und die ist großer Fan. Ist jetzt schon zweifache Witwe. Und ich dachte, vielleicht könnte ich ja da irgendwie was, also großer Fan von Ben, irgendwie ein bisschen kuppeln oder sowas. Aber das fällt ja dann jetzt ins Wasser, ne? Da muss sie sich mit abfinden. Kann sie nichts dran machen.
1: Also Guido, wirklich lieb. Und auch wenn Tante Christel in Sachen Lebenserfahrung gewinnt,
0: nicht
1: ja?
0: Nur

0: da.
1: Deutlich. Ich kann das meiner Jana natürlich nicht antun, ist
0: ja,
1: klar.
0: Ja,
1: ne?
0: Aber schon schade, wenn Tante Christel jetzt auf den ganzen Spaß verzichten müsste, oder? Martina aus Mertloch.
2: Lass doch Christel, wenn du sie schon nicht heiraten willst, bei deiner Hochzeit zum Einsatz kommen. Ja, vielleicht könntest du sie ja anders einplanen als Blumenmädchen. Oder vielleicht gibt's noch eine andere oder bessere Idee. Vielleicht könnt ihr ja da noch was vorschlagen.
3: Das älteste Blumenmädchen der Welt, ja, auf deiner Hochzeit.
1: Was machen wir mit Tante Christel 90 Jahre an meiner Hochzeit? 0800, die 8 und 3 mal die 62. Schick doch mal eine WhatsApp-Sprachnachricht. Ich bin da offen für...
0: Alles.
1: Fast alles.
0: Alles.
1: Rein in den Feierabend. Sophie B. Hawkins right beside you. Also wir.

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4: Einen schönen guten Morgen. Hier ist RP1 gleich mit einem Song unseres Lebens. She's got Betty Davis Eyes. Kim Carnes, Betty Davis Eyes. Und der Hit von heute. Kamerad, Be Mine, das ist der Soundtrack für den Vormittag jetzt bei der Arbeit gleich um kurz nach 9.
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4: Schönen guten Donnerstag. Schön wird's heute. Sonnig, freundlich am Nachmittag in weiten Teilen von Rheinhessen, Vorderpfalz und entlang der Mosel. Viel Sonnenschein bei 26 Grad in Speyer, 25 in Alzey und auch 25 an der Mosel. Westerwald, Westerburg 22 Grad. In den höheren Lagen von Hunsrück und Eifel rund 20 Grad. Also auch da richtig schön.
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9: Das sind die Themen um 9 Uhr. Rentenkommission für Rente mit 70 und viele Knöllchen für Last-Minute-Tankende im Westerwald.
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9: Ich bin Tanja Ludwig, guten Morgen. Geht es nach der Rentenkommission, werden wir bald bis 70 Jahre arbeiten gehen. Die Bild berichtet, dass das Gremium eine entsprechende Anhebung des Renteneintrittsalters empfiehlt. Das soll gestaffelt erfolgen, in einem ersten Schritt Anfang der 2040er Jahre auf 68, 10 Jahre später auf 69 und Anfang der 2060er Jahre dann auf 70 Jahre. Zur Stabilisierung soll das Rentenniveau auf 46% gesenkt werden, heißt es. Kanzleramtsminister Frey sagte bei Welt:
10: Da sprechen wir über einen Zeitraum, wo sich auch der demografische Wandel in der Rentenversicherung grundlegend durchsetzen wird. Und dass man sagt, dass wenn die Lebenserwartung steigt in Deutschland, sich das auch auf die Lebensarbeitszeit auswirken muss, ist es, glaube ich, durchaus sehr vernünftig.
9: Der Bundestag will heute grünes Licht für die Senkung der Ticketsteuer im Flugverkehr geben. Ab dem 1. Juli sollen Luftverkehrsunternehmen entlastet werden. Branchenverbände sehen sich trotzdem im europäischen Wettbewerb benachteiligt und fordern deshalb weitere Schritte. Die Senkung soll auch bei den Reisenden ankommen. Allerdings hat die Branche Zuschläge seit dem Iran-Krieg stark erhöht. Die Currywurst kommt in deutschen Kantinen wieder öfter auf den Tisch. In einer Umfrage des Lebensmittelkonzerns Appetito rangiert Currywurst mit Pommes bei den Mittagessen auf Platz 3 der beliebtesten Gerichte und damit höher als zuletzt. Demnach führt weiterhin Spaghetti Bolognese das Ranking an vor Barmi Goreng. Berücksichtigt wurden für die Erhebung allerdings nur die Verkaufszahlen des Unternehmens selbst.
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1: Kurz vor 12 schnell noch voll tanken, bevor die Preise hochschnellen. Das haben viele zuletzt ja so gemacht. In Würges im Westerwald ist das Tanken für einige deshalb richtig teuer geworden, weil der Stau vor der Zapfsäule regelmäßig bis auf den Gehweg reicht. Da hat das Ordnungsamt Knöllchen verteilt. Gegenüber der Rheinzeitung verteidigt die Stadt das Vorgehen. Die Autoschlange habe zu Gefahrensituationen geführt. Dirk Köster, Würges.
11: Grundsätzlich kann ja eigentlich jeder tragen, was er will, aber eine Totenkopfmaske und eine täuschend echt aussehende Spielzeugpistole, das sind vielleicht nicht gerade die besten Accessoires für einen Abendspaziergang durch Trier. Das hat nämlich viele Menschen irritiert und die Polizei auf den Plan gerufen. Der betroffene Mann hat am Ende auch zugegeben, war nicht die beste Idee. Maske und Waffe wurden sichergestellt. Sebastian Hoffmann, Trier.
9: Und die gute Nachricht kommt aus Rheinhessen. In Mainz haben aufmerksame Nachbarn einen Mann aus einer verrauchten Wohnung gerettet. Ihnen war gestern aufgefallen, dass aus einem Fenster der Altstadtwohnung dichter Rauch kam. Auf Klingeln und Klopfen an der Tür reagierte aber niemand. Die Feuerwehr fand schließlich den schlafenden Bewohner und angebranntes Essen auf dem Herd. Das waren die RPR1 Nachrichten um 9 Uhr. Mehr Themen aus der Region gibt es wieder um halb.
4: Schauen wir gemeinsam auf die Straßen. Erstmal, wo die Blitzer stehen, bitte macht langsam auf der A60 Mainz Richtung Bingen. Vor Mainz-Gonsenheim steht da 100 sind da erlaubt. Und A650 Bad Dürkheim Richtung Ludwigshafen zwischen Oggersheim Süd und Bruchwiesenstraße Tempo 90. Dann haben wir noch einen in Wershofen, Kreis Ahrweiler, Hauptstraße, bitte macht da langsam. Und Koblenz, Ehrenbreitstein, Hofstraße, Haltestelle, Kapuzinerplatz, auch hier wird geblitzt. Schön langsam an der Stelle. Die Staus- und Gefahrenmeldungen. A3 Köln Richtung Frankfurt zwischen Bad Camberg und Kelsterbach, 8 Kilometer stockender Verkehr, 15 Minuten länger. A48 Koblenz Richtung Dernbach zwischen Bendorf-Neuwied und Raststätte Grenzau Süd. Hier Gegenstände, das ist ein Holzklotz, der da auf der linken Spur liegt. A61 Koblenz Richtung Ludwigshafen zwischen Kreuz Frankenthal und Kreuz Ludwigshafen, 2 Kilometer Stau, 5 Minuten länger. A61 Koblenz Richtung Biebelnheim zwischen Gau-Bickelheim und Bornheim, 3 Kilometer Stau, 15 Minuten länger. A66 Frankfurt Richtung Wiesbaden zwischen Wiesbadener Kreuz und Wiesbaden-Erbenheim, 6 Kilometer stockt, 10 Minuten braucht ihr da länger. A67 Mönchhof-Dreieck Richtung Mannheim zwischen Büttelborn und Dreieck Darmstadt-Griesheim, 2 Kilometer Stau, Zeitverlust hier von 10 Minuten. A555 Köln Richtung Bonn zwischen Kreuz Bonn-Nord und Kreisverkehr, Verteilerkreis, dichter Verkehr, 10 Minuten braucht ihr länger. Und die A643 Mainz Richtung Wiesbaden zwischen Dreieck Mainz und Übergang zur Schiersteiner Straße, 4 Kilometer Stau, 10 Minuten länger. Was ihr seht, schickt's per WhatsApp zu uns, 0800 8 3x die 62. Gute Fahrt!
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4: Oh, 8:55 haben wir es. Einen wunderbaren guten Donnerstag. Morgen, 21. Mai. Los geht's mit Kamrat und Be Mine.

14 Minuten nach 9 haben wir es. Einen wunderherrlich schönen guten Donnerstagmorgen, 21. Mai. RPA1 hier. Und es ist wirklich ein ganz besonderer Tag. Der 31. Mai ist nicht irgendein Tag, sondern es ist der Welttrinkgeldtag. Ja, den gibt es tatsächlich. Und mit Trinkgeld haben wir wirklich alle in irgendeiner Weise zu tun. Also die allermeisten geben es. Einige von uns, die im Service zum Beispiel arbeiten, bekommen es. Und für mich sollte die Frage, was ist denn eure Trinkgeldgeschichte? Habt ihr schon mal so richtig ordentlich Trinkgeld gegeben? Oder keinen Cent? Oder habt ihr schon mal ein richtig besonders hohes Trinkgeld bekommen? Oder vielleicht, und das ist auch eine schöne Sache, würdet ihr auch mal jemanden gerne Trinkgeld bezahlen, der ja sonst kein Trinkgeld bekommt im Beruf? Für zum Beispiel die Bäckerei, Fachverkäuferin, Fachverkäufer, Erzieherin, Erzieher des Kindes. Das interessiert mich heute alles. An diesem Welttag des Trinkgeldes, jetzt wo wir auch im Frühjahr wieder mehr in die Gastro gehen, ist das natürlich ein Thema. Also ruft an oder schickt eine WhatsApp 0808 3x die 62. Wie ist eure Trinkgeldgeschichte am Welttrinkgeldtag? Hier ist Shabuzi, der Bar-Song. Eine Bar. Legst da auch immer ein paar Euro drauf und sagst, komm.

18 Minuten nach 9 am 21. Mai 2026. Ich habe gerade der 31. gesagt. Es ist natürlich der 21. Mai. Und der 21. Mai ist insofern auch ein toller Tag, weil heute Julian Nagelsmann bekannt gibt, wer denn bald mit zur WM fährt. Und wie das im Jahr 2026 so üblich ist, wird das hier auch quasi Minutentakt gerade jeder Spieler einzeln vom DFB gepostet auf Instagram. Also mit dabei auf jeden Fall Jo Kimmich, das war irgendwie klar. Dennis Undaff fand ich auch. Nico Schlotterbeck, Kai Havertz ist natürlich mit dabei und gerade vor ein paar Minuten auch raus und öffentlich damit. Jamal Musiala fährt mit zur Weltmeisterschaft 2026. Und wenn es weitere Neuigkeiten da gibt, hört das natürlich hier bei RP1.

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0: RP1 hier um 9:30 mit den Nachrichten.
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2: Mit Maike Fuhrmann, guten Morgen. Die Ludwigshafener BASF führt ihren Sparkurs weiter fort, auch auf Kosten der Beschäftigten. Im Kerngeschäft des Unternehmens sollen bis 2029 rund 20% der Fixkosten gespart werden. RPA1-Reporterin Lea Wegerle.
3: Dabei setzt die BASF auf die weitere Vereinfachung von Prozessen und den verstärkten Einsatz von künstlicher Intelligenz. So soll die Wettbewerbsfähigkeit sichergestellt werden, heißt es. Vor allem am Stammwerk Ludwigshafen kämpft der Chemieriese mit einer zu geringen Auslastung. Ein Großteil der Einsparungen sollen aber Personalkosten ausmachen. Die BASF plant also auch, weitere Jobs zu streichen. In welchem Umfang ist noch nicht klar.
2: Bei einem Unfall mit einer Pferdekutsche in Gemünden im Westerwald sind am Nachmittag 3 Menschen verletzt worden. Das Pferd war aus noch ungeklärter Ursache plötzlich durchgegangen. Die Kutsche prallte gegen eine Steinmauer. Dabei wurden 2 Frauen vom Bock geschleudert. Ein 17-Jähriger war kurz vor dem Aufprall noch abgesprungen. Und die gute Nachricht kommt aus Rheinhessen. In Mainz haben aufmerksame Nachbarn einen Menschen vor Schlimmerem gerettet. Ihnen war aufgefallen, dass aus einem Fenster der Altstadtwohnung dichter Rauch kam. Die Feuerwehr fand drinnen dann den schlafenden Bewohner. Auf seinem Herd war Essen angebrannt.
0: 9:30 haben wir es. Schauen wir gemeinsam auf die Straßen. Erstmal Blitzer, bitte langsam. Und zwar haben wir einen Mainz-Gunsenheim, Lennebergstraße, bitte also hier den Fuß vom Gas. B274 zwischen St. Goarshausen und Bogel im Rhein-Lahn-Kreis an der Abfahrt Reichenberg, da sind 50 erlaubt. Und Mainz-Nachtigallenweg haben wir auch einen stehen. Die Staus- und Gefahrenmeldungen. Legen wir mal los auf der A3 Köln Richtung Frankfurt zwischen Bad Camberg und Kesselbach. 8 Kilometer stockender Verkehr, da braucht ihr gut eine Viertelstunde länger. 8:40 Koblenz Richtung Bernbach zwischen Bendorf-Neuwied und Raststätte Grenzau Süd. Da liegt ein Holzklotz auf der linken Spur. Also da auf jeden Fall mal Vorsicht, langsam und den Fuß vom Gas. A3 Köln Richtung Frankfurt zwischen Wiesbadener Kreuz und Kelsterbach 12 Kilometer stockend, 25 Minuten mehr einplanen. A6 Heilbronn Richtung Mannheim zwischen Schwetzingen-Hockenheim und Mannheim-Schwetzingen 3 Kilometer Stau, Viertelstunde mehr. A60 Mainz Richtung Rüsselsheim zwischen Rüsselsheim-Mitte und Rüsselsheimer Dreieck 2 Kilometer Stockzier, 5 Minuten länger. A61 Koblenz Richtung Biebelnheim zwischen Gau-Bickelheim und Bornheim 5 Kilometer Stau, 25 Minuten braucht ihr da länger. A67 Mönchhof-Dreieck Richtung Mannheim zwischen Büttelborn und Dreieck Darmstadt-Griesheim 2 Kilometer Stau, 5 Minuten länger. Und die A602 Trier Richtung Longich, Einfahrt Trier-Ehrang, Gefahr hier durch mehrere Plastikteile auf der Fahrbahn. Und abschließend die A643 Mainz Richtung Wiesbaden zwischen Dreieck Mainz und Übergang zur Schiersteiner Straße. 3 Kilometer stockender Verkehr, 10 Minuten braucht ihr länger. Was ihr seht, gern zu uns, 0800 8 3 mal die 62. Gute Fahrt.
1: Ja.

0: Lass uns über Wald sprechen.
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0: Ja, viel haben wir schon gespendet, aber wir sind noch lange nicht fertig. Der aktuelle Waldzustandsbericht, so heißt er offiziell, sagt, die Wälder haben sich stabilisiert, freuen wir uns natürlich, aber eben noch lange nicht erholt von diesen Dürrejahren. Und deswegen müssen wir Rheinland-Pfälzerinnen und Rheinland-Pfälzer zusammenhalten und Bäume spenden. Ja, da kommt dann so ein schönes kleines RP1-Wäldchen zustande, so wie das im Westerwald, im Hunsrück, im Hochwald und im Pfälzerwald haben wir das ja auch schon gemacht. Stefan Asam von den Landesforsten, was machen denn die Försterinnen und Förster, um aus unserem Bäumchen einen richtigen Wald zu kredenzen?
2: Unsere Försterinnen und Förster vor Ort werden regelmäßig danach gucken, wie wachsen sie, werden sie vor allen Dingen irgendwie bedrängt von Konkurrenzvegetation, ob das Brombeeren sind oder irgendwas, sodass die nicht überwachsen werden, sondern dass das Wachstum gesichert ist. Das werden wir regelmäßig tun und auch regelmäßig die Bäumchen freistellen, also von der bedrängenden Vegetation befreien, um sie so groß werden zu lassen, das ist klar.
0: Das wollen wir. Aber jetzt mal so allgemein, wie geht's unseren Bäumen ganz im Moment?
2: Ja, also die sind gut, nicht überwachsen werden, sondern dass das Wachstum gesichert ist. Das werden wir regelmäßig tun und auch regelmäßig die Bäumchen freistellen, also von der bedrängenden Vegetation befreien, um sie so groß werden zu lassen, das ist klar.
0: Das wollen wir. Aber jetzt

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1: Jawohl! Wir freuen uns auf die Weltmeisterschaft 2026. In wenigen Wochen geht's los. Und heute verkündet der DFB gemeinsam mit Trainer Julian Nagelsmann den Kader. Und quasi so im Minutentakt wird das jetzt dieses Mal über Instagram öffentlich gemacht. Auch eine interessante Wahl der Arbeit. Aber ich finde es schön, können wir alle gleichzeitig immer gucken. Und jetzt mit dabei, dieses Mal zum ersten Mal WM-Debüt, Neuling Jamie Leveling. Freuen wir uns sehr mit ihm und wollen auf jeden Fall von ihm auf dem Platz was sehen.
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2: Ach ja. Das ist so der perfekte Sound, um ja, vielleicht sich im Büro den dritten Kaffee zu holen und kurz durchzuatmen. Haben aber auch was von heute. Glock, Glock. Aus unserem Breitengraden hier. RPR1. Out of the Dark. Das alles gleich um kurz nach 10 hier. 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
2: Hallo. Schauen wir gemeinsam, wie schön dieses Wetter heute tatsächlich wird. Und da können wir wirklich freudig verkünden. Sonne! Und zwar wirklich viel, am Nachmittag, Teilen von Rheinhessen, Vorderpfalz und entlang der Mosel ganz viel Sonnenschein. 26 Grad in Speyer und Alzey, 25 Grad ja, in den höheren Lagen von Hunsrück-Eifel, rund 20 Grad. Aber das ist immer noch sehr, sehr schön. Wir freuen uns auf einen tollen Donnerstag.
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12: Das sind die Themen um 10 Uhr. Bundesregierung weist Bericht über Rente mit 70 zurück. Und Bad Kreuznach entscheidet über umstrittene Parkgebühren im Kurgebiet.
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12: Ich bin Yannis Tirakis. Schönen guten Morgen. Die Bundesregierung hat einen Bericht der Bild über eine mögliche Anhebung des Renteneintrittsalters auf 70 Jahre zurückgewiesen. Kanzleramtschef Thorsten Frey sprach im Fernsehsender Welt von Spekulationen. Man müsse mit solchen Wasserstandsmeldungen sehr vorsichtig sein. Er sei aber offen für ein höheres Renteneintrittsalter, sagte Frey. Das sei sehr vernünftig, wenn sich die steigende Lebenserwartung auch auf die Lebensarbeitszeit auswirkt. Außerdem betonte Unionsfraktionsvize Müller im Frühstart von RTL und NTV.
13: Ich finde es richtig, wenn unsere Generation in den 2050er Jahren bis 70 arbeiten geht und gleichzeitig die Generation unserer Eltern, die mit 16 angefangen haben zu arbeiten, nach 45 Jahren ihren wohlverdienten Ruhestand genießen dürfen.
12: Nach Informationen der Bild will die Rentenkommission vorschlagen, das Renteneintrittsalter schrittweise bis Anfang der 2060er Jahre auf 70 Jahre anzuheben. Außerdem soll zur Stabilisierung das Rentenniveau auf 46% gesenkt werden, heißt es. Die meisten Menschen in Deutschland gehen davon aus, dass die Behörden schlecht auf einen größeren Stromausfall vorbereitet sind, haben aber auch privat keine Vorsorge getroffen. Das zeigt eine Umfrage für das Heidelberger Vergleichsportal Verivox. Demnach sagen nur knapp 13%, dass sie daran glauben, dass die Behörden auf einen Blackout vorbereitet sind. Selbst konkrete Vorkehrungen für einen Stromausfall getroffen hat nur etwa jeder Dritte. Die meisten von ihnen haben Kerzen oder Taschenlampen auf Lager, Nahrungs- oder Wasservorräte angelegt oder eine Powerbank parat. Peinlicher Fehler in Großbritannien. Ein Radiosender in der Grafschaft Essex hat König Charles versehentlich für tot erklärt. Der Senderchef schrieb auf Facebook, schuld sei ein Computerfehler gewesen, der ein festgelegtes Prozedere für den Todesfall in Gang gesetzt habe. Er bitte seine Majestät um Entschuldigung für alle verursachten Unannehmlichkeiten.
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14: Es ist eines der Aufregerthemen an der Nahe. Jetzt könnte zumindest etwas Ruhe in die Sache kommen. Der Bad Kreuznacher Stadtrat berät über die Parkgebühren im Kurgebiet. Dort Dort müssen Anwohnende bisher teure Tagestickets kaufen. Nach monatelangen Debatten soll es bald Jahrestickets für 180 Euro geben. Wenn der Stadtrat die Pläne absegnet, könnten die schon zum 1. Juni in Kraft treten. Marcel Hemmer, Bad Kreuznach.
12: Und die gute Nachricht kommt von der Mosel. 5 Betriebe aus Hotellerie und Gastronomie dürfen sich in diesem Jahr beste Weingastgeber Mosel nennen. Sie sind jetzt in Trier als Sieger des Wettbewerbs gekürt worden. Ausgezeichnet wurden Betriebe aus Detzem, Brauneberg, Bernkastel, Cochem und Winningen. Sie alle haben besondere Konzepte und eine hervorragende Präsentation der Moselweine, so der Moselwein e.V. Das waren die RPR1 Nachrichten um 10 Uhr. Mehr Themen aus der Region gibt's wieder um 1:30.
2: 3:50, einen schönen guten Morgen. Lasst uns gemeinsam schauen, wo geblitzt wird. Wir haben einen in Mainz-Gonsenheim. Lennebergstraße wird er also hier langsam. Und B274 zwischen St. Goarshausen und Bogel im Rhein-Lahn-Kreis an der Abfahrt Reichenberg. Da sind 50 erlaubt. Schauen wir gemeinsam auf die Straßen. Die Staus- und Gefahrenmeldungen. A1 Köln Richtung Koblenz zwischen Erftstadt und Kreuz Bliesheim. 3 Kilometer stocken der Verkehr. 5 Minuten braucht ihr da länger. A3 Frankfurt Richtung Köln zwischen Mönchhof-Dreieck und Raunheim. Dichter Verkehr. Hier 5 Minuten länger. A5 Darmstadt Richtung Heidelberg zwischen Ladenburg und Kreuz Heidelberg 4 Kilometer Stau, 15 Minuten mehr. A6 Heilbronn Richtung Mannheim zwischen Schwetzingen-Hockenheim und Mannheim-Schwetzingen 2 Kilometer Stau, 10 Minuten länger. A61 Koblenz Richtung Biebelnheim zwischen Gau-Bickelheim und Bornheim 5 Kilometer Stau, 40 Minuten braucht ihr da länger. A63 Kaiserslautern Richtung Kleinwinternheim zwischen Saulheim und Kleinwinternheim 3 Kilometer Stau, 25 Minuten braucht ihr da länger. A671 Mainz-Wiesbaden zwischen Gustavsburg und Hochheim Süd im Baustellenbereich. Beide Fahrtrichtungen gesperrt, Umleitung ist eingerichtet. Das geht noch bis zum 1. Juni, bis um 5 Uhr morgen so. Und was ihr seht, 0800 8, 3x die 62. Unterwegs euch eine gute Fahrt.
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2: 4:50 haben wir's. Den Songtitel gab's auch mal von Falco. Jetzt aber in ganz anderem Gewand von Clock Clock, Out of the Dark. Ich bin Tobias Gebhardt an diesem Donnerstag. Euch in Rheinland-Pfalz.

0: Viertel nach zehn haben wir's. Und wenn ihr nicht wisst, was vor eurer Tür heute so los ist, ja, dann gibt's ja zum Glück uns.
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2: Mit Lea Wegerle. Hi! Zwischen flauschigen Alpakas, Live-Musik und echtem Pfälzer Genuss wird's am Pfingstwochenende richtig schön in Mörzheim bei Landau. Beim 5. Pfälzer Alpaka-Schurfest auf dem Biolandweingut Stefan Kunz könnt ihr am Samstag und Sonntag ab 11 Uhr über den Bauernmarkt schlendern, Handwerk entdecken und natürlich die Alpakas aus nächster Nähe erleben. Besonders spannend sind die Alpaka- und Schafschuhe sowie die Hundehüte-Vorführungen. Sommervibes und Dating ganz ohne App gibt's am Samstag in Loose Beach Club, denn der wird zur Open-Air-Single-Party. Von 17 bis 23 Uhr könnt ihr hier neue Leute kennenlernen, feiern und zur Musik von den 90ern bis heute den Abend genießen. Praktisch mit dem Flirt-Bänder-System seht ihr direkt, wer offen für ein Kennenlernen ist, Lust auf mehr hat oder wer einfach nur feiern möchte. Und in der Walderholung Mutterstadt wird am Wochenende 2 Tage lang gemütlich gefeiert. Die Stadtgarde Ludwigshafen schmeißt die Feldküche an mit frisch gebackenem Flammkuchen, Klassikern vom Grill und hausgemachten Kuchen. Am Samstagabend gibt's ab 18 Uhr Live-Musik mit den Eagles und am Sonntag startet der Tag mit einem herzhaften Weißwurst-Frühstück. 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Dr. Alban, Britney Spears und die Backstreet Boys sind garantiert dabei. Ab 22 Uhr geht's los. Der Eintritt ist ab 21 Jahren und egal was ihr macht, am langen Pfingstwochenende. Ich wünsche euch ganz viel Spaß.
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Vorfreude auf die Fußball-Weltmeisterschaft dieses Jahr. Wenige Wochen, dann geht's rund. Und heute wird unsere Mannschaft vorgestellt, quasi minutenweise. Der nächste im Bunde ist Nathaniel Brown. Der 22-Jährige spielt in Frankfurt und jetzt im DFB-Trikot bei der WM 26.

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3: Wunderschönen guten, hier ist RPR1 gleich noch mit der Lady. Lady Gaga, Bad Romance. Und das ist der Sound, der gleich um 10:45 auf euch wartet hier bei RPR1.
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16: Ich bin Dirk Köster, guten Tag. Im Kreis Kaiserslautern kommt es weiter zu zahlreichen Bahnausfällen, nachdem ein LKW in Enkenbach-Alsenborn eine Brücke gerammt hat. Ein Sachverständiger untersucht zurzeit die Schäden. RPA1-Reporterin Lea Wegerle.
17: Betroffen sind vor allem die Verbindungen im südlichen Alsenztal. Verbindungen aus Richtung Bad Kreuznach enden in Winnweiler. Die Züge aus Richtung Kaiserslautern können nicht in Enkenbach einfahren. Am Dienstag ist ein LKW mit einem Bagger auf der Ladefläche an einer Fußgängerbrücke hängen geblieben. Die Brücke ist einsturzgefährdet und auch die darunterliegende B48 ist aktuell gesperrt. Wann wieder Züge fahren können, ist noch unklar.
16: Um kurz vor 12 schnell noch voll tanken, bevor die Preise hochschnellen. Das haben viele von uns zuletzt ja so gemacht. In Würges im Westerwald ist das Tanken für einige deshalb richtig teuer geworden. Weil die Schlange vor der Zapfsäule regelmäßig bis auf den Gehweg reichte, hat das Ordnungsamt laut Rheinzeitung Knöllchen verteilt. Wer in Bingen einen neuen Personalausweis braucht oder Infos zum Glasfaserausbau sucht, der bekommt schnelle Antworten von einer KI. Der neue Chatbot auf bingen.de wird häufig genutzt, sagt die Stadt und zieht eine positive Bilanz. 7.500 Anfragen habe es alleine in diesem Jahr gegeben.
3: Wunderschönen guten Donnerstag, kurz 10:30. Wir schauen gemeinsam auf die Straßen. Erstmal natürlich zu den Blitzern, also bitte allgemein langsam fahren, natürlich, weil das ist sicherer. Und im besonderen B274 zwischen St. Goarshausen und Bogel im Rhein-Lahn-Kreis an der Abfahrt Reichenberg, da sind 50 erlaubt, also bitte auch hier nicht schneller an der Stelle. Und Mainz-Gonsenheim haben wir auch einstehen, Lennebergstraße. Die Staus und Gefahrenmeldungen. A3 Köln Richtung Frankfurt zwischen Rastplatz Johannespfad und Kesterbach. Da gab es einen Unfall. 2 Fahrstreifen gesperrt, die beiden rechten. 2 Kilometer Stau. Fahrbahn hier dadurch auf einen Fahrstreifen verengt. A3 Köln Richtung Frankfurt zwischen Wiesbadener Kreuz und Mönchhof-Dreieck. 4 Kilometer Stau, 25 Minuten mehr. A6 Heilbronn Richtung Mannheim zwischen Schwetzingen-Hockenheim und Mannheim-Schwetzingen. 1 Kilometer Stau, 10 Minuten mehr. A63 Kaiserslautern Richtung Klein-Winternheim zwischen Saulheim und Klein-Winternheim. 4 Kilometer Stau, Zeitverlust hier von 25 Minuten. Und die B49 Koblenz-Montabaur zwischen Neuhäusel Süd und Neuhäusel Nord in beiden Richtungen. Eine ungesicherte Unfallstelle, bitte passt hier auf. Was ihr seht, das bitte zu uns, eine WhatsApp auf die 0800 83 mal die 62. Unterwegs euch, eine gute Fahrt.
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0: 18 Minuten vor 11 haben wir es, RB1, und ich finde es schön, heute mal wieder ein tolles Wetter da draußen. Frühlings- und Frühsommerstimmung kehrt auf jeden Fall wieder ein im Lande. Und das ist natürlich auch der Moment, wo dann die Bars, Kneipen, auch die Biergärten und so weiter gestürmt werden. Und dann kommt der Moment des Trinkgeldes. Aber ja, nicht nur in der Gastro, sondern auch in vielen anderen Bereichen. Deswegen wollen wir heute mit euch ein bisschen über Trinkgeld sprechen. Zahlt ihr gutes Trinkgeld oder habt ihr schon gutes bekommen für eine Dienstleistung? Oder gibt es vielleicht jemanden, vor dem ihr sagt, diese Person, die hätte mal Trinkgeld verdient? Eure Trinkgeldgeschichten auf der 0808, 3x62. Walter aus Manobach bei Bacharach am Mittelrhein. Was ist deine Trinkgeldgeschichte?
1: Mein schönstes Trinkgelderlebnis war bei der Auslieferung einer Gastronomieküche. Ich habe die Küche eintransportiert mit einem Kollegen. Und zum Schluss sagte der Käufer so, also Trinkgeld gibt's keins, aber im Gastraum steht ein Klavier. Wenn ihr es wollt, nehmt's mit. Haben wir auch gemacht. Haben wir nachher für 200 D-Mark an einen Bekannten verkauft. Ging als Deko in eine Pizzeria.
0: Ein Klavier, das ist schön. Und eure Trinkgeldgeschichte gerne an die 0808 und 3x62. Ein Klavier, großartig. Eure Geschichte an die 0808 und 3x62. 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An die 0808 und 3x62. Ein Klavier. Großartig. Eure Geschichte an die 0808 und 3x62.

0: Fußball! Ja, wir sind in Vorfreude, denn die Fußball-Weltmeisterschaft 2020 rückt mit jeder Minute näher. Und heute ist der große Tag an diesem 21. Mai. Da wird der Kader vorgestellt. Und ich finde es wirklich süß. Ja, bei der Instagram-Seite vom DFB kriegt jeder Spieler so ein kleines Video und die Angehörigen, Familie, Freundin, die verkünden das Ganze. Bei mir im RP1-Studio Julian Eckert.
1: Guten Tag.
0: Kannst du schon mal sagen, wer ist denn jetzt alles schon mit dabei hier bei uns im Kader?
2: Also, wir haben natürlich Joshua Kimmich mit dabei. Wir haben Dennis Under für den Angriff. Nico Schlotterbeck ist dabei. Kai Havertz, Jamal Musiala, Jamie Leveling, erste WM für ihn. Nathaniel Brown, auch die erste WM. Und Alex Pavlovic ist auch neu dabei, auch die erste WM. Und das Allergeilste fand ich, der allererste Post heute Morgen, Rudi Völler auch dabei als Sportdirektor. Überraschung.
0: Ich hätte ihn aber auch gerne nochmal auf dem Platz gesehen.
2: Der Rudi. Oder?
0: Ja? Kennst du das noch?
2: Also als Joker?
0: Nur ein Rudi Völler. Definitiv. Meinst du, der wird noch? Ja.
2: Ja, der kann schon noch. Ich meine, es ist ein Beißer.
0: Der 89. kannst du den nochmal reinschicken.
2: Ja, wenn du ein Tor brauchst, safe.
0: So, was glaubst du, wer wird denn noch sicher dabei sein auf jeden Fall heute?
2: Boah, ich glaube tatsächlich, dass der Neuer nochmal mitkommt. Ich glaube schon.
0: Und das, dann nur als Nummer 1?
2: Ja, dann nur als Nummer 1.
0: Ein ganz schöner Magenschwinger für Baumann. Ja. Aber wenn es soweit ist, werden wir euch auf jeden Fall Bescheid geben. Dankeschön, Julian.
2: Gerne.

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10: Schön ist es heute. Fantastisch, strahlend. Ja, gerade so Rheinhessen, Vorderpfalz entlang der Mosel. Ganz viel Sonnenschein. 26 Grad in Speyer, 25 an der Mosel und gerade so 20 Grad in den höheren Lagen von Hunsrück und Eifel, was immer noch da sehr, sehr warm ist. Und auch die nächsten Tage geht's toll weiter. Morgen am Freitag von früh bis spät Sonne. Sogar bis 29 Grad sind drin. Und am Pfingstsamstag bringt der Sommer sogar über 30 Grad. Es ist also herrlich.
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11: Das sind die Themen um 11 Uhr. Bundesregierung weist Bericht über Rente mit 70 zurück und Musiksommer in Ahrweiler ist in Gefahr.
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11: Ich bin Janis Tirakis. Schönen guten Tag. Die Bundesregierung hat einen Bericht der Bild über eine mögliche Anhebung des Renteneintrittsalters auf 70 Jahre zurückgewiesen. Kanzleramtschef Thorsten Frey sprach im Fernsehsender Welt von Spekulationen.
12: Die Alterssicherungskommission, die wird erst im Juni ihre Ergebnisse abschließen, vermutlich Anfang Juni zu ihren abschließenden Sitzungen zusammenkommen und dann anschließend ihren Bericht vorstellen. Und wie solche Kommissionen arbeiten, da gehe ich davon aus, dass es da bis zum Schluss durchaus auch kontroverse Debatten geben wird. Deswegen glaube ich, muss man mit solchen Wasserstandsmeldungen sehr vorsichtig sein.
11: Frey sagt aber auch, dass er für ein höheres Renteneintrittsalter offen sei. Das sei sehr vernünftig, wenn sich die steigende Lebenserwartung auch auf die Lebensarbeitszeit auswirkt. Die Bild hatte berichtet, dass die Rentenkommission vorschlagen wolle, das Renteneintrittsalter schrittweise bis Anfang der 2060er Jahre auf 70 Jahre anzuheben. Außerdem solle zur Stabilisierung das Rentenniveau auf 46% gesenkt werden, heißt es. Verbraucherorganisationen werfen Google, Meta und TikTok vor, nicht entschieden genug gegen betrügerische Finanzwerbung vorzugehen. Der Verbraucherzentrale Bundesverband, der Europäische Verbraucherverband BEUC und gut zwei Dutzend weitere Organisationen aus Europa haben deshalb Beschwerden bei der EU-Kommission und nationalen Behörden eingereicht, wie die Organisationen mitteilten. Kritisiert werden unter anderem Anzeigen für angeblich risikofreie Geldanlagen, unrealistisch hohe Renditen oder dubiose Finanzcoachings. Nach der Niederlage im Europa-League-Finale hat Fußball-Bundestrainer Julian Nagelsmann dem SC Freiburg zu einer herausragenden Europapokalsaison gratuliert. Der gesamte Verein könne als Vorbild dienen, so Nagelsmann. Außerdem lobte er SC-Coach Julian Schuster als Nachfolger von Kulttrainer Christian Streich. Nagelsmann stellt heute Mittag auch noch den WM-Kader vor.
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13: Der Musiksommer in Ahrweiler, eine beliebte Reihe mit kostenlosen Open-Air-Konzerten, ist in Gefahr. Der Grund, rund 20.000 Euro an erwarteten Sponsorengeldern sind unerwartet weggefallen, so die Ahrtal Marketing GmbH. Sie ruft jetzt Unternehmen, Institutionen und private Unterstützer dazu auf, den von Mitte Juni bis Ende Juli geplanten Musiksommer kurzfristig durch Sponsoring zu sichern. Jeder Beitrag zähle. Martin Sauter, Ahrweiler.
11: Und die gute Nachricht kommt aus Rheinhessen. Passend zum Sommerwetter gehen in Mainz die ersten Wasserspielplätze in Betrieb. Im Volkspark und am Fort Elisabeth haben die beiden kostenlosen Planschangebote ab sofort geöffnet. Der Wasserspielplatz auf dem Goetheplatz folgt am Wochenende, so die Stadt. Das waren die RPR1 Nachrichten um 11 Uhr. Mehr Themen aus der Region gibt's wieder um 9:30.
10: 11:03 haben wir es. Einen wunderschönen guten Dienst Donnerstag. Wir schauen, was ist denn heute los? Ich weiß nicht, welcher Wochentag ist. Das ist Donnerstag, der 21. Mai. So, jetzt nochmal final geklärt. Schauen wir, wo stehen die Blitzer? Da haben wir Fakten auf jeden Fall. Bitte langsam Hachenburg im Westerwald, Ortsausgang beim Landschaftsmuseum Richtung Schneidmühle. Also da bitte langsam. Und Mainz-Gonsenheim, Lennebergstraße, auch da werdet ihr geblitzt. Die Staus- und Gefahrenmeldungen. A3 Frankfurt Richtung Köln zwischen Mönchhofdreieck und Raunheim. Dichter Verkehr, Zeitverlust hier von 5 Minuten. A3 Köln Richtung Frankfurt zwischen Rastplatz Johannespfad und Kesterbach. Ein Unfall, 2 Fahrstreifen gesperrt von 3. Das heißt also, hier staut sich's gerade auf 2 Kilometer. A3 Köln Richtung Frankfurt zwischen Wiesbadener Kreuz und Mönchhofdreieck. 5 Kilometer Stau, 40 Minuten müsst ihr da mehr einplanen. Viertelstunde Zeitverlust auf der A5 Darmstadt Richtung Heidelberg zwischen Ladenburg und Kreuz Heidelberg. 3 Kilometer staut es sich dort. A6 Heilbronn Richtung Kaiserslautern zwischen Fürnheimer Dreieck und Ludwigshafen Nord. 4 Kilometer Stau, 25 Minuten mehr einplanen. Ebenfalls 25 Minuten Zeitverlust A61 Koblenz Richtung Biebelnheim zwischen Gau-Bickelheim und Bornheim. 5 Kilometer staut es sich hier. Ja, und was ihr seht, das per WhatsApp auf die 0800 83 die 62.
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10: So, Taylor Swift mit Opalite für euch an diesem Donnerstag in die Zielgerade. Biegen wir jetzt ein vor der Mittagspause. Ich bin Tobias Gebhardt.

0: so schön, auch heute. Ja, das Wetter, das bringt die frühlings- und frühsommerlichen Gefühle auf Touren. Und das ist noch nicht das Ende der Fahnenstange. Morgen nochmal wärmer mit bis zu 29 Grad. Und am Samstag schlagen wir an einigen Orten in Rheinland-Pfalz sogar die 30 Grad durch. Und das wird natürlich auch wieder die Biergärten und Restaurants und die Gastro- und die Eisdielen fluten. Und da kommt natürlich eine Sache wieder aufs Tablett, neben den Speisen, Getränken und Nachspeisen. Das Trinkgeld. Und dazu sammeln wir heute die Trinkgeldgeschichten in Rheinland-Pfalz. Was habt ihr so mit Trinkgeld erlebt? Habt ihr schon ordentlich bezahlt oder gar keins gegeben? Oder selbst schon mal ein ganz besonderes Trinkgeld bekommen? Oder gibt es vielleicht einen Menschen, von dem ihr sagt, boah, also die oder der hätte mal richtig Trinkgeld verdient, weil das ist der allerbeste Mensch weit und breit. Lori aus Antweiler im Kreis Ahrweiler, erzähl mal, was ist deine Trinkgeldgeschichte?
1: Ich habe früher neben meiner Ausbildung noch im Service als Aushilfe gearbeitet und wir hatten dann einen Abend eine Gruppe Herren, die frech waren, aber so ein lustiges Frech, muss man sagen. Und dann bin ich einfach mal ganz dreist hingegangen und habe gesagt, so, eure Rechnung beträgt 43 Euro noch was und weil ihr so frech wart, runden wir auf 60 Euro. Ne? Ich bin noch jung, ich brauche das Geld, ne? Mit Anfang 20. Und habe einfach die Rechnung dahin gelegt und tatsächlich haben die wirklich aufgerundet und ich hatte dann über 15 Euro Trinkgeld von denen. Da bin ich bis heute noch dankbar für. Also Dreistigkeit siegt manchmal, ne?
0: In beide Richtungen auf jeden Fall. Schön, hast du dir auch verdient. Und ihr? Welche Trinkgeldgeschichte könnt ihr mit uns teilen? Wir freuen uns wirklich auf jede Variante. 0800 8 3 mal die 62. Eure Trinkgeldgeschichte an die 0800 8 und 3 mal die 62.

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17: Ich bin Dirk Köster, guten Tag. Im Kreis Kaiserslautern kommt es weiter zu zahlreichen Bahnausfällen, nachdem ein LKW in Enkenbach-Alsenborn eine Brücke gerammt hat. Ein Sachverständiger untersucht zurzeit die Schäden. RPR 1-Reporterin Lea Wegerle.
18: Betroffen sind vor allem die Verbindungen im südlichen Alsenztal. Verbindungen aus Richtung Bad Kreuznach enden in Winnweiler. Die Züge aus Richtung Kaiserslautern können nicht in Enkenbach einfahren. Am Dienstag ist ein LKW mit einem Bagger auf der Ladefläche an einer Fußgängerbrücke hängen geblieben. Die Brücke ist einsturzgefährdet und auch die darunterliegende B48 ist aktuell gesperrt. Wann wieder Züge fahren können, ist noch unklar.
17: Um kurz vor 12 schnell noch voll tanken, bevor die Preise hochschnellen, das haben viele von uns zuletzt ja so gemacht. In Würges im Westerwald ist das Tanken für einige deshalb richtig teuer geworden. Weil die Schlange vor der Zapfsäule regelmäßig bis auf den Gehweg reichte, hat das Ordnungsamt laut Rheinzeitung Knöllchen verteilt. Wer in Bingen einen neuen Personalausweis braucht oder Infos zum Glasfaserausbau sucht, der bekommt schnelle Antworten von einer KI. Der neue Chatbot auf bingen.de wird häufig genutzt, sagt die Stadt und zieht eine positive Bilanz. 7.500 Anfragen habe es alleine in diesem Jahr gegeben.
16: Wunderschönen guten Donnerstag. Auf den Straßen haben wir einige Blitzer gefunden. Bitte macht langsam. Hachenburg im Westerwald, Ortsausgang beim Landschaftsmuseum Richtung Schneidmühle steht ein Blitzer. Da also bitte langsam. Auch in Mainz-Gonsenheim, Lennebergstraße haben wir einen gesehen. Und B274 zwischen St. Goarshausen und Bogel, Rhein-Lahn-Kreis an der Abfahrt Reichenberg. Hier sind 50 erlaubt. Und damit zu den Staus- und Gefahrenmeldungen. A3 Frankfurt Richtung Köln zwischen Kelsterbach und Raunheim, 2 Kilometer Stock. Zeitverlust von 5 Minuten. A3 Köln Richtung Frankfurt. Zwischen Rastplatz Johannespfad und Kelsterbach gab es einen Unfall. 2 Fahrstreifen gesperrt. 2 Kilometer Stau. Hier, gerade ein bisschen schwierigeres Durchkommen. A3 Köln Richtung Frankfurt. Zwischen Wiesbadener Kreuz und Mönchhof Dreieck. 6 Kilometer Stau, 20 Minuten mehr. Gefahrenmeldung auf der A555 Bonn Richtung Köln zwischen Bornheim und Wesseling. Da werden gerade Grünpflegearbeiten durchgeführt. Der linke Fahrstreifen gesperrt, Fahrbahn auf 2 Fahrstreifen verengt. Das dauert hier noch ein bisschen. Und was ihr seht, das gerne zu uns. Staus, Blitze, all solche Sachen auf die 0800 8 3 mal die 62. Gute Fahrt euch.
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7 Minuten nach 11:30 und im Minutentakt wird der Kader unserer deutschen Fußballnationalmannschaft für die WM 2026 größer. Die Spieler werden verkündet. Jetzt ist auch einer von einem rheinland-pfälzischen Verein dabei, von Mainz 05. Nadim Amiri gehört zur Fußballnationalmannschaft 2026 bei der WM in Amerika. Freuen wir uns sehr. Einer aus unseren Reihen wird mitfahren.

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2: Yay, Mahlzeit. Ich bin der Handwerker Peters, ihr könnt mich ja P nennen. So, was haben wir denn? Ah, ich sehe es schon. Der Holzzuschneider im Baumarkt ist defekt. Ja, das kriegen wir hin. Liebe Hörerinnen und Hörer, ich schaffe heute mit dem Lehrling Thorsten im Baumarkt. Ah, der Douglas für Männer. Und der Stift hat hier eben wirklich einen Verkäufer gesucht. Thorsten, im Baumarkt. Da findest du nur die jungen Angestellten. Die kennen die Versteckmöglichkeiten noch nicht. Wenn hier Kunde mit Frage droht, sind die alle wie die Ninjas. Zack, verschwunden. Das kam jetzt im Fernsehen. In Bayern testen Baumarkt den ersten humanoiden Roboter, der den Kunden hilft. Der läuft wie ein Mensch auf zwei Beinen. Ja, und in Solingen hat jetzt eine Professorin einen Handwerkerroboter gebaut, der ihr Haus renoviert. Ja, aber KI wird uns nie ersetzen. Der Roboter hat sich selbst zerstört. Ja, der war ja der erste seiner Art. Wenn was nicht klappte, konnte der nie den Handwerkersatz sagen, da hat mein Vorgänger aber auch gewaltig gefuscht. Yay! So, fertig. Normal sollte das halten.
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13: Schönen guten Donnerstag. Das Wetter fantastisch. Heute Sonnenschein und zwar ganz schön ordentlich. Ja, also gerade Vorderpfalz rund um Speyer 26 Grad erreicht man maximal. An der Mosel 25. In den höheren Lagen von Hunsrück und Eifel sind es immer noch 20 Grad. Und auch die nächsten Tage geht es toll weiter. Ja, am Freitag von früh bis spät sonnig. Also morgen durchgängig scheint die Sonne bei bis zu 29 Grad. Ja, und auch Pfingstsamstag, das Wochenende, bringt den Sommer dann mit voller Wucht. Sonnenschein ohne Ende. Am Abend ziehen auch ein paar dünnere Schleierwolken auf, aber ansonsten sind es Temperaturen sogar über 30 Grad bis an die 32 Grad möglich. Sind wir natürlich sehr gespannt und freuen uns.
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14: Das sind die Themen um 12 Uhr. EU-Kommission senkt Wachstumsprognose für Deutschland. Und Mainzer Nadim Amiri fährt zur Fußball-WM.
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14: Ich bin Yannis Tirakis. Schönen guten Tag. Die EU-Kommission hat ihre Wachstumsprognose für Deutschland in diesem Jahr halbiert. Grund dafür sind die hohen Energiepreise durch den Iran-Krieg. Die Experten rechnen demnach damit, dass das Bruttoinlandsprodukt dieses Jahr nur noch um 0,6% ansteigen wird. Im Herbst war man noch von 1,2% ausgegangen. Die Bundesregierung hat einen Bericht der Bild über eine mögliche Anhebung des Renteneintrittsalters auf 70 Jahre zurückgewiesen. Kanzleramtschef Thorsten Frey sprach im Fernsehsender Welt von Spekulationen.
15: Die Alterssicherungskommission, die wird erst im Juni ihre Ergebnisse abschließen, vermutlich Anfang Juni zu ihren abschließenden Sitzungen zusammenkommen und dann anschließend ihren Bericht vorstellen. Und wie solche Kommissionen arbeiten, da gehe ich davon aus, dass es da bis zum Schluss durchaus auch kontroverse Debatten geben wird. Deswegen glaube ich, muss man mit solchen Wasserstandsmeldungen sehr vorsichtig sein.
14: Frey sagt aber auch, dass er für ein höheres Renteneintrittsalter offen sei. Das sei sehr vernünftig, wenn sich die steigende Lebenserwartung auch auf die Lebensarbeitszeit auswirkt. Die dänischen Behörden wollen den Kadaver des toten Buckelwals Timmy noch heute abschleppen. Die Aktion werde vermutlich den ganzen Tag dauern, heißt es von der Umweltbehörde. Das Tier soll von der Urlaubsinsel Anholt in einen Hafen in Jütland gebracht werden. Der Grund, Timmy liegt im Moment an einem gut besuchten Strand und könnte dort Anwohner und Touristen stark belästigen. Morgen soll das Tier dann obduziert werden.
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16: Jetzt ist die WM-Fahrkarte offiziell gelöst. Mainz 05-Star Nadim
0: Amiri steht im deutschen Kader für die kommende Weltmeisterschaft in den USA, Kanada und Mexiko. Der DFB hat es gerade bei Instagram verkündet. In den Kommentaren freuen sich jetzt schon viele Leute für ihren 05er und sagen, der hat sich's auch richtig verdient. Der Mittelfeldspieler hat sich mit starken Leistungen empfohlen und jetzt folgt die große Bühne. Nele Krämer, Mainz.
14: Und die gute Nachricht kommt aus der Westpfalz. Pirmasens wird wieder zum Gemüsegarten. Im Rahmen des Projekts Essbare Stadt wurden in Beeten und Kübeln Gemüse, Obst und Kräuter gepflanzt. Die Bürgerinnen und Bürger sind ausdrücklich eingeladen, selbst zu ernten und zu probieren. Gleichzeitig entstehen Blühflächen für Insekten und neue Gemeinschaftsgärten für Anwohner. Das Projekt soll die Lebensqualität in der Stadt erhöhen und einen stärkeren Bezug zu frischen und gesunden Lebensmitteln schaffen. Das waren die RPR1-Nachrichten. Nachrichten um 12 Uhr. Mehr Themen aus der Region gibt's wieder um halb.
13: Hallo auf den Straßen. 2:02 haben wir es. Bitte langsam. Blitzer A602, Dreieck Moseltal Richtung Trier bei Kenn. Das ist so eine Abstands- und Handykontrolle. Hachenburg im Westerwald, Ortsausgang beim Landschaftsmuseum Richtung Schneidmühle und Mainz-Gonsenheim-Lennebergstraße steht auch im Blitzer. Dann die Staus- und Gefahrenmeldungen. A3 Köln Richtung Frankfurt zwischen Wiesbadener Kreuz und Mönchhof-Dreieck. 3 Kilometer Stau, 15 Minuten mehr einplanen. A5 Heidelberg Richtung Karlsruhe zwischen Kreuz-Walldorf und Bruchsal. 6 Kilometer Stockzier, 15 Minuten mehr. A6 Heilbronn Richtung Mannheim zwischen Schwetzingen-Hockenheim und Mannheim-Schwetzingen. 2 Kilometer Stau, 10 Minuten braucht ihr da länger. A6 Lautern Richtung Heilbronn zwischen Ludwigshafen-Nord und Firnheimer Dreieck. 2 Kilometer Stau, 15 Minuten verliert ihr dort. Und B9 zwischen Kandel-Süd und Grenzübergang nach Frankreich. Aktuell in beide Richtungen voll gesperrt. Hier liegt ein Laster im Graben. Was ihr seht, das per WhatsApp auf die 0800 83 die 62. Gute Fahrt euch!
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16: Hallo Tobi, wir gucken natürlich auch in dieser Stunde auf die Fußballnationalmannschaft. Alles, was da schon durchsickert vor der offiziellen Pressekonferenz, da halten wir euch auf dem Laufenden. Und vor uns liegt das lange Pfingstwochenende und damit auch ein sehr, sehr staureiches Wochenende. Wo es wann besonders heftig wird, auch das klären wir in dieser Stunde.

0: Die Pointer Sisters, I'm so excited. Euch einen schönen Donnerstag, 9:09. Ja, so langsam wird das Team des DFB, der deutschen Nationalmannschaft, komplett. Gerade eben hat die Mannschaft mitgeteilt oder hat der DFB mitgeteilt, dass Maximilian Bayer von Borussia Dortmund auch mit zur WM fährt. Jedenfalls ist er im vorläufigen Kader. Offizielle Vorstellung dann nachher um 13 Uhr. Alle Infos hier bei rpa1. Die Top-Themen am Mittag sind hier und unser erstes Thema, ja, dieses doofe Gefühl für Pendler, wenn du weißt, heute stehst du im Stau und jeden Tag nicht wegen einer Baustelle oder weil viel los wäre, sondern wegen Grenzkontrollen, deren Sinn, naja, vielleicht nicht jedem einleuchtet. Die gute Nachricht, es ist vorbei. An der rheinland-pfälzisch-luxemburgischen Grenze Kontrollen gibt es noch, aber anders, entspannter. Und das, was echt Zeit und Nerven gekostet hat, das soll verschwinden. RPA1-Reporter Olaf Holzbach, die Frage ist wann?
1: Also geplant ist in der Nacht von morgen auf Samstag, so sagt es die Bundespolizei in Trier. Eine Firma ist beauftragt, die Station an der Biberbachtalbrücke abzubauen.
2: Das begrüßen wir wirklich sehr. Wir haben hier eine enge Verflechtung zu den Luxemburgern. Wir kommen gut miteinander zurecht. Luxemburger kommen auch gerne hierhin zum Einkaufen. Und wir möchten natürlich auch einfach, dass die Wege hierhin unkompliziert sind. Und jetzt muss nur noch eben diese Kontrollstelle auch ordentlich abgebaut werden, damit eben der Verkehr auch wieder rollen kann.
1: Jennifer Schöpf-Hollweg, Hauptgeschäftsführerin der Industrie- und Handelskammer Trier. Also, wenn alles klappt, steht der Shoppingtour am Samstag nichts mehr entgegen und allem anderen natürlich auch nicht.
3: Ich halte von den Grenzkontrollen überhaupt nichts. Die Menschen möchten eigentlich nur in Ruhe tanken.
4: Ich denke, es ist relativ offensichtlich, dass die nicht die Ergebnisse gebracht haben, die man sich wünscht oder die angekündigt wurden.
5: Ich bin selber lange Grenzgänger gewesen. Es muss andere Wege geben. Es gibt auch andere Wege.
1: Die der Bundesinnenminister jetzt gefunden hat. Mobile Kontrollen auf dem Parkplatz Markusberg bei Trier. Eine Welt ohne Grenzen, sagt Alexander Dobrindt, fände auch er besser.
6: Das ändert ja nichts daran, dass wir eine Situation hatten, die dazu geführt hat, dass wir Kontrolle zurückgewinnen mussten über ein Migrationsgeschehen und dazu Grenzkontrollen brauchen.
1: Dann, Herr Minister, ist der Markusberg ohnehin geeigneter, weil man da vorher nicht abfahren kann. So zieht die Polizei ihre Kontrollkandidaten raus. Für alle anderen gilt:
7: freie Fahrt für freie Bürger.
0: Tja, und wenn alles hinhaut, ab Samstag dann auch ungehinderte Fahrt. Die feste Grenzkontrollstation an der A64 bei Trier kommt weg. RPA1 ist hier am Donnerstag, gleich 12:12.

0: ist Nelly Furtado, I'm Like a Bird bei Apia 1. Die Top-Themen am Mittag, ja, und Vögel haben natürlich den großen Vorteil, sie müssen nicht im Stau stehen an diesem langen Pfingstwochenende. Sie können einfach weiterfliegen. Bei Autofahrern wird es ein bisschen schwieriger. Ja, jede Menge Stau wahrscheinlich an diesem Wochenende. Melanie Mikula vom ADAC ist zugeschaltet. Wie heftig wird's, Frau Mikula?
1: Pfingsten gehört traditionell zu den staureichsten Reisezeiten des Jahres, denn viele nutzen den Feiertag am Montag für einen Kurzurlaub und starten deshalb schon am Freitagnachmittag. Dazu kommt der Ferienbeginn in Bayern, Baden-Württemberg und Sachsen-Anhalt. Besonders gefragt sind Reiseziele im Süden wie Österreich, Italien oder Kroatien sowie die Küsten an Nord- und Ostsee. Dadurch treffen natürlich Urlaubs-, Ausflugs- und Berufsverkehr gleichzeitig aufeinander.
0: Für alle, die vielleicht ein bisschen beeinflussen können, wann genau sie losfahren, wann sollte man vielleicht besser nicht fahren?
1: Die größte Staugefahr sehen wir am Freitag zwischen etwa 11 und 19 Uhr. Da beginnt die große Reisewelle. Auch am Samstagvormittag bleibt es bis in den Nachmittag hinein auf vielen Fernstraßen voll. Etwas entspannter wird es am Pfingstsonntag. Am Montagnachmittag rechnen wir dann wieder mit vielen Rückreisenden.
0: Kurz noch, welche Strecke ist besonders betroffen oder welche Strecken?
1: Sehr voll wird es vor allem auf den klassischen Reiserouten Richtung Süden und Alpenraum. Dazu gehören unter anderem die A8 Richtung Salzburg, aber auch die Strecken an die Nord- und Ostsee werden stark belastet sein. Im Ausland rechnen wir vor allem in Österreich auf der Brennerroute und rund um den Fernpass mit langen Verzögerungen.
0: Pfingstwochenende ist Stauwochenende. Der ADAC erwartet volle Autobahnen, vor allem morgen, so zwischen 11 und 19 Uhr.

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2: Hallo, schönen Donnerstag. Es ist kurz nach 12:30.
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22: Mit Sascha Stein, guten Tag. Die Ludwigshafener BASF führt ihren Sparkurs weiter fort, auch auf Kosten der Beschäftigten. Im Kerngeschäft des Unternehmens sollen bis 2029 rund 20% der Fixkosten gespart werden. RPA 1 Reporterin Lea Wegele.
23: Dabei setzt die BASF auf die weitere Vereinfachung von Prozessen und den verstärkten Einsatz von künstlicher Intelligenz. So soll die Wettbewerbsfähigkeit sichergestellt werden, heißt es. Vor allem am Stammwerk Ludwigshafen kämpft der Chemieriese mit einer zu geringen Auslastung. Ein Großteil der Einsparungen sollen aber Personalkosten ausmachen. Die BASF plant also auch, weitere Jobs zu streichen. In welchem Umfang Personal abgebaut werden soll, ist noch nicht klar.
22: Der Eichenprozessionsspinner breitet sich wieder aus, auch in Rheinland-Pfalz. Eine aktuelle Warnung kommt aus der Region Trier-Saarburg. Laut Kreis sollte vor allem an Spielplätzen oder vielgenutzten Wegen aufgepasst werden. Die feinen Brennhaare der Raupe können heftigen Juckreiz oder Hautausschläge auslösen. Wer Neste entdeckt, sollte Abstand halten und den Fund melden. Zahlreiche rheinland-pfälzische Kommunen, unter anderem Worms, besprühen seit Anfang Mai auch Bäume mit einem speziellen Mittel, um die Verbreitung einzudämmen. Der beliebte Musiksommer in Ahrweiler ist in Gefahr. Rund 20.000 Euro an Sponsorengeldern für die Reihe von Open-Air-Konzerten sind unerwartet weggebrochen. Das meldet die Ahrtal Marketing GmbH. Sie ruft jetzt Unternehmen, Institutionen und private Unterstützer dazu auf, den von Mitte Juni bis Ende Juli geplanten Musiksommer kurzfristig zu unterstützen.
24: 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Wir schauen auf die Straßen. Ein frischer Blitzer auf der A602, Dreieck Moseltal Richtung Trier. Bei Kennen, das ist wie so oft eine Abstandsmessung. Dann zu den Staus, ist ein bisschen was los heute Mittag. Es geht los mit der A6 Kaiserslautern-Heilbronn zwischen Ludwigshafen Nord und Vierenheimer Dreieck. 2 Kilometer Stau plus 15 Minuten. A61 Koblenz-Köln zwischen Rheinbach und dem Rastplatz am Blauen Stein. Hier 5 Kilometer Stau. Auch hier mindestens 15 Minuten mehr Zeit einplanen. Nochmal die 61 Koblenz Richtung Ludwigshafen zwischen Gau-Bickelheim und Bornheim. 5 Kilometer Stau plus 30 Minuten. 61 Koblenz Ludwigshafen zwischen Wald-Laubersheim und Dreieck-Nahetal. Hier 2 Kilometer stockender Verkehr. Die A565 Bonn Richtung Meckenheim zwischen Dreieck Bonn Nordost und Bonn Auerberg. 3 Kilometer Stau plus 25 Minuten. Und eine Meldung von der B9. Die Bundesstraße ist zwischen Kandel Süd und dem Grenzübergang nach Frankreich im Moment in beiden Richtungen voll gesperrt. Da liegt ein Laster im Graben. Wer sich auskennt, bitte dieses Gebiet umfahren. Und wenn ihr noch was gesehen habt, dann könnt ihr uns natürlich jederzeit anrufen oder uns eine WhatsApp schicken ins Studio 0800 8 und 3x die 62. Ich wünsche eine gute Fahrt.
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24: Hier sind die Top-Themen am Mittag. Mit Jens Baumgart. Hallo zusammen.

Robbie Williams mit All My Life. Schönen Donnerstag bei RPA1. Ja, und jetzt geht's hier Schlag auf Schlag. Der nächste Name im Fußball-WM-Kader ist soeben offiziell bekannt gegeben worden und er lautet Leon Goretzka. Also Leon Goretzka ist auch mit dabei und wie gesagt dann gleich um 13 Uhr die offizielle DFB-Pressekonferenz. Und wir verfolgen natürlich die Infos hier für euch bei RPA1.

0: Euch einen schönen sonnigen Donnerstag. Taylor Dane ist das um 12.41 Uhr.
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0: Ja, es gibt ja so einen Spruch, man sollte in seinem Leben einen Baum gepflanzt haben. Na, wer hat schon, wer will nochmal? Also einfacher als mit uns, mit RPA 1 geht's wirklich nicht. Rund 20.000 Bäume haben wir schon mit euch zusammen gepflanzt mit der Aktion Baum für Baum, unter anderem in Mörsbach im Westerwald. Da steht zum Beispiel ein Baum von Jan aus Herschbach oder einer von Lilly aus Hasloch. RPA 1 Reporter Dirk Köster ist für uns im Wald und guckt mal nach, wie es den Bäumchen geht. Dirk, wer hat denn inzwischen den größten?
2: Rita hat den größten. Ja, meine Herren, kurz das Kopfkino ausschalten. Ich kann es euch nicht ersparen, aber die Buche von Rita aus Montabaur hat in den letzten Wochen richtig Gas gegeben und ist jetzt schon 45 Zentimeter hoch. Ich habe es gerade mit Matthias Gürke vom Forstamt Hachenburg nachgemessen. Aber die gute Nachricht, gesund sind sie alle, die RPA1-Bäumchen.
3: Ja, ich bin sehr zufrieden. Die Bäume sind alle angewachsen. Das zeigt, dass die Hörerinnen und Hörer eine hervorragende Arbeit damals bei der Pflanzaktion geleistet haben. Die haben sehr sorgfältig gepflanzt, sonst wären die Bäume jetzt nicht angewachsen.
2: Das sind ja über 1000 hier, alle natürlich noch ganz klein. Ein paar stehen frei herum, andere sind in so kleinen Holzkäfigen versteckt, vor allem die Weißtannen. Was hat das zu bedeuten?
3: Ja, diese jungen Triebe schmecken auch besonders gerne den Rehen. Und deswegen haben sie hier so einen kleinen Holzschutz, damit die Rehe nicht an die frischen Knospen drankommen.
2: Baum für Baum in die Zukunft. Die Aktion geht ja weiter. Aus Sicht des Experten, warum ist es so wichtig, dass wir beim Wald nicht nachlassen?
3: Ja, gerade wir hier im Westerwald haben es ja besonders erlebt, wie der Wald die letzten 5 Jahre gelitten hat. Wir hatten sehr viele Fichten, die vom Borkenkäfer aufgefressen wurden. Und es ist wichtig, diesen Wald auch wieder aufzubauen, wieder herzustellen, weil wir im Endeffekt auch davon leben.
2: Also, wer sich noch nicht an der Aktion beteiligt hat, hier in Mörsbach zum Beispiel, ist noch viel Platz für ein paar weitere Bäumchen. Zum Beispiel direkt neben Ritas Riesenbuche.
0: 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Ein Baum kostet übrigens gerade mal 5 Euro inklusive Pflege. 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

0: Einen schönen Donnerstag bei RPA 1, die Top-Themen am Mittag. Engagiert ihr euch auch irgendwo ehrenamtlich in eurer Freizeit, beim Sport zum Beispiel, in Jugendgruppen oder in der Kirche? Für euch und alle anderen, die sich einsetzen, gibt es einen eigenen Tag, den Ehrentag, am kommenden Samstag, 23. Mai, passend zum Geburtstag des Grundgesetzes. Für Katharina Bott zum Beispiel aus Mainz, sie engagiert sich seit Jahren ehrenamtlich und begleitet unter anderem Firmlinge in Mainz.
1: Also ich finde, es macht auf jeden Fall Spaß, den eigenen Glauben auch weitergeben zu können, gerade an junge Menschen. Oftmals ist es so ein bisschen dieses Gedankengut, ah ja, Kirche, es ist so ein bisschen alt, sehr, sehr konservativ vielleicht, so wie sich junge Menschen nicht ganz vorstellt. Und ich finde es wichtig, dass man da verschiedene Aspekte aufzeigen kann, wie Glauben auch sein kann.
0: Und Katharina sagt, wer sich ehrenamtlich engagiert, bekommt oft auch viel zurück. Zum Beispiel
1: Dankbarkeit. Man kommt ja mit den jungen Menschen jetzt ins Gespräch und kriegt danach immer wieder gesagt, hey, ich fand es toll, es hat mir neue Wege eröffnet. Man hat selbst seinen Horizont erweitert, man lernt neue Menschen kennen, man kann neue Netzwerke knüpfen und es ist einfach im Vergleich zum eigentlichen Berufsweg eine ganz, ganz tolle Sache.
0: Für Katharina ist ihr ehrenamtliches Engagement Herzenssache. So gibt sie weiter, was sie selbst erlebt hat und schafft damit neue, gute Erfahrungsräume und Erlebensräume für andere.
1: Ich komme aus der Jugend. Ich habe jahrelang Jugendarbeit betrieben. Da ist es natürlich wichtig, Glauben weiterzugeben.

0: geben. Da fängt man bei den Kindern und Jugendlichen an. Aber es ist auch toll, mit jungen Erwachsenen oder auch älteren Menschen zu arbeiten, mit denen zu sprechen. Es gibt einem total viel, man lernt sehr viel selbst auch draus.
1: Tja, und rund um diesen Ehrentag jetzt am Samstag gibt es viele tolle Aktionen in ganz Rheinland-Pfalz. Die Infos dazu findet ihr auf der Seite unserer Kirchenredaktion rpa1.de.

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3: rpr1 hier. Gleich noch ein Song unseres Lebens. Johnny B. Großartig für die Mittagspause. Leonie aber auch. Don't worry. Das hier bei rpr1, der beste Musikmix für Rheinland-Pfalz. Das bekommt ihr gleich.
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3: Hallo. rpr1 hier, kurz vor 1. Wir erfreuen uns an diesem schönen Wetter. Endlich ist er wieder da. Ja, Frühling oder Frühsommer. Ja, in Vorderpfalz, rund um Speyer 26 Grad, 25 Grad in Altzeit, 22 Grad im Westerwald bei Westerburg und in den höheren Lagen von Hunsrück und Eifel 20 Grad. Und auch die nächsten Tage sehen toll aus, noch tollerer sogar. Morgen am Freitag von früh bis spät Sonnenschein, 26 bis 29 Grad, perfektes Biergartenwetter zum Pfingstauftakt und Pfingstsamstag dann noch eine Schippe drauf bei bis zu 32 Grad.
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10: Das sind die Themen um 13 Uhr. Kader für die Fußball-WM wird vorgestellt. Und Bingen macht Fortschritte in Sachen künstlicher Intelligenz.
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10: Ich bin Yandis Tirakis. Schönen guten Tag. In diesen Minuten stellt Bundestrainer Nagelsmann den Kader für die Fußball-WM vor. Schon den ganzen Morgen über hat der DFB über Social-Media-Kanäle nach und nach Namen bekannt gegeben. Mit dabei sind zum Beispiel unter anderem der Mainzer Nadim Amiri, Jamie Leveling vom VfB Stuttgart und Jamal Musiala vom FC Bayern. Wegen der hohen Energiepreise durch den Iran-Krieg hat die Europäische Kommission ihre Prognose für das Wirtschaftswachstum in Deutschland für das laufende Jahr halbiert. Die Experten erwarten nur noch einen Anstieg des Bruttoinlandsprodukts um 0,6%. Im Herbst lag die Prognose noch bei 1,2%. Aus Brüssel berichtet Dieter Ebeling.
11: Das ist keine gute Nachricht. Die Halbierung der Wachstumserwartung für Deutschland ist schlimm genug, aber auch für die gesamte EU sieht es jetzt schlecht aus. Hier wurde die Erwartung von 1,4 auf 1,1% reduziert. Das bedeutet, Deutschlands Wachstum wird wieder geringer sein als im Rest der EU. Schuld sind die Energiepreise, sagt die Kommission, die drücken auf die Wirtschaftstätigkeit. Wirklich überraschend kommt die EU-Schätzung nicht, denn auch die Bundesregierung in Berlin rechnet nur noch mit einem Mini-Wachstum von 0,5%.
10: Ein Erdbeben hat heute Morgen die Menschen in der süditalienischen Großstadt Neapel aus dem Schlaf gerissen. Die Erdstöße haben um kurz vor 6 angefangen und etwa eine halbe Stunde gedauert. Viele Menschen sind auf die Straßen geflüchtet, über größere Schäden ist aber nichts bekannt. Das Beben hatte nach Angaben des italienischen Instituts für Geophysik und Vulkanologie eine Stärke von 4,4 und war damit eins der stärksten der vergangenen Jahre.
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12: Gerade noch rechtzeitig hat die Polizei
1: Polizei in der Nacht im Westerwald einen vermissten 74-Jährigen gefunden. Der Mann war aus einem alten Pflegeheim bei Steinwingert verschwunden. Nach stundenlanger Suche entdeckten ihn die Einsatzkräfte stark unterkühlt im Wasser der Nister. Der Mann wurde aus dem Fluss geborgen und vom Rettungsdienst ins Krankenhaus gebracht. Dirk Köster, Steinwingert.
10: Und die gute Nachricht kommt aus Rheinhessen. Die Stadt Bingen geht in Sachen künstliche Intelligenz weiter voran. Laut Verwaltung wird der Chatbot BIN-KI von den Bürgerinnen und Bürgern sehr gut angenommen. Wir entwickeln das Tool kontinuierlich weiter, heißt es. Bisher seien bereits 7500 Nachrichten mit dem Assistenten ausgetauscht worden. Die KI entlastet damit die Verwaltung und unterstützt gleichzeitig die Menschen in Bingen. Das waren die RPR1 Nachrichten um 13 Uhr. Mehr Themen aus der Region gibt's wieder um 9:30.
3: Sorry, 2 Minuten nach 1 haben wir es hier, ist RPR1. Geblitzt werdet ihr in Mainz-Gonsenheim, Lennebergstraße, da bitte langsam. Hachenburg im Westerwald, Ortsausgang beim Landschaftsmuseum Richtung Schneidmühle und A602 Dreieck Museltal Richtung Trier bei Kenn, das ist eine Abstands- und Handykontrolle. Und damit zu den Staus- und Gefahrenmeldungen. A3 Frankfurt Richtung Köln zwischen Kestebach und Raunheim, 1 Kilometer stockender Verkehr, da braucht ihr 5 Minuten länger. A6 Heilbronn Richtung Mannheim zwischen Schwetzingen-Hockenheim und Mannheim-Schwetzingen, 1 Kilometer Stau, 10 Minuten mehr einplanen. A61 Koblenz Richtung Biebenheim zwischen Gau-Bickelheim und Bornheim, 5 Kilometer Stau, 25 Minuten braucht ihr dort länger. A565 Bonn Richtung Meckenheim zwischen Dreieck Bonn-Nordost und Bonn-Auerberg, 2 Kilometer Stau, 10 Minuten mehr. Und noch die B9 zwischen Kandel Süd und dem Grenzübergang nach Frankreich, aktuell in beiden Richtungen vollgesperrt. Hier liegt ein Laster im Graben. Was ihr seht, gern zu uns, 0800 8 3x die 62.
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3: 3 Minuten nach 1, RPR1 hier mit Don't Worry von Leonie. Ich bin Tobias Gebhardt, euch einen schönen Donnerstag.

0: 16 Minuten. Hoppla, Mikro ausgemacht vor lauter Aufregung. Die WM rückt immer näher. Es ist einer meiner sportlichen, nein, es ist mein sportliches Lieblingsereignis alle vier Jahre. Und heute wurde vom DFB der Kader bekannt gegeben. Sein Namensvetter von Julian Nagelsmann, Julian Eckert.
1: Guten Tag.
0: Der ist jetzt bei mir im Studio. Julian, du weißt genaueres und natürlich die Frage, die uns allen unter den Nägeln brennt, ist die Torwartfrage.
1: Ja.
0: Die Nummer eins.
1: Ja.
0: Ist es Manu Neuer?
1: Es ist Manuel Neuer. Das gibt's doch nicht, Tobi, oder?
2: Unglaublich.
1: Also, Manuel Neuer ist dabei und ist auch geplant als Nummer 1. Das hat Julian Nagelsmann eben erklärt. Und hat auch gesagt, dass sie Kontakt zu Manuel Neuer aufgenommen haben, weil eben die Leistungen in letzter Zeit dann doch ganz gut waren. Also, ging von Nagelsmann aus, Neuer wird dabei sein, Oliver Baumann dann die Nummer 2.
0: Okay. Also an der Stelle auch nochmal Grüße gehen raus an Baumann. Das war trotzdem eine starke Leistung und ich glaube, das, was er jetzt da wegstecken muss, ist auch eine Herausforderung.
1: So. Aber das ist so ein guter Typ, der wird das wegstecken.
0: Hoffentlich. So, dann die weiteren üblichen Verdächtigen im Kader. Wer ist dabei?
1: Ja, vor allem die Bayern-Achse, ne? Joshua Kimmich, Leon Goretzka, Jamal Musiala, Jonathan Tah, die sind natürlich dabei. Und einige Newcomer auch, zum Beispiel unser Mainzer, ne? Nadim Amiri ist dabei. Ganz viele, die ihr erstes großes Turnier spielen. Lennart Karl auch von den Bayern, Jamie Leveling, Alex Pavlovic und. Also da sind viele neue Gesichter dabei und im Sturm ganz vorne Dennis Undaff, Nick Woltemade und dann auch noch ein paar übliche Verdächtige. Nico Schlotterbeck, Kai Havertz, Leroy Sané ist auch dabei, da waren sich viele nicht sicher. Also ja, das soweit mal zum Kader.
0: Bist du denn zufrieden mit der Kaderwahl?
1: Ich finde vor allem gut, dass viel frischer Wind dabei ist, ne? Dass wir viele Newcomer sozusagen mal dabei haben, Leute, die ihr erstes großes Turnier spielen. Und ich glaube, mit diesem frischen Wind kann tatsächlich was gehen.
0: Ich hoffe. Das hoffe ich wirklich. Jetzt freuen wir uns auf eine Weltmeisterschaft. Der Kader und damit ist auch viel Stress jetzt erstmal raus, ist bekannt. Wir halten euch natürlich da auf dem Laufenden. Hier ist Raymond mit Tonight. Dankeschön, Julian. Hier ist RBR1.

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0: RP1 hier um 13:30 mit den Nachrichten.
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2: Mit Thomas Stüber, guten Tag. Großeinsatz an einer Trierer Schule. Heute Vormittag mussten Feuerwehr und Polizei zum Friedrich-Spee-Gymnasium in Ehrenkwind ausrücken. RPA1-Reporterin Annabel Pawlowski.
3: Ein bislang unbekannter Täter hat dort heute Vormittag gegen 10 Uhr im Bereich eines Flurs und Treppenhauses mit Pfefferspray gesprüht. Über 80 Schülerinnen und Schüler waren laut Polizei betroffen und mussten erst versorgt werden. 7 wurden nach derzeitigem Stand zur weiteren Untersuchung in ein Krankenhaus gebracht. Die Ermittlungen dauern an.
2: In Idar-Oberstein ermittelt die Kripo nach einem Brand auf dem Gelände eines Autohändlers. In der Nacht standen dort 7 Fahrzeuge in Flammen, die zum Verkauf standen. Die Polizei geht aktuell von Brandstiftung aus. Das angrenzende Wohn- und Geschäftshaus blieb unbeschädigt, verletzt wurde niemand. Der Sachschaden liegt aber im mittleren bis hohen 5-stelligen Bereich. Zeugen sollen sich bitte bei der Polizei in Idar-Oberstein melden. Ein Mainzer ist bei der Fußball-WM dabei. Nadim Amiri steht im deutschen Kader für die Weltmeisterschaft in den USA, Kanada und Mexiko. Das hat der DFB bekannt gegeben. Der Mittelfeldspieler von Mainz 05 hat sich mit starken Leistungen empfohlen. Alleine in dieser Saison kommt er in 26 Spielen auf 12 Tore und 3 Assists.
0: Eine Minute nach 13:30. Hallo in Rheinland-Pfalz auf den Straßen. Widmen wir uns erstmal den Blitzern. Bitte macht langsam. Koblenz auf der Kartause am Flugfeld Richtung Zeisigstraße, Höhe Schwalbenweg steht einer. Und Simmern-Hunsrück ebenfalls einer Mutterschieder Straße. Die Staus- und Gefahrenmeldungen. A1 Köln Richtung Koblenz zwischen Dreieck Erftal und Kreuz Bliesheim. 4 Kilometer stockender Verkehr. 5 Minuten braucht ihr da länger. A3 Frankfurt Richtung Köln zwischen Kesterbach und Raunheim. 3 Kilometer stockt hier. Auch hier 10 Minuten mehr einplanen. A6 Mannheim Richtung Heilbronn zwischen Mannheim-Sandhofen und Viernheimer Dreieck. 2 Kilometer Stau, 10 Minuten mehr. A61 Koblenz Richtung Biebelnheim zwischen Gau-Bickelheim und Bornheim. 5 Kilometer Stau, 25 Minuten länger. Dann A555 Köln Richtung Bonn zwischen Wesseling und Bornheim, Rheinland, Grünpflege. Ein linker Fahrstreifen ist gesperrt, Fahrbahn auf 2 Fahrstreifen verengt. Das geht hier noch so bis ungefähr 14 Uhr, also in einer halben Stunde soll es erledigt sein. Und B9 zwischen Kandel Süd und Grenzübergang nach Frankreich. Aktuell in beiden Richtungen Vollsperrung, hier liegt ein Laster im Graben. Was ihr seht, das zu uns 0800 8 3 mal die 62. Gute Fahrt euch unterwegs.
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9: Hallo, hier ist RB1 und das Wetter. Wir lieben es. Also ich bin sehr begeistert. Ich habe diese Sonne und die Sommergefühle vermisst. Frühsommerlich fühlt sich das heute an. Tolle Temperaturen, ja, so auf jeden Fall die 20 Grad haben wir vielerorts geknackt. Es geht heute hoch bis auf 25, 26 Grad an den Flüssen. An der Mosel auch 25 Grad, Westerwald 22 Grad, Hunsrück-Eifel 20 Grad und es geht jeden Tag ein bisschen noch was mehr. Ja, morgen am Freitag auch bis 29 Grad, in den höheren Lagen 25 Grad und am Samstag dann schaffen wir sogar über 30 Grad, 32 Grad an den Flüssen. Herrlich toll.
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11: Das sind die Themen um 14 Uhr. Offizieller Kader für die Fußball-WM steht und Pfefferspray-Attacke an Trierer Schule.
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11: Ich bin Yandis Tirakis. Schönen guten Tag. Bundestrainer Nagelsmann hat gerade den offiziellen Kader für die kommende Fußball-WM in den USA, Kanada und Mexiko vorgestellt. Nummer 1 im Tor wird Deutschlands Rekordtorhüter Manuel Neuer, der nach 2 Jahren sein Comeback in der DFB-Elf feiert. Hinter der Entscheidung steht Nagelsmann voll und ganz.
12: Ja, plane ich. Jeder weiß, glaube ich, welche Aura den Manu umgibt, welche Qualitäten er hat, was auch einer Mannschaft gibt. Zu den 3 besten Torhütern des Landes gehört er zweifelsfrei und deswegen ist er verdientermaßen dabei und er hat sich dazu bekannt, nochmal ein Turnier zu spielen. Wir planen mit ihm als Nummer 1 mit dem Wissen, dass wir, ich sage es mal, eine Weltklasse 1B-Lösung, die wir installiert haben, ebenfalls dabei haben. Die Entscheidung steht so und sie ist in meiner Meinung auch die richtige.
11: Oliver Baumann von der TSG Hoffenheim ist damit nur noch die Nummer 2 im Tor. Daran gab es knappe, aber deutliche Kritik von den Kraichgauern. Wen der Bundestrainer nominiert, sei natürlich seine Entscheidung, aber über Kommunikation und Stil könne sich jeder selbst ein Urteil bilden, sagte Sportgeschäftsführer Andreas Schicker. Als dritter Torhüter ist Alexander Nübel vom VfB Stuttgart dabei. Entgegen vorheriger Medienberichte hat der Kölner Angreifer Said Elmala kein Ticket bekommen. Auch Matthias Ginter vom SC Freiburg hat keine Einladung bekommen. Abgelehnte Asylbewerber können in Zukunft in sogenannten Return Hubs außerhalb der Europäischen Union landen. Die Verhandlungen zu der neuen Rückführungsverordnung sind weitgehend abgeschlossen, teilten Vertreter des Europäischen Parlaments nach Verhandlungen mit den Mitgliedstaaten mit. Das Asylrecht soll auch weiter verschärft werden. Offen blieb nur die Frage, wann die Regelungen in Kraft treten. Peinlicher Fehler in Großbritannien. Ein Radiosender in der Grafschaft Essex hat König Charles versehentlich für tot erklärt. Der Senderchef schrieb auf Facebook, schuld sei ein Computerfehler gewesen, der ein festgelegtes Prozedere für den Todesfall in Gang gesetzt habe. Er bitte seine Majestät um Entschuldigung für alle verursachten Unannehmlichkeiten.
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13: Nach dem Feuer bei einem Autohändler in Idar-Oberstein laufen jetzt die Ermittlungen. Laut Polizei ist der Brand heute Nacht in der Hauptstraße ausgebrochen. Insgesamt 7 Autos hatten Feuer gefangen. Die Ermittler gehen im Moment von Brandstiftung aus und schätzen den Sachschaden auf mehrere 10.000 Euro. Wer rund um das Gelände etwas Verdächtiges gesehen hat, soll sich bei der Polizei melden. Marcel Hemmer, Idar-Oberstein.
11: Und eine gute Nachricht kommt von der Mosel. Die Lebenshilfe Trier stellt wieder ein Team für die Special Olympics. Nach den Landesspielen in Mainz im letzten Jahr geht's für die Bowling-Delegation zu den nationalen Spielen im Saarland. Ausgetragen werden die Mitte Juni. Insgesamt sind 9 Athletinnen der Lebenshilfe Trier im Aufgebot vertreten. Neben dem sportlichen Wettbewerb stehen bei Special Olympics laut Lebenshilfe vor allem Gemeinschaft, Inklusion und gegenseitige Wertschätzung im Mittelpunkt. Das waren die RPR1 Nachrichten um 14 Uhr. Mehr Themen aus der Region gibt's wieder um 9:30.
9: So, schauen wir auf die Straßen. Wir haben Blitzer gefunden und die möchten wir euch natürlich gerne weitersagen. Koblenz-Metternich, Pfaffengasse Richtung Oberdorf. Da haben wir einen. Stehen bitte also langsam. Kettich im Kreis Main-Koblenz, Andernacher Straße ebenfalls. Und B51 Trier Richtung Konz am Estricher Hof. Da sind 70 erlaubt. Die Staus- und Gefahrenmeldungen. A1 Köln Richtung Koblenz zwischen Raststätte Wille West und Kreuz Bliesheim. 4 Kilometer stockender Verkehr. Da braucht ihr 10 Minuten länger. A6 Heilbronn Richtung Mannheim zwischen Schwetzingen und Hockenheim. Zwischen Schwetzingen, Hockenheim und Kreuz Mannheim 3 Kilometer Stau. Viertelstunde braucht ihr hier länger. A61 Koblenz Richtung Biebenheim zwischen Gau-Bickelheim und Bornheim 5 Kilometer Stau, 40 Minuten an der Stelle länger einplanen. Und noch die B9 nach wie vor zwischen Kandel Süd und Grenzübergang nach Frankreich. In beiden Richtungen noch voll gesperrt, da ist ein Laster in den Graten gekippt. Was ihr seht per WhatsApp auf die 0800 8 3x die 62. Gute Fahrt.
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9: 4 Minuten nach 2.

0: 14 Minuten nach zwei haben wir es und ich genieße dieses Wetter heute wirklich sehr. Habe auch die Mittagspause draußen verbracht und es ist die Zeit, in der wir wieder viel in die Gastro investieren. Grüße gehen raus an alle aus der Gastro. Das habt ihr euch auch verdient, dass jetzt wieder die Tische und Gärten und alles gut gefüllt sind. Und gerade das ist auch so ein Bereich, wo es für uns ums Thema Trinkgeld geht. Zahlt ihr selbst gutes Trinkgeld oder gab es vielleicht schon Situationen, wo ihr sagte, nee, also bitte, also da gab es jetzt auch keinen Cent oder habt ihr selber vielleicht schon besonderes Trinkgeld erhalten? Eure Trinkgeld-Stories heute hier bei uns bei rp1. Linda aus Neumagen-Dhron im Kreis Bernkastel-Wittlich. Was ist deine Story?
1: Ich arbeite selber im Service und zwar im Frühstücksservice und ich muss zugeben, man freut sich über jeden Cent, den man an Trinkgeld bekommt. Wir sind zu viert, wir teilen uns das auf. Das finde ich auch vollkommen in Ordnung, weil wir alle die gleiche Arbeit machen. Und es ist einfach auch vom Gast abhängig. Ne? Für uns ist das nicht nur ein Job, für uns ist es eine Aufgabe. Zu meinen Trinkgeldgewohnheiten. Ich lasse überall Trinkgeld, wo ich hingehe. Außer der Service war nicht gut.
0: Ich habe auch schon Trinkgeld bezahlt, obwohl der Service richtig schlecht war. Das nennt sich, glaube ich, People-Pleasing Next Level oder so. Naja, eure Trinkgeld-Story gerne zu uns. 0800 8 3x die 62. Eure Trinkgeldgeschichte bei uns bei rp1.

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16: Halb drei haben wir es, hier ist RP1 mit den Nachrichten.
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17: Mit Thomas Stüber, guten Tag. Großeinsatz an einer Trierer Schule. Heute Vormittag mussten Feuerwehr und Polizei zum Friedrich-Spee-Gymnasium in Ehrankwind ausrücken. RPA1-Reporterin Annabel Pawlowski.
18: Ein bislang unbekannter Täter hat dort heute Vormittag gegen 10 Uhr im Bereich eines Flurs und Treppenhauses mit Pfefferspray gesprüht. Rund 100 Schülerinnen und Schüler mussten laut Stadt erst versorgt werden. 12 wurden mit leichten Symptomen zur weiteren Abklärung ins Krankenhaus gebracht. Die Ermittlungen der Polizei dauern an.
17: In Idar-Oberstein ermittelt die Kripo nach einem Brand auf dem Gelände eines Autohändlers. In der Nacht standen dort 7 Fahrzeuge in Flammen, die zum Verkauf standen. Die Polizei geht aktuell von Brandstiftung aus. Das angrenzende Wohn- und Geschäftshaus blieb unbeschädigt, verletzt wurde niemand. Der Sachschaden liegt aber im mittleren bis hohen 5-stelligen Bereich. Zeugen sollen sich bitte bei der Polizei in Idar-Oberstein melden. Ein Mainzer ist bei der Fußball-WM dabei. Nadim Amiri steht im deutschen Kader für die Weltmeisterschaft in den USA, Kanada und Mexiko. Das hat der DFB bekannt gegeben. Der Mittelfeldspieler von Mainz 05 hat sich mit starken Leistungen empfohlen. Alleine in dieser Saison kommt er in 26 Spielen auf 12 Tore und 3 Assists.
16: Halb drei haben wir es. Lasst uns gemeinsam schauen, wo geblitzt wird an diesem Donnerstag. Bitte einmal den Fuß runter vom Gaspedal auf der B51 Trier Richtung Konz am Estricher Hof. Da sind 70 erlaubt. Kettich im Kreis Main, Koblenz, Breite Straße und Koblenz-Metternich, Pfaffengasse Richtung Oberdorf. Jetzt alle Staus und Gefahrenmeldungen. Los geht es auf der A1 Köln Richtung Koblenz zwischen der Raststätte Wille West und Kreuz Bliesheim. 4 Kilometer stockender Verkehr. Da müsst ihr gut 10 Minuten mehr einplanen. A3 Frankfurt Richtung Köln, Köln zwischen Kelsterbach und Raunheim, 5 Kilometer stockend, auch hier 10 Minuten länger. Dann A6 Mannheim Richtung Heilbronn, Ausfahrt Schwetzingen-Hockenheim, eine Unfallstelle auf dem Verzögerungsstreifen. A8 Saarlouis Richtung Luxemburg zwischen Tunnel Pellinger Berg und Perlborg, ein defekter PKW auf der rechten Spur Richtungsfahrbahn gesperrt. A671 Mainz-Wiesbaden zwischen Gustavsburg und Hochheim Süd. Baustelle, beide Fahrtrichtungen auch hier gesperrt, eine Umleitung eingerichtet. Da also ein bisschen Geduld auch für die nächsten Tage mitbringen, das dauert eine Weile. B9 zwischen Kandel Süd und Grenzübergang nach Frankreich, immer noch die Vollsperrung wegen eines Lasters im Graben. Was ihr seht, 0800 8 3x die 62. Gute Fahrt euch.
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Hier ist RP1 am wunderschönen Donnerstag mit Nico Santos Home. Das ist auch der genau richtige Typ. Er ist ja auf Mallorca aufgewachsen. Zu diesem aktuellen Wetter, das wir jetzt zum Glück wieder haben. Sonnenschein und warm. Und jetzt wird's jeden Tag noch und noch und noch schöner. Morgen schon knapp 29 Grad, am Wochenende dann sogar über 30 Grad an den Flüssen. Und wir von RP1 liefern euch den Soundtrack für dieses frühsommerliche Wetter. Medusa jetzt hier mit Lose Control. Ich bin Tobias Gebhardt hier bei RPA 1, der beste Musikmix für Rheinland-Pfalz.

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1: Ihr hört RPA1, ich bin Tom Nitzsche. Der Wettbewerb Verein des Monats feiert Jubiläum. Seit 10 Jahren haben Sportvereine hier die Chance auf attraktive Preisgelder und jede Menge Aufmerksamkeit für ihr Engagement. Hinter der Aktion steht Vereinsleben.de gemeinsam mit den regionalen Sportbünden, unter anderem der Sportbund Pfalz, von dem ja jetzt Christoph Fritzinger zugeschaltet ist. Was macht denn der Sportbund überhaupt und wofür steht er?
2: Der Sportbund Pfalz ist einer von 3 regionalen Sportbünden in Rheinland-Pfalz. Wir sind Serviceleister für über 1900 Vereine und über 60 Fachverbände. Das heißt, wir vertreten deren Interessen, unterstützen die bei unterschiedlichen Fragen und Problemen, fördern sie zum Beispiel in Form von Zuschüssen und bieten jährlich eine Vielzahl an Aus- und Fortbildungsangeboten an. Unser Ziel ist allgemein, die Rahmenbedingungen für den Sport vor Ort zu verbessern und Vereine nachhaltig zu stärken.
1: Wie ist denn der Sportbund Pfalz beim Wettbewerb Verein des Monats eingebunden?
2: Gemeinsam mit Vereinsleben.de, dem Landessportbund Rheinland-Pfalz und Partnern wie der Sparda-Bank Südwest setzen wir den Wettbewerb inzwischen im 10. Jahr um. Konkret helfen wir dabei, die Vereine auf den Wettbewerb aufmerksam zu machen, den Wettbewerb zu bewerben und bei Fragen rund um die Teilnahme zu unterstützen.
1: Wie können Vereine sich bewerben und was macht eine gute Bewerbung aus?
2: Vereine können sich über vereinsleben.de bewerben, indem sie ihre Vereinsarbeit oder ein konkretes Projekt vorstellen und dabei im Optimalfall zeigen, wie sie damit einen konkreten gesellschaftlichen Mehrwert schaffen. Mein Tipp, je lebendiger und konkreter das Projekt beschrieben ist, desto mehr Aufmerksamkeit zieht es letztendlich dann auch auf sich.
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0: RP1 für euch am Donnerstag gleich noch mit einem Song unseres Lebens. Oh, da erinnere ich mich wirklich sehr gut dran. 1999, Texas, Summer Sun, aber auch was von heute. Unser guter Freund inzwischen, der Kamrat. Hug Yourself hier bei RP1. Das alles gleich für euch um kurz nach drei. 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
12: Das RPA1 Wetter. Tja, es wird vor allem jetzt am Nachmittag immer freundlicher, immer trockener. Der Wind nur noch ganz schwach. Wir haben heute Höchstwerte in Mainz 26 Grad. Koblenz heute bei bis zu 24 Grad. Und auch in Trier da mal bis zu 25 Grad. In der Nacht, da geht's dann wieder runter natürlich von den Temperaturen. 11 bis 6 Grad relativ frisch. Morgen dann der Freitag. Den ganzen Tag. Die gute Nachricht. Sonne und es soll auch trocken bleiben. Die Höchstwerte bis zu 29 Grad.
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13: Das sind die Themen um 15 Uhr. WM-Kader offiziell vorgestellt und Pfefferspray-Attacke an Trierer Schule.
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13: Ich bin Yandis Tirakis. Schönen guten Tag. Bundestrainer Nagelsmann hat heute sein Team für die bevorstehende Fußball-WM vorgestellt. Jetzt ist auch offiziell, nach 2 Jahren kehrt Manuel Neuer vom FC Bayern als Nummer 1 im Tor zurück. Thomas Thonfeld berichtet.
14: Jeder weiß, was Manu für eine Aura umgibt. Er wird der Mannschaft helfen. Die Begründung des Bundestrainers für seine Kehrtwende in der Torhüterfrage. Natürlich sei die Nachricht für den eigentlich gesetzten Oliver Baumann ein Schlag gewesen, aber der sei ein super Teamplayer, eine Weltklasse 1B-Lösung, so Nagelsmann. Als jüngster Spieler fährt der 18-jährige Lennart Karl mit, etwas überraschend auch der Mainzer Amiri, auch Leroy Sané, Kölns El Mala und Freiburgs Ginter bleiben dagegen zu Hause.
13: Die Rentenkommission widerspricht einem Bericht der Bild, der besagt, dass sie angeblich planen soll, zu empfehlen, das Eintrittsalter für die Rente auf 70 Jahre anzuheben. So sagte unter anderem die SPD-Bundestagsabgeordnete Klose, dass vieles noch nicht entschieden sei. Die Zeit berichtet außerdem, dass eine der Vorsitzenden der Kommission ihr gegenüber den Bericht der Bild nicht bestätigte. Es seien im Moment noch keine Empfehlungen fertig entschieden. Im Berufungsprozess um den Absturz einer Air France-Maschine von Rio de Janeiro nach Paris im Jahr 2009 mit 228 Toten haben die Richter die Airline und den Flugzeugbauer Airbus schuldig gesprochen. Das Berufungsgericht in Paris verurteilte beide Unternehmen wegen fahrlässiger Tötung und verhängte eine Geldstrafe von jeweils 225.000 Euro. Bei dem Absturz waren damals auch 28 Deutsche ums Leben gekommen. Das Flugzeug war damals auf dem Weg von Brasilien in die französische Hauptstadt in eine Umwetterfront geraten, von den Radarschirmen verschwunden und in den Atlantik gestürzt. Erst im Mai 2011 wurden die letzten Leichen und der Flugdatenschreiber geborgen.
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15: Rund 100 Schülerinnen und Schüler des Trierer Friedrich-Spee-Gymnasiums mussten heute Vormittag wegen Pfefferspray erst versorgt werden. Wie die Polizei mitgeteilt hat, soll ein bislang unbekannter Täter das Reizgas im Bereich eines Flurs und Treppenhauses der Schule versprüht haben. Laut Stadt mussten 12 Schülerinnen und Schüler mit leichten Symptomen zur weiteren Abklärung ins Krankenhaus gebracht werden. Annabel Pawlowski, Trier.
13: Und die gute Nachricht kommt aus Rheinhessen. Passend zum Sommerwetter gehen in Mainz die ersten Wasserspielplätze in Betrieb. Im Volkspark und am Fort Elisabeth haben die beiden kostenlosen Planschangebote ab sofort geöffnet. Der Wasserspielplatz auf dem Goetheplatz folgt am Wochenende, sagt die Stadt. Das waren die RPR 1 Nachrichten um 15 Uhr. Mehr Themen aus der Region gibt's wieder um halb.
12: So, noch ein Blick auf die Straßen. Wir haben einen Blitzer auf der B9 Bonn Richtung Koblenz bei Andernach-Hafen. Hier vorsichtig fahren. Und einer steht in Kettich, und zwar im Kreis Mayen-Koblenz. Breite Straße, hier vorsichtig. Die aktuellen Gefahrenmeldungen. Die A3 Köln-Frankfurt in der Höhe Kreuzbund-Siegburg in beiden Richtungen. Gefahr durch eine ungesicherte Unfallstelle. Die A3 Frankfurt-Köln zwischen Bad Honnef-Linz und Siebengebirge. Hier haben wir einen liegen gebliebenen Pkw auf der rechten Spur. A3 Frankfurt-Köln zwischen Siebengebirge und Kreuzbund-Siegburg die Gegenrichtung. Auch hier ein liegen gebliebener Pkw. Stau gibt's auf der A3 Frankfurt-Köln zwischen Kelsterbach und Wiesbadener Kreuz 4 Kilometer. A3 Frankfurt-Köln zwischen Rastplatz Lugebachtal und Kreuzbund-Siegburg 3 Kilometer. Die A6 Mannheim Richtung Heilbronn zwischen Mannheim-Sandhofen und Viernheimer Dreieck 2 Kilometer. Und die 66 Frankfurt-Wiesbaden zwischen Wiesbaden-Biebrich und Wiesbaden-Frauenstein 2 Kilometer Stau. Habt ihr noch was gesehen? Schickt uns gerne eine WhatsApp ins Studio an die 0800 83x62.
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12: Kurz nach drei haben wir's. So, die Sonne ist da, die Musik ist da, was brauchen wir noch? Ach stimmt, wir brauchen euch. Verratet uns, was ihr Schönes macht. 0808, 3x62. Ich bin Daniel Kaiser, jetzt für euch Kamrat mit Hug Yourself.

0: Benson Boone, Beautiful Things. Und wisst ihr, was auch schön ist? Mal wieder was zu unternehmen.
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2: Mit Lea Wegerle. Hi! Zwischen flauschigen Alpakas, Live-Musik und echtem Pfälzer Genuss wird's am Pfingstwochenende richtig schön in Mörzheim bei Landau. Beim 5. Pfälzer Alpaka-Schurfest auf dem Biolandweingut Stefan Kunz könnt ihr am Samstag und Sonntag ab 11 Uhr über den Bauernmarkt schlendern, Handwerk entdecken und natürlich die Alpakas aus nächster Nähe erleben. Besonders spannend sind die Alpaka- und Schafschuhe sowie die Hundehüte-Vorführung. Sommervibes und Dating ganz ohne App gibt's am Samstag in Loose Beach Club, denn der wird zur Open-Air-Single-Party. Von 17 bis 23 Uhr könnt ihr hier neue Leute kennenlernen, feiern und zur Musik von den 90ern bis heute den Abend genießen. Praktisch mit dem Flirt-Bänder-System seht ihr direkt, wer offen für ein Kennenlernen ist, Lust auf mehr hat oder wer einfach nur feiern möchte. Und in der Walderholung Mutterstadt wird am Wochenende 2 Tage lang gemütlich gefeiert. Die Stadtgarde Ludwigshafen schmeißt die Feldküche an mit frisch gebackenem Flammkuchen, Klassikern vom Grill und hausgemachten Kuchen. Am Samstagabend gibt's ab 18 Uhr Live-Musik mit den Eagles und am Sonntag startet der Tag mit einem herzhaften Weißwurst-Frühstück. Oder ihr feiert mit uns eine Runde und zwar im Luther Musikclub in Kaiserslautern. Da steigt am Samstag die große RPA 1 90er Party. Dr. Alban, Britney Spears und die Backstreet Boys sind garantiert dabei. Ab 22 Uhr geht's los. Der Eintritt ist ab 21 Jahren und egal was ihr macht, am langen Pfingstwochenende. Ich wünsche euch ganz viel Spaß.
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0: Jetzt haben wir es 3:30. Hier ist der RPA1 Nachrichtenüberblick.
1: Ich bin Yandis Tirakis. Schönen guten Tag. Mit einer ausführlichen Erklärung für die spektakuläre Rückkehr von Manuel Neuer und einem großen Lob für den zur Nummer 1b degradierten Oliver Baumann hat Fußball-Bundestrainer Nagelsmann seine Torwartentscheidung für die WM verteidigt. Er lobte Baumann in höchsten Tönen, trotzdem stehe er dazu. Dass die Kommunikation aber immer perfekt gewesen sei, wolle er nicht behaupten. Die Rentenkommission widerspricht einem Bericht der Bild, der besagt, dass sie angeblich planen soll, zu empfehlen, das Eintrittsalter für die Rente auf 70 Jahre anzuheben. So sagte unter anderem die SPD-Bundestagsabgeordnete Klose, dass vieles noch nicht entschieden sei. Das Auswärtige Amt hat nachdrücklich auf absehbar große Verkehrsprobleme am Brenner Ende des Monats hingewiesen. Am 30. Mai drohten dort wegen einer Demo an der wichtigsten Nord-Süd-Verbindung der Alpen massive Einschränkungen im Reiseverkehr, teilte das Außenministerium mit. Wegen des ohnehin erhöhten Verkehrsaufkommens während der Pfingstferien sei mit Staus in ganz Tirol zu rechnen.
0: Und jetzt alles Wichtige aus der Region.
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3: Mit Thomas Stüber, guten Tag. Rund 100 Schülerinnen und Schüler mussten heute an einer Trierer Schule erst versorgt werden. Ein Unbekannter hatte hier mit Pfefferspray gesprüht. RPA 1-Reporterin Annabel Pawlowski.
4: Gegen 10 Uhr heute Vormittag rückten Feuerwehr und Polizei zum Friedrich-Spee-Gymnasium aus. Der unbekannte Täter soll das Reizgas im Bereich eines Flurs und Treppenhauses versprüht haben. Die betroffenen Schülerinnen und Schüler wurden an einer Sammelstelle untersucht. Laut Stadt mussten 12 zur weiteren Untersuchung ins Krankenhaus gebracht werden. Die Ermittlungen der Polizei dauern weiter an.
3: Vorsicht vor täuschend echten E-Mails in Ludwigshafen. Aktuell kursieren gefälschte Schreiben, die angebliche Rauchmelderkontrollen durch städtische Mitarbeiter ankündigen. Darin wird mit bis zu 500 Euro Strafe gedroht und auf einen Link verwiesen, über den persönliche Daten abgegriffen werden könnten. Die Stadt stellt klar, solche unangekündigten Rauchmelderprüfungen gibt es nicht. Seit der Ernennung von Achim Schwickert zum rheinland-pfälzischen Innenminister ist der Posten des Landrats im Westerwaldkreis vakant. Jetzt steht fest, am 16. August wird der Nachfolger oder die Nachfolgerin gewählt. Eine mögliche Stichwahl findet 2 Wochen später statt. Die Aufsichts- und Dienstleistungsdirektion hat beide Termine bereits bestätigt.
0: So, dann schauen wir nochmal auf die Straßen. Da haben wir einen Blitzer auf der B51 Trier Richtung Konz. Und zwar am Estricher Hof hier Tempo 70. Und einen haben wir in Koblenz-Metternich Pfaffengasse Richtung Oberdorf. Auch hier schön vorsichtig fahren. Die aktuellen Gefahrenmeldungen. Da haben wir die A5 Darmstadt Richtung Heidelberg Höhe Ladenburg. Gefahr durch Gegenstände auf der linken und mittleren Spur. Die 67 Mönchhof-Dreieck Richtung Darmstadt zwischen Mönchhof-Dreieck und Rüsselsheim Ost. Fahrzeugteile. In der Gegenrichtung haben wir auf der Fahrbahn und einen Unfall auf der rechten Spur. Stau gibt's auf der A3 Köln-Frankfurt zwischen Lohmar und Rastplatz Logebach, Tal 3 Kilometer. Die A3 zwischen Kelsterbach und Mönchhof-Dreieck auch 3 Kilometer. Die A3 zwischen Rastplatz Logebach, Tal Kreuzborn-Siegburg. Hier sind es 4 Kilometer und da steht hier auch am längsten eine halbe Stunde. Dann rüber noch auf die A643 Mainz Richtung Wiesbaden. Da gibt es zwischen Mainz-Gonsenheim und Wiesbaden-Eppelallee 2 Kilometer Stau. Und in der Gegenrichtung, da haben wir zwischen Schiersteiner Straße und Dreieck Mainz auch 3 Kilometer. Habt ihr noch was gesehen? Schickt uns gern eine WhatsApp an die 0800 8 3x die 62. Gute Fahrt!

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So, jetzt wissen wir seit heute, wer im WM-Kader dabei ist. Und ich verstehe nur Bahnhof. Weil ich sage euch ganz ehrlich, so mit Fußball kenne ich mich eigentlich nicht wirklich gut aus. Ich war auch damals schon im Sportunterricht immer der zuletzt gewählt wurde in die Teams. Aber ich schaue es ja wirklich ganz gerne. Jetzt muss ich mich nur fragen, ist das jetzt gut, wie wir da aufgestellt sind oder nicht? Diese Frage leite ich an euch weiter, denn ich weiß, dass ihr euch da draußen mit Fußball auskennt. Also ruft mich an, schreibt mir eine WhatsApp 0800 83 mal die 62 und verratet mir, meint ihr, dass ja, die Jungs, die da auf dem Platz stehen werden, die werden uns auf jeden Fall ans Ziel bringen? Oder sagt ihr irgendwie, nee, ich hätte es ganz anders gemacht? Also, darüber reden wir. 0800 83 mal die 62. Jetzt habe ich für euch alle Farben featuring Yannick und Little Hollywood hier bei RPR 1.

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3: Und gleich für euch die neue von Alex Warren. Fever Dream heißt der Song. Und es gibt noch einen schönen Klassiker von Cher. Und die Antwort lautet ja. Gibt's gleich im besten Musikmix für Rheinland-Pfalz. Dranbleiben.
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3: Ein richtig schöner Nachmittag ist das. Wir haben es freundlich trocken mit Sonne und heute bis zu 26 Grad. Naja, haben wir noch nicht überall. In Ludwigshafen sind es erst 22, in Kaiserslautern 21 und in Idar-Oberstein 20 Grad. Wie sieht's denn morgen aus? RPA1 Wetterexperte Dominik Jung.
12: Ja, das Wetter morgen ist schnell erklärt. Viel Sonnenschein von der Eifel bis in die Südpfalz und sommerliche Temperaturen von teilweise über 25 Grad.
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13: Das sind die Themen um 16 Uhr. Toter Buckelwal soll abgeschleppt werden. Und Kritik an Plänen von Lotto Rheinland-Pfalz.
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13: Ich bin Janis Tirakis. Schönen guten Tag. Der Kadaver von Buckelwal Timmy soll von der dänischen Insel Anholt abtransportiert werden. Er soll in einen Hafen ans Festland geschleppt werden, weil er an einem beliebten Strand liegt und Touristen und Anwohner stören könnte, teilte die Umweltbehörde mit. Mehr Details von Julia Weschenbach.
14: Eigentlich sah der Plan so aus. Die Dänen wollten den Wal möglichst schnell in den Hafen von Grenau bringen. Doch bislang ist noch nichts passiert. Stattdessen treibt der Kadaver weiter wie ein prallvoller Ballon vor Anholt. Läuft es doch noch nach Plan, soll die Obduktion bereits am Freitag stattfinden. Denn ansonsten befürchtet der Hafen nicht nur einen Ansturm von Möwen und Schaulustigen, sondern auch, dass der Wal explodiert.
13: Fußball-Bundestrainer Nagelsmann hat heute den offiziellen Kader für die anstehende WM vorgestellt. Mit dabei sind unter anderem Kimmich, Schlotterbeck, Havertz und Musiala. Rekordtorwart Manuel Neuer kehrt nach 2 Jahren zurück und wird die Nummer 1 im Tor vor Oliver Baumann und Alexander Nübel. Ebenfalls eingeladen wurden unter anderem Nick Woltemade, Maxi Bayer, Dennis Undaf und Nadim Amiri. Nicht dabei sind Matthias Ginter und Said Elmala. Jeder vierte Verbraucher in Deutschland hat schon mal Chatbots wie ChatGPT um finanziellen Rat gebeten. Das zeigt eine Umfrage des Digitalverbandes Bitkom. Demnach sehen 56% KI bei Geldanlage, Finanzplanung oder Kreditberatung als Chance. Als Risiko sehen sie 40%.
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15: Braucht Lotto Rheinland-Pfalz einen zweiten Geschäftsführer, wenn die ganze Zeit einer reichte? Wegen der Personalpläne des Landes regt sich deutliche Kritik, unter anderem vom Bund der Steuerzahler. CDU und SPD machten sich den Staat zur Beute, heißt es. Ex-CDU-Landeschef Christian Baldauf, das war klar, soll Lotto übernehmen für ein sechsstelliges Jahresgehalt. Neu an seiner Seite Hendrik Hering, SPD und bislang Landtagspräsident. Olaf Holzbach aus Mainz.
13: Und die gute Nachricht kommt aus Rheinhessen und der Vorderpfalz. Fans von Mainz 05 können sich ab sofort mit Dauerkarten für die kommende Bundesliga-Saison eindecken. Am Vormittag ist der Vorverkauf für Vereinsmitglieder gestartet. Ab Juni gehen die restlichen Tickets dann in den freien Verkauf. Auch bei den Zweitliga-Handballern der Eulen Ludwigshafen ist heute der Dauerkartenverkauf gestartet. Hier sind die Ticketpreise seit längerer Zeit mal wieder ein wenig angestiegen. Das waren die RPR 1 Nachrichten um 16 Uhr. Mehr Themen aus der Region gibt's wieder um 9:30.
3: So, schauen wir noch auf die Straßen. Blitzer gibt's in Koblenz, Metternich, und zwar in der Pfaffengasse Richtung Oberdorf. Und einen haben wir auf der B51 Trier Richtung Konz am Estricher Hof, hier Tempo 70. Die aktuellen Gefahrenmeldungen, da haben wir die A3 Ausfahrt Limburg Nord, hier ein defekter PKW, das ganze Achtung hier im Kurvenbereich, da sind auch Personen auf der Fahrbahn. Dann haben wir die A5 Darmstadt Richtung Heidelberg, Höhe Ladenburg, Gegenstände auf der linken und mittleren Spur. Die 67 Mönchhof Dreieck Richtung Darmstadt zwischen Rüsselsheim Ost und Rüsselsheimer Dreieck, Personen. Dann gibt es Stau auf der A3 Overath Richtung Frankfurt zwischen Einfahrt Lohmar Nord, Rastplatz Logebachtal, 6 Kilometer. Hier steht eine halbe Stunde. Die A3 Frankfurt Köln zwischen Frankfurt Flughafen und Rauenheim, 4 Kilometer. Die A3 Frankfurt Köln zwischen Rastplatz Logebachtal, Kreuzbonn, Siegburg. Hier sind es 7 Kilometer. Ihr verliert eine Stunde. Dann noch rüber auf die 67 Mönchhof Dreieck Richtung Darmstadt zwischen Mönchhof Dreieck und Rüsselsheimer Dreieck. 5 Kilometer Stau. Das war's. Habt ihr noch was gesehen? Schickt uns gerne WhatsApp an die 0800 83x62.
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3: Kurz nach 4 haben wir es. Schönen Donnerstag euch. Ich bin Daniel. Wie ist der WM-Kader aufgestellt? Bisher habe ich nur Nachrichten bekommen wie: keine Ahnung, kenne mich mit Fußball nicht aus. Ich mich auch nicht. Aber wer sich auskennt, gerne mal melden.

0: 4 von 5 Bäumen sind heutzutage krank. Und genau deshalb brauchen unsere Wälder Hilfe.
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0: Tja, und wir Rheinland-Pfälzerinnen und Pfälzer haben es ja schon mal gezeigt. Tausende Bäumchen sind zusammengekommen und daraus wurde unsere ersten RPA1-Wälder hier im Land gepflanzt. Wie zum Beispiel bei Mörsdorf im Westerwald. Matthias Gürke vom Forstamt Harrenburg ist vor Ort zuständig, pflegt die Bäume, seitdem sie in der Erde sind. Herr Gürke, warum ist es denn so wichtig, dass das Ganze weitergeht und die Hörer noch viele Bäume spenden?
2: Wir brauchen den Wald zum Leben. Wir haben es gesehen, der Wald ist kaputt gegangen. Die Fichten sind vom Borkenkäfer abgestorben. Große Flächen sind kahl. Und ja, die armen Gemeinden hier bei uns im Westerwald haben nicht das Geld, es von alleine alles wieder anzupflanzen. Und deswegen ist es so toll, dass Rheinland-Pfalz, das RP1, dass alle zusammenstehen, dass wir das gemeinsam angehen, gemeinsam schaffen und gemeinsam Lebensvoraussetzungen für Tiere schaffen und auch im Endeffekt für uns Menschen und wieder die wunderbaren Leistungen, die der Wald der Gesellschaft zur Verfügung stellt, wiederherstellen können.
0: Hab die Bilder von der letzten Aktion gesehen, das sah richtig toll aus. 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

0: Michael Schulte, Back to the Start. 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So, wir kommen zum wichtigen Thema, zum Thema Fußball. Gut, es ist so wichtig, dass ich mich damit nicht auskenne, aber ihr ja zum Glück. Und deswegen wollte ich wissen, was haltet ihr vom neuen WM-Kader? Sind wir gut aufgestellt? Ich brauche Expertenmeinungen von uns Rheinland-Pfälzern und Rheinland-Pfälzerinnen. Und da hat sich jetzt der Bernd gemeldet aus Ludwigshafen.
1: Ich hätte gerne gehabt, dass der Matthias Ginter vom SC Freiburg dabei gewesen wäre, der eine hervorragende Rückrunde gespielt hat. Auch hätte mir gefallen, wenn der Chris Führich vom VfB Stuttgart dabei gewesen wäre. Aber natürlich haben der Bundestrainer und seine Co's sich auch ihre Gedanken gemacht und wissen, warum sie diesen oder jenen nicht mitgenommen haben. Aber ansonsten im Großen und Ganzen finde ich es okay. Abgesehen von der unsäglichen Diskussion um Neuer verstehe ich dann auch nicht so ganz, dass er Baumann absolviert hat. Aber so ist das Profigeschäft.
0: So, das ist jetzt ein ist okay, würde ich jetzt einfach mal sagen, von der Bewertung her. Seht ihr es genauso wie Bernd oder habt ihr noch andere Punkte? 0800 8 3 x die 62. Jetzt gibt's von mir Coldplay mit We Pray hier bei RPR1.

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6: Kennt ihr den schon? Miles Smith und Neil Horan mit Drive Safe. Gibt's gleich für euch. Dranbleiben.
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0: Jetzt haben wir es kurz vor 4:30. Hier ist der RPA 1 Nachrichtenüberblick.
1: Ich bin Yannis Tirakis. Schönen guten Tag. Der Kadaver von Buckelwal Timmy soll von der dänischen Insel Anholt abtransportiert werden. Er soll in einen Hafen ans Festland geschleppt werden, weil er an einem beliebten Strand liegt und Touristen und Anwohner stören könnte, teilte die Umweltbehörde mit. Fußball-Bundestrainer Nagelsmann hat heute den offiziellen Kader für die anstehende WM vorgestellt. Mit dabei sind unter anderem Kimmich, Schlotterbeck, Havertz und Musiala. Rekordtorwart Manuel Neuer kehrt nach 2 Jahren zurück und wird die Nummer 1 im Kasten vor Oliver Baumann und Alexander Nübel. Ebenfalls eingeladen wurden unter anderem Nick Woltemade, Maxi Bayer, Dennis Undaf und Nadim Amiri. Nicht dabei sind Matthias Ginter und Said Elmala. Die EU-Kommission hat ihre Wachstumsprognose für Deutschland in diesem Jahr halbiert. Grund dafür sind die hohen Energiepreise durch den Iran-Krieg. Die Experten rechnen damit, dass das Bruttoinlandsprodukt dieses Jahr nur noch um 0,6% ansteigen wird. Im Herbst war man noch von 1,2% ausgegangen.
0: Und jetzt alles Wichtige aus der Region.
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3: Mit Thomas Stüber, guten Tag. Rund 100 Schülerinnen und Schüler mussten heute an einer Trierer Schule erstversorgt werden. Ein Unbekannter hatte hier mit Pfefferspray gesprüht. RPA 1-Reporterin Annabel Pawlowski.
4: Gegen 10 Uhr heute Vormittag rückten Feuerwehr und Polizei zum Friedrich-Spee-Gymnasium aus. Der unbekannte Täter soll das Reizgas im Bereich eines Flurs und Treppenhauses versprüht haben. Die betroffenen Schülerinnen und Schüler wurden an einer Sammelstelle untersucht. Laut Stadt mussten 12 zur weiteren Untersuchung ins Krankenhaus gebracht werden. Die Ermittlungen der Polizei dauern weiter an.
3: Vorsicht vor täuschend echten E-Mails in Ludwigshafen. Aktuell kursieren gefälschte Schreiben, die angebliche Rauchmelderkontrollen durch städtische Mitarbeiter ankündigen. Darin wird mit bis zu 500 Euro Strafe gedroht und auf einen Link verwiesen, über den persönliche Daten abgegriffen werden könnten. Die Stadt stellt klar, solche unangekündigten Rauchmelderprüfungen gibt es nicht. Seit der Ernennung von Achim Schwickert zum rheinland-pfälzischen Innenminister ist der Posten des Landrats im Westerwaldkreis vakant. Jetzt steht fest, am 16. August wird der Nachfolger oder die Nachfolgerin gewählt. Eine mögliche Stichwahl findet 2 Wochen später statt. Die Aufsichts- und Dienstleistungsdirektion hat beide Termine bereits bestätigt.
0: So, schauen wir noch schnell auf die Straßen. Da haben wir einen Blitzer auf der B40 Mainz, Pariser Tor, Richtung Alzey. Schön vorsichtig. Und Annette, du hast auch was gesehen, was?
5: Ich wollte eine Abstandsmessung melden, und zwar auf der A6 von Mannheim Richtung Kaiserslautern, kurz hinter dem Kreuzfrankental.
0: Danke dir. Gefahrenmeldung. Da haben wir die A3 Köln Richtung Frankfurt zwischen Limburg-Süd, Bad Camberg. Da liegen Gegenstände auf der mittleren Spur. Die A3 Frankfurt-Köln, Einfahrt Wiesbaden-Niedernhausen. Hier Gegenstände auf der Fahrbahn. Die A656 Mannheim Richtung Heidelberg zwischen Mannheim-Neckarau und Kreuz Mannheim. Eine Unfallaufnahme auf der rechten Spur. Kommen wir zum Stau. Den haben wir auf der A3 Overath Richtung Frankfurt zwischen Einfahrt Lohmar-Nord, Rastplatz Logebachtal 8 Kilometer. Die A3 Frankfurt-Köln zwischen Flughafen und Raunheim 5 Kilometer Stau. A3 Frankfurt-Köln zwischen Bad Honnef-Linz, Kreuzbronn-Siegburg. Hier sind es 7 Kilometer. Und auf der A5 Darmstadt-Karlsruhe zwischen Dossenheim und Kreuzwaldorf 4 Kilometer. Habt ihr noch was gesehen? Schickt uns gerne WhatsApp an die 0800 8 3x die 62.
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Drive Safe, die neue von Miles Smith hier bei RPR1. Schönen Donnerstag wünsche ich euch. Wir stellen uns der WM-Kaderfrage. Und die Frage lautet, sind wir denn gut aufgestellt? Ich kann es nicht beantworten, dafür kenne ich mich zu wenig mit Fußball aus, aber dafür ihr umso mehr. Nachricht bekommen von Gabriele, die sagt, ich war vorhin einkaufen. An der Kasse haben sich zwei ältere Herren fast angeschrien wegen dieser Torwartfrage. Und da merke ich erst, wie emotional Fußball für viele ist, obwohl ich selbst null drin stecke. Kennst es, ne? So, was haben wir noch bekommen? Noch bekommen haben wir hier von Melanie. Bei uns im Büro ist heute nichts Produktives mehr passiert, seit der Kader raus ist. Die einen feiern gerade die Torwartentscheidung, die anderen sind total genervt. Ich halte mich da persönlich lieber raus. Und Dennis schreibt, ich liebe Fußball, aber ehrlich gesagt, die Torwartfrage wurde so aufgeblasen. Wir haben mehrere gute Leute, also vertraue ich darauf, dass der Trainer schon weiß, wen er hier ins Tor stellt. Gut, seid ihr sonst zufrieden mit allem? Oder habt ihr doch noch was auszusetzen am WM-Kader? Her damit, 0808, 3x die 62, hier ist für euch. Ah, was Schönes. Jamelia mit Superstar.

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2: Yay, Mahlzeit. Ich bin der Handwerker Peters, ihr könnt mich ja P nennen. So, was haben wir denn? Ah, ich sehe es schon. Der Holzzuschneider im Baumarkt ist defekt. Ja, das kriegen wir hin. Liebe Hörerinnen und Hörer, ich schaffe heute mit dem Lehrling Thorsten im Baumarkt. Ah, der Douglas für Männer. Und der Stift hat hier eben wirklich einen Verkäufer gesucht. Thorsten, im Baumarkt. Da findest du nur die jungen Angestellten. Die kennen die Versteckmöglichkeiten noch nicht. Wenn hier Kunde mit Frage droht, sind die alle wie die Ninjas. Zack, verschwunden. Das kam jetzt im Fernsehen. In Bayern testen Baumarkt den ersten humanoiden Roboter, der den Kunden hilft. Der läuft wie ein Mensch auf zwei Beinen. Ja, und in Solingen hat jetzt eine Professorin einen Handwerkerroboter gebaut, der ihr Haus renoviert. Ja, aber KI wird uns nie ersetzen. Der Roboter hat sich selbst zerstört. Ja, der war ja der erste seiner Art. Wenn was nicht klappte, konnte der nie den Handwerkersatz sagen, da hat mein Vorgänger aber auch gewaltig gefuscht. Yay! So, fertig. Normal sollte das halten.
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3: Und gleich die neue von Dermot Kennedy. Sehr emotionaler Song Funeral. Und ich habe noch für euch einen schönen Sonnenhit. Gleich im besten Musikmix für Rheinland-Pfalz. Dranbleiben.
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0: Alles, was für euch heute wichtig ist, gleich in den RPR 1 Nachrichten. Und jetzt die Aussichten für ganz Rheinland-Pfalz und den Südwesten.
3: So, Sonnenbrille aufgesetzt und hoffentlich auch gut eingecremt. Die Sonne, die knallt heute bei uns richtig schön in Rheinland-Pfalz. Gemessen haben wir in Kirchberg im Hunsrück 20 Grad, in Hörgrenzhausen auch 21 und in Niederkeil in der Eifel damals 20 Grad. Wie wird denn das Wetter? RPR1 Wetterexperte Dominik Jung, vor allem morgen.
12: Ja, der Sommer kommt morgen voll zum Tragen. Überall richtig viel Sonnenschein und Temperaturen zum Teil über 25 Grad.
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13: Das sind die Themen um 17 Uhr. Kadaver von Buckelwal Timmy wird abgeschleppt. Und Pfefferspray-Attacke an Trierer Schule.
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13: Ich bin Yandis Tirakis. Schönen guten Tag. Der Kadaver von Buckelwal Timmy soll von der dänischen Insel Anholt abtransportiert werden. Er soll in einen Hafen ans Festland geschleppt werden, weil er an einem beliebten Strand liegt und Touristen und Anwohner stören könnte, teilte die Umweltbehörde mit. Mehr Details von Julia Weschenbach.
14: Eigentlich sah der Plan so aus. Die Dänen wollten den Wal möglichst schnell in den Hafen von Grenau bringen. Doch bislang ist noch nichts passiert. Stattdessen treibt der Kadaver weiter wie ein prallvoller Ballon vor Anholt. Läuft es doch noch nach Plan, soll die Obduktion bereits am Freitag stattfinden. Denn ansonsten befürchtet der Hafen nicht nur einen Ansturm von Möwen und Schaulustigen, sondern auch, dass der Wal explodiert.
13: Weil sie für den Iran Mordanschläge auf Juden in Deutschland vorbereitet haben sollen, hat der Generalbundesanwalt jetzt 2 Männer angeklagt. Nach Angaben der Bundesanwaltschaft sollen die beiden sowohl den Präsidenten des Zentralrats der Juden, Josef Schuster, als auch den Präsidenten der deutsch-israelischen Gesellschaft, Volker Beck, ausgespäht haben. Außerdem sollen sie Brandanschläge auf 2 jüdische Geschäfte geplant haben. Das Duo war bereits letztes Jahr in Dänemark festgenommen und dann nach Deutschland überstellt worden. Zum Start in die Freibadsaison fehlen in Deutschlands Schwimmbädern viele Bademeister. Das hat eine Umfrage des Verbands kommunaler Unternehmen ergeben, die den Funke-Zeitungen vorliegt. Demnach waren Anfang des Monats nur etwas mehr als die Hälfte der Stellen besetzt. Fast jedes dritte Schwimmbad meldet zweistelligen Personalbedarf.
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1: Rund 100 Schülerinnen und Schüler des Trierer Friedrich-Spee-Gymnasiums mussten heute Vormittag wegen Pfefferspray erst versorgt werden. Wie die Polizei mitgeteilt hat, soll ein bislang unbekannter Täter das Reizgas im Bereich eines Flurs und Treppenhauses der Schule versprüht haben. Laut Stadt mussten 12 Schülerinnen und Schüler mit leichten Symptomen zur weiteren Abklärung ins Krankenhaus gebracht werden. Annabel Pawlowski, Trier.
13: Und die gute Nachricht kommt aus der Westpfalz. Pirmasens wird wieder zum Gemüsegarten. Im Rahmen des Projekts Essbare Stadt wurden in Beeten und Kübeln Gemüse, Obst und Kräuter angepflanzt. Die Bürgerinnen und Bürger sind ausdrücklich eingeladen, selbst zu ernten und zu probieren. Gleichzeitig entstehen Blühflächen für Insekten und neue Gemeinschaftsgärten für Anwohner. Das Projekt soll die Lebensqualität in der Stadt erhöhen und einen stärkeren Bezug zu frischen und gesunden Lebensmitteln schaffen. Das waren die RPR 1 Nachrichten um 17 Uhr. Mehr Themen aus der Region gibt's wieder um 9:30.
3: So, schauen wir noch auf die Straßen. Wir haben einen Blitzer in Wachenheim, Landkreis Bad Dürkheim. Hier vorsichtig fahren. B271 ist das, da steht ein Blitzer. Und wir haben noch einen auf der A6 Mannheim Richtung Kaiserslautern nach dem Kreuz Frankenthal. Hier wird der Abstand gemessen und auch geblitzt logischerweise. Annette hat's gemeldet, vielen Dank. Dann schauen wir noch auf die Straßengefahrenmeldungen. Haben wir auf der A560 St. Augustin Richtung Hennef. Zwischen Niederpleis und Kreuzborn-Siegburg eine ungesicherte Unfallstelle. Die A656 Mannheim Richtung Heidelberg zwischen Mannheim-Neckarau, Kreuz Mannheim. Eine Unfallaufnahme, rechte Spur. Stau gibt's auf der A3 Köln-Frankfurt zwischen Rösrath und Rastplatz Logebachtal. 9 Kilometer, eine halbe Stunde. Die A3 Frankfurt-Köln zwischen Flughafen Wiesbadener Kreuz, 6 Kilometer. Die A3 Frankfurt-Köln zwischen Rastplatz Logebachtal und Kreuzborn-Siegburg, die Gegenrichtung. Hier sind's 8 Kilometer. Habt ihr noch was gesehen? Schickt uns gerne WhatsApp an die 0800 8 3x die 62. Gute Fahrt.
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3: Und ich bin Daniel Kaiser, euch einen schönen Donnerstagnachmittag. Kurz nach 5 haben wir's. Was steht heute noch so an? Essen gehen, rausgehen, Kino gehen. 0800 8 3x die 62. Jetzt gibt's erstmal Musik von Robin Schulz und Fastboy. Hier ist für euch Million Good Reasons.

0: Der WM-Kader ist seit heute raus und ich kenne mich ja gar nicht aus, aber eine Sache weiß ich, ein Rheinland-Pfälzer ist dabei. Nadim Amiri von Mainz 05 und wir drücken natürlich allen WM-Fahrern die Daumen, aber ihm ganz besonders.
1: Einfach im Kopf klar bleiben und souverän die Leistung abrufen und nicht irgendwie vielleicht dann nervös zu werden.
2: Einfach genießen, es verdient, absolut verdient nach der Saison.
3: Amiri halt absolute Top-Pässe spielt er und überragend, auch zweikampfstark. Einfach so spielen wie hier in Mainz, dann klappt es auch für Deutschland.
0: Ja, und wie sieht es bei euch aus? Was meint ihr? 0808 3x62, die Nummer zu mir ins Studio. Jetzt gibt es ein bisschen Stimmung von Cyndi Lauper.

0: Maroon 5 und Memories bei RPA 1. So, hoffentlich schreiben wir neue Erinnerungen, schöne Erinnerungen, an die wir uns erinnern. Denn heute wurde bekannt, der WM-Kader. Und ich wollte von euch wissen, was haltet ihr davon? Ja, gibt es ein paar Experten unter euch, die das einordnen können? Für mich, für jemanden, der sich überhaupt nicht damit auskennt. Jörg hat sich gemeldet per WhatsApp.
1: Hallo Dani, der Jörg hier. Ich finde den Kader auf ein paar Stellen nicht so clever ausgewählt. Ich finde ganz schlecht, dass man Antonio Rüdiger mitnimmt und Manuel Neuer mitnimmt, finde ich nicht so korrekt, weil Sport hat auch was mit Fairness zu tun und da hätte der Bundestrainer müssen definitiv Oliver Baumann den Rücken stärken. Aber der Herr Nagelsmann wird schon wissen, was er da gemacht hat mit seinem Team und wir hoffen das Beste für Deutschland, aber ich sehe relativ schwarz für die WM. Danke dir, schönen Abend für dich und gute Sendung.
0: Hoffnung und Zerstörung in einem Wort. Ja, wir hoffen das Beste und ich sehe nur schwarz. Also ich, Jörg, wir müssen positiv denken, anders geht's doch gar nicht. Wie seht ihr das? 0800 8 3x die 62. Jetzt habe ich für euch Häuser mit Too Sweet hier bei RPR 1.

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0: Schön, dass ihr da seid. Jetzt haben wir es 5:30. Hier ist der RPA1 Nachrichtenüberblick.
1: Mit Noah Theiss, hallo. Der Versuch, den toten Buckelwal Timmy von der dänischen Insel Anholt abzuschleppen, ist gescheitert. Die dänischen Behörden hatten versucht, Timmys Kadaver in tieferes Gewässer zu ziehen, um ihn dann in einen Hafen zu bringen. Das habe nicht geklappt, hat die dänische Umweltbehörde jetzt erklärt. Deswegen bleibe Timmy vermutlich über Pfingsten auf der Insel liegen. Fußball-Bundestrainer Nagelsmann hat heute den offiziellen Kader für die anstehende WM vorgestellt. Mit dabei sind unter anderem Kimmich, Schlotterbeck und Havertz. Rekordtorwart Manuel Neuer kehrt nach 2 Jahren zurück und wird die Nummer 1 im Tor vor Oliver Baumann und Alexander Nübel. Die Bundesgartenschau 2029 wird vom 19. April bis zum 7. Oktober stattfinden. Das haben die Organisatoren heute bekannt gegeben. Die Buga wird im oberen Mittelrheintal stattfinden. Dort sollen 8 Parks entstehen, unter anderem in Lahnstein, St. Goa, Bingen und Rüdesheim.
0: Danke Noah, jetzt alles Wichtige aus der Region.
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3: Mit Thomas Stüber, guten Abend. In Trier laufen aktuell die Ermittlungen, nachdem ein Unbekannter heute Vormittag Pfefferspray am Friedrich-Spee-Gymnasium versprüht hat. Laut Stadt mussten rund 100 Schülerinnen und Schüler vor Ort untersucht werden. 15 von ihnen wurden vorsorglich ins Krankenhaus gebracht. Im Kreis Altenkirchen wird ab morgen eine Sperrzone wegen der afrikanischen Schweinepest eingerichtet. Bestätigte Fälle gibt es dort zwar nicht, infizierte Wildschweine wurden aber nur 12 Kilometer entfernt in NRW gefunden. Betroffen sind unter anderem Kirchen, Herdorf und Daden. Auch der Westerwaldkreis hat schon angekündigt, einen Zaun entlang der Landesgrenze ziehen zu wollen. Das Schülerticket bleibt auch bei uns in Rheinland-Pfalz ein Streitthema. Jetzt macht sich die Gewerkschaft Erziehung und Wissenschaft dafür stark, dass das Ticket auch in den Sommerferien genutzt werden kann. RPA1-Reporter Marcel Hemmer.
4: Zuletzt hatten unter anderem die finanziell angeschlagenen Kreise Birkenfeld und Bad Kreuznach entschieden, dass das Ticket in den Ferien nicht für den Schulweg gebraucht wird und deshalb eine Aussetzung für den Juli beschlossen. Beide wollen dadurch jede Menge Geld sparen. Die GEW fordert jetzt Unterstützung vom Land. Der Schritt sei unvertretbar und vor allem für einkommensschwache Familien ein herber Schlag.
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0: So, schauen wir noch auf die Straßen ganz schnell. Wir haben einen Blitzer. Also nicht nur einen, sogar zwei. Einer steht auf der B51 Bitburg Richtung Trier hinter der Abfahrt B257 Richtung Luxemburg. Hinter der Brücke direkt hier Tempo 70. Und einen haben wir in Wachenheim, Landkreis Bad Dürkheim. Hier vorsichtig fahren, auch da wird geblitzt. Gefahrenmeldung auf der B56 Born Richtung Engelskirchen. Da haben wir zwischen der A560 Siegburg und Trostdorf Gefahr durch einen liegen gebliebenen Pkw. Und dann haben wir noch Stau auf der A3 Köln-Frankfurt zwischen Rösrath-Rastplatz Logebachtal, 8 Kilometer. Hier verliert ihr eine halbe Stunde. Die A3 Frankfurt-Köln zwischen Logebachtal und Kreuzborn-Siegburg, ebenfalls 8 Kilometer und eine Dreiviertelstunde sogar. Und noch eine Meldung haben wir von der 67 Darmstadt Richtung Mönchhof-Dreieck zwischen Rüsselsheimer Dreieck und Mönchhof-Dreieck in beiden Richtungen 2 Kilometer Stau. Das war's. Habt ihr noch was gesehen? Schickt uns gerne WhatsApp an die 0800 83 mal die 62.

0: To Love Somebody, die neue von Holly Humberstone bei RPR1. So, die letzten Tage haben wirklich gefühlt alle darüber berichtet. Udo Lindenberg ist 80 geworden. Das ist schon was Besonderes, denn dieser Mann ist wirklich Geschichte, deutsche Musikgeschichte. Und er ist eine Legende. Und er hat so viele großartige Songs rausgebracht. Nicht zuletzt natürlich vor 3 Jahren. Komet zusammen mit Apache 207. Damit hat er bewiesen, hey, ich traue mich auch mit neuen Künstlern was zusammen zu machen. Und ja, diese Nummer, die hat es wirklich, ich glaube, das ist der erfolgreichste deutsche Song, wenn ich mich nicht irre, wochenlang in den Charts gewesen. Und Thorsten hat uns was geschickt.
1: Hi, hier ist der Thorsten aus Lautern. Ich habe neulich an Udo Lindenberg gedacht, der wurde ja 80. Ich fände es mega geil, wenn ihr Komet mal wieder spielen könntet. Seinen größten Hit, den liebe ich. Liebe Grüße, ciao.
0: Das machen wir natürlich und ihr dürft uns gerne weiterhin schreiben, welche Songs ihr von Udo feiert. Hier ist er, hier ist Komet.

Ihr hört RPA 1, ich bin Chris Schmidt. Die Weltrekord-Tour von Wettkonzept ist dieses Mal zu Gast im Rhein-Hunsrück-Kreis. Auch Yvonne und Florian Bast aus Erbach haben das zufällig ausgewählt.

0: WG gewohnt, dann ein Haus gebaut. Letztes Jahr haben wir geheiratet, da war sie dann unsere Trauzeugin sozusagen. Sie hatte unsere Ringe.
1: Ist jetzt mittlerweile auch erblindet leider wegen ihrer Diabetes, aber sonst absolut fit und aufgeweckt. Wenn man sie nicht aufregt und auf einmal läuft sie irgendwo gegen aus Versehen, wird man es gar nicht merken.
2: Wettkonzept spendet damit in eurem Namen 1000 Euro. Für welchen guten Zweck habt ihr euch entschieden?
0: Wir haben das an die Rettungshundestaffel Sohnwald gespendet. Die kommen ja viel in den Einsatz, auch wenn jetzt Personen vermisst werden, sind die ja relativ schnell im Boot, um halt die Leute effektiv zu finden. Und gerade ältere Menschen oder so, wie schnell verlaufen die sich mal?
1: Die sind jetzt auch gerade im Begriff, eine Drohne zu integrieren in ihr ganzes System. Und dafür würde die Spende da jetzt sehr gut kommen.

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3: So, meine Lieben, Badehose einpacken und Sonnencreme, wir gehen eine Runde schwimmen. Gleich die neue von BTS. Und ich habe noch einen schönen Klassiker zum Mitgrölen. Das sind die Songs eures Lebens, die Hits von heute. Gleich dranbleiben.
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3: Das RPR1-Wetter. Ja, am Abend ist es freundlich, leicht bewölkt und es bleibt weiterhin trocken. Das ist die gute Nachricht. Gemessen haben wir in Speyer 23 Grad, in Herxheim in der Südpfalz 22 und im Hunsrück in Simmern 20 Grad. Der RPR1-Wetter trennt die Nacht dann klar, trocken, Tiefstwerte 11 bis 6 Grad, wird also frisch. Trotzdem mal ordentlich schön die Fenster auf, durchlüften, denn morgen gibt's den ganzen Tag Sonne. Die Temperaturen, die steigen auf bis zu 29 Grad.
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10: Die Themen um 18 Uhr. Der Abtransport vom toten Buckelwald Timmy ist gescheitert. Und die Polizei ermittelt nach einem Feuer bei einem Autohändler in Idar-Oberstein.
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10: Mit Noah Theis, hallo. Der Versuch, den toten Buckelwal Timmy von der dänischen Insel Anholt abzuschleppen, ist gescheitert. Die dänischen Behörden hatten versucht, Timmys Kadaver in tieferes Gewässer zu ziehen, um ihn dann in einen Hafen zu bringen. Das habe nicht geklappt, hat die dänische Umweltbehörde jetzt erklärt. Deswegen bleibe Timmy vermutlich über Pfingsten auf der Insel Anholt liegen. 17 Jahre nach dem Absturz von Air France Flug 447 sind Air France und der Flugzeugbauer Airbus zu Geldstrafen verurteilt worden. Ein Gericht in Paris verhängte Strafen von jeweils 225.000 € gegen die beiden Unternehmen wegen fahrlässiger Tötung. Bei dem Absturz 2009 starben über 200 Menschen. Michael Evers in Paris mit den Einzelheiten.
11: Für die Angehörigen, von denen etliche hier im Gerichtsgebäude in Paris das Urteil verfolgten, ist der Schuldspruch eine Genugtuung und Erleichterung. Jahrelang hatten sie einen zähen juristischen Kampf gegen die Airline und den Flugzeugbauer geführt, die alle Verantwortung von sich gewiesen hatten. Jetzt aber hat das Gericht klargestellt, wenn Airbus die Probleme mit Sonden an dem Flugzeugtyp ernster genommen hätte und Air France seine Piloten besser geschult hätte, hätte die Katastrophe womöglich verhindert werden können.
10: Jetzt ist es offiziell, Christian Senft wird neuer Trainer beim Karlsruher SC. Das hat der Fußball-Zweitligist heute bestätigt. Der 36-jährige Senft kommt vom österreichischen Erstligisten SV Ried und folgt auf Christian Eichner, der vergangenen Sonntag verabschiedet wurde. KSC-Sportgeschäftsführer Mario Eggimann sagt, dass Senft die fußballerische Gesamtstrategie des KSC verkörpere.
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12: Nach dem Feuer bei einem Autohändler in Idar-Oberstein laufen jetzt die Ermittlungen. Laut Polizei ist der Brand heute Nacht in der Hauptstraße ausgebrochen. Insgesamt 7 Autos hatten Feuer gefangen. Die Ermittler gehen im Moment von Brandstiftung aus und schätzen den Sachschaden auf mehrere 10.000 Euro. Wer rund um das Gelände etwas Verdächtiges gesehen hat, soll sich bei der Polizei melden. Marcel Hemmer, Idar-Oberstein.
10: Und die gute Nachricht kommt von der Mosel. Die Lebenshilfe Trier stellt wieder ein Team für die Special Olympics, und zwar im Bowling. Bei den Spielen im Saarland Mitte Juni sind insgesamt 9 Athletinnen der Lebenshilfe Trier dabei. Das waren die APR1-Nachrichten um 18 Uhr. Mehr Themen aus der Region gibt's dann wieder um halb.
3: Danke, Noah. Schauen wir auf die Straßen. Einen Blitzer haben wir in Bad Dürkheim in der Gundheimer Gasse. Hier Tempo 30 erlaubt. Und einen haben wir in Wachenheim, Landkreis Bad Dürkheim. Auch da vorsichtig fahren. Die aktuellen Gefahrenmeldungen, da haben wir die A6 Mannheim Richtung Kaiserslautern zwischen Mannheim-Sandhofen, Theodor-Heuss-Brücke. Eine ungesicherte Unfallstelle. Die A8 Saarlouis Richtung Karlsruhe zwischen Neunkirchen, Oberstadt und Kreuz Neunkirchen. Hier in beiden Richtungen Gefahr durch ein entgegenkommendes Fahrzeug. Aber ich sehe gerade, die Meldung ist auch schon seit einer Minute wieder abgelaufen. Also Entwarnung an dieser Stelle. Die 61 Koblenz-Ludwigshafen zwischen Stromberg und Waldlaubersheim. Gegenstände auf der rechten Spur. Stau gibt's auf der A3 Overath Richtung Frankfurt zwischen Einfahrt Lohmar Nord, Rastplatz Logebachtal 5 Kilometer. Die A3 Frankfurt-Köln zwischen Flughafen und Mönchhof-Dreieck 4 Kilometer. Die A3 Frankfurt-Köln zwischen Rastplatz Logebachtal, Kreuzborn-Siegburg 6 Kilometer Stau. Habt ihr noch was gesehen? Schickt uns gerne WhatsApp an die 0800 8 3 mal die 62.
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3: Schönen Donnerstagabend. Kurz nach 6 haben wir es. Ich bin Daniel Kaiser. Bei mir im Studio mein Kollege Jens Baumgart.
13: Hallo, guten Abend. Wir werfen natürlich noch mal einen Blick auf den WM-Kader, der heute vorgestellt wurde, und die Stauprognose für das lange Pfingstwochenende. Wo sollte man wann besser nicht langfahren? Auch das ein Thema bei uns.

0: Schönen Donnerstag euch. Hier ist RPA 1, der Tag in Rheinland-Pfalz mit Daniel Kaiser und Jens Baumgart.
1: Hallo, guten Abend.
0: Ziemlich blöd, wenn du jeden Tag im Stau stehst, nicht wegen Baustellen oder viel Verkehr, sondern wegen Grenzkontrollen. Und das, obwohl du nicht mal über die Grenze gefahren bist.
1: Ja, kuriose Situation an der A64 bei Trier. Dort war ja die Kontrollstation aufgebaut worden, ungefähr 12 Kilometer entfernt von der eigentlichen Grenze nach Luxemburg. Und das hieß auch, wer zum Beispiel von Bitburg nach Hermeskeil fährt, musste da durch und muss im Zweifel Schlange stehen. Damit ist jetzt endgültig Schluss. Die provisorische Grenzstation wird abgebaut. RPA1-Reporter Olaf Holzbach, wann genau?
2: Also geplant ist in der Nacht von morgen auf Samstag, so sagt es die Bundespolizei in Trier. Eine Firma ist beauftragt, die Station an der Bieberbachtalbrücke abzubauen.
3: Das begrüßen wir wirklich sehr. Wir haben hier eine enge Verflechtung zu den Luxemburgern. Wir kommen gut miteinander zurecht. Luxemburger kommen auch gerne hier zum Einkaufen. Und wir möchten natürlich auch einfach, dass die Wege hierhin unkompliziert sind. Und jetzt muss nur noch eben diese Kontrollstelle auch ordentlich abgebaut werden, damit eben der Verkehr auch wieder rollen kann.
2: Jennifer Schöpf-Hollweg, Hauptgeschäftsführerin der Industrie- und Handelskammer Trier. Also, wenn alles klappt, steht der Shoppingtour am Samstag nichts mehr entgegen und allem anderen natürlich auch nicht.
4: Ich halte von den Grenzkontrollen überhaupt nichts. Die Menschen möchten eigentlich nur in Ruhe tanken.
5: Ich denke, es ist relativ offensichtlich, dass die nicht die Ergebnisse gebracht haben, die man sich wünscht oder die angekündigt wurden.
6: Ich bin selber lange Grenzgänger gewesen. Es muss andere Wege geben. Es gibt auch andere Wege.
2: Die der Bundesinnenminister jetzt gefunden hat. Mobile Kontrollen auf dem Parkplatz Markusberg bei Trier. Eine Welt ohne Grenzen, sagt Alexander Dobrindt, fände auch er besser.
7: Das ändert ja nichts daran, dass wir eine Situation hatten, die dazu geführt hat, dass wir Kontrolle zurückgewinnen mussten über ein Migrationsgeschehen und dazu Grenzkontrollen brauchen.
2: Dann, Herr Minister, ist der Markusberg ohnehin geeigneter, weil man da vorher nicht abfahren kann. So zieht die Polizei ihre Kontrollkandidaten raus. Für alle anderen gilt:
8: freie Fahrt für freie Bürger.
1: Ab Samstag dann auch wieder auf der A64 von Luxemburg nach Rheinland-Pfalz. Dankeschön, Olaf.
0: Ja.

0: Sarah Larsen, Can't Tame Her. Hier ist RPR 1, der Tag in Rheinland-Pfalz. Das lange Pfingstwochenende steht vor der Tür und für alle, die mit dem Auto wegfahren, es könnte auch ein langes Stauwochenende werden.
1: Ja, denn Pfingsten ist ja traditionell eines der staureichsten Wochenenden überhaupt im Kalender. Direkt nach Christi Himmelfahrt, Melanie Mikulla vom ADAC. Guten Abend für alle, die ein bisschen beeinflussen können, wann sie denn genau fahren. Wann sollte man denn vielleicht besser nicht fahren?
2: Die größte Staugefahr sehen wir am Freitag zwischen etwa 11 und 19 Uhr. Da beginnt die große Reisewelle. Auch am Samstagvormittag bleibt es bis in den Nachmittag hinein auf vielen Fernstraßen voll. Etwas entspannter wird es am Pfingstsonntag. Am Montagnachmittag rechnen wir dann wieder mit vielen Rückreisenden.
1: Ganz kurz noch, Frau Mikulla, welche Strecken sind besonders betroffen?
2: Sehr voll wird es vor allem auf den klassischen Reiserouten Richtung Süden und Alpenraum. Dazu gehören unter anderem die A8 Richtung Salzburg, aber auch die Strecken an die Nord- und Ostsee werden stark belastet sein. Im Ausland rechnen wir vor allem in Österreich auf der Brennerroute und rund um den Fernpass mit langen Verzögerungen.
1: Pfingstwochenende ist Stauwochenende. Der ADAC erwartet volle Autobahnen, vor allem morgen zwischen 11 und 19 Uhr.

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8: Hallo am Donnerstagabend, der Tag in Rheinland-Pfalz bei APR1, es ist 6:30.
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9: Mit Thomas Stüber, guten Abend. In Trier laufen aktuell die Ermittlungen, nachdem ein Unbekannter heute Vormittag Pfefferspray am Friedrich-Spee-Gymnasium versprüht hat. Laut Stadt mussten rund 100 Schülerinnen und Schüler vor Ort untersucht werden. 15 von ihnen wurden vorsorglich ins Krankenhaus gebracht. Neues Urteil nach dem tödlichen Raserunfall bei Lemberg. Das Landgericht Zweibrücken hat den Fahrer zu 2,5 Jahren Haft verurteilt. Außerdem darf er 2 Jahre lang keinen neuen Führerschein machen. Laut Gericht war er deutlich zu schnell, konnte den tödlichen Ausgang aber weder erkennen noch verhindern. Nach dem Feuer bei einem Autohändler in Idar-Oberstein laufen jetzt die Ermittlungen wegen Brandstiftung. Die Polizei spricht von insgesamt 7 Autos, die in der vergangenen Nacht in der Hauptstraße in Flammen standen. Der Schaden liege bei mehreren 10.000 Euro. Am 16. August wählen die Menschen im Westerwaldkreis einen neuen Landrat. Eine mögliche Stichwahl ist 2 Wochen später geplant. Das hat die Kreisverwaltung heute bekannt gegeben. RPA1-Reporter Martin Sauter.
10: Die Aufsichtsbehörde ADD habe den Vorschlägen jetzt zugestimmt und die Wahltermine festgelegt, so die Kreisverwaltung. Nötig geworden ist die Wahl, weil der bisherige Landrat Achim Schwickert als Innenminister in die neue rheinland-pfälzische Landesregierung gewechselt ist. Bis zur Wahl führt die erste Beigeordnete Gabriele Wieland die Amtsgeschäfte im Westerwaldkreis.
11: So, schauen wir auf die Straßen. Wir haben einen Blitzer und zwar steht der in Bad Dürkheim, in der Gundheimer Gasse, Tempo 30 sind erlaubt, und in Wachenheim im Landkreis Bad Dürkheim. Gefahrmeldung auf der A3 Frankfurt-Köln zwischen Siebengebirge und Kreuzbronn-Siegburg. Liegen gebliebener PKW auf der rechten Spur. Und die A3 Frankfurt-Köln zwischen Kreuzbronn-Siegburg und Raststätte-Siegburg-Ost. Eine Unfallaufnahme auf der rechten Spur. Stau gibt es auf der A3 Köln-Frankfurt zwischen Lohmar und Rastplatz Logebachtal 3 Kilometer. Ich habe Schluck auf, ich muss irgendwie Pausen machen, sonst klingt das ganz komisch. Die A3 Frankfurt-Köln zwischen Kelsterbach und Mönchhof-Dreieck ebenfalls 3 Kilometer. Nochmal die A3 zwischen Rastplatz Logebachtal und Kreuzbronn-Siegburg 6 Kilometer. A6 Heilbronn-Kaiserslautern zwischen Viernheimer Dreieck und Ludwigshafen-Nord 7 Kilometer. Hier steht hier eine Dreiviertelstunde. So, das war's. Habt ihr noch was gesehen? Schickt uns gerne WhatsApp an die 0800 8 3 mal die 62. Euch eine gute Fahrt.

0: La Bouche, Sweet Dreams, einer der ganz großen Hits hier bei RPR 1. Der Tag in Rheinland-Pfalz mit Daniel Kaiser und Jens Baumgart.
1: Guten Abend am Donnerstag.
0: Welche Spieler fahren für Deutschland zur Fußball-Weltmeisterschaft? Der Bundestrainer hat heute das Geheimnis gelüftet.
1: Ja, so nach und nach sind seit heute Morgen auf der DFB-Seite die Namen aufgetaucht. Die spektakulärste Entscheidung, die war ja schon vorher durchgesickert. Deutschlands Rekordtorwart Manuel Neuer kehrt 2 Jahre nach seinem Rücktritt zurück. Thomas Thonfeld ist bei uns aus der RPR 1 Sportredaktion. Wie hat der Trainer das denn begründet mit dieser Rückkehr?
2: Ja, mit Neuers Aura, die der Mannschaft helfen und natürlich die Gegner beeindrucken soll.
3: Was den Manu einfach umgibt, das hab ich nicht. Das hat der Olli dann auch weniger, weil er hat Titel, extrem viele Titel, er hat eine Aura, er hat einen extrem großen Namen.
2: Für Oliver Baumann war die Nachricht natürlich ein Schlag, das räumt Nagelsmann auch ganz offen ein, aber der sei ein super Teamplayer und eine Weltklasse 1B-Lösung.
1: Aber geht Nagelsmann mit seiner Nominierung da nicht auch ein Risiko ein?
2: Ja, das ist ihm bewusst, aber das ist es ihm offenbar wert.
3: Und wenn da mal ein Spiel wegfällt, weil er vielleicht Probleme hat, was passieren kann, nochmal, natürlich musst du das einkalkulieren, dann werden wir mit Olli einen Torwart haben, der es genauso gut machen wird wie bei der WM-Quali.
2: Baumann habe sich da klar committed, hat natürlich nicht gejubelt über seine Rückversetzung auf die Bank, aber er will trotzdem voll mitziehen.
1: Thomas, gab es aus deiner Sicht Überraschungen im Kader? Fehlt jemand, der dabei sein sollte?
2: Also die ganz großen Überraschungen waren eigentlich nicht mehr dabei. Am ehesten vielleicht noch der Frankfurter Nathaniel Brown und der Mainzer Amiri. Leroy Sané ist dabei, auch Maxi Bayer. Kölns El Mala nun doch nicht. Der wurde ja zuletzt schon als WM-Fahrer gehandelt. Und Bayerns Jonas Urbich fährt noch als 4. Torhüter mit. Er gehört zwar nicht zum offiziellen WM-Kader, aber Nagelsmann will ihn als Trainingstorwart dabei haben. Und im Fall der Fälle sei eine Nachnominierung dann auch einfacher, als jemanden aus Deutschland einfliegen zu lassen, meint der Bundestrainer.
1: Der WM-Kader steht. Dankeschön, Thomas Thonfeld.

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0: Das ist die ganz neue von Harry Styles, American Girls, hier bei RPR1. 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
1: Guten Abend, hallo.
0: Die wichtigste Frage vor einem langen Wochenende, na klar, wie wird das Wetter, Jens?
1: Und die Antwort lautet, das wird einfach nur traumhaft, wunderschön. RPR1 Wetterexperte Dominik Jung, wir sagen mal dickes Dankeschön an das Hoch Zeno, ne? Das Pfingsthoch.
2: Ja, also dieses Hoch hat sich ja von der Iberischen Halbinsel über Frankreich bis zu uns nach Mitteleuropa geschoben mit seinem Zentrum. Und dieses Hoch bleibt uns erhalten. Und das gesamte lange Pfingstwochen. Das heißt wirklich nicht nur Frühsommerwetter, das ist Hochsommerwetter, was wir bekommen. Temperaturen 25 bis 31 Grad die nächsten Tage. Das ist schon wirklich sehr weit oben. Das sind eigentlich Temperaturen, die erst Ende Juni, Anfang Juli erreicht werden. Also deutlich zu warm für die aktuelle Jahreszeit. Aber auch eine gute Entschädigung für das sehr kalte Vatertagswochenende.
1: So sehe ich das auch. Ein Hoch auf Hoch Zeno. Dankeschön, Dominik.

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2: 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Von daher finde ich das sehr, sehr klasse, dass ihr das macht.
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3: Und gleich hören wir ins Album der Woche. Na, habt ihr sie erkannt? Das ist Meghan Trainor mit Angels. Gibt's gleich. Und dann kommen wir zum legendärsten Album der Geschichte. MJ und Thriller gleich im besten Musikmix für Rheinland-Pfalz.
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3: Das RPR1-Wetter. Heute ist es am Abend freundlich, nur leicht bewölkt und es bleibt immerhin trocken. Gemessen haben wir aktuell in Ludwigshafen 21 Grad, in Gerolstein 19 Grad und in Montabaur sind es 20. Der RPR1-Wetter-Trend. Die Nacht bleibt meist klar und trocken. Tiefstwerte 11 bis 6 Grad, wird also frisch. Aber dafür morgen den ganzen Tag Sonne und die Temperaturen steigen auf bis zu 29 Grad.
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5: Mit Noah Theis, hallo. Ein Gericht in Ankara hat die Absetzung des Vorsitzenden der größten türkischen Oppositionspartei CHP angeordnet. Özgür Özil und die Führung der Partei werden ihrer Ämter enthoben, berichtet die staatliche Nachrichtenagentur Anadolu. Grund dafür sind Vorwürfe, wonach Delegierte bestochen worden sein sollen, um für Özil als Parteichef zu stimmen. Die Justiz in der Türkei geht seit über einem Jahr gegen die CHP vor und hat Hunderte ihrer Mitglieder festgenommen. Der tote Buckelwal Timmy bleibt erstmal auf der Insel Anholt liegen. Der Versuch, seinen Kadaver von dort wegzuschleppen, ist gescheitert, hat die dänische Umweltbehörde heute Abend erklärt. Ursprünglich sollte er heute in tieferes Gewässer gezogen werden, um ihn dann in einen Hafen zu bringen. Weil das nicht geklappt hat, bleibt Timmys Kadaver wohl über Pfingsten auf der Insel liegen. So viele Menschen wie noch nie haben an einem Tag den Mount Everest bestiegen. Auf der nepalesischen Seite des Mount Everest erreichten gestern 269 Kletterer den Gipfel des höchsten Bergs der Welt, sagt das Kulturministerium des Landes. Der bisherige Rekord lag bei rund 220 Menschen an einem Tag.
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6: Beim Einkaufen morgen für das Pfingstwochenende könnte es etwas länger dauern. Der rheinland-pfälzische Einzelhandel ist in Streiklaune. Die Gewerkschaft hat unter anderem die Mitarbeiter von IKEA, Kaufland, H&M und in den Lagern von Rewe und Leckerland aufgerufen, die Arbeit niederzulegen. Und das auch in Hessen und im Saarland. In Mainz soll morgen demonstriert werden. Grund: bei den Tarifverhandlungen geht's nicht voran. Laut Gewerkschaft würde das Angebot der Arbeitgeber Reallohnverluste bedeuten. Olaf Holzbach aus Mainz.
5: Das waren die RPR1-Nachrichten um 19 Uhr.
3: So, schauen wir noch auf die Straßen. Einen Blitzer haben wir in Bad Dürkheim in der Gundheimer Gasse Tempo 30 und in Ludwigshafen in der Sternstraße hier Tempo 50. Die aktuellen Gefahrenmeldungen: A3 Frankfurt-Köln zwischen Siebengebirge und Kreuzbronn-Siegburg, liegen gebliebener PKW. Die 61 Koblenz-Ludwigshafen zwischen Strombeck und Waldlaubersheim, Gegenstände auf der rechten Spur. Die A656 Mannheim Richtung Heidelberg zwischen Mannheim-Neckarau und Kreuz-Mannheim, eine Unfallaufnahme. Stau gibt es auch, und zwar einen auf der 61 Köln Richtung Koblenz zwischen Miel und Dreieck Bad Neuenahr-Ahrweiler, 7 Kilometer stockend. Hier verliert ihr eine Viertelstunde. Habt ihr noch was gesehen? Schickt uns gerne WhatsApp an die 0800 8 3x die 62.
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3: Kurz nach 7 haben wir es. Schönen Donnerstagabend. Ach, was ein herrlicher Tag geht jetzt zu Ende. Ja, wie sieht der aus, der Abend bei euch? Verratet's mir 0800 8 3x die 62. Ich habe jetzt was Schönes für euch, und zwar von Clock Clock. Hier ist Out of the Dark.

Schönen Donnerstagabend euch, hier ist RPR1 und willkommen zum Lieblingsteil der Sendung, also meinem, dem Album der Woche. Und das ist von Meghan Trainor, heißt Toy With Me. Jetzt muss man ja sagen, Meghan Trainor kennt man, die hat so ein bisschen immer diesen Retro-Charme in ihren Songs gehabt. Das, was sie jetzt aber raushaut, ist eine Platte, die auf jeden Fall am Puls der Zeit ist. Also gerade man merkt so diese modernen Pop-Songs mit Energie, mit Refrains, die man gut mitsingen kann, und es strahlt wieder vor Selbstbewusstsein, vor Gefühl. Einfach das, was wir sowieso bei Meghan Trainor total feiern, diese Leichtigkeit, mit der sie auch jedes Mal die Songs macht. Toy With Me klingt richtig gut und wir hören jetzt mal in das Album der Woche mit dem Titel Angels, mache ich euch jetzt glücklich. Also schön laut aufdrehen. Hier ist die neue von Meghan Trainor.

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8: So, schauen wir auf die Straßen. Einen Blitzer haben wir in Bad Dürkheim in der Gundheimer Gasse, Tempo 30. Und in Ludwigshafen in der Sternstraße, da steht auch einer. Vorsichtig fahren. So, dann haben wir Staus- und Gefahrenmeldungen. A3 Frankfurt-Köln zwischen Kreuzborn-Siegburg und Raststätte-Siegburg. Ost, eine Unfallaufnahme, rechte mittlere Spur sind gesperrt. Hier bitte eine Gasse für Rettungsfahrzeuge bilden. Dann haben wir noch die A6 Mannheim Richtung Kaiserslautern zwischen Mannheim-Sandhofen, Theodor-Heuss-Brücke, eine ungesicherte Unfallstelle. Auf der 61 Köln-Koblenz zwischen Miel und Dreieckbad Neuenahr-Ahrweiler 7 Kilometer Stau. Hier verliert ja aktuell eine Viertelstunde. Habt ihr noch was gesehen? Schickt uns gerne eine Text- oder Sprachnachricht an die 0800 8 3 mal die 62. Gute Fahrt.
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2: Yay, Mahlzeit. Ich bin der Handwerker Peters, ihr könnt mich ja P nennen. So, was haben wir denn? Ah, ich sehe es schon. Der Holzzuschneider im Baumarkt ist defekt. Ja, das kriegen wir hin. Liebe Hörerinnen und Hörer, ich schaffe heute mit dem Lehrling Thorsten im Baumarkt. Ah, der Douglas für Männer. Und der Stift hat hier eben wirklich einen Verkäufer gesucht. Thorsten, im Baumarkt. Da findest du nur die jungen Angestellten. Die kennen die Versteckmöglichkeiten noch nicht. Wenn hier Kunde mit Frage droht, sind die alle wie die Ninjas. Zack, verschwunden. Das kam jetzt im Fernsehen. In Bayern testen Baumarkt den ersten humanoiden Roboter, der den Kunden hilft. Der läuft wie ein Mensch auf zwei Beinen. Ja, und in Solingen hat jetzt eine Professorin einen Handwerkerroboter gebaut, der ihr Haus renoviert. Ja, aber KI wird uns nie ersetzen. Der Roboter hat sich selbst zerstört. Ja, der war ja der erste seiner Art. Wenn was nicht klappte, konnte der nie den Handwerkersatz sagen, da hat mein Vorgänger aber auch gewaltig gefuscht. Yay! So, fertig. Normal sollte das halten.
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3: Und gleich die aktuelle von Robbie. So klingt der Donnerstagabend. Da darf natürlich noch ein Klassiker nicht fehlen. Das klingt doch gut. Hathaway gleich. Dranbleiben.
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3: Das RPA1-Wetter am Donnerstagabend. Es ist angenehm freundlich, leicht bewölkt und es bleibt vor allem die Nacht trocken. Wir haben aktuell gemessen, in Trier sind es noch 20 Grad, in Braubach am Mittelrhein 21 und in Rockenhausen in der Nordpfalz 22 Grad. Also schön entspannt auf der Terrasse sitzen, aber in der Nacht, da wird es dann ein bisschen frisch. 11 bis 6 Grad geht also runter. Morgen dafür aber den ganzen Tag Sonne, die Temperaturen steigen auf bis zu 29 Grad.
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6: Mit Noah Theiss, hallo. Vor dem Treffen der NATO-Staaten morgen hat US-Außenminister Rubio den Wert der NATO wieder in Frage gestellt. Als Grund dafür nannte er die Tatsache, dass Länder wie Spanien den USA nicht erlauben, ihre Stützpunkte für den Krieg gegen den Iran zu nutzen. Dadurch stelle sich die Frage, warum die USA überhaupt in der NATO seien, sagte Rubio. Wegen dieser und anderer Äußerungen hat Bundesaußenminister Wadefuhl erklärt, dass Deutschland bereit sei, mehr Führungsverantwortung innerhalb der NATO zu übernehmen, zum Beispiel indem Deutschland seine Verteidigungsausgaben auf 5% erhöhe. Ein Gericht in Ankara hat die Absetzung des Vorsitzenden der größten türkischen Oppositionspartei CHP angeordnet. Özgür Özil und die Führung der Partei werden ihrer Ämter enthoben, berichtet die staatliche Nachrichtenagentur Anadolu. Grund dafür sind Vorwürfe, wonach Delegierte bestochen worden sein sollen, um für Özil als Parteichef zu stimmen. Die CHP bezeichnet diese Entscheidung dagegen als politisch motiviert. Zum Start in die Freibadsaison fehlen in vielen Schwimmbädern in Deutschland Bademeister. Das zeigt eine Umfrage des Verbands kommunaler Unternehmen, die den Funke-Zeitungen vorliegt. Anfang des Monats war demnach nur etwas mehr als die Hälfte der Stellen besetzt und fast jedes dritte Schwimmbad in Deutschland meldet zweistelligen Personalbedarf.
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7: Braucht Lotto Rheinland-Pfalz einen zweiten Geschäftsführer, wenn die ganze Zeit einer reichte? Wegen der Personalpläne des Landes regt sich deutliche Kritik, unter anderem vom Bund der Steuerzahler. CDU und SPD machten sich den Staat zur Beute, heißt es. Dabei habe die CDU vor der Wahl noch die Selbstbedienung angeprangert. Ex-CDU-Landeschef Christian Baldauf, das war klar, soll Lotto übernehmen für ein sechsstelliges Jahresgehalt. Neu an seiner Seite Hendrik Hering, SPD und bislang Landtagspräsident. Olaf Holzbach aus Mainz.
6: Das waren die RPA1-Nachrichten um 20 Uhr.
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6: Vorsicht bitte auf der A3 Frankfurt Richtung Köln. Zwischen Dierdorf und der Raststätte Ebgert ist ein defektes Fahrzeug. Vorsicht auch auf der A8 Karlsruhe Richtung Stuttgart. Zwischen Karlsbad und Pforzheim West sind Menschen auf der Fahrbahn. Zu den Staus nicht mehr so viel los. A5 Basel Richtung Karlsruhe zwischen Theningen und Ruß 2 Kilometer stockend, dauert nur 5 Minuten länger. A8 München Richtung Stuttgart zwischen Mühlhausen und Kirchheim-Tech West 4 Kilometer Stau, hier 30 Minuten Zeitverlust. Und nochmal plus 30 Minuten auf der A61 in Richtung Koblenz zwischen Dreieck Bad Neuner Ahrweiler und Niederzissen 3 Kilometer Stau. Allen unterwegs ein gutes und sicheres Ankommen.
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3: Mit Noah Theiss, hallo. Wochenlang lagen die Bemühungen, den Ukraine-Krieg zu beenden, auf Eis. Jetzt soll es einen neuen Anlauf geben. Der ukrainische Präsident Zelensky hat für morgen Gespräche mit den Regierungschefs aus Deutschland, Frankreich und Großbritannien angekündigt. Man werde über den gemeinsamen Druck und die gemeinsame diplomatische Arbeit beraten, sagte Zelensky. Details nannte er nicht. Russland zeigte sich in letzter Zeit gesprächsbereit, rückt aber nicht von seinen Maximalforderungen ab. Vor dem Treffen der NATO-Staaten morgen hat US-Außenminister Rubio den Wert der NATO wieder in Frage gestellt. Als Grund dafür nannte er die Tatsache, dass Länder wie Spanien den USA nicht erlauben, ihre Stützpunkte für den Krieg gegen den Iran zu nutzen. Dadurch stelle sich die Frage, warum die USA überhaupt in der NATO seien, sagte Rubio. Wegen dieser und anderer Äußerungen hat Bundesaußenminister Wadephul erklärt, dass Deutschland bereit sei, mehr Führungsverantwortung innerhalb der NATO zu übernehmen. Zum Beispiel, indem Deutschland seine Verteidigungsausgaben auf 5% erhöhe. Weil jemand in einem Gymnasium in Trier Pfefferspray versprüht hat, sind heute 15 Schülerinnen und Schüler ins Krankenhaus gebracht worden. Mehr als 90 weitere mussten in der Schule versorgt werden, wie die Polizei mitgeteilt hat. Das Reizgas war demnach in einem Treppenhaus des Gymnasiums versprüht worden. Von wem ist noch unklar.
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3: Vorsichtig fahren bitte auf der A3 Köln Richtung Frankfurt. Zwischen dem Wiesbadener Kreuz und Raunheim ist ein defektes Fahrzeug. Vorsicht auch auf der A5 Basel Richtung Karlsruhe. Zwischen Herbolzheim und Rust liegen Reifenteile und zwar im Baustellenbereich. A61 Richtung Koblenz. Zwischen Dreieckbad Neuner-Ahrweiler und Niederzissen im Moment 2 Kilometer Stau und 15 Minuten Zeitverlust. Und ebenfalls 2 Kilometer auf der A81 Heilbronn Richtung Stuttgart zwischen dem Rastplatz Reisberg und der Neckarbrücke. Auch hier 15 Minuten Zeitverlust. Allen unterwegs eine gute und sichere Fahrt.
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0: Ja, und ja, das haben wir uns so gar nicht vorgestellt. Aber egal, heute ist Chaos, uns ist die Maschine abgeschmiert. Wir müssen jetzt gucken. Das RP1-Wetter, ja, es wird toll, es wird heiß, es wird warm, das ist ganz toll. Und nächste Woche wird es dann immer so schön. Aber was soll ich denn machen? Hier sind die RP1-Nachrichten, ich kann es ja auch nicht nennen.
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2: Mit Noah Theiss, hallo. Bei Flügen aus Deutschland wird ab Juli weniger Ticketsteuer fällig. Der Bundestag hat zugestimmt, dass die Steuer um bis zu rund 11 Euro sinkt. Ob Flugtickets dadurch wirklich günstiger werden, hängt aber davon ab, ob die Airlines die Steuersenkung an die Kunden weitergeben. Wegen der gestiegenen Preise für Kerosin scheint das im Moment unwahrscheinlich. Nachdem die Bemühungen, den Ukraine-Krieg zu beenden, wochenlang auf Eis lagen, soll es jetzt einen neuen Anlauf geben. Der ukrainische Präsident Zelensky hat für morgen Gespräche mit den Regierungschefs aus Deutschland, Frankreich und Großbritannien angekündigt. Man werde über den gemeinsamen Druck und die gemeinsame diplomatische Arbeit beraten, sagte Zelensky. Details nannte er nicht. Ein Paar aus Frankreich soll seine beiden Kinder auf einer Straße in Portugal ausgesetzt haben. Jetzt hat die Polizei Mutter und Stiefvater festgenommen, das berichten portugiesische Medien. Die beiden Brüder, 3 und 5 Jahre alt, waren am Dienstag an einer abgelegenen Landstraße südlich von Lissabon gefunden worden. Davor sollen ihre Mutter und ihr Stiefvater sie aus der Obhut ihres leiblichen Vaters entführt haben.
0: Und hier ist RP1, der schnellste Sauf- und Pizza-Sessab. Keine Meldung für euch. Momentan ist alles frei. Passt auf euch auf. Wenn ihr irgendwas melden wollt, kostenlose Sprach-WhatsApp 0800 83 x 62.
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0: Es ist Sonntagabend, kurz nach 22 Uhr ist der Rocker-Treff auf RPR1, der härteste Sendung Deutschlands, mit mir, dem Rocker vom Hocker. Und natürlich mit Dr. Ron.
3: Natürlich, gute.
0: Und wir sind froh, dass wir überhaupt gerade hier sind, weil uns ist eben der komplette Rechner abgeschmiert hier im Studio.
3: Ihr habt es vielleicht gemerkt, falls ihr vorher schon ein bisschen eingeschaltet hattet, da war ein bisschen nicht so wie geplant.
0: Ja, da war Popmusik, dann kam das Bowl zwischendrin, dann kam wieder Popmusik, dann mussten wir hier eigentlich wollten wir Hookteasing machen, das ging aber nicht, weil das alle wieder... Also, wir sind jetzt aber drin, wir sind da, wir haben keinen Gast, und haben gesagt, nach der Sendung letzte Woche brauchen wir mal Ruhe.
3: Ja, und wir grüßen aber mal Thomas Grüder von der Technik, der hat uns eben per Telefon hier gerettet.
0: Mein lieber Thomas, ohne dich hätte es heute gar keine Sendung gegeben, freue ich mich sehr. Komm, hier ist gleich eine neue Nummer von Harsh, Don't Mess With Me, aber vorher hier ist ein Klassiker, The Red Hot Chili Pepper, The Power of Equality.

0: Der Titel passt super zu unserem Studiorechner. Don't mess with me, Studiorechner. Wir haben es hinbekommen, Alter.
1: Ja,
0: also nicht
1: wir.
0: Also der Thomas Grüne hat uns erzählt, wie es geht, aber jetzt können wir das wenigstens das auch, obwohl ich wahrscheinlich mal wieder vergessen habe.
1: Ja, natürlich, das ist Sinn der Sache. Aber wer zwei alte Männer mal richtig schwitzen sehen wollte, Alter, der hätte jetzt eben hier sein
0: müssen. Alter, was ein Stress. Ich weiß nicht, ob ihr es vorher schon gehört habt. Vorher läuft ja irgendwie so normale, was ist das, normale Musik, also normale Popmusik. Und zwischendrin war dann die Popmusik aus und es lief Dust Bowl. Zwischendrin so eine halbe Minute, weil wir nicht mehr wussten, was wir machen, weil alle Songs weg waren.
1: Das komplette RBR-Programm war gelöscht.
0: Es war alles weg. Wir haben da gehockt wie die Vollidioten, haben Schweiß auf die Stirn bekommen und sind voll panisch geworden. Aber wir haben ja unseren netten Thomas Grüner, unseren Techniker, der ist immer am Telefon.
1: Ja, den rufst du an, egal. Also gut, wahrscheinlich hat er immer so eine besondere Hab-8-Stellung, wenn wir Sendung machen. Da hat er das Handy wahrscheinlich direkt neben sich.
0: Ich glaube, den kannst du auch an Heiligabend rufen und sagen, du hör mal zu, mal Waschmaschine geht nicht und das repariert er dir online.
1: Ich bin sicher, dass er das könnte auf jeden Fall.
0: Also das ist sensationell. Also es ist wieder alles da. Wir hoffen auch, dass es so bleibt, weil vorhin ist schon mal der Rechner abgeschmiert und dann ist er abgeschmiert, als man anfangen wollte. Aber jetzt sind wir da auf Sendung und haben jetzt sogar noch Restalkohol gefunden, weil der war fort. Das gibt's doch gar nicht.
1: Ja, also wir haben uns so aufs Restesaufen gefreut heute von der Feier letzte Woche. Und es hätte eigentlich noch ein paar gute Sachen aus München, was der Ralf mitgebracht hatte. Dieses.
0: Ich glaube, das haben wir noch im Hotel getrunken.
1: Ah, okay. Ich habe mir auch ein bisschen davon nach Hause mitgebracht. Ja, okay, so klärt sich dann doch wieder alles.
0: Okay,
1: das war sehr lecker, ja.
0: Die Erinnerung kam zurück. Ja, wir waren noch im Hotel gewesen und dann sind wir aber direkt reingeschickt worden. Wir haben ja draußen gesessen am Anfang. Sind wir direkt reingeschickt worden, quasi ins Kaminzimmer, weil die ganze Boxer musste ja da schlafen. Aber da war ja der Axel Schulz und was weiß ich, irgendwelche anderen.
1: Die haben sich vorbereitet, gell? Das war am nächsten
0: Tag. Die haben schon beim Frühstück auf die Fresse gehauen. Das war wirklich
1: groß. Einmal Frühstücksbuffet im Hotel, du bist perfekt vorbereitet für den Boxkampf.
0: Genau. Aber der Jürgen Köhler hat noch ein Bild gemacht mit dem Axel, der wollte ja um den
1: Frank
0: machen. Der Frank hat noch ein Bild gemacht. Mit dem Axel, das wollte er unbedingt machen, aber Frühstück.
1: Der Axel wollte das unbedingt.
0: Der Axel wollte unbedingt ein Bild. Ja, der hat gesagt, du, ich kenne dich doch aus der Sendung, du hast da Metal News gelesen vorhin.
1: Genau.
0: Ich wollte unbedingt mal ein Bild mit dir machen. Ich kenne dich doch vom Radio. So, also wir haben jetzt Alkohol gefunden, die Sendung kann losgehen. Prost, Dr. Rock.
1: Ja, Prost, Rock.
0: Einfach mal, wir haben uns heute Abend wirklich bewusst entschieden, keinen Gast einzuladen.
1: Damit wir mehr Zeit haben, uns dem guten Rhein-Hessen-Bräu zu widmen. Die Flasche ist wirklich groß.
0: Die Flasche ist groß, leider schon abgelaufen, aber das macht uns nichts.
1: Das macht nichts.
0: Unsere Körper ist nach abgelaufen. Also packen wir die Brühe genau darin, wo es war. Wie das letzte Woche war, für die nicht dabei waren, das erzählen wir gleich. Das war legendär, war wieder sehr, sehr schön, macht immer wieder Spaß. Nächstes Jahr sogar 10-Jähriges. Da müssen wir was Verrücktes machen, Dr. Rock. Was ganz Verrücktes.
1: Ja, ich würde sagen, das gleiche mit ein bisschen mehr Alkohol.
0: Du meinst, den Rechner abstürzen lassen.
1: Das Ganze, total verrückt.
0: Das Ganze nur mit mehr Alkohol. Hier ist gleich, das ist auch ein geiler Name, die Band Comahawk. Also wie Tomahawk, nur Comahawk. Mit Slayer Saves. Ich hab's nicht mehr. Aber vorher ist ein Klassiker, ist Halloween mit Best Time.

0: Wenn Slayer aus Bremen kämen, würden sie so klingen.
1: Oder?
0: Also hätten sie zumindest damals vielleicht.
1: Komm, Hawk. Das war schon interessante Musik, oder? Also ich muss wirklich sagen, da kann man nur sagen,
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1: Großartig, Dr. Rock. Letzte Woche, 10 oder 11 Leute waren da. Fast dieselben wie beim letzten Mal. Aber das war ja wie so Familientreffen, oder?
0: Ja, das ist schön. Das können wir auch gerne nächstes Jahr wieder so machen. Also das war richtig, richtig nett. Also cool. Ich finde es auch cool, wenn man weiß sozusagen, für wen wir die Sendung machen. Dass wir, wenn wir jetzt nicht so ins Mikro labern, dann sehen wir ja niemanden. Und wenn wir aber wissen, die meisten Nasen hören halt doch oder Ohren hören halt doch irgendwie zu und die kennen wir irgendwie, dann ist das schön. Also ein paar kennen wir vielleicht auch nicht, die zuhören. Keine Ahnung, ihr seid auch gegrüßt, aber...
1: Ich wollte gerade sagen, ich glaube, wir kennen ein paar viele nicht, die zuhören, Dr. Rock.
0: Aber es ist trotzdem cool, wenn man wirklich dann Leute kennt und weiß, bei bestimmten Sachen, bei bestimmten Songs freuen sie sich dann besonders oder irgendwie sowas. Deshalb erfüllen wir auch nächste Stunde ein paar Wünsche.
1: Ich fand's auch irgendwie witzig, wie die alle zu der Sendung kamen. Irgendwie jeder so auf seine Art, gell?
0: Ja.
1: Der Proton hat irgendwie Comedy gegoogelt und hat dann festgestellt, dass ich eine Metal-Sendung mache. Der Anne hat mit 15 uns immer ausgemacht, weil er die Musik scheiße fand und moins in die Schule muss, bis er festgestellt hat, die Musik ist ganz geil. Seitdem hört er nur noch Metal. Also wir haben viel erreicht in unserem Leben. Aber es waren alles nette Jungs und Mädels.
0: Auf jeden Fall. Also es war wirklich...
1: Es waren immerhin mal 2 Frauen dabei. Weil der Rest ist ja immer nur, waren ja nur Metal-Männer.
0: Naja, das ist aber doch bei Metal immer so. Also ich erinnere mich noch irgendwie an die ersten Konzerte, wo ich so dachte, boah, jetzt werde ich Rockstar, jetzt wird alles ganz cool und Frauen werden vor mir stehen und dann dachte ich, ach naja.
1: Ja, da haben ja auch immer Frauen gestanden. Leider waren es die Sozialpädagogin aus dem Jugendzentrum.
0: Die waren wahrscheinlich beauftragt, die Musiker zu betreuen. Wir wussten es nur nicht.
1: Genau, aber die wollte von uns so gar nichts. Nee. Es gab ja, also ich weiß nicht, jetzt drehe ich wahrscheinlich irgendwelche Mädels viel zu nah, was ich gar nicht will, aber es gab so, als ich jung war und mit Metal angefangen, gab es jetzt auch nicht so viel Metal-Fackel irgendwie. Also gut, wahrscheinlich war mir Bube auch nicht hübsch, aber...
0: Nee, natürlich nicht.
1: Wenn du so auf Bilder, also ich gebe dir noch so Bilder von früher, wenn wir so auf so Headbanger-Partys waren, wo ich auch denke, so, wir haben irgendwie auch alle gleich ausgesehen. Alle lange Haare, Kutte,
0: Cowboy-Stiefel.
1: Cowboy-Stiefel.
0: Bunte Hemden, die noch irgendwie man lieber weiter oben zugeknöpft hätte.
1: Genau, ja. Aber irgendwie waren wir auch nicht wirklich hübsch. Also... Gibt wirklich so Bilder, wo ich immer denke, so, ja, nee, fuck. Außer der Jochen Braun. Der Jochen Braun war
0: Jochen Braun war schön.
1: Jochen Braun war der, was war ein Schöner?
0: Der war richtig schön, ja.
1: Der war richtig schön, bis in die Haare gefahren sind. Das ging relativ schnell, dann war es auch rum.
0: Die Haare waren immer bei mir das Einzige, als wenn die Frauen dann irgendwann das Gesicht runter freigelegt haben, da haben sie dann wieder Abstand genommen. Aber die Haare haben sie immer gesagt, ach, du hast so schöne Haare, hätte ich auch gern. So rote Locken halt.
1: Ja, du hast so schön, aber dein Gesicht.
0: Genau.
1: Mir hat letztens, wo habe ich denn da gespielt? Wo waren das? Ist scheißegal, irgendwo habe ich gespielt und dann kommt tatsächlich bei der Autogrammstunde eine Frau zu mir und zieht mir an der Haar.
0: Wie zieht?
1: So ah ja, die, also bei der Autogrammstunde und zieht mir so, robbt mir so an der Haar und sagt, die sind ja echt. Also sag mal, Schätzchen, was genau stimmt da nicht mit dir? Du kannst mir hier nicht an der Haare rumziehen.
0: Vor allem stell dir vor, die wären nicht echt. Was hättest du denn dann gemacht? Dann hättest du plötzlich da so ein Büschel in der Hand gehabt.
1: Stell dir mal vor, die hätte mir die Perücke runtergerissen.
0: Ja. Ei, ei, ei.
1: Und ich hätte dann da oben gehockt, dass so 3 Haare auf dem Kopf oder sowas. Das will niemand.
0: Das solltest du dich als Mann auch übrigens nicht trauen.
1: Nee.
0: Bei einer Frau mal zu ist ja echt.
1: Ja, Frauen machen Sachen, die Männer nicht dürfen.
0: Manchmal ja.
1: Ja.
0: Aber das ist Gleichberechtigung.
1: Ich prangere das an. Hier ist Black Sabbath mit The Shining. Und am Gesang Tony Martin. Der war eh geil.
0: Der war gut.
1: Geiler Sänger. Hört einfach zu, wir trinken noch ein bisschen Bier, weil wir müssen erstmal wieder runterkommen.

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Eine Meldung für euch vor euch auf der A63 Mainz Richtung Kaiserslautern. Zwischen Werstadt und Biebenheim in beiden Richtungen Gefahr durch Rehe auf der Fahrbahn. Auf der 63 Mainz Richtung Lautern zwischen Werstadt und Biebenheim sind in beiden Richtungen Rehe auf der Fahrbahn. Wenn ihr einen Unfall seht und eine Pizza bestellen wollt, könnt ihr das tun. Die kostenlose Pizza hat da 0800 83 mal die 62. So, meine lieben Freunde, es ist kurz nach 22.30 Uhr. Wir fahren tatsächlich eine Sendung, wir haben ja alles wieder hingekriegt. Und ihr wisst genau, was jetzt kommt. Denn hier sind die Melius!

0: Beton Rock.
1: Na, also es geht doch noch.
0: Ich habe das so lange nicht mehr gemacht, ich muss ja, das wieder machen.
1: Ja, es geht noch, also ja. Zeremonien müde. Ich halte die Rock'n'Roll Hall of Fame für kompletten Schwachsinn. Das ist nur ein Haufen selbstgerechter Amerikaner, die den Rock'n'Roll nicht mal erkennen würden, wenn er ihnen ins Gesicht springen würde. So zitiert der Metal Hammer den Iron Maiden Frontmann Bruce Dickinson aus einem Statement, das er 2017 in einem Interview von sich gab. Daran hat sich wohl auch nicht so viel geändert, verkündete die Band doch gerade wegen Live-Aktivitäten leider dieses Jahr bei der Zeremonie zur endlich erfolgten Aufnahme von Iron Maiden nicht teilnehmen zu können. Ziemlich enttäuscht darüber ist allerdings Dennis Stratton, Gitarrist auf dem Debütalbum der Band, der ebenso wie die anderen Ex-Mitglieder Paul Di'Anno, Clive Burr, Blaze Bailey und natürlich Nico McBrain mit aufgenommen wurde. Es wäre etwas, von dem ich meinen Enkeln erzählen könnte, aber wenn die Band nicht auftauchen will, ist das ihre Entscheidung und ich muss mich daran halten. Ich finde, sie sollten eine Vertretung schicken, zum Beispiel Blaze, Nico und mich. Könnten sie machen eigentlich.
0: Gut auch.
1: Ritchie Blackmore wird in Zukunft seltener live zu sehen sein. Wie der mittlerweile 81-Jährige mitteilte, muss er in Zukunft kürzer treten. Erst im vergangenen Herbst mussten einige Konzerte abgesagt werden, aus gesundheitlichen Gründen, wie es damals hieß. Nun hat der Ex-Deep Purple-Gitarrist in einem Interview genauere Details bekannt gegeben. Demnach hatte er mehrfach mit Schwindelanfällen zu tun gehabt, das Schlimmste, was ihm bisher passiert sei. Man fällt hin und kann nicht mehr klar denken, wie ein Schlaganfall, aber man kann sprechen und andere verstehen. Seine zukünftigen Konzerte sollen, wenn es nach ihm ginge, maximal 30 bis 40 Meilen von zu Hause entfernt stattfinden.
0: Ui.
1: Also eigentlich genau wie beim Rocker. Also kein schlechtes Konzept.
0: Genau. Play at home.
1: Genau. Greta Van Fleet ist die Namensgeberin der Led Zeppelin-Wiedergeburtsband Greta Van Fleet. Sie ist am 18. Mai im Alter von 95 Jahren verstorben. Die Band erhielt ihren Namen, nachdem der damalige Schlagzeuger Kyle Hawk erzählt hatte, sein Großvater fahre ihn gerade Holzhacken für Greta Van Fleet. Sänger Josh Kiska entfernte dann das N aus dem Namen, fertig war der Bandname. Die Dame war übrigens der Musik auch verbunden. Im Laufe ihres langen Lebens spielte sie Schlagzeug, Tuba, Kornett, Saxophon, Kontrabass, Violine, Dulcimer, Psalterium, Orgel und Klavier.
0: Okay, cool, in dem Alter.
1: Greta Van Fleet. 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
0: Aus München.
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0: Und jetzt gleich eine neue Nummer von Ruthless Berserker, bevor es kommt, ich kann Motorhead mit Another Perfect Day.

0: Das ist, ich muss sagen, die besten Gespräche führen wir, wenn die Mikros aus sind, oder?
1: Ich weiß nicht, ob da die Mikros anseiten sollten. Von dem, was wir jetzt gerade eben besprochen haben. Weiß ich nicht.
0: Aber es ist tatsächlich mal, ist so ruhig heute hier, gell? So ganz anders. Kein Gast haben, den du dich kümmern musst. So, wir haben nur uns.
1: Es ist ganz anders.
0: Es ist wirklich, wir hatten das mal lange nicht mehr.
1: Das stimmt.
0: Wir hatten
1: uns eigentlich ja nach Corona vorgenommen, als wir da ein halbes Jahr lang alleine hier im Studio waren, haben wir gesagt, oh, das machen wir jetzt irgendwie so regelmäßig. Einmal im Monat machen wir eine Sendung alleine, aber haben wir dann doch nicht gemacht. Es ist ja auch immer geil, wenn man gute Leute findet, die zur Sendung kommen wollen, lohnt sich's auch immer.
0: Ja, wir haben ja meistens auch interessante und nette Gäste. Das haben ja unsere Hörer auch bestätigt.
1: Ja.
0: Also übrigens hat auch der arme Ralf hat gerade geschrieben, dass er das erste Mal jetzt live hört aus München, morgen früh aber trotzdem raus muss. Also Ralf, das ist sehr nett von dir, aber morgen früh wirst du denken, der rothaarige und der blonde Vollidiot, die gehen mir jetzt schon auf die Eier morgens um vier. Das ist schon, also aber ich finde die Zeit geil. Wir haben hier Ruhe. Das haben die ja gar nicht mitbekommen, dass wir hier allein sind.
1: Ja, das stimmt.
0: Also für die da waren, wir sind hier abends komplett allein. Hier ist niemand. Wir haben die Macht. Wir könnten alles senden und niemand kann uns stoppen.
1: Naja, weiß ich nicht, ob die da nicht doch noch irgendwo so einen roten Knopf haben. So,
0: ich glaube, der Grüne wird uns machen lassen.
1: Der wird uns machen lassen, ja.
0: Der würde sagen, ach komm, die Vollidioten, lass die einfach mal machen.
1: Ich glaube auch so ein bisschen, wenn jetzt wirklich vor der Sendung alles schiefgegangen wäre und der Sender wäre 2 Stunden lang offline gewesen, ich glaube, die hätten es nicht gemerkt, weil die hören eh nicht zu, wenn wir hier senden.
0: Wir waren ja letzte Woche offline, ganz kurz.
1: Oh ja. Da müssen wir uns auch noch entschuldigen für eigentlich, gell? Wir haben so nett mit den Gästen gesprochen, sind dafür aber aus dem Studio rausgegangen und da lief dann tatsächlich 1-2 Minuten lang erstmal
0: liegt gar nichts und dann lief Popmusik.
1: Genau, dann springt hier immer so ein Notfallband ein, wenn die Moderatoren, keine Ahnung, wenn der Rocker mal vom Stuhl fällt oder so, nicht rechtzeitig hochkommt, kann ja passieren. Da gibt's dann hier so Security Bänder, die dann einspringen und da läuft aber kein Metal. Ganz sicher.
0: Nein, da läuft definitiv kein Metal. Und wir haben ja draußen, wir haben uns gerade so kaputt gelacht da draußen, hatten so einen Spaß mit den Leuten. Und irgendwann stehe ich da und denke so, ich höre gar nichts mehr. Ich höre keine Musik mehr. Und dann, weil das Notband hört man, glaube ich, auch irgendwie gar nicht. Zumindest haben wir es nicht gehört.
1: Ja, genau, hier im Studio hören wir da gar nichts. Da ist dann wirklich absolute Stille und man denkt so, oh scheiße, jetzt wie lange ist diese Stille schon? Seit 2 Minuten oder wie lang?
0: Ja, das war wieder so ein Punkt, wo wir gedacht haben, die schmeißen uns morgen raus. Aber sie machen es nicht.
1: Nö, und wir reden jetzt drüber und sie hören es ja nicht. Und sie schmeißen uns doch morgen nicht raus.
0: Ich glaube, niemand interessiert sich um Sender, was wir hier machen. Niemand.
1: Ja, und das ist cool. Also das macht genau die Atmosphäre für uns hier aus. Ja. Weil wir kommen hier abends rein. Es ist außer einem Nachrichtensprecher oder einer Nachrichtensprecherin niemand mehr in dem ganzen Gebäude.
0: Und die gehen ja auch früher?
1: Die gehen dann auch früher und dann sind wir hier alleine und haben den Sender übernommen. Das ist ziemlich cool. Das hat ja, immer noch so Piratensender.
0: Genau. Das könnten wir auch machen. Pass auf, wir haben jetzt gleich einen Song drin. Ich weiß nicht, ob du den kennst, Dr. Rock. Also hier, klar, jetzt kommt erstmal The X-Lords mit Pretty Ugly, aber dann kommt Tulpe mit Sprengt den Wal. Ich habe die Nummer, das ist mittlerweile, die ist auf der 1 in der Charts in Deutschland. Also in den, hier heißt es Spotify-Charts.
1: Okay.
0: Und großartig, geht um Timmy.
1: Ja, cool.
0: Es geht um Timmy den Wal und die kriegen nur Morddrohungen, weil die Leute einfach zu depp sind, Humor zu verstehen und Sarkasmus.
1: Ja. Also ich hab reingehört und ich muss zugeben, ich habe erstmal gecheckt, ob es nicht ein KI-Song ist, weil so Songs gibt's mittlerweile en masse.
0: Das ist eine Band.
1: Und es ist eine Band und insofern können wir den ruhig auch spielen, denke ich.
0: Also wenn ihr den nicht kennt, also wer uns jetzt eine Drohmail schreibt, weil das ist wirklich sehr lustig, der Text. Aber hier ist vorher The X als Pretty Ugly, aber dann kommt Tulpe, ist auch ein geiler Name, Tulpe, oder?
1: Ja, man muss sagen wir ein gewisses Verständnis für Ironie aufbringen, um den Song gut zu finden.
0: Okay, ich finde ihn geil. Hört einfach zu. Doktor, komm, wir gehen haben. Heute geht gar nichts. Ich komme, wir gehen haben. Das macht ja keinen Sinn.

0: super lustiger Text. Großartiger Text. Und ich finde es also großartig, weil es so, weil ich fand das alles so übertrieben. Vor allem da stehen Leute und regen sich total drüber auf, dass der Wal nicht gerettet wird und haben Fischbrötchen in der Hand.
1: Sehr gut, ja.
0: Und dann denkst du, aber was stimmt denn in dem Land nicht, oder?
1: Ja, naja, es ist, die Leute brauchen Aufgaben und wenn sie sich dann darum kümmern, dann werden sie halt mal gebraucht und.
0: Ja, aber ich meine, warum spenden so ein Wal da an? Weil das Meer viel zu laut ist, weil es völlig überfischt ist, weil wir alles kaputt machen als Menschen und dann stellen wir die an, der Timmy. Wieso hieß der eigentlich Timmy?
1: Das weiß ich auch.
0: Weil, also das ist auf jeden Fall großartig.
1: Timmy hieß doch der Hund von den fünf Freunden.
0: Ja, oder? stimmt. Das war Timmy. Timmy, der Hund. Timmy. Wieso hieß der eigentlich Timmy?
1: Das weiß ich auch.
0: Weil, also das ist auf jeden Fall großartig.
1: Timmy hieß doch der Hund von den

0: Aber hier Saxon, das kennt jeder, oder Crusader?
1: Das kennt, glaube ich, wirklich jeder.
0: Aber der Drum Sound ist kacke bei dem Song.
1: Der Drum Sound?
0: Ja, pass auf.
1: Ich habe Trump Sound.
0: Nee, der Trump. Genau. Ich bin Trumper. Pass auf, der Drum Sound ist scheiße.
1: Naja, das ist halt noch von Vinyl runtergezogen hier. Was, ich meine.
0: Ja, aber nee, die Drums klingen kacke. Pass auf.
1: Ja, stimmt schon.
0: Oder? Drucklos.
1: Aber egal. Aber geiler Song trotzdem.
0: Ja, logisch. Hier Saxon mit The Crusader.

0: Geburtsdaten und Adressen, in manchen Fällen auch Diagnosen und Behandlungen. Demnach wurden die Daten bei einem externen Dienstleister abgegriffen, der für die Abrechnung mit Patienten zuständig ist. Der Bundestag hat heute grünes Licht für die Senkung der Ticketsteuer gegeben. Bei Flügen aus Deutschland sinkt die Steuer ab Juli um bis zu rund 11 Euro. Ob Flugtickets dadurch wirklich günstiger werden, hängt allerdings davon ab, ob die Airlines die Steuersenkung an die Kunden weitergeben. Wegen der gestiegenen Preise für Kerosin scheint das im Moment unwahrscheinlich. Der SC Magdeburg ist deutscher Handballmeister. Der Verein hat heute Abend in letzter Sekunde mit 31:30 gegen Flensburg-Handewitt gewonnen und ist damit vorzeitig deutscher Meister geworden.
1: Tja, umweltpolitisch werden jetzt die Tickets billiger, das macht einen riesen Sinn. Das heißt, ihr fahrt einfach gar kein Auto mehr, ihr fliegt einfach durch Deutschland einfach von. Wir fliegen jetzt auch von Monnem nach Mainz wieder home.
2: Ja, das wäre eine gute Idee.
1: Oder? Wenn die Tickets billiger werden, ist das.
2: Billiger wird, dann lohnt sich das
1: bald. Ja, das ist billiger als Benzin.
2: Auf jeden Fall.
1: Weil Flugbenzin wird ja nicht besteuert,
2: Kerosin. Ich tanke eh schon lange nur noch Kerosin. Also.
1: Also billiger, ein
2: Steuerfrei. Genau,
1: steuermäßig
2: voll gut.
1: Deshalb fliegst du auch immer hierher so schnell. Genau. Du bist ja heute vor mir gefahren auf der Autobahn.
2: Das stimmt.
1: Ja.
2: Aber ganz gesittet.
1: Ich wollte dich aber eigentlich überholen und ausbremsen.
2: Habe ich mir gedacht.
1: Aber komm, egal. Wir haben eine Meldung vor euch auf der A6 Heilbronn Richtung Monnem. Zwischen Monnem, Schwetzinge und Kreuz Monnem. Gefahrlich ein defektes Fahrzeug auf dem Standstreifen. Die A6 Heilbronn Richtung Monnem. Zwischen Monnem, Schwetzinge und Kreuz Monnem. Gefahrlich ein defektes Fahrzeug auf dem Standstreifen.
2: Das kommt jetzt ein bisschen im Zeitloop. Das kommt jetzt so 100 Mal, oder?
1: Monnem.
2: Und das ist dein Auto wahrscheinlich, weil es überhitzt war, als du versucht hast, mich zu überholen.
1: Genau. Ich steh jetzt gerade auf dem Standstein. Das hat aber noch die Sendung nicht geklappt.
2: Auf dem Strandstein.
3: Genau, auf dem Strandstein. 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
1: In der zweiten Stunde beim Rocker, der Bewerber eines der härtesten Sender Deutschlands mit mir, dem Rocker vom Hocker. Und natürlich mit Dr. Rock.
2: Jawohl, guten Abend.
1: Jawohl, guten Abend. Was ist denn das für ein
2: Problem? Das ist unglaublich gute Laune, die sich hier gerade bringt. Mainzer. Die Uniklinik von Mainz, wir gratulieren zum nicht gehackten.
1: Genau. Die Kölner hat sie der Wichtige. Und Düsseldorf ist in die dritte Liga abgestiegen.
2: Alter. Ey, das ist bitter, oder?
1: Ey, brutal.
2: Und von Fürth vor allem in die dritte Liga geschickt worden
1: darf,
2: zu sein.
1: Also so,
2: das ist ärgerlich.
1: Ey, das war unfassbar. Hier ist gleich.
2: Wir müssten was von den Hosen spielen. Ja.
1: An Tagen wie diesen. Wünscht man sich
2: Zweitklassigkeit.
1: Oh, ist das böse. Ja. Hier ist gleich Power Surge mit Calm Before the Storm. Hier ist das Bold. Das war der vorhin schon um kurz vor 10 gehört.
2: Alles Wünsche von unseren Hörern von letzter Woche.
1: Ach, stimmt ja.
2: Vom Ralf aus München und danach, das hat sich natürlich der Frank gewünscht. Power Surge, der wünscht sich immer coole Sachen
1: eigentlich. Aber aus Bangladesch?
2: Ja, der hört noch verrücktere Sachen als du, Rocker.
1: Okay. Also,
2: aber ist gut, beides gut.
1: Dann hören wir doch mal rein.
2: Lass uns mal reinhören.
1: Komm, wir hören mal rein.
2: Ja.
1: Also einfach nur mal reinhören.
2: Ja, und ich meine, so lange läuft einfach dieses blöde Intro die ganze Zeit weiter.
1: Das läuft 7 Minuten, wenn wir das wollen, habe ich heute gesehen.
2: Kann das sein, dass es schon zwei Minuten nur noch übrig sind? Reden wir schon 5 Minuten Blödsinn?
1: Nein, aber irgendwie hat es. Ist ja egal. Komm, wir machen Musik, oder? Oh, nee. Ich trau mich nicht. Ich hab Angst vor das.
2: Wir hatten ja auch schon mal den Grötzi zu Gast, der hier diese ganzen Jingles gemacht hat, gell? Das war auch gut. Also,
1: das war auch, den müssen wir auch mal wiederholen.
2: Können wir mal wieder eigentlich, ja.
1: Das wird dann wieder mein Herbst sein.
2: Ja. Mario Grötzi.
1: Mario Grötzi.
2: 2014 war der ganz, ganz
1: genau. Marine, mach die!

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0: doch genauso geht mir's. Calm before the storm, weil ich ab morgen mit meiner Gattin eine Woche unterwegs bin. Und zwar 5 Tage in München und 2 Tage in Nürnberg. Und meine Frau, das ist immer, also muss man dazu sagen, ich bin so, also wenn ich so Urlaub mache, bin ich immer jemand, der so Strand und Meer und Bier trinke im Pool und Arschlecke. Weißt du, so nichts mache.
1: Ja.
0: So, weil ich bin ja das ganze Jahr irgendwie unterwegs und hab ständig irgendwas. Und meine Frau ist ja jetzt in Rente. Die ist jetzt noch alle, die ist unfassbar. Und das ist immer so, wenn wir irgendwie so Städteurlaub machen, egal was wir machen, dann hat die sich jetzt wieder so ein Reiseführer für München gekauft und dann klebt die so Post-it-Dinger darin.
2: Reiseführer meinst du jetzt so das Buch oder?
0: Genau.
2: Also oder ein Mann.
1: Du darfst im Hotel bleiben, aber der Reiseführer kommt mit mir.
0: In Nürnberg brauchst du keinen Reiseführer.
2: Oh. Na ja.
0: Und auf jeden Fall hat die sich wieder ich gehe jetzt nochmal in die Bücherei, sag, was machst du denn da jetzt? Also ich kaufe jetzt so einen Reiseführer für mich. Ich so, ach nee, oder bitte. Also wir sind ja eh nur 4 Tage oder so. Aber das ist ja scheißegal. Jetzt hängen da wieder lauter Post-it-Dinger drin und ich weiß. Jetzt hat die Fahrradhelme eingepackt, weil sie mit mir mit dem Fahrrad durch der englische Garten fahren will.
2: Im Tandem?
0: Das
2: wäre schön. Oh, das würde ich gerne.
0: Ey, weißt du, die geht mir schon dann ab morgens um 7 schon auf den Sack, weil dann ist die wach und dann will die schon, dann hat die ja ADHS und dann will die raus und dann kannst du nicht in Ruhe frühstücken und das Klo kannst du annehmen und dann renne ich durch München von Mainz bis.
2: Ich meine, dir ist völlig klar, du wirst euren Hund ersetzen, weil wenn sie ja nicht mit dem Hund Gassi geht, dann hat deine Frau ja Bewegungsmangel und dann muss sie statt mit dem Hund dann mit dir dann eben durch die Stadt rennen.
0: Nee, Moment, der ist ja mittlerweile 8, der Anton. Das ist ja so, dass die geht ja nicht mehr mit dem Hund Gassi, der Hund geht mit ihr. Ist wirklich so. Also ist wirklich so, weil die Armsau, der liegt
2: möchte
0: da,
2: gar nicht
0: der
2: mehr,
0: hat ja? überhaupt keinen Bock mehr. Der hat überhaupt keinen Bock mehr. Die schleppt den zu ihrer Mutter ins Heim, da nach Hexen, läuft die da über den Hebel drüber in den Mittagssitzen, läuft wieder zurück, da kommt
2: ich
0: der.
2: Verstehe kein Wort. Was? In Hexen, Hebel rüber, was?
0: Hechtsheim, auf dem Berg oben.
2: Ja.
0: Am Hechebech oben.
2: Hechebech.
0: Also da läufst du, boah, also gut, ich... wahrscheinlich eine Stunde oder so. Aber meine Frau läuft dann so 3/4 Stunde mit dem Hund hin und dann läuft die mit dem und dann kommt der an und dann guckt der mich wirklich so an nach dem Motto, hilf mir bitte. Ich kann nicht mehr. Und dann geht die mit dem und dann ist der so 3 Stunden liegt er da so wie tot und dann sagt die, ey, ich gehe jetzt mit dem Hund nochmal Gassi und der guckt die an und denkt immer so, was stimmt nicht mit dir? Bist du Depp? Ich sag, lass doch mal den Hund in Ruhe. Ah, natürlich, und es wird bei mir, ich werde jetzt schön wie der Hund.
2: Du wirst der Ersatzhund.
0: Ich werde schon Moins und Sibbe durch München geprügelt, ey.
2: Ich denke auch.
0: Boah, ich denke immer so, man kann sich auch in den Biergarten hocken und Bier trinken.
2: In München auf jeden Fall, da ist
0: es, sich das ich, an.
2: Da ist es nicht, wärst du nicht der Einzige.
0: Genau, aber jetzt fahre ich mit dem Fahrrad durch der hat schon die Fahrradverleiher alle rausgesucht, hat schon eine App runtergeladen und jetzt alle.
2: Hoffentlich kriegst du wenigstens ein E-Bike.
0: Ohne mach ich das nicht.
2: Oder auf ein Gravelbike. Das wäre jetzt so, dann wärst du so absolut mal am Puls der Zeit.
0: Was für ein Bike?
2: Gravelbike.
0: Was ist das?
2: Das sind so wie Rennräder, aber geländetauglich. Damit hast du wirklich keine Ausrede mehr, wenn du nicht mehr kannst.
0: Weil?
2: Weil die immer laufen, überall. Du kannst damit, das sind die coolsten Typen, die fahren. Also das ist so Hipster-Kram.
0: Alter, bin ich ein Hipster? Ich werde nächstes Jahr 60.
2: Ja, dann solltest du mal dir ein Gravel-Bike kaufen.
0: Ich bin froh, dass ich gerade ausfahren kann und nicht rückwärts. Ich versuche heute noch, wenn ich bremsen will, mit dem Rücktritt.
2: Nee, Gravel-Bikes, das ist der heiße Scheiß. Das werdet ihr machen. Ich werde es der Doro nochmal stecken, dass sie euch beiden...
0: Alter, halt die Fresse. halt echt die... Macht der jetzt nicht... Es ist so schon schlimm. Ich habe jetzt schon Angst. Die hat schon gestern, wann fahren wir bei Free los, sag ich. Ich komme vom 1:30 von der Sendung, also ich will wenigstens ausschlafen. Ja, wenn mir hätte, ich so. Ich geh jetzt schon los.
2: Das ist halt der Human Factor, der bei dir immer mit reinspielt, oder?
0: Genau. Und dann denke ich mir, wenn die vorläuft, don't wait for me.
2: Metal Church und danach
0: Wishes Rumors mit Don't Wait for Me. Ich glaube, ich treffe mich einfach mit dem Ralf und trinke Bier.
2: Ja.
0: Ich glaube, das ist die beste Idee. Da kann die dir allein mit dem Fahrrad, mit dem Helm da durch.
2: Aber der steht halt immer schon um 4 Uhr auf, weißt du?
0: Ach du Scheiße, stimmt. Ach, blöd.

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5: Das ist mein Job.
6: Ich glaube aber, das mit Guten Morgen, das passt nicht zu dir.
5: Ach so, stimmt, das ist ja so früh, scheiße, vergiss es. Okay, ich habe zwei Meldungen für euch. Vor euch auf der A3, Köln Richtung Frankfurt, zwischen Idstein und Wiesbaden-Niedernhausen, Gefahr durch Reifenteile auf dem linken Fahrstreifen. Und vor euch auf der A6, Heilbronn Richtung Monum, zwischen Monum, Schwetzinge und Kreuz Monum, Gefahr durch zwei defekte Fahrzeuge auf dem Standstreifen. Wenn ihr einen Unfall seht oder auch mal nach Monum wollt, einfach eine 0800 8 und 3 mal die 62. Und jetzt gleich Bring Me the Horizon Mantra, bevor ihr es

0: Opel-Mantra.
1: Das war wie original
0: fast. Oder? Oder? Ja. Opel-Mantra.
1: Opel-Mantra.
0: Opel-Mantra. Ich muss jetzt mal Eigenwerbung machen, Dr. Rock. Ich spiele nächste Woche Freitag und Samstag im Unterhaus und es ist komischerweise tatsächlich nicht ausverkauft.
1: Oh, das.
0: Also normalerweise bin ich im Unterhaus eigentlich immer ausverkauft. Aber es ist Ticketverkauf ist so schwer geworden. Die Leute haben auch gar keinen Bock mehr, sich festzulegen. Also ich verkaufe immer so Tickets in den letzten zwei Wochen, ganz viele, vorher aber nicht mehr.
1: Ach so, der Vorverkauf an dann Abendkasse halt dann.
0: Nee, Abendkasse nicht, nur vorher. So ein, zwei Wochen vorher, da zieht's dann an. Und vorher die Leute so, ja, weiß ich nicht, vielleicht kommt doch was Besseres oder vielleicht ist auch Krieg oder ich weiß nicht, was hier, wie die Leute, das ist seit Corona ist das so.
1: Tja, also mir geht's jetzt sogar so, ich spiele am Samstag in Rüsselsheim und da gibt's nicht mal Tickets zu kaufen, das ist nämlich Eintritt frei. Trotzdem bangt man immer, kommen überhaupt Leute.
0: Echt? Das
1: ist der Hammer. Also es ist wirklich der
0: Obwohl es nichts kostet.
1: Es kostet nichts und es ist eine total schöne Location. Das heißt Inselhof. Das ist so eine Sache, da wohnen Leute mit Behinderung.
0: Okay.
1: Und die machen dann, den ganzen Sommer über machen die Konzertveranstaltungen.
0: Okay.
1: Haben wir wirklich coole Bands, also auch uns zum Beispiel. Und wir eröffnen das jetzt für dieses Jahr. Und da kommen vielleicht mal so die Nachbarn, die sich ursprünglich beschweren wollten und dann merken, oh, hier ist ja ziemlich schön und es ist ziemlich gut. Und ich verstehe das nicht. Also die Leute gehen nicht mehr, die kriegen ihren Arsch nicht mehr hoch, glaube ich.
0: Das ist seit Corona. Ich glaube, Corona hat echt was mit den Menschen gemacht.
1: Ja, ich glaube es auch.
0: Die sind anders geworden. Also auch so weggehen und sowas. Aber ob der Sprit 3,80 € kostet, trotzdem blase ich mit 180 an dir vorbei. Dafür ist immer Geld da.
1: Das stimmt.
0: Und dann diskutieren sie, weil irgendwie, aber ich hab so eine neue, geile Merchandise-Idee. Also ich hatte tatsächlich mal einen Techniker. Ich mach das jetzt. Ich fand das so witzig. Ich biete jetzt an. Das ist total Kondome. Und da steht drauf, ich freue mich, wenn du kommst. Und dann sind mal Tourtermine drauf als QR-Code. Ist das geil? Idee von Frank, von meinem Techniker, hat mich heute angerufen. Weißt
1: du, Problem ist nur, die Leute kommen nur einmal.
0: Ja. Ja, die haben ja nicht wie ich jeden Donnerstag Verkehr.
1: Viermal in zwei Stunden.
0: Das habe ich früher schon nicht geschafft. Also ich habe mich ja richtig... Aber ich fand die Idee super schön.
1: Das ist sehr gut.
0: Ich freue mich, dass du kommst. Und dann mit so einem Ticket-Link drauf, ich finde das total los.
1: Großartig.
0: Oder? Ja. Ich habe mich heute so wirklich gesagt, Frank, das ist riesig, das mache ich. Und ich muss erst mal gucken, ob es überhaupt geht, ob man überhaupt Kondome bedruckt. Also du bedruckst natürlich nicht die Kondome, du bedruckst natürlich die Verpackung von denen.
1: Das wäre auch sonst ein bisschen zu intim.
0: Sonst wäre, stell dir mal vor, du machst da mein Gesicht drauf vorne aufs Kondom. Also ich glaube, mit Oralverkehr ist das schon erledigt.
1: Also brauchen wir nicht weiter aus. Ich glaube, dafür sind Kondome nicht gemacht worden. Eieiei.
0: Aber ich fand die Idee schön, doch.
1: Ja,
0: und also wenn du nächsten Freitag kommst zu dem Programm, vielleicht kommst du ja.
1: Ja, ich hab's mir überlegt. Ich würde
0: ja genau. Und dann erzähl ich dir noch von der nächsten T-Shirt-Idee, die ich noch habe. Also du wirst das krank, er muss das Programm gesehen haben. Hier ist übrigens ein Wunsch von Professor Dr. Christoph Glaser Leclerc, Freakstorm Dr. Hammer, weil da hat er ein Video mitgespielt.
1: Ja, da ist er als Opfer, glaube ich, auf dem Verhandlungsstuhl oder so, ja.
0: Grüße!

0: Was, 55?
1: 52.
0: 52? Ja?
1: 52, 0. Kannst du rein.
0: 52, 0. 52, 0. Das wollte ich wissen von dir, Dr. Rock. Just, das hat mir lange gedauert. Du bist doch in Mathe so gut.
1: Ich in Mathe gut?
0: Ja. Warst, nein. Warst du nicht in Mathe gut?
1: Nein, ich war nicht in Mathe
0: gut. Wo warst du gut?
1: Deutsch.
0: Ja, okay, okay, okay.
1: Englisch war okay. Sonst fällt mir gerade nicht so viel ein.
0: Chemie?
1: Chemie. Ich habe das mit den Buchstaben, Zahlen und Pfeilen nie verstanden.
0: Physik?
1: Auch schlecht.
0: Okay.
1: Also Naturwissenschaften schlecht, Sprachen gut.
0: Musik?
1: Auch, ja, gut, ja.
0: Na gut, da
1: war ich gut, da hatte ich...
0: Denke mal dran, dass der Nosy Katzmann eine 5 hatte in Musik.
1: Ja, Nosy Katzmann, ja, das stimmt. Ich glaube auch nicht, dass ich seine Hits geschrieben hätte mit meiner musikalischen Bildung.
0: Das kann natürlich auch sein. Also ich habe den großen Vorteil, ich musste gar nicht fragen, ich war überall schlecht.
1: Ja, also.
0: Ich hatte
1: konsequent
0: keine,
1: wenigstens.
0: Ja gut, doch, Deutsch war ich gut, Ich habe immer tolle Aufsätze geschrieben und viel Fantasie entwickelt und sowas. Hat mir damals mein weißt du noch, ich habe öfter mal drunter geschrieben, tolle Fantasie. Ich habe immer nur gedacht, das wäre eine Beleidigung, aber es war, glaube ich, ein Kompliment.
1: Also meinst du, das war, ja, ich weiß nicht.
0: Meinst du nicht?
1: Nee, ja, weiß nicht.
0: Oh, ich bin aber auch froh, dass ich mehr. Wolltest du das noch? Ich meine, ich muss ja alle 2-3 Jahre neue Soloprogramm lernen. Das ist ja schon schlimm genug. Aber wolltest du noch mal in die Schule, ich nicht?
1: Also ich fand die Schule damals schon schrecklich, obwohl ich jetzt nie irgendwie da groß gestruggelt hätte oder so. Aber ich fand es furchtbar, allein die Tatsache, zu einer bestimmten Uhrzeit an einem bestimmten Ort sein zu müssen. Das habe ich mein Leben danach, außer hier donnerstags zur Radiosendung, nie mehr gehabt, dass jemand was von mir erwartet, dass ich regelmäßig irgendwo immer auftauche. Das fand ich ganz schlimm. Und das, ich glaube, das hat mich auch so geprägt, dass ich danach selbstständig werden wollte und niemals irgendwo angestellt war. Also ich habe es nicht ertragen. Also wirklich dieses, echt? Morgens aufstehen und...
0: Meinst du, weil du so fremdbestimmt war oder was?
1: Ja, genau.
0: Okay.
1: Ich bin da ganz extrem so Individualist. Also ich ertrage es zum Beispiel auch kaum, im Fußballstadion mit den anderen Leuten im Takt zu klatschen. Das macht mich verrückt. Ich mag das nicht. So, weil so extrem ist es. Also, nee, ich möchte immer selber entscheiden, wann ich was mache. Und wenn die klatschen, dann klatsche ich lieber gegen den Takt, zur Not. Das ist keine Ahnung. Also
0: dass mit dir was nicht stimmt, das ist
1: ja. Aber das ist wirklich, oder? So. Also so mich einreihen irgendwie oder, also keine Ahnung, ich habe auch verweigert, obwohl ich ausgemustert wurde, weißt du, damals. Also,
0: du hast verweigert und wurde ausgemustert.
1: Ja gut, es war jetzt, sagen wir mal, chronologisch ein bisschen anders. Ich habe verweigert, okay, und wurde an dem Tag dann ausgemustert.
0: Ach so, okay.
1: Aber
0: okay.
1: Das wäre für mich, wenn ich zum Militär gemusst hätte oder sowas, es wäre für mich...
0: Oh ja, das wäre auch mal ein Untergang gewesen.
1: Es wäre gegangen. Ich wäre Fahnenflüchtiger gewesen am ersten Tag.
0: Ja, und das wäre auch gar nicht mein Ding gewesen. Vor allem, wenn dann so ein Typ dann irgendwie reinkommt und dann irgendwie mit dem Finger durch den Spind geht und dann irgendwie sagt, das machst du aufgeräumt.
1: Ja, und da frage ich, warum denn?
0: Ja. Ist doch sauber.
1: Ich habe doch nur den Schlüssel.
0: Ja, Dr. Rock, das wäre nichts für mich
1: also
0: gewesen.
1: Also nee, insofern, es gibt Leute, die können das sehr gut, ich kann es nicht gut, insofern halte ich mich da raus. Also,
0: das ist gut. Ja. Solange du hier donnerstags auftauchst, ist alles
1: in Ordnung. Das ist das Einzige, was ich hinkriege.
0: Das ist das Einzige, was du hinkriegst und wo du dich nicht zwingen musst. Meine lieben Freunde, wir sind die nächste und die übernächste Woche sind Dr. Rock und ich live nicht vor Ort. Das heißt, ihr hört Wiederholungen. Hold your feet. Was aber nicht schlimm ist, wir wiederholen einmal die Sendung mit Marcel Friedrich und einmal die Sendung mit The Other und kommen dann quasi in 3 Wochen live wieder zurück. Da ist der Gast Helmut Sanftenschneider.
1: Und da komme ich von Rock am Ring.
0: Da kommst du von Rock am Ring, hast auch ein bisschen was zu erzählen.
1: Werde ich hart gezeichnet sein.
0: Du wirst wieder voll gewesen sein bis zum Anschlag. Ja, ja. Das ist aber auf jeden Fall, weil Dr. Rock ja eh nicht da ist und ich auch nicht da bin und an dem anderen Donnerstag noch spielen muss. Trotzdem wünsche ich euch viel Spaß, weil die Sendung, die wir ja da hatten mit Marcel und The Other, waren ja sehr unterhaltsam und auch sehr, sehr gut. Ja. Genau. Die Musik war auch klasse.
1: Und in der Zwischenzeit kommt ihr einfach ins Unterhaus zum Rocker.
0: Genau.
1: Oder auch
0: nächste Woche Freitag und Samstag.
1: Genau, nächste Woche oder diese Woche am Samstag kommt ihr nach Rüsselsheim.
0: Zu Dr. Rock und zu Schüchtern.
1: Genau. Das ist euer Plan.
0: Wir hören uns auf jeden Fall live in 3 Wochen wieder. Passt gut auf euch auf, bleibt gesund. Dr. Rock, vielen Dank, dass du wieder an meiner Seite warst.
1: Danke, Rocker.
0: Jetzt trinken wir noch ein paar Bierchen und dann lassen wir uns mal endlich kontrollieren. Und macht's gut, kommt gut durch die Woche und denkt immer dran, man wählt niemals Faschisten.
1: Genau.
0: Macht's gut, ciao.

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1: Guten Abend Deutschland, mein Name ist Daniel Kaiser. Willkommen zur Night Lounge. Heute am Freitag, den 22. Mai 2026. Schon wieder geht eine Woche zu Ende und ich freue mich heute gemeinsam mit euch über ein Thema zu sprechen, das wir länger nicht mehr hatten. Wir sprechen heute über den Teufelskreis. Thema lautet, raus aus dem Teufelskreis. Aber wie, ist die Frage. Manchmal fühlt es sich ja wirklich so an, als würde man sich im Leben so irgendwie im Kreis drehen. Ne? Gleiche Fehler, gleiche Gedanken, gleiche Verletzungen, immer wieder. Man kommt aus dieser Situation einfach nicht mehr raus. Und ich möchte ganz gerne von euch wissen, wer von euch steckt gerade aktuell in einem Teufelskreis, sieht keinen Ausweg und wer steckte schon mal in einem Teufelskreis und fand einen Ausweg. Und welcher war das schlussendlich? Anrufen dürft ihr vom Handy vom Festnetz die Nummer zu mir ins Studio.
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1: Und eine Frage, die mich persönlich beschäftigt, ist, was passiert eigentlich, wenn man in einem Teufelskreis steckt und man kümmert sich nicht drum? Also man versucht weder da rauszukommen, noch irgendwie was zu ändern, sondern man macht einfach weiter. Löst sich das Problem von alleine oder nicht? Und wenn es sich von alleine löst, ist das dann eher zum Nachteil? Man sagt ja immer so, keine Entscheidung ist auch eine Entscheidung. Gehen wir doch mal schauen, was ihr so denkt, was ihr so erlebt habt. Ruft mich an und wir gehen die erste zu ändern, sondern man macht einfach weiter. Löst sich das Problem von alleine oder nicht? Und wenn es sich von alleine löst, ist das dann eher zum Nachteil? Man sagt ja immer so, keine Entscheidung ist auch eine Entscheidung. Gehen wir doch mal.

0: Ich bin der Jano. Jano ist mein Spitzname.
1: Jano, wo kommst du her? Karlsruhe. Sehr aus gut. Karlsruhe. Freu mich. Jetzt höre ich dich ein bisschen besser. Hast gerade umgeschaltet, ne?
0: Ja, genau. Ich war mit dem Kabel verbunden und habe jetzt auf Lautsprecher einfach umgestellt.
1: Jano, wohin bist du des Weges gerade?
0: Also, ich bin tatsächlich gerade mit meiner Freundin und einem meiner besten Freunde im Auto. Wir waren bei seiner Freundin, haben zu viert das unternommen, ist auf dem Weg heim.
1: Nice, grüß die mal alle.
0: Ja, liebe Grüße, wir freuen uns alle, wir hören gerade vielleicht alles
1: zu. Sind die da? Cool. So, Jano, du hast die große Ehre, den Anfang dieser Sendung zu machen mit deiner Geschichte. Raus aus dem Teufelskreis, was fällt dir dazu ein?
0: Raus aus dem Teufelskreis. Ich meine, das kann man ja auf viele Themen jetzt beziehen. Ich würde jetzt mal sagen, einer meiner schlimmsten zweiten Phasen, die ich hatte, war, glaube ich, was Sport angeht. Ich hatte eine lange Zeit ein Problem mit toxischer Sportlichkeit. Das hört sich jetzt so dumm an vielleicht für dich, aber vielleicht kennst du das Gefühl, wenn du 100% die Mühe gibst, jeden Tag Teufelskreis drin bist, aber das Gefühl hast, es ist nie genug. Einfach diese Unzufriedenheit an sich selber, wenn du verstehst.
1: Wie oft bist du gegangen?
0: Jeden Tag.
1: Sieben Tage die Woche?
0: Sieben Tage die Woche.
1: Ich kenne ja so ein paar, ich nenne sie jetzt mal hier so Fitness-Nerds, ja, die sind nicht nur sieben Tage die Woche, die gehen manchmal sogar zwei, dreimal am Tag ins Gym.
0: Also ich sag dir jetzt was, ich war morgens im Gym in meinen Freistunden neben der Schule und abends war ich im Thai-Box-Training.
1: Okay. Das klingt nach viel.
0: Ja, war auf jeden Fall eine anstrengende Zeit, aber trotzdem hatte ich halt, wie gesagt, das Gefühl, dass man, dass diese Unzufriedenheit an einem nagt. Weißt du, was ich meine? Dass man das Gefühl hat, es sei einfach nicht genug. Ich weiß, ob das jetzt ein Teufelskreis ist oder wie man es benennen kann, aber ich dachte, vielleicht passt das zum Thema. Falls nicht, kannst du auch gerne Bescheid geben.
1: Hey, es gibt ja immer diese zwei Extremen, ne? Die einen, die machen vielleicht irgendwie, die sind gerade heute mal zwei Stufen Treppen gelaufen und sagen, ich bin kaputt für den Rest der Woche, muss mir erstmal hinlegen. Und bei dir ist es andere Extreme. Du hast so viel gemacht und trotzdem hattest du das Gefühl, es reicht nicht. Reicht's nicht für den Blick im Spiegel oder für den Kopf? Was hat dir nicht gereicht?
0: Das Problem ist, damals, als ich im Teufelskreis drin war, habe ich mich immer mit anderen verglichen. Das ist, glaube ich, ein großer Fehler, den sehr viele machen, besonders am Anfang. Und halt, das ging dann so ein, zwei Jahre. Das hat dann, wenn man in den Spiegel schaut, hat nicht gereicht. Oder wenn ich zum Beispiel anderen beim Training, beim Kämpfen zugeschaut habe, habe ich das Gefühl gehabt, die sei einfach nicht genug. Aber ja, das war, glaube ich, das größte Problem.
1: Okay, und die du, mit denen du dich verglichen hast, ich meine, jeder Mensch hat eine andere Anatomie, eine Physik, ne? Also es ist alles sehr unterschiedlich. Waren das realistische Körperziele oder sagst du, nee, ey, ich hatte da Arnold Schwarzenegger als Ziel?
0: Das würde ich jetzt nicht mal sagen, ist doch schon realistisch, aber es ging halt um den Zeitabschnitt, sage ich mal. Ich habe halt das Problem gehabt, dass ich nach einem Jahr Training mich mit Menschen verglichen habe, die das mit 6, 7, 8 Jahren machen.
1: Ja.
0: Weißt du?
1: Ja.
0: Und das hat halt sehr an mir genagt. Und diese, wie soll ich sagen, diese Ungeduld, weißt du? Diese Ungeduld hat einen aufgefressen. Man wollte so schnell wie möglich dahin, aber das braucht seine Zeit.
1: So, und dann hast du einfach gedacht, naja, ich kann es beschleunigen, indem ich einfach sehr, sehr häufig gehe. Gut, das hast du, wie lange hast du das auf dem Niveau, auf diesem High-Level, hast du das wie lange gefahren?
0: Also, das Problem war halt, ich habe es in der 11. Klasse angefangen,
1: ja.
0: Aber nach einem Jahr wurde ich halt immer wieder krank. Das war dieser Teufelskreis. Ich wurde krank, habe mich nicht komplett ausgeruht, weil ich mich schwach gefühlt habe, wenn ich nicht trainiert habe, so, wenn du es verstehen kannst. Und dann bin ich zu früh wieder ins Training, wurde dann wieder krank, dann wieder, immer wieder das Gleiche.
1: Jetzt sagt man ja immer, gut, wenn man Sport macht und so weiter, stärkt man seinen Körper, man stärkt sein Immunsystem. Jetzt ist der Jano 7 Tage die Woche, hat es richtig krachen lassen und ist ständig krank geworden. Was ist da schiefgelaufen? Ja. Woran liegt das? Wie kann man krank werden? Man macht doch so viel Sport.
0: Ich glaube, das Problem war, es war einfach eine Überarbeitung für den Körper. Ich habe sehr viel trainiert, aber auf die Regeneration keinen Wert gelegt. Jetzt im Nachhinein bin ich ein bisschen älter geworden. Also immer noch jung, aber ein bisschen reifer. Und da habe ich gesehen, egal wie hart man trainiert, wenn man keinen Acht auf die Regeneration gibt, bringt das nichts. Da kommt man nicht.

0: weit.
1: Aber diese Vorbilder, die du hattest, die, ich gehe mal davon aus, du hast dich wahrscheinlich auch so ein bisschen auf Social Media die Sachen angeschaut, die predigen doch immer irgendwie, ja, ihr müsst irgendwie auf Sport achten, ihr müsst aber auch auf die Ernährung achten, dann posten die immer ihre Gesundheit, Fitness Bowls, die sie da so konsumieren, ja, oder dann ihren Saunabesuch oder Entspannung irgendwie. Also das sind ja diese drei Säulen, ne? Fitness, Ernährung und Erholung. Das sind ja so die drei Säulen. Warum hast du Ernährung berücksichtigt oder hast du da auch gesagt, ach komm, ich mache meinen eigenen Weg?
0: Ernährung habe ich ein bisschen mehr berücksichtigt, so gut es halt ging. Also das Problem ist jetzt heutzutage, finde ich persönlich, bei Social Media, sehr viele legen halt Wert auf diese Supplements oder Produkte, die man sich halt kauft, diese Nahrungsergänzungsprodukte. Und besonders im jungen Alter hat man halt nicht die Möglichkeit, dies zu finanzieren, jetzt wo man noch zur Schule geht, oder? Verstehst du, was ich meine?
1: Ja.
0: Und ich glaube, das war halt ein Problem. Also ich habe so gut wie es geht versucht, auf meine Proteine zu kommen, auf meine Vitamine. Aber ja, ich glaube, das größte Problem war wirklich Erholung an der ganzen Sache.
1: Du wolltest ja alles beschleunigen. Hast du auch mit dem Gedanken gespielt, naja, ein paar Sachen auszuprobieren?
0: Ah, du meinst sicher ein paar illegale Spritzen, meinst du?
1: Genau. Also irgendwie irgendwelche Stoffe genommen hast, die den Muskelwachstum beschleunigen, die Regeneration beschleunigen?
0: Also bis auf Kreatin habe ich nichts genommen.
1: Okay.
0: Aber natürlich von Kreatin, falls ihr was sagt.
1: Ja, ja klar, natürlich, ja.
0: Bis darauf habe ich nichts genommen, weil ich bin halt die Überzeugung, es macht keinen Sinn, sag ich mal, diese Produkte in erster Linie, diese Steroide, die sind ja oft draußen im Bodybuilding dafür da, wenn du an deine natürliche Grenze kommst, wenn es einfach nicht mehr geht, vom Hormonhaushalt, dann nimmst du die ja, um über diese Grenze hinauszugehen. Aber wenn du gar nicht an dieser Grenze bist, dann macht es in meinen Augen keinen Sinn, weißt du?
1: Ja, es wäre so ein bisschen. Ich verstehe schon, ja. Ist aber aktueller denn je das Thema. Ich habe ja sogar überlegt, in den nächsten Monaten vielleicht mal das Thema Peptide zu machen. Ich weiß nicht, ob du dich damit mal beschäftigt hast.
0: Ja.
1: Ist gerade in aller Munde und
0: ja, ja.
1: Ist ein gefährlicher Trend, über den man mal aufklären muss, bevor die Leute sich einfach irgendwas da zuziehen. Aber wir müssen mal gucken, wann wir das machen. So, also auf jeden Fall, auf dem Level. Wie lange nochmal bist du auf dem Level gefahren? Wie viele Monate, Jahre?
0: Ich sag's mal, ein Jahr bin ich konstant auf jeden Fall durch. Also mit krank, dann wieder Training, krank, Training.
1: So, und hast du nach dem Jahr dann komplett abgebrochen? Oder hast du dann gesagt, nee, ich fahre jetzt runter auf zweimal die Woche, dreimal die Woche? Oder was hast du dann gemacht?
0: Tatsächlich hatte ich halt immer regelmäßige Hausarztbesuche. Und irgendwann hat der Hausarzt zu mir gesagt, das geht ja so nicht weiter, weil ich alle zwei Wochen gefühlt bei ihm war. Wegen dem gleichen Problem. Und da hat er halt gemeint, ja, entweder du fährst halt einen Gang runter oder lang wird das der Körper nicht mehr mitmachen. Einfach, du machst deinen Körper einfach kaputt. Mhm. Dadurch, durch diese Ungeduld und dieses auf Krampf versuchen, so schnell wie möglich irgendwo hinzukommen, ohne Geduld. Und da habe ich halt ein paar Sachen angefangen zu realisieren. Ich habe ein bisschen nachgedacht und ich habe halt einen großen Fehler in meinem Lebensziel festgestellt.
1: Der da wäre?
0: Sag ich mal, das könnte ich auch vielen Leuten, die jetzt gerade anfangen mit Sport, als Tipp geben. Vergleicht euch niemals mit anderen. Das Wichtige ist nicht, ob du besser bist als der, der seit 5 Jahren macht. Das einzig Wichtige ist, dass du besser bist als die Person, die du gestern warst. Das gebe ich wirklich als Tipp. Also, es geht nicht darum, besser zu sein als der Typ, der seit 10 Jahren macht, sondern der Typ, besser zu sein als der Typ, der du gestern warst oder am Anfang warst. Wenn du das irgendwann anfängst zu verstehen, zu berücksichtigen, dann kann das gesunde Training losgehen. Und dann habe ich auch angefangen, nur 3-4 Mal die Woche ins Training zu gehen, sage ich mal, aber habe dann automatisch aus irgendeinem Grund auch mehr Erfolge gesehen, weil ich einfach mehr mit Geduld, mehr mit Hirn trainiert habe, meinem Körper Entspannung gegeben habe.
1: Der Muskel wächst in der Ruhephase. Das ist einfach so. Da kann man nicht drüber diskutieren. Der braucht Ruhe, um zu wachsen in dem Moment. Du setzt quasi durchs Training den Reiz, ne?
0: Ja.
1: Und dann kommt der Wachstum. Naja, gut. Ey, Gianno, vielen Dank, dass du angerufen hast zum Thema.
0: Sehr, sehr gerne. Ich danke dir für die Zeit. Ich wollte schon immer mal im Radio sein oder
1: cool.
0: So.
1: Cool. Dann vielleicht bis zum nächsten Mal. Schönen Abend dir.
0: Bis dann. Wünsche ich auch. Ciao. Wiedersehen.
1: So, anrufen dürft ihr vom Handy vom Festnetz. Heute reden wir über den Teufelskreis und wer schon mal in einem gesteckt hat, darf gerne anrufen und wer gerade in einem steckt, darf auch anrufen und mir verraten, A, woran hängt es gerade, dass ihr nicht rauskommt oder wie habt ihr es geschafft, da rauszukommen? Und was mich persönlich wirklich sehr interessieren würde, ist, was passiert, wenn man sich nicht um diesen Teufelskreis kümmert? Verschwindet der dann von alleine? Die Hoffnung ist ja da, ne? Oder sagt ihr, nee, es wird im Gegenteil, es wird sogar noch schlimmer, wenn du dich nicht drum kümmerst.
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1: Janos Teufelskreis war die Fitnessroutine oder der Sport, der Extremsport, der konnte gar nicht mehr aufhören damit. Das hat sich zu einer richtigen Sucht entwickelt. Und gestoppt hat ihn am Ende sein Körper, der gesagt hat, ich kann nicht mehr. Ist vorbei. Jetzt, ja, hier ist Grenze, hat angefangen, immer wieder Wehwehchen zu haben, krank zu sein und er musste dann was ändern. Führte keinen Weg dran vorbei. Gehen wir mal in die nächste Leitung. Wen haben wir dran mit der Endziffer 5-3? Hallo. Guten Abend. Ui, 5-3 hat sich erschrocken. Dann gehen wir weiter. Wen haben wir in der nächsten Leitung mit der Endziffer 7-4? Wer hat die Endziffer 7-4? Guten Abend. Da höre ich gar nichts. Sollte mal wieder den Hinweis geben. Ne? Hab schon lange nicht mehr gesagt. Also wenn ihr das erste Mal bei mir anruft, dann, und ich noch nie mit euch gesprochen habe oder die Nummer bei mir hier nicht einprogrammiert ist, dann weiß ich logischerweise nicht, wer ihr seid. Aber ich sehe, wie wenn euch jemand anruft, ich sehe die Nummer auf dem Display. Und die letzten beiden Ziffern eurer Nummer, das ist das Erkennungssignal für euch, dass ich euch meinen könnte. Also schaut euch vorher eure Nummer an, denn heutzutage merkt man sich die Nummern nicht. Zu meiner Zeit, da kannte man noch alle Nummern. Wobei, das waren Festnetznummern, muss ich dazu sagen. Die Festnetznummer meiner Nachbarn und Mitschüler von früher, die kann ich noch. Aber Handynummern bin ich raus. Ich bin froh, dass ich meine inzwischen auswendig kann. Wen haben wir dran mit der 5-3? Guten Abend.
3: Hallo, hier ist die Samantha.
1: Hallo Samantha, woher?
3: Aus Pirmasens.
1: Hatten wir schon mal, kommt mir so bekannt vor.
3: Nee, tatsächlich nicht. Ich rufe das erste Mal an.
1: Yes, cool. Freue mich. Wie kommt's, dass du die Sendung so spät hörst?
3: Wir waren gerade in Sinsheim im Mandalorian-Film und fahren nach Hause und haben jetzt BGFM gehört und wir dachten, wir rufen einfach mal an, weil wir das Thema so interessant fanden.
1: So, der Film heißt Mandalorian and Grogu.
3: Genau.
1: Oder?
3: Ja.
1: So viel Zeit muss sein, der kleine süße Fratz. Wie war der Film?
3: 10 von 10, war richtig gut, empfehlenswert, ohne Ende.
1: Oh, ich fand die Serie so gut. Ich will den Film auch noch sehen.
3: Ich kann es nur empfehlen, lohnt sich auf jeden Fall.
1: Spielt die vor der Serie oder nach der Serie?
3: Nach der Serie.
1: Nach der Serie spielt die, okay. Okay. Ja, logisch, stimmt, der hat den ja erst kennengelernt dadurch. Ja, okay, cool.
3: Sind auch ganz tolle Easter Eggs drin.
1: Ja? Okay, freue ich mich. Schön, dass du heute da bist. Es geht heute um den Teufelskreis. Kommt dir bekannt vor?
3: Ja. Tatsächlich, ja. Ja, ich glaube, dass es im Laufe des Lebens immer mal wieder Teufelskreise gibt, in denen man feststeckt. Und ich glaube, dass die meisten zwischen 20 und 30 am meisten zu kämpfen haben. Ich bin jetzt 24 und auch ich merke es, dass man einfach in vielen Sachen nicht gut vorbereitet ist aufs Leben und dann einfach in so eine Routine fällt und sich schlechte Angewohnheiten antrainiert und das sehr schwer ist, die wieder loszuwerden. Ich persönlich zum Beispiel rauche, obwohl ich immer gesagt habe, ich werde nie rauchen, weil meine Eltern Raucher waren und ich bin jetzt gerade dabei, das loszuwerden.
1: Wann hast du angefangen?
3: Ich habe angefangen 2021, da war ich gerade 18, 19 Jahre alt, war in einer sehr schwierigen Beziehung und mein Partner damals hat geraucht. Und der hat mich des Öfteren mit zum Partymachen mitgenommen und mir war das dann zu viel. Und ich habe dann irgendwann tatsächlich zur Zigarette gegriffen und habe es mir dann angewöhnt.
1: Seitdem sind jetzt wie viele Jahre vergangen?
3: 5 Jahre jetzt.
1: Achso, stimmt, hätte ich jetzt selber ausrechnen können. 21, okay, Daniel, das... Ja, so ist das manchmal um die Uhrzeit. Gut, aber das ist ja noch überschaubar. Wie, rauchst du viel? Rauchst du eine Packung am Tag?
3: Ich habe tatsächlich Zeiten gehabt, wo es schwieriger war. Da habe ich fast 2 Packungen am Tag geraucht. Ich bin froh, jetzt schon auf gutem Wege zu sein. Mittlerweile rauche ich am Tag nur noch 2 Zigaretten tatsächlich. Aber es gab sehr dramatische Zeiten.
1: Okay, an den Partner gibt es aber nicht mehr.
3: Nee, Gott sei Dank nicht mehr.
1: Nur die Kippe ist geblieben. Bist du jetzt wieder neu vergeben?
3: Ja, der sitzt sogar gerade neben mir.
1: Und ist er Raucher?
3: Nein, nein, er ist strikt gegen Rauchen. Er ist ein absolutes Mauerblümchen, was das angeht.
0: Danke.
1: Was hat er gerade gesagt?
3: Danke.
1: Danke. Habe ich mich doch nicht verhört. Na gut, aber es stand trotzdem nicht im Weg. Das heißt, er hat dich gesehen, er hat gesagt, du bist eine tolle Frau, auch wenn mir das mit dem Rauchen nicht gefällt. Ich liebe dich, ich will dich.
3: Aber es hatte auch seine Hürden. Also am Anfang war es schwierig für ihn, damit zurechtzukommen. Ich meine, der Geruch, dann ständig die Person, die man auch begehrt, mit der Zigarette zu sehen, das macht ja auch irgendwie.
1: Oh, Samantha, jetzt bist du gerade in ein Funkloch geraten. Ich weiß nicht, ob du mich noch übers Radio hörst, aber ich höre dich nicht mehr in der Leitung. Vielleicht bist du gleich durchgefahren, dann hören wir dich gleich wieder. Ihr könnt gerne zum Telefon greifen. Zwei Leitungen sind aktuell noch frei. Heute zum Thema Teufelskreis. Würde ich gerne wissen, wer steckt gerade von euch in so einem Teufelskreis? Jetzt haben wir sie gar nicht mehr auf dem Bildschirm. Ich glaube, Samantha muss gleich nochmal anrufen. Wobei, habe ich die Nummer jetzt noch? Ach, sie ist noch als letzte Anruferin angezeigt. Na gut, dann probieren wir es doch mal. Vielleicht haben wir ja Glück. Könnte ja klappen. Klingelt immerhin. Schauen wir mal, ob es klappt. So, und in der Zwischenzeit könnt auch online mitmachen. Thema ist gepostet, habe ich natürlich, so wie jeden Abend, sage ich euch das ja auf Instagram und auf Facebook unter Night Lounge. Klickt euch mal rein und in unserem WhatsApp-Kanal. Da findet ihr uns auch. Samantha?
3: Ja, ich war in einem Tunnel, Entschuldigung.
1: Habe ich mir gedacht. Ist nicht schlimm. Du wurdest als letzte Anruferin gezeigt. Da habe ich gedacht, ich rufe einfach mal zurück, frecherweise.
3: Das ist aber nett. Vielen Dank.
1: So, also wir waren beim Rauchenthema gewesen, aber das ist ja nur ein Teil des Teufelskreises, oder?
3: Ja, also es spielt viel mit beim Rauchen. Viele bedenken das gar nicht. Die meisten sagen, hör doch einfach auf damit. Aber ich glaube, um einfach auch ein bisschen die Seite der Raucher zu vertreten, ist es ganz wichtig zu wissen, dass das Rauchen an sich nicht nur Rauchen ist, sondern ein Ventil. Für viele Raucher auch. Ich komme schon wieder in den Tunnel. Es kann sein, dass ich gleich wieder weg bin.
1: Dann arbeiten wir uns Stück für Stück durch.
3: Aber der ist nur so 20 Meter lang.
1: Na dann. Na dann. Also, dieses Ventil, ne? Hast du ja, bevor du angefangen hast, auch gehabt.
3: Ja.
1: Aber welches Ventil hast du damals benutzt?
3: Ich war viel draußen, ich war viel mit meinen Freunden unterwegs, ich habe mit denen zusammen Filme geguckt, also viel sozialen Kontakt, das war eigentlich mein Ventil. Aber dadurch, dass ich in dieser Beziehung wie gefangen war, habe ich auch viele, viele Freunde verloren und dieses Ventil war dann einfach nicht mehr da. Und ich meine, viele haben es ja auch so, wenn die zum Beispiel auf der Arbeit Stress haben, können die nicht einfach mal laufen gehen oder irgendeine andere Sportart machen oder sich gerade jetzt ein Ventil suchen. Da ist Rauchen tatsächlich die einfachere Version, auch wenn es sehr schwach klingt, ist das für viele der Ausweg. Dann einfach mal 10 Minuten wird man nicht angesprochen, 10 Minuten kann der Kreislauf runterfahren und man kann einfach seine Zigarette genießen, sag ich jetzt mal, obwohl es eigentlich gar nicht der Geschmack ist, sondern einfach das Gefühl.
1: Das ist interessant, ne? Weil das, was im Körper stattfindet, ist ja eigentlich nicht Entspannung. Durch
3: also
1: das Nikotin, meine ich.
3: Ja, genau. Also ich habe damals, als ich angefangen habe, hatte ich das Gefühl, dass ich mich so sehr darauf fokussiere, wie mein Körper auf die Zigarette reagiert, dass einfach der Kopf abschalten kann. Und das war tatsächlich die Entspannung, auch wenn es nicht wirklich gut für den Körper war. Und das hat man auch gemerkt. Aber dieser Hyperfokus darauf, was passiert im Körper, hat einem einfach von diesen schlechten Gedanken dann abgelenkt. Und ich glaube, dass es sehr vielen Rauchern so geht.
1: Ja. Das ist so eine schnelle Lösung, ne? So griffbereit, dauert nur ein paar Sekunden und dann geht das. Hältst du es für möglich, dass du wieder zurückfindest zu den Ventilen? Müssen ja nicht genau die gleichen sein. Du kannst dir ja auch neue erschaffen. Es kann ja alles Mögliche sein, dass du sagst, okay, ich gönne mir jetzt mal eine Pause, trinke jetzt mal einen schönen Kaffee oder einen Tee oder ich mache mir jetzt einfach mal ein Schaumbad, ich mache jetzt einfach mal was anderes.
3: Ja, auf jeden Fall. Ich glaube, wenn man einmal die Augen geöffnet hat, wie selbstständig man eigentlich ist und dass es in der eigenen Hand liegt und man nicht so vom Alltag erdrückt wird, dann findet man auch diese anderen Ventile wieder, ja.
1: Wie hilfreich oder auch nicht hilfreich ist es, wenn der eigene Partner ständig kommentiert, ach, du riechst schon wieder nach Zigarette. Jetzt hör doch mal auf damit. Boah, nee, als ob ich einen Aschenbecher küssen würde.
4: Also das gab es bei uns auch, das hat zu sehr viel Streitigkeiten geführt, der Rauch auf diesen Fall ist permanent konsumiert.
1: Gehst du schon wieder eine rauchen? Das sind alles so Sätze, ne, die man so kennt.
4: Hörst du mich?
1: Ja, jetzt höre ich dich wieder.
4: Okay. Nee, also wir hatten das Thema auch ganz oft, das ist absoluter Streitfaktor. Der Raucher fühlt sich halt total missverstanden und kontrolliert, während der Partner einem eigentlich nur helfen will, aber das Ganze vielleicht falsch kommuniziert mit diesen Unterschwelligen. Weil indirekt sind ja Vorwürfe. Es sind ja, wenn man genau das so ist.
1: Oh, Samantha. Jetzt ist die Verbindung wieder komplett weg. Müssen wir kurz mal warten. Und ihr könnt in der Zwischenzeit gerne anrufen. Jetzt ist nur noch eine Leitung frei. Aber die könnt ihr euch schnell schnappen. Die Nummer zu mir ins Studio.
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1: Vom Handy und vom Festnetz. So, jetzt schauen wir mal, Samantha. Wieder da?
3: Ja.
1: Da bist du wieder.
3: Da bin ich wieder. Ich halte mich kurz. Also das ständige Ansprechen, vielleicht ein bisschen sensibler, ansonsten streitet man sich durchgehend nur. Dass man wirklich sich hinsetzt und zusammen kurz drüber redet, wie man sich das vorstellt und dass dann der Partner, der nicht raucht, sich einfach ein bisschen zurückhält mit den Kommentaren oder sensibler ausdrückt, würde ich sagen.
1: Was würdest du aus deiner Sicht machen, was würde dir den Ausstieg aus dem Teufelskreis, weil ich jetzt nicht nur das Rauchen, sondern ich möchte alles, was du so innerlich auch spürst, was mit schlechten Gewohnheiten zu tun hat. Was glaubst du, was würde dir helfen dabei? Was würde es dir leichter machen, den Ausstieg?
3: Mich tatsächlich motiviert es total, wenn die Menschen mich mitziehen. Also wenn einfach jemand kommt, mich an die Hand nimmt und sagt, komm, wir rauchen jetzt keine, wir rutschen jetzt diese Rutsche runter, auch wenn es kindisch ist. Oder wenn man zum Beispiel in so einer Faulheitsspirale ist, dass dann morgens jemand anruft und sagt, ey, wir gehen jetzt laufen, komm, du kommst mit. Einfach, dass man so einen Best Buddy an seiner Seite hat, der einen mitzieht in diese positive Richtung.
1: Und da würde dein innerer Schweinehund nicht sagen irgendwie, ach nee, du, nee, komm, lass mal. Jetzt komm mit. Nee, kein Bock.
3: Ich würde vermutlich so anfangen, aber ich glaube, wenn die Person, also dass die Person, man selbst dieser Person sehr wichtig ist, die würde dich locker lassen und irgendwann würde man sagen, hopp, okay, ich komme halt mit. Aber nur weil es dann wirklich irgendwann auch witzig endet und man merkt, ja komm, die Zigarette muss jetzt nicht sein, dann rutsche ich jetzt mit dem da diese 200 Meter Rutsche runter, diese Rodelbahn oder was auch immer. Kommt halt immer von Person zu Person, ist es unterschiedlich. Aber ich denke, dass soziale Kontakte sehr viel weiterhelfen können. Die richtigen vor allem.
1: Bedeutet das auch, dass man Kontakte, die genau die Angewohnheiten haben, die man loswerden will, dass man die meiden sollte? Oder sagst du, nö, ist ja nicht schlimm, die können ja ruhig weitermachen damit.
3: Es kommt immer auf die Situation an. Also ich sag immer, du wirst zu den Leuten mit den wie die Leute, mit denen du dich umgibst. Aber ich denke, bei so Sachen wie Rauchen, wenn der überwiegend dein Freundeskreis nicht raucht, dann macht diese eine Person jetzt zum Beispiel keinen Unterschied. Bei Drogen zum Beispiel wäre das jetzt was ganz anderes. Oder übermäßigen Alkoholkonsum. Das muss man immer abwägen, wie die Situation ist und wie schlimm halt auch das Verhalten ist. Aber ich denke nicht, dass man aussortieren müsste, nur weil eine Person das macht.
1: Ja, verstehe. Samantha, ich drücke dir die Daumen, dass du deinen Teufelskreis verlässt. Und wünsche euch beiden vor allem alles Gute.
3: Vielen lieben Dank.
1: Schönen gute Abend. Weiterfahrt. Mach's gut. Ciao. So, anrufen vom Handy, vom Festnetz, die Nummer zu mir ins Studio.
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1: Raus aus dem Teufelskreis, unser Thema heute Abend. Ja, aber wie kommt man da raus? Steckt ihr gerade in einem Teufelskreis und habt keine Lösung dafür? Oder vielleicht kennt ihr sogar die Lösung, aber sagt, nee, den Weg will ich aber nicht gehen. Da muss es noch eine andere Lösung für geben. Das ist mir zu einfach. Oder es ist mit Konsequenzen verbunden und diese Konsequenzen möchte ich nicht tragen. Kann ja auch ein Grund sein. Vielleicht wart ihr aber auch mal in so einer Situation und seid inzwischen rausgekommen und könnt berichten, wie ihr es geschafft habt. Gehen wir mal in die nächste Leitung. Wer ist dran mit der Endziffer 69? Guten Abend.
5: Hallo.
1: Hallo. Wer da?
5: Ich bin der Romano aus Mannheim.
1: Romano, ich bin Daniel. Schön, dass du da bist.
5: Hi. Ich muss jetzt ganz explizit auf diese Dame vorher in eurem Radiokanal antworten. Ich bin ein Suchtpatient.
1: Kannst du bitte noch das Radio runterdrehen? Ich höre dich nochmal im Hintergrund doppelt.
5: Achso, Entschuldigung.
1: So.
5: Hörst du mich jetzt besser?
1: Gut gehört habe ich dich trotzdem, aber diese Rückkopplung war ein bisschen irritierend. Also Romano, du bist Suchtpatient. Sucht wonach?
5: Diese Dame vorher hat ja im Radio erzählt, wegen Zigaretten. Mhm. Ich war heute Abend in Mannheim im Lidl unterwegs und das muss ich jetzt erzählen und das hat mir das Herz zerfetzt. Da war so eine ältere Dame, ich schätze sie auf, also 65, und sie konnte sich auch nicht mehr richtig artikulieren. Also sie war in der Schlange gestanden und hat nur noch so und dann gucke ich die Kassiererin an, weil die Kassiererin kennt mich ja seit Jahren in diesem Lidl. Dann hat diese freche Kassiererin sich einfach das Recht rausgenommen, hat sie gesagt, ja, was hast du an Geld dabei? Und sie so, also man hat sie nicht verstanden. Es war wirklich eine kranke, ältere Frau. Sie konnte sich nicht mehr wirklich artikulieren. Dann hat die Kassiererin sich das Recht rausgenommen aus dem Lidl Ulmenweg. Kann jeder hören. Dann hat sie erstmal ihr die Dose Tabak abgenommen. Was hast du an Geld dabei, hat sie sie gefragt. Und sie so, 50 Euro. Und ich war in der Schlange gestanden. Ich bin ja selber Raucher. Ja, ich weiß, wie das ist. Das ist eine Ultrasucht. So, dann hat sie ihr die große Dose Tabak abgenommen und hat sie gesagt, ja, die kostet ja eh schon 25 Euro und sie haben ja nur 50 Euro dabei. Sie brauchen keinen Tabak, weil mit Lebensmitteln können sie überleben, aber mit Tabak nicht. Ich fand es richtig frech. Ja.
1: Also da war noch ein größerer Einkauf fürs Verständnis und sie hatte nur 50 Euro dabei.
5: Genau.
1: So, und dann hat die Kassiererin einfach die Tabakdose rausgenommen und gesagt, jetzt haben sie genug Geld. Du weißt aber nicht, in welche Summe, also welcher Endbetrag da an der Kasse stand, oder?
5: Doch, das waren 47 Euro.
1: Dann verstehe ich nicht, dann hätte sie doch mit den 50 Euro bezahlen können. Romano, deine Geschichte ergibt ja keinen Sinn. Der Endbetrag war 47 und sie hat 50 Euro gehabt. Wo ist das Problem?
5: Ja, aber diese ältere Frau, die war dement oder sonst irgendwas. Ich wusste es nicht. Ich kenne ja diese Menschen nicht. Diese ältere Frau, die konnte auch nicht mehr richtig reden an der Kasse.
1: Das ist uns jetzt ja schon deutlich, hast du das gemacht. Ja.
5: So. Und dann hat sie diese ältere Dame gefragt, wie viel Geld hast du dabei?
1: Ja, genau. Dann hat sie halt die 50 Euro. Ja.
5: Genau. Und dann ist diese Kassiererin hingegangen und hat erstmal diese Tabakdose von 25 Euro rausgenommen, nach neben gestellt und hat erstmal dann ihre normalen Artikel abgetippt.
1: Na gut.
5: So, diese Frau war aber geistig nicht mehr da. Das war eine ganz ältere Frau. So, dann hat sie 47 Euro für Obst, Gemüse, Sell, jenes, die große Tabakdose, hat sie dann hinten in der Reihe irgendjemandem so einem jungen Mann gegeben, dass er die wieder da in die Box reinmacht. Und diese ältere Dame war dann vorne gestanden, hat dann wirklich nur für 47 Euro oder was weiß ich
1: ihre Lebensmittel eingekauft, okay.
5: Genau.
1: Das heißt, in diesen 47 Euro waren die Tabak noch nicht mit eingerechnet. Die wären nochmal oben drauf gekommen. Okay.
5: Genau.
1: Ja, es ist schwierig natürlich, ne, das Ganze jetzt irgendwie in dieser Art und Weise zu verstehen. Das ist
5: weißt
1: ja,
5: du?
1: Ja.
5: Weißt du, was ich das Frecheste finde? Wer gibt dir das Recht? Sei es jetzt Alkohol, Tabak, Drogen gibt es ja eh nicht im Supermarkt. Sie hat sie einfach bestimmt. Mhm. Ich war ja hinten dran gestanden und dann hat sie diese Tabakdose wieder in das Regal gemacht und hat sie abkassiert. Diese ältere Dame war dann vor mir gestanden, dann hat sie eingeräumt und dann habe ich gesehen, ich wollte ihr so einen kleinen Päckchen Tabak kaufen. Und ich habe selber nicht viel Geld. Aber ich weiß, wie es ist, wenn man keinen Tabak hat, die Sucht.
1: Es geht ja heute auch um deinen eigenen Teufelskreis, ne? Eine Situation, die du gerade beschreibst, die hat was mit Ungerechtigkeit, wie man behandelt wird, zu tun, auch mit dem Verhalten der Verkäuferin. Das hätte sie vielleicht anders machen sollen, auch wie sie sich anscheinend ausgedrückt hat. Das war nicht so ganz die feine Art.
5: Und dann habe ich mich noch umgedreht und habe gedacht, ey, aber dann habe ich vorne gesehen, dass sie so eine ganz große Lucky Strike Schachtel noch im Wagen hatte. Mhm. Aber die Verkäuferin hat ihr die große Dose Tabak für 25 Euro abgezogen, also weggetan. Mhm. Und ich habe dann so ein schlechtes Gewissen gekriegt und habe gedacht, ey, ich kaufe dieser Frau jetzt ein kleines Päckchen Tabak, dass sie wenigstens was zum Rauchen hat. Mhm. Weil das ist eine Sucht. Ja. Und währenddessen ich das aufs Kassenband gelegt habe, dann gucke ich sie an, also diese ältere Dame, und dann hat sie diese große Lucky Strike Schachtel für 10 Euro oder 12, wo 16, 18 Stück drin sind, hochgehoben. Dann habe ich gedacht, okay, du bist nicht ganz ohne Tabak, ohne die Sucht.
1: Roman, jetzt haben wir aber knapp 10 Minuten über eine Frau gesprochen, die wir nicht kennen und eine Situation gehört, die wir auch nicht selbst erlebt haben. Wir haben aber jetzt nicht erfahren, wie du versuchst, deinen Teufelskreis loszuwerden. Oder hast du dich mit ihm angefreundet und willst gar nicht ausbrechen aus deinem Teufelskreis?
5: Meinst du jetzt von meinen 3 Entzügen im ZI Mannheim?
1: Ich höre gerade zum ersten Mal davon. Ich weiß gar nicht, um welche Süchte es geht. Du hast jetzt über eine Frau an der Kasse gesprochen. Ich wollte ja deinen Teufelskreis erfahren. Geht es hier nur um Nikotin? Nein, geht es nicht. Es geht auch noch um Drogen. Oder um was geht es noch?
5: Nein. Also das, was ich vorher gehört habe, diese Dame, wo auf Radio war, die hat ja von Zigaretten gesprochen.
1: Genau.
5: Tabak.
1: Mhm.
5: Ja.
1: Aber es ging ja um einen Teufelskreis. Mit diesem Rauchen, viele schlechte Angewohnheiten, wie sie gesagt hat, sie kommt da nicht so richtig raus.
5: 2024. Okay, jetzt. ...2023 habe ich mich in einen türkischen Mann verliebt, hier in Deutschland, also Mannheim. Der hat mir die Liebe vorgegaukelt, monatelang. Und irgendwann mal auch ihr Heteros, es ist egal, ob lesbisch, schwul oder hetero, irgendwann mal sagt man sich, hey, wir sind jetzt 4-5 Monate zusammen. Ah ja, komm, jetzt können wir ja ungeschützt Sex haben. Mhm. Da Das habe ich auch gedacht.
1: Frau Romano, ich glaube, wir müssen das Gespräch tatsächlich wann anders fortsetzen, weil wir sind schon am Ende der Zeit angekommen und ich glaube, das schaffen wir gar nicht, das durchzugehen. Okay. Es ist schade, finde ich wirklich sehr, sehr schade. Aber ich würde mich freuen, wenn du vielleicht bei der nächsten offenen Runde mit mir nochmal darüber sprichst.
5: Darf ich noch eins sagen?
1: Ja, bitte.
5: Alle, die mich jetzt hören,
1: ja,
5: ob Frau, Mann, Lesbien, Gay, egal was, schützt euch mit Kondom. Ihr könnt niemandem vertrauen. Auch wenn ihr euch verliebt, zum Schluss bist du der Arsch. Hm. Das wollte ich noch sagen.
1: Kondom kann schützen und natürlich, man sollte sich auch testen lassen. Das kann man ja auch als Paar zusammen machen, ne?
5: Na klar.
1: Und das ist auch eine super, ja, Möglichkeit. Romano, ich bitte darum, ne? Wir hören uns nochmal. In 2 Wochen rufst du mich an und dann möchte ich ganz gerne die andere Geschichte hinten machen.
5: Du bist ganz süß.
1: Ja, ja, wünsche, danke, dir einen schönen Abend. Alles Gute. Tschüss. So, anrufen vom Handy vom Festnetz. Heute zum Thema Teufelskreis. Ruft mich an vom Handy vom Festnetz. Und was wollte ich noch sagen? Ah, E-Mail schreiben nicht vergessen.
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1: Ein paar sind auch schon gekommen. So. Also Teufelskreis haben wir gerade gehört, allerdings drehte es sich um den Teufelskreis der Sucht nach den Zigaretten. Und wenn man das kennt, dann hat man auch Mitgefühl mit Leuten, die ja vielleicht kein Geld mehr haben, um sich die Zigaretten oder was auch immer irgendwie zu besorgen. Und dann hilft man auch gerne mal aus, verstehe das. Ist das aber der Weg aus dem Teufelskreis raus? Kann man auch mal drüber diskutieren. Wobei es sich heute nicht nur um Süchte dreht, ne? Also Teufelskreis heißt nicht immer automatisch Sucht. Nicht bitte verwechseln. Gehen wir mal in die nächste Leitung. Gucken wir doch mal. Wen haben wir dran mit der 5-4?
6: Ja, hallo Daniel. Guten Morgen.
1: Grüß dich.
6: Sibylle hier.
1: Hallo Sibylle, woher?
6: Aus Oberwolfach.
1: Aus Oberwolfach, okay. Schön, dass du da bist. Ich glaube, wir hatten schon mal telefoniert öfters.
6: Ja, ja, aber es ist schon länger her. Ja, ich habe auch so einen Teufelskreislauf. Und zwar, immer wenn mein Geld ausgegangen ist oder ich habe schon was gekauft für mich, gehe ich an das Geld von meinem Freund. 150, 250, 350 Euro. Und ich möchte das eigentlich gar nicht. Aber es ist ein Teufelskreislauf, weil ich möchte mich ja hübsch anziehen, dass ich was aus mir mache, dass ich nicht so wie Bauer rumlaufe. Und es ist ein Teufelskreislauf. Ich habe das jetzt schon, ich weiß, seit ich ihn kenne, mache ich das oder ich habe Rechnungen bezahlt über sein Konto. Am Anfang hat er gesagt, ja, das geht jetzt gerade noch so, das kann man mal machen. Aber jetzt ist es so, ich versuche nicht mehr zu bestellen, als ich selber bezahlen kann. Mhm. Und ich versuche auch was aus mir zu machen, aber der Teufelskreislauf ist der, wenn ich dann mal wieder einen Katalog in der Hand habe und ich sehe was Schönes, das könnte mir passen, ich bestelle es dann. Bist du noch da?
1: Ja, ja, ich hatte zu. Hast du das Gefühl, das, was ich ihm da nehme, das ist jetzt nicht so viel und das steht mir ja auch ein Stück weit zu. Schließlich will ich ja schön für ihn sein. Oder ist dir schon in dem Moment so, hast du eher so das Gefühl, ich bestehle meinen Partner?
6: Ja, ja. Und jetzt habe ich vor, ab Juni das so zu machen, dass ich nur 100 Euro von seinem Konto nehme. Und wenn ich das nicht brauche, dass ich es ihm wieder zurücküberweise.
1: Also, weiß ich nicht, was macht denn dein Partner? Arbeitet der? Geht der arbeiten?
6: Ja, der geht arbeiten. Er ist jetzt Rentner seit diesem Jahr.
1: Und der schaut nicht regelmäßig auf seine Kontostände? Der weiß gar nicht, wie viel er hat, oder wie?
6: Bei seinem alten Arbeitgeber.
1: Bitte, was meinst du?
6: Doch, er weiß schon, wie viel er hat.
1: Aber da muss ihm doch aufgefallen sein, dass da schon wieder was abgebucht wurde und dass er das nicht gebucht hat, bestellt hat. Da müsste es doch eigentlich, wenn du sagst, das passiert öfters mal, dann müsste es ja auch ständig Gespräche geben zwischen euch. Ja,
6: auch die Kurzgeholte schon auf die Kurse zurück.
1: Wann denn zuletzt?
6: Ja, es gibt Gespräche. Puh. 2 Wochen her.
1: Okay.
6: 2 Wochen her.
1: Und wie viele Wochen, Monate, Jahre machst du das schon?
6: Suche jetzt was anderes. 15 Jahre. Nein, 18 sind wir jetzt zusammen.
1: Und seit 18 Jahren hast du Zugriff auf sein Konto und nimmst dir immer ein bisschen was?
6: Ja.
1: Und er regt sich darüber auf. Dann führt er ein Gespräch mit dir. Was ich mich wundere, warum er 18, also ich weiß es nicht, ich würde jetzt keine 18 Jahre warten, wenn ich in so einer Situation wäre. Ich würde sagen, du, pass auf, ich nehme dir den Zugriff weg. Du hast keine Möglichkeit mehr mit meiner Karte oder mit irgendwas. Und ab jetzt ist auch kein Bargeld mehr in meinem Portemonnaie. Also unternimmt er irgendwelche Schritte aktiv, um dich davon abzuhalten?
6: Jetzt noch nicht, aber er hat gesagt, es wird demnächst kommen. Also ich werde in Zukunft versuchen, gar nichts mehr abzuheben. Mhm. Nur noch die 70 Euro pro Woche als Haushaltsgeld.
1: Jetzt gerade waren es ja noch 100, jetzt sagst du nur 70.
6: Ja, ich darf 70 Euro abheben.
1: Okay.
6: In der Woche.
1: Aber du willst mit ihm aushandeln, machen wir lieber 100 oder wie?
6: Ja, genau.
1: Okay. Und du brauchst die 100 Euro, um Lebensmittel einkaufen zu gehen oder wofür?
6: Nein, 70 Euro sind für Lebensmittel und so Hygieneartikel und so weiter und so fort, Waschmittel und sowas. Und die 100 Euro sind für mich, dass ich mir meine Sachen bezahlen kann. Ich kann es auch schon von mir aus bezahlen, aber es fehlt halt noch 100 Euro.
1: In der Woche?
6: Nein, im Monat.
1: Ach so, 70 Euro pro Woche und für dich nochmal, nennen wir es jetzt mal Taschengeld, 100 Euro.
6: Ja, im Monat, ja.
1: Die fehlen dir, um das zu bezahlen, was du für dich gerne hättest. Was ist denn das, was du für dich gerne hättest?
6: Das habe ich schon gekauft, das habe ich schon bestellt. Ein Bikini, 2 Kleider, ein Rock, ein Oberteil muss noch kommen und das war's dann.
1: Verstehe. Und ihn stört das zwar, aber er hat ja auch bisher 18 Jahre lang nichts gemacht, weil, warum macht er da eigentlich nichts?
6: Ja, weil er mich liebt.
1: Okay. Und weil er die Sachen auch schön findet, wenn du sie dann trägst.
6: Er hat manchmal gesagt, es ist ihm egal, hat er gesagt. Aber das glaube ich ihm nicht mehr. Und
1: warum jetzt was ändern? Jetzt nach 18 Jahren, warum hast du plötzlich dieses Bedürfnis, ich kann so nicht weitermachen, ich muss das damit aufhören?
6: Ja, weil es ein Teufelskreislauf ist, wenn man sich nämlich was bestellt und dann muss man das auch bezahlen oder man schickt es wieder zurück. Mhm. Also dann bestellt man es doch nicht gleich am Anfang. Ne? Mhm.
1: Aber es wird ja schlussendlich bezahlt, nur halt nicht von dir, sondern von ihm.
6: Genau.
1: Da ist ja so ein Gewohnheitsfaktor dann mit drin. Ne? Man hat sich dran gewöhnt, ich bestelle was, gut, ist ein bisschen mehr, als ich mir eigentlich leisten kann. Naja gut, den Rest bezahlt einfach mein Schatz. So.
6: Ja, genau.
1: Hast du Angst, dass er dich jetzt verlassen würde, wenn du damit nicht aufhörst? Oder hat das andere Gründe, warum du sagst, ich muss damit aufhören?
6: Nein, es hat andere Gründe. Weil ich habe auch eine Mieterhöhung bekommen und das sind 145 Euro, wo ich bezahlen muss. Und das reicht ja gerade so, dass ich mir noch ein bisschen was leisten kann.
1: Ah, verstehe. Das heißt, über die Jahre sind deine Nebenkosten größer geworden. Somit bleibt im Endeffekt weniger Geld für dich übrig.
6: 50 Euro.
1: Okay.
6: Bitte?
1: Ja, die Nebenkosten sind höher geworden, die Lebenserhaltungskosten sind teurer. Das heißt, dir bleibt weniger für dich persönlich übrig. Und daher sagst du, brauche ich auch ein bisschen was von dir.
6: Ich möchte gerne, dass das aufhört. Ich möchte gerne, dass das aufhört, dass ich das nicht mehr machen muss.
1: Warum gehst du nicht auf ihn zu und sagst, du pass auf, ich will, dass du mir dabei hilfst, damit aufzuhören. Und das geht nur, wenn du mir den Zugang zu deinen Konten wegnimmst. Ja.
6: Ja, dann bin ich in der Kacke.
1: Warum?
6: Weil ich habe ja was bestellt und das muss ich in 6 Monatsraten bezahlen.
1: Ja, oder die Alternative ist, du schickst es zurück.
6: Nee, kann man nicht mehr zurückschicken.
1: Kann man nicht mehr
6: zurückschicken. Ist schon länger wie 2 Wochen bei mir.
1: Na gut, dann halt die letzte Sache, wenn er da jetzt sagt, okay, weißt du was, das nehme ich jetzt noch auf meine Kappe, dann ist ja gut. Aber alles Zukünftige geht nicht mehr. Mach dann Dauerauftrag, 70 Euro, gehen im Monat auf dein Konto, kannst mit einkaufen und dann mit den 100 Euro, da musst du halt mit ihm reden, ob er sagt, ja, okay, machen wir oder machen wir nicht.
6: Wir haben schon so oft geredet, auch über andere Sachen, aber mittlerweile redet er ja gar nicht mehr mit mir.
1: Ich würde gerne verstehen, warum das für euch keine Option ist.
6: Wir haben es schon so oft probiert und ich habe gesagt, dass ich mich besser und ich habe mich nicht gebessert und ich möchte jetzt ein besserer Mensch werden, indem ich das nicht mehr mache. Also habe ich mir gesagt, dass ich nichts mehr bestellen werde.
1: Okay.
6: Dann komme ich auch nicht in den Zugzwang, mehr Geld von seinem Kunde zu holen.
1: Und was verleitet dich zum Shoppen? Das Handy, der Computer, die Prospekte im Briefkasten?
6: Nein, nur die Kataloge, sind nur Kataloge.
1: Das heißt, die Kataloge werden jetzt abbestellt, dass sie nicht mehr kommen? Oder wie willst du das verhindern? Weil es macht ja keinen Sinn, wenn du sagst, ich versuche mich da jetzt zu zügeln, aber der Katalog kommt immer reingeflattert. Das macht ja wieder...
6: Ja, ich habe eine Soziotherapie gemacht, also habe ich jetzt zurzeit mit dem Herrn Treffzer von der Diakonie und wir haben jetzt ein Codewort ausgemacht. Wenn ich Kataloge bekomme, ich darf auch Ecken reinmachen, so viel ich will, aber ich muss es dann weglegen.
1: Okay.
6: Also der verschwindet dann wieder, der Katalog verschwindet dann wieder.
1: Also sozusagen symbolisch markierst du das, was du gerne hättest und klappst dann das Ding wieder zu. Okay, so ein bisschen wie bei mir. Ich lege Sachen in den Einkaufskorb, aber ich drücke nicht auf Bestellen. so ungefähr. Man hat's quasi geparkt. Geparkt im Einkaufskorb, so ungefähr.
6: Genau.
1: Ja. Sibylle, ich weiß, dass das nicht einfach ist, gerade wenn man da so drin steckt. Du steckst schon seit vielen, vielen Jahren drin. Ich freue mich, dass du jetzt aber auch ernsthafte professionelle Hilfe da in Form einer Therapie angehst und wünsche dir sehr viel Erfolg und Glück dabei.
6: Ja. Ja, danke schön.
1: Danke dir fürs offene Reden, weil ich glaube, das ist wirklich, bis jetzt bist du mitunter mit dem stärksten Teufelskreis. Das ist wirklich nicht einfach. Alles Gute wünsche ich dir.
6: Ja, also ich hoffe halt, dass ich es irgendwann einmal schaffe, aber ich habe es mir für dieses Jahr vorgenommen.
1: Danke dir. Viel Kraft. Bis bald, Sibylle. Mach's gut.
6: Also ich schaffe.
1: Tschüss.
6: Dankeschön, ciao. Daniel.
1: Ciao.
6: Tschüss.
1: Anrufen vom Handy und vom Festnetz.
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1: Ich finde, das war sinnbildlich sehr gut für einen Teufelskreis. Von außen betrachtet sagen sich vielleicht einige, das ist doch nicht schwer, da rauszukommen. Aber genau das ist ja das Tückische an so einem Teufelskreis. Du steckst da drin, du siehst diese Wege nicht, die da rausführen könnten. Und selbst wenn es diese Wege gibt, die dir jemand sagt, hältst du es für unwahrscheinlich, dass das funktioniert. Es ist richtig tückisch. Anrufen dürft ihr vom Handy, vom Festnetz. Verratet mir, ob ihr selbst schon mal in einem Teufelskreis wart, ob ihr gerade aktuell drin steckt und wie man aus sowas rauskommt. Gehen wir in die nächste Leitung. Wir haben mal dran mit der 68. Guten Abend.
7: Hallo, guten Abend.
1: Wer da, woher?
7: Ich bin die Sarah aus Mainz.
1: Sarah, ich glaube, wir kennen uns. Die Stimme kommt mir bekannt vor.
7: Ja, ich bin oft umgezogen.
1: Ah, okay. Gut. Sarah, freue mich, dass du da bist. So,
7: freut mich auch,
1: danke. Der Teufelskreis.
7: Genau. Ich weiß nicht, ob ich damit richtig liege, aber ich kann aus einer Sicht einer helfenden Person sprechen, die allerdings gescheitert ist, leider. Ich hatte mal eine Freundin gehabt, die einen Freund hatte.
1: Ganz kurz, nur zur Einordnung, damit alle mitziehen und ich vor allem mitziehe. Du sagst, ich stecke nicht in einem Teufelskreis, ich habe auch noch nie in einem gesteckt, sondern ich habe einer Person versucht zu helfen, aus einem Teufelskreis rauszukommen.
7: Genau, richtig.
1: Okay, das ist jetzt die Geschichte, die wir hören. Gut, dann leg los. Also.
7: Ja, ich hatte eine Freundin gehabt, die einen Freund hatte. Am Anfang war auch alles wunderbar. Und irgendwann habe ich gemerkt, hey, das ist nicht normal. Das ist keine Liebe, das ist emotionale Abhängigkeit. Ich habe auch mit ihr darüber gesprochen und sie meinte, ich hätte gar keine Ahnung. Es wäre hundertprozentig Liebe, weil sonst würde er ihr keine Blumen schicken, nicht nachts vor dem Fenster stehen, nicht ihr Schlüssel haben und so weiter. Ja, und spätestens als sie dann angefangen hat, Drogen zu nehmen, habe ich ihr gesagt, hey, eine Liebe, die würde dich niemals dazu bringen, Drogen zu dir zu nehmen. Vor allem Drogen, die ich selber nicht wirklich kannte. Also gut, Lachgas hat sie mal genommen, kannte ich, aber eher von Sahne aufschlagen oder so. Und da hat sie auch noch Snus genommen. Das sind so kleine Päckchen quasi, die man in den Mund steckt.
1: Moment, die sind aber nicht illegal, oder? Das ist doch, glaube ich, das gibt es doch an der Tanke, oder nicht? So ein Nikotinbeutel oder was das ist.
7: Ich weiß nicht, also es gibt wohl Sorten, die legal sind, natürlich erst ab 18.
1: Aha.
7: Und es gibt Sorten, die viel stärker sind, viel Nikotin enthalten aus, weiß ich nicht, Tschechien, Polen, sonst irgendwoher, die doch illegal sein sollten.
1: Okay.
7: Jedenfalls hat er sie dann irgendwann angeblich betrogen und dann ist es komplett ausgegangen bei denen. Da hat sich dann sporadisch gemeldet. Die hat immer noch an ihn gehangen und irgendwann hat sie einen anderen Typen kennengelernt und hat den Ex quasi so Stück für Stück vergessen. Ja, das ist so im Groben und Ganzen die Geschichte.
1: Ja, Moment mal, da könnte man ja sagen, Problem hat sich von alleine gelöst. Sie waren in einer toxischen Beziehung, ne? So könnte man es, glaube ich, umgangssprachlich heute sagen, wo sie gar nicht gemerkt hat durch die rosarote Brille, was da gerade um sie herum passiert, wie schlecht ihr diese Beziehung eigentlich tut. Und dann, als sie rausfand, dass er sie betrügt, dann hat sie erst den Weckruf gehabt und gemerkt, nee, jetzt will ich nicht mehr. Kam dann aber erstmal nicht von ihm los, sondern eigentlich erst dadurch, dass sie dann einen anderen kennengelernt hat, konnte sie sich von ihm lösen.
7: Ja, teilweise. Also es war ja, ich habe jetzt eine Kurzfassung davon gemacht.
1: Mhm.
7: Das war teilweise so, also als er sie also angeblich betrogen hat, hat er sie ja nicht wirklich betrogen, sondern sie dachte, er würde sie betrügen. Dann ist es ausgewiesen, aber als er sich wieder gemeldet hat, ab und zu mal, weiß ich nicht, zweimal im Monat oder so, dann ist sie ihm wieder hinterhergerannt und hat gesagt, oh, da ist doch noch was. Und auch wo sie jetzt ihren neuen Freund hatte oder hat, weiß ich nicht, habe den Kontakt dann abgebrochen irgendwann, weil dann irgendwas passiert ist, wo ich mir gedacht habe, nee, das kann so nicht weitergehen. Also da hat sie ihn auch betrogen mit dem Ex quasi, weil der Ex dann gemeint hat, mal vorbeizukommen spontan. Und da hatte sie wieder diese falschen Liebesgefühle. Ja, was jetzt so aktuell bei ihr los ist, weiß ich nicht, weil, wie gesagt, ich habe den Kontakt dann irgendwann abgebrochen.
1: Eigentlich hättest du dir doch dann am Ende dieser Beziehung sagen sollen, ey Sarah, cool, dass du da warst und ja, du hattest recht, das war kein guter Einfluss auf mich. Hast du den Kontakt beendet, weil du gesagt hast, du pass auf, wenn ein Mensch mich so behandelt, obwohl ich es nur gut mit ihm meine, dann will ich mit ihm nichts mehr zu tun haben? Oder was war der schlussendliche Auslöser? Weil du hast es ja sehr lange mitgemacht.
7: Ja, über 2 Jahre tatsächlich. Vor allem, sie hat auch noch Kinder von ihrem Ex-Mann, 2 Kleinkinder. Und ich habe sehr oft auf die kleinen Kinder aufgepasst. Aber der Bruch kam eigentlich aus einem anderen Grund, hat gar nichts mehr mit dem Freund oder so zu tun. Wobei ich denke, dass es auch so ein bisschen Einfluss hatte. Kann ich aber auch kurz erzählen, vielleicht kann ein anderer Zuhörer auch was dazu sagen. Ich habe bei ihr gewohnt gehabt für eine Zeit, ich glaube ein halbes Jahr, weil ich wohnungslos war. Und sie gesagt hat, ey, bevor du auf der Straße schläfst, komm doch zu mir. Ich war auch unendlich dankbar dafür. Und irgendwann hat sie sich Kaninchen angeschafft. Das war die Zeit, wo dieser Umschwung gekommen ist. Der Ex vom, also da hatte sie den Ex noch, zum aktuellen Freund wahrscheinlich. Und dann hat es angefangen bei den Kleinkindern, dass die sich gejuckt haben und Pickel rausgekommen sind. Dann ist sie mit denen zu Ärzten gegangen. Und als ich gefragt habe, hey, was ist da los? Darf ich fragen, was das ist? Ist es ansteckend? Ich meine, ich wohne ja jetzt mit dir. Ich muss ja ein bisschen darüber Bescheid wissen, was das Krankheitsbild ist. Weil ich möchte mich ja nicht anstecken oder so. Ne, ist ja auch ein Risiko für mich. Und dann hieß es ja, nee, das geht dich gar nichts an, was meine Kinder haben. Das ist alles Privatsache. Ich so, okay, gut, solange es deine Kinder nur haben, ist okay. Aber solange es ansteckend ist, musst du es mir sagen. So, dann schützt dieses, ich sag jetzt mal, dieses Gesetz vor, ja, dich interessiert mein Gesundheitszustand oder unser Gesundheitszustand gar nicht, schützt dich ja dann nicht, weil ich bin dann involviert. Und dann hat sie das auch bekommen und hat mir gesagt, hey, nee, das ist irgendwas anderes, nichts Schlimmes, das geht mit der Creme weg. Und dieses Ding, was die da hatte, hatte ich dann irgendwann auch. Dann bin ich zum Arzt und der Arzt hat mir gesagt, oh, das hatte ich jetzt schon öfter in der Gegend, ist wohl Krätze. Und hat mir gesagt, ja gut, hier sind so ein paar Salben, müssen Sie mal drauf machen und so. Wo ich mir dann gedacht habe, ey, so deine Kinder haben damit quasi angefangen, dass die Krätze bekommen haben und du sagst mir einfach nichts. Es ist doch bekannt, dass Krätze ansteckend ist. Ja, nee, das interessiert dich ja nicht, ist ja nicht so gesundheitsgefährdend und so weiter. Und ja, dann habe ich gesagt, hier, du achtest nicht auf solche Sachen. Ich achte schon auf solche Sachen. Das hat schon mit Freund oder anderen Sachen angefangen. Ich habe dir geholfen mit deinem Ex, mit deinem aktuellen Freund, mit deinen Kindern, mit allem drum und dran.
1: Bleib kurz dran, wir reden gleich weiter, Sarah.
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1: Heute lautet unser Thema raus aus dem Teufelskreis. Wer hatte schon mal einen? Wer steckt gerade mittendrin? Wie kann man sowas eigentlich durchbrechen? Sarah steckte eigentlich nicht wirklich in einem, aber ich habe das Gefühl, jetzt kristallisiert sich so ein bisschen ihr eigener Teufelskreis bei raus aus dieser Geschichte. Denn diese Freundschaft, die sie da hatte, die war ihr wichtig. Sie wollte ihrer besten Freundin helfen, aus ihrer Situation, aus ihren Problemen rauszukommen, merkte aber, dass sie dabei selbst irgendwo dann so reingeraten ist und nicht so wirklich weiterkam. Denn egal mit welchem guten Ratschlag du auch zu ihr gekommen bist, du bist eigentlich immer gegen eine Mauer gerannt, ne? Immer abgeprallt, egal was du ihr gesagt hast. Teilweise hat sie sich sogar richtig angegriffen gefühlt von dir, obwohl du es ja nur gut gemeint hast. Und dann hat es dich ja schlussendlich dann auch selbst betroffen. Die Kinder hatten was gehabt, waren angesteckt und sie tat dann so, als ob es dich nichts angeht, obwohl du mit ihr im Haushalt gelebt hast. War das dann der schlussendliche Bruch, dass du gesagt hast, jetzt reicht's mir?
7: Ja klar, weil ich meine, musst dir vorstellen, du wohnst mit jemandem zusammen, der eine ansteckende Krankheit hat und dir sagt, hey, obwohl ihr ja zusammenlebt, ja, das geht dich gar nichts an, was ich habe für eine Krankheit, obwohl die Krankheit hier ansteckend ist. Also ich meine, wenn es jetzt nur die betreffen würde und nur sie die Krankheit hätte, dann hätte ich gar kein Recht darauf zu erfahren, was sie hat, wenn sie es mir nicht erzählen möchte. Aber dadurch, dass es ansteckend war, sie hat mir quasi mit meiner Gesundheit oder mit dem Risiko meiner Gesundheit gespielt, obwohl ich ihr über 2 Jahre geholfen habe, immer für sie da war. Wo ich mir gedacht habe, nee, das geht doch gar nicht.
1: Bist du dann eigentlich noch geblieben? Bist du dann so von heute auf morgen gegangen oder warst du noch ein paar Wochen da?
7: Also ich war, wie gesagt, wohnungslos, deswegen hat sie mich aufgenommen und ich hatte ein Zimmer in einer... Nee, das geht doch gar nicht.
1: Bist du dann eigentlich noch geblieben? Bist du dann so von heute auf morgen gegangen oder warst du noch ein paar Wochen da?
7: Also ich war, wie gesagt, wohnungslos.

0: zur Notunterkunft gewechselt.
1: Verstehe. Ja, das ist natürlich echt heftig. Übrigens, Krätze, ne, das ist nicht witzig. Ja, das sind so kleine Milben, die wandern von Mensch zu Mensch quasi. Ist wichtig, dass man das behandelt auf jeden Fall. Wichtig ist aber auch, dass man die Gegenstände und so weiter, Textilien, Bett und so weiter, dass man das auch alles reinigt. Ansonsten steckst du dich wieder damit an, ne? Und alle, die dann in diesem Bett beispielsweise, auf der Matratze und so weiter, können sich auch damit anstecken. Also jetzt vom Händeschütteln will ich jetzt damit sagen, steckt man sich damit jetzt in der Regel nicht an, aber ja, bei intensivem Hautkontakt kann das natürlich passieren, das stimmt. Und mit Kindern spielt man ja gerne mal, dann setzen die sich mal auf den Schoß, ne? Oder was weiß ich. Das ist natürlich nicht gut. Naja, also, hoffentlich geht's denen inzwischen besser. Und der Kontakt ist jetzt vorbei. Ärgert's dich auch darüber, dass du so lange versucht hast, ihr dabei zu helfen, dass du nicht gesagt hast, weißt du was, würde ich nicht nochmal machen. Beim nächsten Mal, wenn ich merke, da lässt sich jemand nichts sagen, dann gehe ich einfach. Warum soll ich denn da irgendwie die Retterin spielen?
0: Ja, ich wollte noch ganz kurz was sagen. Ich habe vorhin die Kaninchen angesprochen. Sie hat immer vorgeschoben, das wäre wegen deinem Kaninchen gewesen. Deswegen würden die Kinder so krass darauf reagieren. Das ist, glaube ich, auch noch wichtig zu erwähnen. Deine Frage, die war nochmal, Entschuldigung. Oh Gott.
1: Naja, ob du dir jetzt zurückblickend sagst, boah, also mache ich nicht nochmal. Beim nächsten Mal, wenn ich irgendwie so eine ähnliche Situation erlebe, da werde ich jetzt nicht irgendwie monatelang versuchen, die Person irgendwie vor irgendeinem Fehler zu bewahren oder zu retten, sondern dann sage ich halt, okay, alles klar, dann mach, wie du denkst.
0: Ja, genau das. Also ich würde schon versuchen zu helfen. Das war jetzt kein Fehler, dass ich da geholfen habe. Ich sag jetzt mal von Natur aus so, dass ich gerne Menschen helfe und für sie da bin, auch wenn sie jemanden zum Reden brauchen oder so. Aber ich würde mich jetzt nicht mehr so reinsteigern, wie ich das damals gemacht habe. Also ich würde schon sagen, hey, du bist immer bei mir herzlich willkommen, aber wenn es jetzt so tiefer geht und sagt, hey, pass mal auf meine Kinder auf und dies und das und komm doch mal mit, und das würde ich nicht mehr machen. Also da muss sie halt selber zusehen, wen sie da holt.
1: Okay, verstehe. Sarah, danke dir für den Anruf. Dir alles Gute.
0: Gerne, danke.
1: Pass auf dich auf. Mach's
0: danke
1: gut.
0: Dir auch.
1: Ciao.
0: Bis dann, tschüss.
1: Anrufen vom Handy, vom Festnetz. Unser Thema heute Abend lautet: Raus aus dem Teufelskreis. Ja, wie kommt man da raus? Steckt ihr gerade in einem drin? Und wie kann man den durchbrechen? Die Nummer zu mir ins Studio.
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1: Geschrieben hat uns die Laura, und die hat geschrieben: Hallo Daniel, ich stecke seit Monaten in einem Teufelskreis aus Arbeit, aus Funktionieren und aus schlechtem Gewissen. Wenn ich mir mal eine Pause nehme, habe ich sofort das Gefühl, du bist faul. Also mache ich weiter, bin überfordert, schlafe schlecht und bin dann am nächsten Tag noch weniger belastbar. Genau das sorgt immer wieder dafür, dass ich noch mehr Druck empfinde. Von außen sieht mein Leben total normal aus, aber innerlich merke ich, wie ich mich selbst kaputt mache. Ich weiß eigentlich, dass ich etwas ändern müsste, aber ich schiebe es einfach vor mir her. Vielleicht aus der Angst, dass dann alles zusammenbricht. Ich frage mich dann oft, wie man überhaupt erkennt, wenn man einfach nur eine schlechte Phase hat, und ob es gerade wirklich so ist, dass ich feststecke und nicht mehr rauskomme. Tolles Thema, mach weiter so. Danke dir erstmal für deine E-Mail. Ist für mich jetzt auch ein gutes Beispiel für einen Teufelskreis. Hat jetzt in dem Fall, jetzt könnte man sagen, ja gut, so Workaholic könnte auch eine Form von Sucht sein, ständig funktionieren zu müssen. Aber das beschreibt eigentlich auch ganz gut so dieses, ne, Aufstehen, Arbeit, Schlafen, und es wiederholt sich. Aufstehen, Schlafen, Arbeit, es wiederholt sich die ganze Zeit. Das kann sich für einige auch wie so ein Teufelskreis anfühlen. Und wenn ihr in so einem steckt, dann ruft an und verratet mir, wie man da wieder rauskommt.
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1: Und wenn ihr sagt, boah, anrufen und sagen, wie ich rauskomme, ich weiß jetzt selber nicht, wie ich rauskomme, dann ruft an und verratet mir, warum ihr sagt, da kommt man nicht raus. Wo seht ihr die geschlossenen Türen, wo normalerweise welche sein müssten? Welche Wunschlösung hättet ihr gerne, um diesen Teufelskreis zu durchbrechen? Ich glaube, das trifft's ganz gut. So, jetzt gehen wir in die nächste Leitung. Wen haben wir denn dran? Gucken wir doch mal. Da ruft wer an mit der Endziffer 99. Guten Abend. Wer hat

0: Die Endziffer 99? 99? 99 sagt nichts, okay, dann machen wir die wieder frei. Übrigens, immer wenn ich sage, wir machen die frei, ist eine Leitung frei. Das heißt, ihr könnt dann anrufen, seid dann automatisch in dem Moment, instant in dem Moment drin. So, dann haben wir hier als nächstes, hätten wir hier jemand mit der 35 ruft an. Guten Abend, wer hat die Endziffer 35? 35 zum Ersten, zum Zweiten und zum Dritten. Okay, dann mache ich die jetzt auch frei. Jetzt haben wir schon zwei Leitungen frei.
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0: So, dann gehen wir weiter in die nächste Leitung. Wen haben wir dran? Hallo?
2: Hallo?
0: Hallo, wer ist denn dran? Auch wieder aufgelegt. Na gut, so ist es manchmal. Manche Tage laufen gut und rund und manche halt nicht so. Wen haben wir dran mit der 36? Hat auch wieder aufgelegt, die 36. Naja, was soll ich machen? Dann gucken wir doch mal, wen haben wir hier? Da müsste jetzt die Britta aus Frankenthal sein. Britta, hörst du mich?
2: Ja, genau. Ich war eben gerade schon mal dran mit der 68, weil ich war ja schon im Radio.
0: Du warst schon mal im Radio?
2: Ich bin anscheinend selber irgendwie versehentlich an den Auflegedingsen gekommen.
0: Ja, Britta, freue mich, dass du anrufst. Und dass du nicht aufgelegt hast, so wie die drei vor dir. Nee. Erzähl, was hast du zum Thema Teufelskreis? Steckst du gerade in einem? Willst du aus einem raus oder bist du schon raus?
2: Ich stecke seit keine Ahnung wie lange in einem.
0: Wie sieht dein Teufelskreis aus? Beschreib ihn mal.
2: Warte mal gerade, kann ich dir gerade nicht beschreiben. Weil ich bin gerade noch, hab den Kopf voll mit den ganzen Vorrednern und Rednerinnen. Ich höre deine Sendung seit 12 Uhr, ja?
0: Wenn du sagst, ich kann dir den gar nicht beschreiben, woher weißt du, dass du in einem Teufelskreis steckst?
2: Ja, ein Teufelskreis ist ein Teufelskreis. Der dreht sich immer im Kreis, ja? Du kommst selber nicht mehr raus, weil du immer in deinen, wie soll ich sagen, in deinen selben... Was du halt immer so machst, das funktioniert. Mhm. Weißt du? Also wenn du ein Problem hast, suchst du Lösungen, ja?
0: Und wenn du jetzt so beschreiben müsstest, was sich in diesem Teufelskreis befindet, da fällt dir...
2: Nee, warte, ich probiere es ja gerade zu formulieren, ja? Mhm. Manchmal braucht man einfach andere Menschen, die wo ihre Meinung dazu sagen, weil du halt selber nicht mehr rauskommst, ja? Weißt du, was ich meine? Mhm. Du brauchst eine andere Meinung, ja? Und wenn du aber immer mit deinen eigenen Sachen beschäftigt bist, die, also wenn du irgendwelchen Ärger hast mit, keine Ahnung, mit Nachbarn, mit Ämtern, irgendwelche Probleme, wo du einfach nicht mehr selber weiter weißt, weil dir nichts mehr einfällt, dann gehst du aber auch nicht raus, ja? Oder hast auch gar nicht mehr die Kraft, mit irgendjemanden anderen Menschen zu kommunizieren, die wo ihre Meinung dazu sagen und ihre Erfahrungen, ja? Mhm. Das meine ich mit Teufelskreis, ja?
0: Also du müsstest ja eigentlich mit anderen Leuten reden, um vielleicht auf neue Gedanken zu kommen, Ideen zu kommen und so weiter. Aber du bist an dem Punkt, dass du gar keine Kraft mehr hast, um überhaupt irgendwas zu machen, auch beispielsweise mit Menschen darüber zu reden. Und dann schließt sich dieser Teufelskreis, weil du gar nicht mehr rauskommst ohne die Energie, sag ich mal.
2: Genau, du bist manchmal so blöd, ja, dass du auf die einfachsten Sachen nicht kommst.
0: Ja, kenne ich von mir selbst.
2: So. Ja, das kennt jeder, ja, kennt jeder, da braucht man keinen Teufelskreis, da ist man vielleicht einfach nur überarbeitet oder im Stress oder kommt nie zum Schlafen, ja.
0: Ja.
2: Brauche ich nicht erklären, du bist Radiomoderator, ja?
0: Noch, mir darf man gerne was erklären, ich bin offen. Jetzt frage ich mich aber, und ich verstehe das, dass du sagst, ich bin dann so energielos, dass mir einfach die Kraft für alles fehlt. Jetzt frage ich mich, was kannst du in dem Moment überhaupt noch? Also, wofür hast du dann noch die Kraft? Weil irgendwas wird es ja noch Kraft sein.
2: Du weißt du, Daniel, ich habe einfach die Kraft dafür, ich möchte einfach leben, ja?
0: Okay, das ist schon mal gut. Ich dachte jetzt eigentlich eher sowas wie, hast du noch die Kraft, weiß ich nicht, dir was zu essen zu kochen? Hast du noch die Kraft, Fernseher zu gucken über einen längeren Zeitraum? Sind da, ja, ist dafür noch Kraft?
2: Daniel, ich habe überhaupt keinen Fernseher, so sieht's aus, ja.
0: Okay.
2: Aber kochen kann ich.
0: Ja, du kannst es. Die Frage war, ob du dafür noch Kraft hast.
2: Das habe ich auch heute gemacht, ja. Ich habe einen ziemlich großen Topf, also Gastrogröße, sag ich mal, ja. Obwohl ich in einer ganz kleinen Wohnung wohne. Der ist halb voll.
0: Hast du schon mal vorgekocht für die Woche oder wie?
2: Richtig, das reicht für 3 Tage, weil wir haben gestern angekauft. Das musste weg, das Zeug, ja. Man kauft ja nicht Sachen und macht sich die Arbeit.
0: Ich mach's genauso, Britta. Und wenn ich merke, oh nee, da habe ich aber jetzt keine Lust darauf, das 3 Tage zu essen, dann portioniere ich mir das in so Plastik, weißt du, und dann mache ich das ins Tiefkühlfach. Dann friere ich das ein, dann kann ich das noch ein paar Tage später essen. Aber jetzt hast du ja gerade schon bewiesen, ja, also Energie ist zwar noch da, nur für bestimmte Dinge ist die Energie nicht da. Glaubst du, es gibt irgendeinen Weg da raus aus diesem Kreislauf?
2: Weißt du, Daniel, ich weiß den Weg ganz genau, ja?
0: Oh, dann beschreib ihn mir.
2: Aber ja, ich habe zum Beispiel aktuell einen Nachbarn unter mir wohnen im Haus. Mhm. Der ist vor ungefähr 2 Wochen bei mir, 11. März, ein Tag nach dem Geburtstag von einem Kumpel, der wohnt ein paar Häuser neben mir, ja? Der war zu Besuch. Wir saßen hier zu dritt. Mein Nachbar, ein guter Kumpel und mein Freund. Wir zu dritt. Wir haben uns hier nur ganz leise unterhalten. Dann beliebte der Nachbar unter mir, der wo unter mir an der Wohnung wohnt, hier einzudringen. Der stand komplett unter Drogen, ja. Der ist hereingeknallt, der hat mich angepackt, der hat meinen Kumpel zu Boden geschlagen. Wir mussten die Polizei rufen. Seitdem ist meine Wohnungstür halb kaputt. Das ist... Der wohnt aber immer noch da unten, ja? Direkt einen Stock unter mir. Ich wohne im 2. Stock. Verstehst du mich?
0: Das verstehe ich, aber ich verstehe nicht, was mir jetzt diese Information gebracht hat, um die Antwort zu bekommen auf die Frage, ich kenne die Lösung für mein Problem. Was ist denn die Lösung? Dein Nachbar ist es schon mal nicht, das haben wir jetzt gerade verstanden. Aber was ist denn die Lösung?
2: Warte, die Lösung wäre die Wohnung unter mir. Ich wohne ja seit 11 Jahren, ja? Da haben immer irgendwelche Idioten gewohnt, die wo Drogen genommen haben. Das ging immer rein, raus, Tag und Nacht, auch um 12 Uhr in der Nacht, um 4 Uhr in der Nacht, ja. Die Lösung wäre, warum können die nicht verschwinden, ja? Ich hätte liebend gerne eine andere Wohnung finden, aber es gibt halt nichts. Es gibt keine Wohnungen. Ich wohne ja auf dem Land, ich habe kein Auto, ja.
0: Ja gut, aber wenn du jetzt ein Stockwerk tiefer ziehst, dann zieht irgendwer ein Stockwerk über dir. Dann hast du vielleicht das gleiche Problem.
2: Nee, alles gut, Daniel, alles gut. Ich wohne im 2. Stock. Über mir ist nur noch der Dachboden, ja?
0: Nein, wenn du runterziehst, dann kann ja jemand über dich ziehen.
2: Nein, der Kerl soll einfach weg.
0: Und wer soll einziehen?
2: Das weiß man nicht. Da kann von mir aus seine Mama wohnen bleiben mit so einem kleinen Jungen.
0: Ach so, also das stört dich jetzt gar nicht, dass da überhaupt jemand wohnt. Darum geht's dir nicht. Nur, dass der da wohnt.
2: Ich möchte gar nicht. Der ist bei mir in die Wohnung geknallt. Ja. Der hat mich angepackt. Der hat meine Kollegen geschlagen. Ja. Hm. Die Polizei kam. Das ist an der Staatsanwaltschaft Koblenz. Hm. Und der wohnt aber da immer noch und das dauert alles, ja. Und okay. Ich muss immer...
0: Also es belastet dich psychisch einfach, diesen Nachbarn zu haben.
2: Ja, der Typ ist... Daniel, der Typ ist wie eine Kanonenkugel. Der nimmt ganz schlimme Drogen, ja. Hm. Ganz schlimme, also richtig schlimme, ja. Hm. Nur der hat seine eigene Mutter zusammengeschlagen. Hm. Muss ich mehr sagen?
0: Nein, musst du nicht. Du musst mir nur noch verraten, wie du das Problem löst.
2: Och du, mein Freund, der kann nicht sprechen, ja. Der hört zwar alles, das weiß ich erst seit kurzem. Der wurde, jetzt kommen wir auf die ganz schlimmen Sachen, aber das läuft alles. Mein Freund ist, der kann nicht sprechen. Der wurde als vierjähriger Kind von einem besoffenen Autofahrer angefahren. Mhm. Der hat Fahrerflucht begangen. Dann wurde dem der Kehlkopf rausgenommen, deswegen kann der nicht sprechen, ja. Das ist ein liebensguter Kerl. Das ist mein Freund, ja?
0: Ja, weißt ich du, bin gespannt.
2: Und er hat natürlich Betreuer, ja? Wir hatten einen amtlichen Betreuer, den kannst du mit der Pfeife rauchen. Das nicht mal dem das Geld zu überweisen.
0: Peter, das war jetzt auch wieder eine andere Geschichte. Ich wollte ja wissen, was ist jetzt die Lösung?
2: Nein, pass auf. Ich wollte dir nur sagen, es läuft. Er hat aber auch noch einen Betreuer.
0: Ich will nicht den Betreuer. Ich will wissen, was die Lösung ist für dein Problem.
2: Nein, die Lösung ist, dass man mit Menschen spricht, die sich auskennen. Ja?
0: Okay. Und mit wem müsstest du jetzt sprechen?
2: Ich habe schon gesprochen.
0: Mit dem
2: Immer
0: Vermieter?
2: Wenn sich's ergibt. Mit meinem Vermieter habe ich auch gesprochen.
0: Mhm.
2: Der weiß Bescheid, ja. Und mit dem Betreuer von meinem Freund, der für die Lebenshilfe verantwortlich ist, also das ist ein guter Kerl, ja.
0: Mhm.
2: Mit dem habe ich auch gesprochen.
0: Wohnt dein Freund bei dir? Ist der bei dir wohnhaft gemeldet?
2: Nein, der hat eine eigene Wohnung, aber der ist...
0: Warum hat dann der Betreuer von deinem Freund was mit deiner Wohnung und deiner Wohnsituation zu tun?
2: Weil der gut ist, der nennt sich Balu. Das ist sein Spitzname, ja, aber du kennst ja Balu vom Dschungelbuch. Genauso ist er auch, ja, von der Art. Das meine ich, es läuft, ja, ich weiß schon... an wen ich mich wenden muss, wenn ich Hilfe brauche, ja?
0: Okay, was glaubst du denn? Wie lange hast du dieses Problem noch an der Backe?
2: Welches Problem?
0: Ach so, hat sich schon geklärt. Der Nachbarn, den gibt's nicht mehr, der ist jetzt weg.
2: Den gibt's leider noch, weil das dauert mit Staatsanwalt Koblenz. Der hat meinen Kumpel, der wo ein paar Häuser weiter wohnt.
0: Ja. Also weißt du gar nicht, wie lange das noch geht?
2: Das kann sich noch ein Jahr handeln, Staatsanwaltschaft Koblenz, ja.
0: Okay.
2: Aber wenn der dann Widerspruch einlegt, es handelt sich um Hausfriedensbruch bei mir.
0: Mhm.
2: Sachbeschädigung, der hat meine halbe Bude kaputtgeschlagen. Mein Freund, der ein paar Häuser weiter wohnt, hat da niedergeschlagen, ja. Die Polizei kam mit 2 Streifen.
0: Okay, das ist schon wieder eine Geschichte. Ich wollte ja nur die...
2: Nein, aber darum geht's ja. Das läuft, ja, aber das dauert.
0: Okay, das dauert. Aber es ist quasi alles schon in die Wege geleitet. Von dir muss jetzt nichts mehr passieren.
2: Es ist alles in die Wege geleitet, okay. Aber...
0: Jetzt ist es nur noch quasi Zähneknirschen und Augen zu und durch, weil bis dahin wird es dir nicht leicht gemacht durch ihn. Verstehe.
2: Das kann leider noch ein Jahr dauern. Okay. Der ist Ukrainer. Der hat schon alle möglichen anderen Sachen laufen und wenn das mal durch ist, dann ab in die Ukraine, dann soll er in den Krieg gehen, ja?
0: Okay, Britta, danke dir für deine Geschichte.
2: Mensch, aber weißt du, was ich meine, ja?
0: Ich hab's verstanden, ja. Wünsche dir einen schönen Abend, Britta. Pass auf dich auf.
2: Ja, auch.
0: Bis dann, tschüss.
2: Auf dich auch.
0: Tja.
2: Alles gut.
0: So, anrufen dürft ihr auch vom Handy vom Festnetz. Die Nummer zu mir ins Studio.
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0: So, wen haben wir in der nächsten Leitung? Schauen wir doch mal. Da ruft jetzt wer an mit der Endziffer 53. Guten Abend, wer hat die 53? 53 hat sich verabschiedet. Dann gehen wir weiter. Wen haben wir hier mit der Endziffer 62? Die 62 sagt auch nichts. Oje, was ist denn da schon wieder los? Fehlt's euch an den Geschichten, die ihr dazu zuordnen könnt, wo ihr sagt, ja, das kenne ich doch, das habe ich auch. Also Teufelskreis, wie gesagt, es geht heute nicht um Sucht. Der Teufelskreis kann alles Mögliche bedeuten. Das können einfach Dinge sein, die sich immer wiederholen. Man findet nicht die Lösung, um da rauszukommen. Vielleicht kennt man sie auch, will diesen Weg aber nicht gehen, weil man da vielleicht auch Angst davor hat. Wenn ich das mache, dann passiert ja dies und jenes und das möchte ich nicht. Daher bleibe ich lieber in diesem Kreislauf, sage ich mal, in diesem ungesunden Kreislauf, das können immer wieder die gleichen Fehler sein, immer wieder die gleichen Gedanken sein, die gleichen Verletzungen eventuell sein, die gleichen Anstrengungen sein. Und ja, dann ruft ihr an und verratet mir, wo ihr da drin steckt oder wo ihr drin gesteckt habt, ja, und wie ihr wieder rausgekommen seid.
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0: So, und wir machen jetzt Folgendes. Wir schauen uns jetzt mal ganz kurz das Online-Ergebnis an, denn ich sehe, wir haben schon 12:45. Das ging wieder schnell. Und da schauen wir doch mal zuerst. Machen wir zuerst die Prozente? Ja, wir machen zuerst die Prozente. Also, Frage, die ich gestellt habe online in der WhatsApp-Gruppe. Steckst du oder hast du schon mal in einem Teufelskreis gesteckt? Es gab 3 Antwortmöglichkeiten. Ja, und ich kam wieder raus. Ja, und ich komme da aktuell nicht raus. Und nein, ich habe da noch nie drin gesteckt. Die Antworten von euch lauten wie folgt. Gucken wir doch mal gerade. Ja, ich stecke in so einem, aber ich war mal in einem und bin aber auch wieder rausgekommen. Sagen 41,7%. Die dürfen gerne mal anrufen, verraten, wie sie es gemacht haben. Ja, und ich komme nicht raus. Das sind 37,5% von euch. Also auch ein ziemlich großer Teil. Die dürfen wir auch gerne mal anrufen und sagen, warum sie der Meinung sind, da nicht rauszukommen. Und wir haben noch die, die sagen, nee, ich war noch nie in einem Teufelskreis und ich hatte das noch nicht erlebt, sagen 20,8% von euch. So, jetzt haben wir noch ein paar Geschichten bekommen. Also ein paar E-Mails, auch die wollen wir noch ganz kurz mal gehen. Eine habe ich euch vor dem schon mal kurz durchgelesen, die muss ich jetzt streichen. Wen haben wir denn hier noch? Timo haben wir hier. Ich glaube, mein Teufelskreis heißt Einsamkeit, schreibt er. Je einsamer ich mich fühle, desto weniger melde ich mich bei meinen Liebsten. Und je weniger ich mich melde, desto mehr habe ich das Gefühl, dass sich sowieso keiner für mich interessiert. Dann sitze ich zu Hause, denke ziemlich viel nach und male mir alles noch viel schlimmer aus. Irgendwann wird aus einem schlechten Tag eine ganze Woche, dann ein ganzer Monat und dann rückblickend ein ganzes schlechtes Jahr. Das Verrückte ist, wenn mich dann doch jemand anschreibt, merke ich oft, wie gut mir das eigentlich gerade tut. Aber ich schaffe es trotzdem nicht, selbst den ersten Schritt zu machen. Ich schäme mich fast dafür, weil ich früher eigentlich mal ganz anders war. Vielleicht gibt's ja auch Leute da draußen, die genau das kennen und sagen können, wie sie aus so einer Schleife rausgekommen sind. Ah, vielleicht so ein Mittelmaß, ne? Ich kann mir schon vorstellen, wie das abläuft, wie sich das dann quasi in so einer Abwärtsspirale begibt. Man hat sich früher immer bei allen gemeldet, aber die haben sich nie von alleine bei einem gemeldet. Und dann denkt man sich irgendwie, warum melde ich mich eigentlich immer bei denen? Die können sich auch ruhig mal bei mir melden. Ab jetzt melde ich mich bei niemandem mehr. Naja, und dann plötzlich merkt man, huch, da ruft ja gar keiner mehr an. Also im schlimmsten Fall. Im besten Fall ruft sich dann doch der ein oder andere an oder die ein oder andere. Würde ich daher nicht empfehlen. Immer so dieses Schwarz-Weiß, dieses Entweder-Oder. Meldet euch bei den Menschen, die euch wichtig sind. Ist mein persönlicher Tipp. Ja, wenn ihr sagt, ich habe das Bedürfnis, Person XY zu hören, zu sehen, dann ruft die Person an, unabhängig davon, ob die sich bei euch meldet. Macht das von euch abhängig. Ich will dich hören, ich will dich sehen und deswegen melde ich mich bei dir. Und dann, ja, dann schaut man einfach weiter. Was haben wir noch? Dann hat Saskia uns geschrieben, bei mir dreht sich alles um meine Beziehung. Wir streiten immer über dieselben Dinge. Also bin mal gespannt, ob sich das überhaupt um das Thema dreht. Sie schreibt, ich ziehe mich zurück, weil ich keinen Streit will und mein Freund wird dann noch wütender, weil er denkt, ich blocke ihn ab. Ah, dann sage ich irgendwann Dinge, die ich gar nicht so meine, nur weil sich so viel angestaut hat. Danach tut's mir leid, wir vertragen uns kurz und ein paar Tage später geht's direkt wieder von vorne los. Es fühlt sich also an, als ob keiner von uns wirklich angefangen hat und trotzdem beide darin gefangen sind. Genau dieses Gefühl, nur noch auf den anderen zu reagieren, das macht mich gerade ziemlich fertig. Schatz, ich liebe dich. Meinst du wahrscheinlich nicht mich, gehe ich von aus. Aber ich freue mich auf jeden Fall, dass sie da so offen drüber spricht. Also nochmal. Es dreht sich alles um die Beziehung. Die streiten immer über dieselben Dinge. Irgendwann zieht sie sich zurück, weil sie keine Lust mehr hat, sich zu streiten. Der Freund wird dann noch wütender. Jetzt hast du dich auch noch zurückgezogen. Wir haben noch gerade diskutiert. So, und dann sagt sie Dinge, die nicht schön sind. Okay, das ist halt wirklich blöd, ne? Eine Dynamik, die man aber klären kann. Und wenn man das alleine oder zu zweit nicht hinbekommt, dann vielleicht eine dritte Person suchen, vielleicht eine vertraute Person von euch beiden oder ein Paartherapeut. Ja. Gehen wir in die nächste Leitung, schauen. Danach lese ich nochmal. Ich glaube, ich streue immer mal so ein paar E-Mails ein. Gehen wir mal in die nächste Leitung. Wen haben wir dran mit der Endziffer 40? Hallo.
3: Ja, hallo.
0: Wer da, woher?
3: Ralf aus Nürnberg.
0: Ralf, Daniel. Hallo. Das bin ich.
3: Sehr guten Glückwunsch zu deiner sehr, sehr guten Sendung, die ich jetzt seit 2 Jahren verfolge. Aber jetzt habe ich mich getraut, das erste Mal hier anzurufen bei dir.
0: Dabei habe ich wirklich gerade gedacht, von der Stimme her kommt er mir bekannt vor. Aber es liegt, glaube ich, daran, dass ich Freunde in Bayern habe. Ich glaube, deswegen kam mir das gerade so vor.
3: Nein, Daniel, ganz falsch. Wir sind jetzt erstmal hier in Franken. Also ich komme aus Nürnberg und Nürnberg gehört nicht zu Bayern.
0: Gehört nicht zu Bayern?
3: Nein, es liegt zwar in Bayern, aber es gehört nicht dazu.
0: Gut. Lassen wir mal so stehen. Ja. Ralf, heute bist du bei mir und ausgerechnet heute greifst du nach 2 Jahren zum Telefon. Es geht um das Thema Teufelskreis. Warum ausgerechnet das?
3: Weil ich dir sagen muss, ich habe letztendlich meine Freundin, sie hat sich von mir getrennt seit 1,5 Jahren. Und ich war eher, ja, wie soll man das sagen, mehr oder minder verfallen. Aber jetzt, seit gestern habe ich alles blockiert und bin jetzt komplett weg. Also bin ich raus aus diesem Teufelskreis weg.
0: Ja, was ist denn, was war denn los?
3: Naja, man hat sich nicht mehr verstanden und schießt mich tot. Du weißt, wie das in einer Beziehung ist. Und sie geht halt irgendwann auseinander, aber bei uns war das extrem. Und nach der Trennung, wie gesagt, nach 1,5 Jahren, war ich immer noch irgendwie, war ich noch in sie verliebt und schieß mich zu und tralala. Aber seit gestern habe ich komplett alles abgebrochen und der Teufelskreis ist tot.
0: War das ganz bestimmtes Timing, dass du gesagt hast, jetzt? Oder, also war es geplant von dir, diesen Zeitpunkt zu wählen? Oder war es einfach nur auf ein bestimmtes, hast du auf was Bestimmtes gewartet, frage ich mich.
3: Ja, ich habe noch ein paar Sachen bei ihr wir haben da noch ihr WhatsApp noch geschrieben und da hat sich eigentlich gar nichts geändert. Und dann kam ich zu dem Entschluss, um zu sagen, jetzt ist Feierabend Schluss.
0: Was sollte sich denn ändern? Worauf hast du denn gewartet?
3: Ja, ich wollte es halt einfach wieder zurückhaben, aber das war ein Irrglaube und eine Illusion, die ich hatte, aber ich merkte, dass das einfach vorbei ist. Und ja, dann muss man halt einfach die Leine ziehen und dann sagen, jetzt ist Schluss, jetzt muss was Neues beginnen oder was kommen oder wie auch immer.
0: Welches Verhalten hast du, war für dich das Kritische, das Ausschlaggebende?
3: Ihr Verhalten.
0: Ja, aber was für ein Verhalten?
3: Ja, es hat sich nichts geändert bei ihr. Also sie.
0: Was hätte sich ändern sollen? Nein. Das meine ich. Ich will konkret wissen, weiß nicht, hat sie gelogen? War sie unordentlich? Hat sie dich hintergangen? Was hat sie gemacht?
3: Alles. Genau, alles. Ganz genau diese 3 Sachen.
0: Was? Unordnung?
3: Ja, natürlich.
0: Lügen?
3: Ja.
0: Und sie hat noch mit anderen Leuten was gehabt, oder wie?
3: Ja, sie hat jetzt wieder einen neuen Freund, angeblich, ob das wirklich stimmt und alles, weiß ich nicht. Aber für mich war letztendlich ausschlaggebend seit gestern, ich muss mich von dieser Frau trennen, weil das ist wie ein Poison, wie ein Gift. Und sie tut mir nicht gut, aber ich habe das jetzt seit gestern erkannt und deswegen raus aus diesem Teufelskreis.
0: Verzeih mir nochmal die Frage, wie lange ging die Beziehung?
3: 5 Jahre.
0: Du hast nach 5 Jahren gestern gemerkt, dass es zu viel ist?
3: Nein. Die Beziehung ging 5 Jahre und getrennt sind wir seit 1,5 Jahren.
0: Okay, und Kontakt habt ihr?
3: Nein, nicht mehr. Nichts.
0: Gar nicht mehr?
3: Das war nur noch via WhatsApp. Wie gesagt, es waren noch einige Sachen bei ihr. Sie hatte ein Haus mit Grundstück und dann stehen noch ein paar Sachen. Und sie drängte mich, diese abzuholen und ich merkte, dass da überhaupt keine Veränderung oder irgendwie noch was da ist und dann bin ich raus aus dieser Beziehung seit gestern.
0: Gemeinsame Kinder?
3: Aber nein.
0: Nein, natürlich nicht.
3: Nein, nein. Nein, aber es war eine sehr harte, sehr, sehr harte Zeit für mich seit anderthalb Jahren. Aber wie gesagt, zum Thema Teufelskreis passt das. Und aber seit gestern ist dieser Teufelskreis gebrochen.
0: Diese 5 Jahre, ich meine, Probleme. Gut, es gibt Fälle, da sind die von Anfang an schon da und man hat immer die Hoffnung, irgendwie kriegen wir das schon hin. Manchmal kristallisiert sich das mit der Zeit erst, da merkt man irgendwie, eine Person lässt sich gehen, ne? Oder man merkt dann eigentlich erst, nachdem die rosarote Brille so ein bisschen verblasst, wen man sich da angelächelt hat, um es mal nett zu formulieren. Daher, wie war das denn in deinem Fall?
3: Also das erste Jahr lief wunderbar, also harmonisch, Liebe, alles da. Aber nach dem zweiten Jahr fing es dann langsam an. Und ja, dann hat man sich mehr oder minder auseinandergestritten, möchte ich mal so sagen.
0: Das heißt, 4 Jahre waren turbulent von den 5.
3: Turbulent ist jetzt untertrieben.
0: Untertrieben sogar. War es wirklich die Hoffnung, da ändert sich was, die dich hat bei ihr bleiben lassen oder gab es noch was anderes?
3: Also bei mir ja, bei ihr weiß ich es nicht, weil du kannst jeden Menschen nur noch vor die Stirn schauen und du weißt ja nicht, was hinter der Stirn ist.
0: Nee, das meine ich nicht, aber ich kann ja sagen, also ich kann ja so Gedanken wie, naja, sie hat ein Haus, man wohnt schön und günstig vielleicht und man hat viel Platz und so weiter. Wenn ich jetzt sowas früher beende, dann komm, da beiß ich lieber in den sauren Apfel, nehm das, was nicht so perfekt ist, in Kauf, aber dafür habe ich ja auch Dinge von Vorteil. Verstehst du?
3: Du hast vollkommen recht. Ich habe mich in die Komfortzone gelegt und wusste, also aufgrund meiner finanziellen Situation werde ich keine Wohnung mehr bekommen und da biss ich in diesen sehr, sehr sauren Apfel.
0: Das war tatsächlich der Grund. Ich habe das jetzt einfach nur so in den Raum geworfen.
3: Nee.
0: Also die Wohnsituation war tatsächlich so ein bisschen der Antrieb, dass du gesagt hast, ich mache weiter.
3: Richtig.
0: Und ich habe die Hoffnung, vielleicht passiert da was. Okay.
3: Genau, und weißt du, was ich jetzt gemacht habe?
0: Nee.
3: Jetzt habe ich mir einen Wohnwagen gekauft und bin völlig frei von allem. Da lebe ich besser wie Gott in Frankreich. Glaub mir das.
0: Ist das eine Dauerlösung oder nur eine temporäre?
3: Nein, das ist eine Dauerlösung. Weil ich habe jetzt deine Gespräche teilweise mitgehört, was die Vorrednerin da erzählt hat mit diesem aggressiven Ukrainer da, der hier die Wohnung da zerstört hat. Und ich gehe jetzt auf jeden Campingplatz der Welt, der mir gefällt. Und wenn er mir nicht gefällt, hänge ich den an mein Auto dran und ziehe halt 10 Häuser weiter. Scheißegal.
0: Und wie finanzierst du dieses Leben?
3: Durch meine Arbeit.
0: Arbeitest du immer woanders oder wie?
3: Nein. Ich bin LKW-Fahrer, fahre nur nachts, deswegen höre ich dich ja jede Nacht.
0: Ach so, okay.
3: Ja, ich habe Geld genug, am Geld liegt es nicht. Nein.
0: Wie, ich habe Geld genug?
3: Der Wohnwagen ist bezahlt, mein Auto ist bezahlt, die Versicherungen sind alle bezahlt.
0: Das heißt aber auch, so ein Stück weit hast du das dem Umstand zu verdanken, dass du bei ihr gewohnt hast. Weil das war auch so die Zeit, ich sage jetzt einfach mal irgendwas und guck dann mal, ob ich damit richtig liege. Du hattest diese 5 Jahre auch die Gelegenheit, was beiseite zu legen.
3: Nein. Ich habe das, wie gesagt, seit der Trennung alles aus eigenen Mitteln finanziert. Meine Firma hilft mir da mit einem kleinen Kredit. Aber es ist alles bezahlt.
0: Ah, okay. Du sagst Dauerlösung. Darf ich fragen, wie alt du jetzt bist, Ralf?
3: Ich bin jetzt 64.
0: Hast du schon einen Winter durchgemacht? Ja klar, der Winter ist ja gerade erst gewesen.
3: Der letzte Winter, das war der erste in meinem Campingmobil in dem Wohnwagen und der war richtig hart.
0: Ich wollte gerade fragen, also das klingt immer so nach schönem Wetter, aber
3: ich sag dir das mal, also ich habe 2 Gasflaschen und ich habe eine Gasheizung und weißt du, wann diese Gasflaschen ausgehen? In der Nacht. Und dann wachst du auf und dann hast du halt einmal 0 Grad in dem Scheißding. Ja, und dann musst du halt raus die Gasflaschen umstöpseln. Aber es geht alles.
0: Warum? Also ich meine, dass du jetzt irgendwie dieses Gefühl von Freiheit verspürst, fühle ich voll. Ja, ich sag sogar, diesen Gedanken, den du da jetzt in die Tat umgesetzt hast, den hatte ich schon, den hatten auch Freunde von mir schon so. Es klingt so nach dem, ich denke mir aber immer so, ja, das mal so vielleicht für ein Jahr, für zwei oder so. Ich glaube, das wäre schon ganz cool und dann auch so ein bisschen durch die Gegend fahren, immer wieder neue Sachen zu erkunden. Je älter ich werde, desto mehr merke ich, oh Gott, das ist so anstrengend, dass ich es vielleicht doch nicht mache. Du bist jetzt aber, ja, 2-3 Jährchen schon älter als ich und machst es trotzdem und sagst auch, nee, das ist jetzt die Dauerlösung. Hältst du das wirklich durch?
3: Na klar, halte ich das durch. Ich bin seit, warte mal, ich überlege jetzt mal kurz, ich müsste jetzt lügen, seit 43 Jahren im Fernverkehr und auf der Straße. Also da ist das Wohnproblem in Nürnberg für mich mit meinem Camper überhaupt kein Thema.
0: Wir sind ja alle in Deutschland meldepflichtig. Wo hast du dich jetzt gemeldet? Wo bist du wohnhaft offiziell?
3: Gemeldet bin ich noch bei ihr, aber ich werde das, wenn ich jetzt einen guten Campingplatz finde, die bieten ja alles an mit Meldeadresse, mit Internet und Duschen und dem ganzen Trichter. Und da werde ich mich dann melden und dann kommt die Post dahin und gut ist es.
0: Das heißt, jetzt, du musst immer noch zu deiner Ex, um deine Post zu holen?
3: Nein, die schickt die zu meinem Sohn.
0: Sie schickt das?
3: Ja, sie schickt das. Sie arbeitet bei der Post, das kostet ihr nichts.
0: Super nett, dass sie das für dich macht.
3: Naja, noch.
0: Noch?
3: Noch, ja.
0: Ja, du weißt, wenn es wirklich ernste Briefe sind und sie meint es nicht gut mit dir, sie könnte das einfach unter den Tisch fallen lassen und dann kriegst du Ärger, weil du die Briefe dich nicht drum gekümmert hast.
3: Nee, die Rechnungen sind alle bezahlt, da mache ich mir überhaupt keine Sorgen.
0: Okay.
3: Und,
0: also ihr seid doch irgendwo im Guten auseinander. Sonst würde sie das ja nicht für dich machen, wenn ihr im Streit wärt.
3: Nein. Ich sage jetzt mal nein, aber ich wollte das jetzt, weil das war das Thema Teufelskreis. Ich wollte jetzt diesen Teufelskreis durchbrechen.
0: Ja.
3: Und die letzte Post kommt jetzt noch zu mir und jetzt muss ich mich irgendwie um ein Postfach kümmern und die Mailadresse ändern. Die kann ich zu meinem Sohn schicken. Also ich habe da keine Zahnschmerzen mehr mit.
0: Glaubst du, dass die jetzige Lebenssituation eine Partnerschaft überhaupt zulässt? Oder sagst du, ach du, das brauche ich gar nicht mehr? Das Thema habe ich abgeschlossen, das will ich nicht mehr.
3: Ja, ist abgeschlossen. Also da müsste wirklich eine ganz, ganz gute Frau kommen. Aber im Moment interessiert mich eine Frau überhaupt nicht. Und ich kümmere mich auch nicht drum, ich suche auch nicht. Aber gut, du weißt, wie das Leben spielt.
0: Könntest du dir dann vorstellen, sesshaft zu werden? Oder sagst du, die muss genauso on Tour sein wie ich, ansonsten geht gar nicht?
3: Boah, die muss genauso hart drauf sein wie ich, weil sonst geht das nicht. Also,
0: aber zu zweit im Wohnwagen, geht das?
3: Ja, sicher. Ey, du, das Ding ist 8 Meter lang.
0: Ja, du, für 2 Wochen am Bodensee, okay. Aber vorstell, wir verbringen jetzt unser Leben da drin, denke ich mir so, naja, gut, 2 Meter vorne, 2 Meter hinten und...
3: Nee, du, ich habe den von einem Schausteller gekauft. Und Schausteller, die wohnen ihr ganzes Leben in Wohnwegen oder Zigeuner.
0: Ach, diese Riesendinger da vom Schausteller.
3: Okay. Ja, mein Herr.
0: Kannst du deinen auch so nach so breit ausfahren?
3: Nein, das kann ich nicht.
0: Ach, schade.
3: Ich glaube, ich.
0: Da habe ich mal so einen Luxus-Schaustellerwagen gesehen.
3: Ja, nee, du, Daniel, so reich bin ich nicht.
0: Aber ja, aber da war das Wohnzimmer am Ende größer als meins zu Hause. Also, das war riesig.
3: Ja, was denkst du denn? Ich könnte ja vorzählen, den Wagen, dann habe ich ungefähr 40 Quadratmeter und das reicht für 2 Mann. Es geht.
0: Ja. Ja, okay, es geht vieles, ne? Ist immer die Frage, ob man das will.
3: Das ist der Punkt.
0: Und
3: ich sag dir mal eins, der teuerste Stellplatz in Nürnberg auf einem Campingplatz kostet im Jahr, stell dir vor, im Jahr, 2200 Euro. Jetzt rechne das mal um.
0: Worauf soll ich es umrechnen?
3: Das sind 220 Euro im Monat Miete.
0: Ach so, auf den Monat soll ich es umrechnen. Okay, ja, gut,
3: ja,
0: hast du
3: genau.
0: Jetzt schon gemacht.
3: Genau.
0: Gut, da ist aber jetzt nur der Stellplatz, da kommt ja noch Strom, Wasser dazu.
3: Ja, okay, gut, Strom, Wasser, okay, aber ich bin jeden zweiten Tag zu Hause oder jeden zweiten Tag in Nürnberg, unter der Woche arbeite ich und ich bin eigentlich nur am Wochenende da, also das hält sich dann auch in Grenzen, also vom Finanziellen her ganz...
0: Ach du, dein Wohnwagen steht die meiste Zeit leer, weil du mit dem LKW unterwegs bist.
3: Ah, ja, klar. Da ist auch alles drin, Kühlschrank, Klima, schieß mich tot.
0: Ja, verstehe.
3: Und ich nutze den nur am Wochenende.
0: Nur ich muss mir gerade mal aufschreiben, alternative Lebensmodelle, das finde ich eigentlich auch sehr interessant.
3: Ja, Mann. Und sie hatte mich ja damals von heute auf morgen rausgeschmissen, Schlüssel abgenommen und du gehst jetzt. So. Als Alternative hatte ich meinen LKW, da ist ein Bett drin, ist ein großer LKW mit Strom und Schießmittel mit allem. Und in dem lebte ich dann vor dreiviertel Jahr. Und dann kaufte ich mir diesen Camper. So, und jetzt muss ich nur noch einen guten Platz finden. Und unter der Woche bleibe ich in diesem LKW und am Wochenende, wie gesagt, diese Nebenkosten, die halten sich dann definitiv in Grenzen.
0: Okay, schauen wir mal. Ralf, vielen Dank für deinen Anruf.
3: Ja, super, aber mach mal alternative Lebensweisen.
0: Ja, mach mal. Bis bald, mach's gut.
3: Ein gutes Thema. Ja. Dann dir noch eine gute Nacht. Ciao, ciao.
0: Tschüss. So, es ist notiert. Vielleicht nächste Woche, vielleicht übernächste, schauen wir mal. Ihr könnt auch anrufen vom Handy vom Festnetz. Heute geht's um den Teufelskreis. Möchte gerne wissen, habt ihr schon mal in so einem Teufelskreis festgesteckt? Wie seid ihr rausgekommen? Oder steckt ihr gerade drin? Vielleicht finden wir gemeinsam eine Option. Vielleicht habt ihr aber auch eine Erklärung, warum die Optionen, die mir einfallen spontan, keine Optionen sind. Gehen wir die nächste Leitung. Wen haben wir dran mit der 46?
4: Genau, dran mit der 46.
0: Hallo? Hallo? Da hat jemand das Radio noch an. Wer ist dran? Ja, meldet sich nicht, reagiert nicht. Naja, gut. Hallo?
5: Hallo?
0: Na gut, dann gehen wir halt in die nächste Leitung. Wen haben wir denn dran? Mit der Endziffer 3. Nee, doch 3-8 ist das. 3-8. Hallo, wer dran? Sagt nichts. Ist komisch irgendwie. Ist das, vielleicht liegt es auch am Thema. Ist das Thema zu privat, zu persönlich? Weiß ich gar nicht. Die Nummer zu mir.
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0: Die Nummer zu mir ins Studio. Ich überlege gerade, vielleicht könnte es daran liegen, dass man sagt, dass man sich da nicht so wirklich traut, drüber zu sprechen, weil man vielleicht belächelt wird. Ist jetzt eine mögliche Erklärung, dass das doch gar nicht so kompliziert ist, da rauszukommen. Ich bin der Letzte, der euch da auslacht. Ganz im Gegenteil. Ich weiß, dass von außen solche Dinge manchmal simpel wirken, aber wenn man selber drin steckt, da ja selbst der beste Ratschlag, der klingt zwar nett, ist aber für euch keine Option. Und das hat diverse Gründe. Und über die möchte ich gerne mit euch reden. Möchte gerne wissen, welche Gründe das sind, warum das keine Option sind. Warum ihr dabei etwas aufgebt, was ihr nicht aufgeben wollt beispielsweise. So, wen haben wir in der nächsten Leitung mit der 7-0? Guten Abend, wer hat die 7-0? Sagt auch nichts, dann gehen wir zur 4-6 nochmal. Probieren wir es nochmal.
6: 4-6 nochmal. Probieren wir es nochmal.
7: Hallo.
0: Hallo, wer ist denn dran?
7: Hallo. Thomas.
0: Thomas, du musst das Radio ausmachen.
7: So. Jetzt hab ich es raus, also.
0: Hast du das gar nicht gemerkt, dass du die ganze Zeit eine Rückkopplung verursacht hast?
7: Nee.
0: Ist doch geschallt, doppelt und dreifach, oder nicht?
7: Nee, ich habe eben beim Vorgänger angerufen und habe ihn per Handy gehört. Also.
0: Ach so, Thomas, wo kommst du her?
7: Neuwied, also.
0: Aus Neuwied. Gut. Was ist?
7: Ich rufe zum ersten Mal an, also. Ich habe mir erst mal getraut, dich anzurufen, also.
0: Das erste Mal ist nicht getraut, das ist gut.
7: Ich höre euch ganz immer im Radio und das Thema hat mich ein bisschen interessiert, also.
0: Okay. Thomas, geht's dir gerade gut? Du wirkst ein wenig angetrunken.
7: Ein bisschen, ja.
0: Wie kommt's? Ist doch erst kurz vor zwei.
7: Ja, tagsüber habe ich ein bisschen getrunken, also.
0: Mhm. Hast du morgen frei?
7: Ich habe morgen frei, ja.
0: Okay. Alles okay bei dir?
7: Ja, ein bisschen müde, aber es geht also.
0: Müde bist du gerade im Moment?
7: Ja. Immer ein bisschen müde, also.
0: Belastet dich gerade zur Zeit, was?
7: Ja, auch ein bisschen das Thema ein bisschen, also.
0: Das was?
7: Mit Sucht, diese Suchtverlagerungen und. Wie war das Thema gerade so?
0: Thomas, Ich möchte nicht, dass du so jetzt vor die Leute trittst und die dich so wahrnehmen. Weil ich glaube, dass du ein ganz netter Kerl bist. Und um dich zu schützen, machen wir das Gespräch einfach gleich nach der Sendung. Wenn du das möchtest, ich biete dir das an, dann reden wir in 12 Minuten. Sendung ist ja gleich vorbei. Und dann kannst du mir alles erzählen, was dich gerade so beschäftigt. Ja, es ist, wie gesagt, nur ein Angebot, wenn du das möchtest. Und dann ziehen wir kurz weiter in die nächste Leitung. Ihr könnt euch gerne die Leitung schnappen, also außer die eine von Thomas, der ist jetzt noch in der Leitung drin. Dann kann ich gleich in Ruhe mit ihm reden und das ist die Nummer zu mir.
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0: So, und ich greife jetzt gerade mal schnell zu einer E-Mail und hoffe, dass wir da noch was hören, das zum Thema passt. Das werden wir gleich rausfinden. Geschrieben hat uns Pascal. Pascal hat uns geschrieben aus Mayen. Liebe Grüße aus Mayen. So, was hat er geschrieben? Bim, bim, bim, bim, bim. Hier schreibt er, ich habe tatsächlich es geschafft, einen Teufelskreis zu durchbrechen, Daniel. Nach meiner Trennung war ich monatelang in einer Schleife aus Grübeln, Social Media, Stalken und Hoffen gefangen. Jeder Blick aufs Handy hat immer wieder alles aufgerissen. Irgendwann habe ich gemerkt, dass ich nach Lösungen suche, dass ich nicht nach Lösungen suche, sondern mich mit meinen Gedanken eigentlich nur selbst quäle. Ich habe dann versucht, Sachen zu ändern, Nummern gelöscht, Profile blockiert, mehr rausgegangen und angefangen, meine Gedanken aufzuschreiben. Das war nicht von heute auf morgen weg, aber ich hatte das Gefühl, das erste Mal jedenfalls, wieder selbst Einfluss zu haben auf mein Leben. Für mich war das der Wendepunkt, zu verstehen, dass Gedanken nicht automatisch die Wahrheit sind. Finde ich gut, hatte ich auch mal als Thema gehabt hier in der Sendung. Danke dir auf jeden Fall für deine Mail. Er schreibt noch, dass es ihm heute viel, viel besser geht. Das heißt, er musste aktiv werden, aber auch einen sehr unbequemen Weg gehen. Nämlich das, was er eigentlich ja anscheinend gerne gemacht hat, nicht mehr zu machen, sich selbst quasi da zu blockieren. Danke dir. Oh, und dann lesen wir, wir gehen gleich nochmal. Mach gleich die nächste Mail. Guck mal gerade, ob es jetzt klappt. Mit der 5-9, wer ist da?
4: Hallo?
0: Ja, wer ist denn da?
4: Hallo, hören Sie mich?
0: Ja, wer ist denn dran?
4: Ah ja, Rosemarie. Also, ich probiere es zum ersten Mal und bin zum ersten Mal durchgekommen. Ich habe schon gedacht, eure Nummer stimmt nicht, aber irgendwo habe ich was falsch gemacht. Ich glaube, ich hatte mein Radio nicht ausgeschaltet, das war der Punkt.
0: Rosemarie, woher rufst du an, aus welcher Ecke?
4: Aus der Ecke Schwarzwald.
0: Ecke Schwarzwald, okay. Du hast mitbekommen, ja. Heute geht es ja um den Teufelskreis.
4: Hat
0: dich irgendeine Geschichte, weiß ich nicht, irgendwie an irgendwas erinnert oder dich zum Nachdenken gebracht oder belastet oder irgendwas?
4: Da kann man auch dran denken, aber was mir so ganz wichtig war, du hattest, ich glaube, gestern oder wann, ging es darum, dass jemand angerufen hat, der seiner Frau eigentlich helfen wollte. Ich glaube, es waren Angstzustände und er hat ihr dann zum Beispiel Eiswürfel auf die Hände gelegt und hat, also er war sehr, sehr lieb zu ihr. Aber ich habe gedacht, das passt alles überhaupt nicht, weil bei der Angst hilft doch eigentlich, also wenn man sich das mal so rein physikalisch vorstellt, im Grunde Wärme. Der hätte also eigentlich, ich habe gedacht, die braucht Wärme und Zuwendung, jede Menge.
0: Also ging es da nicht irgendwie um Panikattacken, sowas in der Richtung?
4: Ja, genau, darum.
0: Ja, ne? Ja. Ich glaube, das war doch auch der Anrufer, der gesagt hat, er sucht verzweifelt nach einem Therapieplatz, aber irgendwie wird da nichts frei.
4: Das kann sein, wenn er das gesagt hat, dann würde ich sagen, dass ich selbst finde, dass Jungsche eine Therapie nach C.G. Jung sehr viel wirksamer ist als zum Beispiel die Leute, die sich auf Freud berufen. Und es gibt in Deutschland eine C.G. Jung-Gesellschaft. Das könnte er vielleicht rauskriegen, wenn er das wirklich will. Also ist nur als Tipp, ne?
0: Aber freut mich, dass du das alles noch so gut in Erinnerung hast. Super.
4: Ja, ich höre das eigentlich immer ganz gern.
0: Schön. Rosemarie, also, dann kommen wir zum heutigen Thema. Steckst du selber in einem Teufelskreis oder warst du mal in einem?
4: Nee, das würde ich eigentlich nicht sagen. Aber während ich jetzt gewartet habe, fiel mir ein, ich hatte das also ganz eine ganze Zeit, dass ich wirklich, also Angst, schlimme Angstzustände kriegte, Rechnungen auszumachen. Und das ist ja, wäre ja dann, das fiel mir jetzt erst ein, das ist ja dann der Teufelskreis, wenn man sie nicht aufmacht, kommen Mahnungen und es wird schlimmer und schlimmer und schlimmer und schlimmer. Das könnte man als Teufelskreis durchaus bezeichnen.
0: Absolut.
4: Genau. Und das ist schon lange, lange, lange nicht mehr, aber das kannte ich.
0: Wann fing das denn an?
4: Das weiß ich jetzt so akut gar nicht, weißt du, wenn man jetzt so plötzlich was sagen soll.
0: Also nicht vom Jahr, sondern so, weiß ich nicht, da war ich so Anfang 20 oder da war
4: lange
0: ich...
4: zurück.
0: Wann?
4: Ja.
0: Weißt du nicht.
4: Ich komme jetzt auf 20 Jahre, aber ich weiß nicht, ob das stimmt.
0: Ob das stimmt, prüft ja hier kein Mensch, um Gottes Willen. Es geht ja, einfach nur so um dein Gefühl, damit ich das so ungefähr, damit ich einfach die passenden Fragen stellen kann. Also wenn du sagst, so vor ungefähr 20 Jahren fing es an, weißt du noch, was damals in deinem Leben, was da die Situation damals war, wo du da im Leben standst? Mhm. Gab es da vielleicht einen Jobwechsel? Gab es da eine Beziehungstrennung? Irgendeinen Auslöser, wo du gesagt hast, boah, ich habe da jetzt keinen Bock. Ich habe keinen Bock, diesen Brief aufzumachen.
4: Nee, aber ich hatte, das würde ich jetzt mal so ad hoc sagen, könnte die Ursache gewesen sein. Ich hatte eine extrem sparsame Mutter. Und auch eine sehr, also das musste ich auch wirklich erst aufarbeiten, eine sehr übergriffige Mutter. Also ich musste immer ihr... Es wechselte, ich musste entweder ihr Baby sein oder musste sie entweder Baby oder Mama. Das kam ganz plötzlich. Also und eine sehr enge, habe das Gefühl, das habe ich gar nicht richtig zur Sprache gebracht. Also die Beziehung war, als hätte ich einen Strick um den Hals. Die war wahnsinnig eng, oder als wäre ich ein anderes Bild, als wäre ich ein Küken, aber das und wollte aus dem Ei, aber das Ei wäre aus Beton. Mhm. Also ganz, ganz schlimm. Und ich hatte sozusagen, habe mal gedacht, in dieser Zeit, als ich diese Ängste hatte, das ist gar nicht meine Angst. Und da bin ich dann drauf gekommen, ich hatte sozusagen eingeimpft gekriegt, ich darf kein Geld ausgeben. Und das hat dann das, was wir jetzt als Thema haben, in Gang gebracht.
0: Ich darf kein Geld ausgeben, sparsame Mutter.
4: Ja, genau, verstehe. Ich darf kein Geld ausgeben.
0: Aber jetzt sind es ja, also wir reden jetzt von Briefen welcher Art? Reden wir von Miete, Strom, Wasser, Gas? Und von was reden wir?
4: Ich bin ja auch, ich bin rechtzeitig ziemlich korrekt. Und auch mir sind auch andere Menschen wichtig. Du hast vielleicht daran gemerkt, dass ich mich jetzt auf wegen des anderen Menschen da gemeldet habe. Das habe ich schon gemacht, aber.
0: Also die Hauptdinge, die hast du schon beglichen. Aber welche Briefe, welche wichtigen Briefe hast du nicht geöffnet?
4: Rechnungen. Also nicht Miete, Wasser, Strom, aber
0: Telefon.
4: Ja, man hat immer irgendwas gekauft.
0: Ah. Aber Moment, passt das zusammen? Auf der einen Seite sagst du ja, ich darf kein Geld ausgeben, aber dann bin ich ja doch, irgendwie habe ich dann doch was bestellt.
4: Habe ich das bestellt? Das weiß ich jetzt schon gar nicht mehr.
0: Na, wenn der Rechnung reingeflattert ist, dann hast du ja irgendwas gekauft.
4: Zum Beispiel, so Kleinigkeiten, zum Beispiel habe ich mal, ich mag gerne sehr gutes Design. Und vielleicht ist dir das schon mal vor Augen gekommen. Und ich trinke Tee. Ein Teezubereiter bestellt, ich glaube, der heißt Mono. Und der ist einfach in meinen Augen, Geschmackssache natürlich, wunderschön und auch außerdem praktisch. Man kann nämlich da so ein, der modern sieht er aus, so, der hat ein das Gefäß ist eine Halbkugel quasi und da gibt es ein Sieb, das man da rein tun kann und das Sieb hat sehr, ist ein engmaschiges Sieb, da kommen fast gar keine Teekrümelchen durch, auch keine Krümelchen. Und das setzt man da genau rein. Und dann hat man eben den Tee und braucht aber nicht die umständliche und auch gar nicht so gut, so oft misslingende Abgießen mehr. Also ich habe ein super Design und ein super praktisches Gerät.
0: Warum? Aber okay, verstehe ich voll und ganz, dass man sich irgendwas holt, was man gerne haben möchte, was auch praktisch ist, was man auch nutzt logischerweise. Aber warum? Ich meine, wir reden jetzt gerade ja nicht von Unmengen. Was kostet so ein Kaffeezubereiter? Lass den mal 100 Euro kosten.
4: Ja, sowas, aber eben für Tee.
0: Ja, für Tee. Ja, gut. Aber warum kaufst du den auf Rechnung, wenn du schon sagst, du, ich bin mega sparsam, ich habe da keine Lust auf so einen Kram, ich bezahle den einfach und dann wird er mir geliefert. Warum hast du den auf Rechnung?
4: Genau. Und aus irgendwelchen, ich glaube, ich meine jetzt, ohne es garantieren zu können, dass ich jetzt die Wahrheit sage, dass es aufgrund dieser Bestellung, das ist aber ein Beispiel, ist es auf jeden Fall. Und ich habe irgendwie diesen, ich glaube, ich habe so ein Gefühl gekriegt, die wollen was von mir, die wollen ja Geld von mir, so ungefähr so. Also Panik, die wollen Geld von mir. Was natürlich logischer, weil, jetzt komme ich auch. Ich muss schlucken, da komme ich auch sogar auf die Sache. Also, dass die Geld von mir wollen, das hat eben diese Panik ausgelöst. Und dann kam, was ich vorhin sagte, der Gedanke, es ist ja gar nicht meine eigene Angst. Und dann bin ich eben dazu gekommen, allmählich natürlich nicht so zack, die Sachen doch zu bezahlen.
0: Wie kamst du da raus noch, vielleicht ganz kurz? Was war der Auslöser, was war die Hilfe, was war das, der Impuls, der dann dazu geführt hat?
4: Ich war sehr krank. Ich war also, ich musste mir Hilfe holen, weil ich hatte, es gibt's auch, ich hatte Rheuma, also ich habe nicht gesponnen, also ich hatte Rheuma und ich war so schwach und das ist deswegen sage ich nicht gesponnen, ich konnte nicht mal einen Brief in der Hand halten.
0: Okay, und diese externe Hilfe hat dir dann dabei geholfen, den Stapel,
4: genau.
0: Den Stapel
4: genau.
0: Zu bearbeiten und nachdem der dann vom Tisch war, hast du dir selber versprochen, ich lasse es nie wieder anwachsen.
4: Das richtig, soll... okay, genau richtig.
0: Aber das zeigt mir auch wieder, wie wichtig es ist, Hilfe annehmen zu können, weil das setzt ja voraus, ne, dass du das auch annimmst. Du hättest ja genauso auch sagen können, nein,
4: ja,
0: lass das liegen, das mache ich, da kümmert sich keiner drum.
4: Genau, das hatte ich auch eine Weile lang vor. Also deswegen hat es auch so lange gedauert, weil ich das unbedingt machen wollte.
0: Aber du kannst stolz auf dich sein. Du hast dich da überwunden und bist heute froh, dass du es los bist.
4: Ich hatte eine sehr gute Ärztin.
0: Ja. Rosemarie, bleib gerne noch kurz dran. Euch da draußen, vielen Dank fürs Zuhören, fürs Mailschreiben, fürs Posten. Das war's ja heute. Das war's für heute schon. Schönes Wochenende, schönen Freitag. Und wenn ihr frei habt, genießt auf jeden Fall das Programm. Wir hören uns wieder in der Sonntag von auf Montag. Bis dann.
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5: Ich bin David Riemer. Bei Flügen aus Deutschland wird ab Juli weniger Ticketsteuer fällig. Der Bundestag hat am Abend eine Gesetzesänderung beschlossen. Dadurch sinkt die Abgabe je nach Strecke um einen Betrag zwischen 2,50 Euro und 11,40 Euro pro Flug.
8: Der Luftverkehr in Deutschland stagniert. Die Luftverkehrsbranche sieht dafür in der Ticketsteuer zusammen mit ebenfalls stark gestiegenen Gebühren für Passagierkontrollen und Flugsicherungen einen Hauptgrund. Für sie ist die aktuelle Absenkung aber nur ein notwendiger erster Schritt gegen bestehende Wettbewerbsnachteile. Bei den Passagieren ankommen dürfte die Steuersenkung. Der Preisvorteil könnte aber beispielsweise durch steigende Kerosingebühren schnell wieder zunichte gemacht werden. Aus Berlin, Dirk Zeitler.
5: Während in Deutschland US-Soldaten abgezogen werden sollen, will US-Präsident Trump zusätzlich 5000 Streitkräfte nach Polen entsenden. Das kündigte Trump auf der Plattform Truth Social an.
9: Trump begründet die Entscheidung mit seinem guten Verhältnis zum polnischen Präsidenten. Aber konkret über das Wann und Wo dieser Verlegung von US-Soldaten wurde er nicht. Der Abzug von 5000 US-Soldaten aus Deutschland hat nach Ansicht Polens eine Neuorganisation der amerikanischen Truppen in Europa zur Folge. Dies könnte dazu führen, dass andere Brigaden in andere Länder geschickt werden, hieß es aus Warschau. Vor 3 Wochen hatte das Pentagon den Abzug von rund 5000 US-Soldaten aus Deutschland befohlen. Aus den USA, Tina Eck.
5: Bei einem Cyberangriff auf einen externen Dienstleister deutscher Kliniken sind Daten zehntausender Patientinnen und Patienten gestohlen worden. Allein die Uniklinik Köln meldet rund 30.000 Betroffene. In Baden-Württemberg wurden Daten von mehr als 72.000 Personen der Unikliniken Freiburg, Ulm, Heidelberg und Tübingen erbeutet. Gestohlen wurden etwa Namen, Geburtsdaten und Adressen, teils auch Rechnungsdaten mit Hinweisen auf Diagnosen und Behandlungen. Die Kliniken betonen, Patientenversorgung und klinische Systeme waren zu keinem Zeitpunkt betroffen. Zum Fußball. Bundesligist VfL Wolfsburg ist im Relegationsspiel gegen den Zweitligisten SC Paderborn nicht über ein torloses Unentschieden hinausgekommen. Die Niedersachsen konnten beim 0:0 den Heimvorteil gegen den Zweitliga-Dritten nicht nutzen und müssen weiter um ihren Verbleib in der Bundesliga zittern. Das Rückspiel ist am kommenden Montag in Paderborn.
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